King Arthur, damals ein Riesenerfolg von Edward Elgar. Wir hörten die King Arthur, damals ein Riesenerfolg von Edward Elgar. Wir hörten hier die Orchester Suite mit der Bournemouth Sinfonietta unter der Leitung von George Hurst. Hier im heutigen ARD-Nachtkonzert, präsentiert von BR Classic. Und da kommen wir jetzt zu einer ganz besonderen Frau, nämlich Louise Farranque. Im Jahr 1842 wurde sie als einzige Frau im gesamten 19. Jahrhundert auf eine feste Professur für Klavier an das renommierte Pariser Konservatorium berufen. Ja, und obwohl ihre Studentinnen und Studenten regelmäßig die höchsten Preise abräumten, zahlte man ihr fast ein Jahrzehnt lang deutlich weniger Gehalt als ihren männlichen Kollegen. Woher wir das wohl kennen. Ja, sie forderte dann gleiches Geld für gleiche Arbeit und setzte sich erfolgreich durch. Also Louise Farranque, eine Vorreiterin hier in Sachen gleiche Bezahlung. Und wir hören von ihr das Klaviertrio Nummer 3 S-Dur mit dem Linus-Ensemble. Constanze Eickhorst Klavier, Mario Blaumer Violoncello und Rainer Müller van Rekum Klarinette.

Rainer Müller van Rekum, Klarinette, Mario Blaumer, Violoncello und Constanze Eickhorst, Klavier. Das Linus-Ensemble mit dem Trio für ihre Besetzung Nummer 3 S-Dur aus der Feder von Louise Farranque, der französischen Komponistin. Mit Louis Spohr geht es weiter hier im ARD-Nachtkonzert. Auszüge aus seiner Messe für Soli und fünfstimmigen Doppelchor a cappella. Und zwar der erste Satz Kyrie und der zweite Satz Gloria. Mit Maria Bernius Sopran, Julia Diefenbach Mezzosopran, Carolina Große-Darrelmann Alt, Tobias Mädger Tenor, Felix Rathgeber Bass sowie dem Kammerchor Stuttgart unter der gesamtkünstlerischen Leitung von Frieda Bernius.

Maria Bernius, Sopran, Julia Diefenbach, Mezzosopran, Carolina Große-Dachelmann-Alt, Tobias Metger, Tenor, Felix Rathgeber, Bass, der Kammerchor Stuttgart unter der Leitung von Frieda Bernius. Das waren zwei Passagen aus der Messe von Louis Spohr, dem Braunschweiger Komponisten. Mit Ludwig van Beethoven geht es weiter hier in dieser Nacht auf Montag. Wir hören seine Klaviersonate A-Dur am Klavier Martin Rasch.

Martin Rasch blätterte in den Klaviersonaten von Beethoven. Das war die Sonate Opus 2, Nummer 2. Jetzt im ARD-Nachtkonzert ein Meister, der mal gesagt haben soll, don't analyze my music, love it. Francis Poulenc. Also dann analysieren wir gar nicht lange rum. Seine leichtfüßige Sinfonietta ist sowieso absolut zugänglich, teils auch besinnlich. Lassen wir sich anstecken von dieser Leichtigkeit. Das tut ganz gut. Wir hören hier das Orchestre National de France unter der Leitung von Charles Dutoit.

Das Orchestre National de France unter Charles Dutoit mit der Sinfonietta von Francis Poulenc hier im heutigen ARD-Nachtkonzert. Und mit Takten von Peter Tchaikovsky tanzen wir raus aus dieser Stunde Richtung 4 Uhr Nachrichten.

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1: Um 4 Uhr mit Olaf Knapp. Der deutsche Tennisprofi Alexander Zverev hat die US Open gewonnen. Im Finale von New York besiegte er den US-Amerikaner Ben Shelton in 4 Sätzen. Aus der Sportredaktion Ina Kast.
2: Es dauerte ein paar Sekunden, bis Alexander Zverev

0: realisierte, dass er gerade seinen zweiten Grand-Slam-Titel gewonnen hatte. Dann erst riss er die Arme nach oben. Der 29-Jährige zeigte früh im Match starke Nerven, wirkte nicht sonderlich nervös. Für den Deutschen war es bereits das 6. Grand-Slam-Finale, für den jungen Shelton das 1. Zverev verlor zwar den 3. Satz, konnte aber zu Beginn des 4. Satzes früh ein Break holen und setzte sich nach 3,5 Stunden durch. Nun darf er sich also als erster deutscher Tennisspieler seit Boris Becker US Open-Sieger nennen.
1: Bundeskanzler Merz ist beim sogenannten Arktis-Gipfel im finnischen Rovaniemi. Dort wollen die EU und Anrainerstaaten der Region über wichtige strategische Fragen sprechen. Die Arktis-Region war zuletzt in den geopolitischen Fokus gerückt. Aus Brüssel Thomas Spickhofen.
2: Weil das Eis in der Arktis schmilzt, werden manche Seewege besser nutzbar und wichtige Rohstoffe leichter zugänglich. Das macht diese Region strategisch immer bedeutsamer. Von den USA über Russland bis China, alle haben zunehmend Interessen an der Arktis. Die EU hat sich bereits vor 5 Jahren mit einem 20-Seiten-Papier eine Art Arktis-Strategie gegeben. Da ging es vor allem um wirtschaftliche und klimapolitische Aspekte, um Forschung und Erschließung. Diese Strategie wird nun angesichts der sich rapide wandelnden geopolitischen Lage schon wieder überarbeitet. Das Ergebnis soll im Herbst vorliegen.
1: Bei den Kommunalwahlen in Niedersachsen ist die CDU nach ersten Zahlen wieder stärkste Kraft geworden. Laut einer Hochrechnung von Infratest DIMAP im Auftrag des NDR kommt die CDU auf 27,7%, dann folgt die SPD mit 24,5%. Beide Parteien haben mehrere Prozentpunkte verloren. Auf Platz 3 sieht die Hochrechnung die AfD, die mit 16,5% deutlich zulegen konnte, gefolgt von den Grünen und den Linken. Israels Regierung will den gerade in Venedig preisgekrönten Regisseuren einer Gaza-Dokumentation die Staatsbürgerschaft entziehen. Kulturminister Zohar warf den beiden Filmemachern Verrat am Staat Israel vor. Die Dokumentation NASA war am Samstag beim Filmfestival von Venedig mit dem Spezialpreis der Jury ausgezeichnet worden. Darin berichten israelische Militärvertreter und Geheimdienstler anonym von der Tötung palästinensischer Zivilisten. Das Wetter in Deutschland. Am Tage vom Saarland bis in den Südosten viele Wolken, gelegentlich Schauer, sonst häufig trocken. 17 Grad an der Müritz bis 27 Grad am Oberrhein. Dienstag im Südosten heiter, sonst gebietsweise Schauer, bei 20 bis maximal 30 Grad. Es ist 4.03 Uhr.
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4: Heute Nacht mit Tobias Führenbach. Hallo. Sinfonisch steigen wir ein in diese Stunde, zwar mit der 2. Sinfonie C-Dur von Karl Maria von Weber. Wolfgang Sawallisch dirigiert das Symphonieorchester des Bayerischen Rundfunks.

liebe das Ende dieser Sinfonie hier, dieser kleine Nachklapp. Die Sinfonie Nummer 2, C-Dur war das von Karl Maria von Weber. Wolfgang Sawallisch dirigierte das Sinfonieorchester des Bayerischen Rundfunks. Sie befinden sich im ARD-Nachtkonzert. 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Das Ensemble Florilegium, das erwartet uns jetzt. Wir hören hier das Quartett für Traversflöte, Violine, Viola da Gamba bzw. Violoncello und Basso Continuo D-Dur aus der Feder von Georg Philipp Telemann.

Das Ensemble Florilegium mit dem Quartett D-Dur von Georg Philipp Telemann. Jetzt kommen wir zu einer Empfehlung eines gewissen Wolfgang Amadeus Mozart. Ja, der sagte über folgende Musik, sie müsse allen Leuten gefallen. Und damit meinte er nicht seine eigene Komposition, sondern diese hier. Wehe, sie gefällt Ihnen nicht.

Zu Hause unbeachtet, im Ausland ein Star. Das ist auch eher selten. So erging es Josef Mislevicek, der mit seinen farbenfrohen Orchesterwerken Italien verzauberte, Leila Schajek und das Kollegium 1704 mit dieser lohnenswerten Wiederentdeckung, das Violinkonzert D-Dur von Mislevicek. Kurz vor 5 Uhr mit ein paar Takten von Saisons geht es raus aus dieser Stunde.

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1: Um 5 Uhr mit Olaf Knapp. Der deutsche Tennisprofi Alexander Zverev hat die US Open gewonnen. Im Finale von New York besiegte er den US-Amerikaner Ben Shelton in 4 Sätzen. Aus der Sportredaktion Ina Kast.
2: Es dauerte ein paar Sekunden, bis Alexander Zverev realisierte, dass er gerade seinen 2. Grand-Slam-Titel gewonnen hatte. Dann erst riss er die Arme nach oben. Der 29-Jährige zeigte früh im Match starke Nerven, wirkte nicht sonderlich nervös. Für den Deutschen war es bereits das 6. Grand-Slam-Finale, für den jungen Shelton das 1. Zverev verlor zwar den 3. Satz, konnte aber zu Beginn des 4. Satzes früh ein Break holen und setzte sich nach 3,5 Stunden durch. Nun darf er sich also als erster deutscher Tennisspieler seit Boris Becker US Open-Sieger nennen.
1: Bundeskanzler Merz ist beim sogenannten Arktis-Gipfel im finnischen Rovaniemi. Dort wollen die EU und Anrainer

0: Staaten der Region über wichtige strategische Fragen sprechen. Die Arktisregion war zuletzt in den geopolitischen Fokus gerückt. Aus Brüssel Thomas Spickhofen.
1: Weil das Eis in der Arktis schmilzt, werden manche Seewege besser nutzbar und wichtige Rohstoffe leichter zugänglich. Das macht diese Region strategisch immer bedeutsamer. Von den USA über Russland bis China, alle haben zunehmend Interessen an der Arktis. Die EU hat sich bereits vor 5 Jahren mit einem 20-Seiten-Papier eine Art Arktis-Strategie gegeben. Da ging es vor allem um wirtschaftliche und klimapolitische Aspekte, um Forschung und Erschließung. Diese Strategie wird nun angesichts der sich rapide wandelnden geopolitischen Lage schon wieder überarbeitet. Das Ergebnis soll im Herbst vorliegen.
0: Bei den Kommunalwahlen in Niedersachsen ist die CDU wohl wieder stärkste Kraft geworden. Laut einer Hochrechnung von Infratest DIMAP im Auftrag des NDR kommt die CDU auf 27,7%. Dahinter folgt die SPD mit 24,5%. Beide Parteien haben mehrere Prozentpunkte verloren. Auf Platz 3 sieht die Hochrechnung die AfD, die mit 16,5% deutlich zulegen konnte, gefolgt von den Grünen und den Linken. Israels Regierung will den gerade in Venedig preisgekrönten Regisseuren einer Gaza-Dokumentation die Staatsbürgerschaft entziehen. Kulturminister Zohar warf den beiden Filmemachern Verrat am Staat Israel vor. Die Dokumentation NASA war am Samstag beim Filmfestival von Venedig mit dem Spezialpreis der Jury ausgezeichnet worden. Darin berichten israelische Militärvertreter und Geheimdienstler anonym von der Tötung palästinensischer Zivilisten. Das waren die Nachrichten. Das Wetter in Deutschland: am Tage vom Saarland bis in den Südosten viele Wolken und gelegentlich Schauer. Sonst ist es häufig trocken. Höchstwerte 17 Grad an der Müritz bis maximal 27 Grad am Oberrhein. Die Zeit, es ist gleich 5 Uhr.
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3: Einen schönen Montagmorgen wünscht Ihnen Tobias Hürenbach. Ganz herzlich willkommen. Schön, dass Sie eingeschaltet haben. Und wir starten im sonnigen Spanien.

Ja, so stimmungsvoll kann man diese Stunde hier im ARD-Nachtkonzert beginnen. España, der Walzer von Emil Waldteufel mit dem Orchester Philharmonique de Strasbourg. Jetzt am Montagmorgen ein Concerto Grosso von Arcangelo Corelli. Corelli, der Großmeister, wenn es um das gemeinsame Konzertieren ging. Er hat in Rom einige andere Komponisten in diesem Genre unterrichtet, zum Beispiel auch Georg Friedrich Händel. Also von Corelli das Concerto Grosso in F-Dur für zwei Violinen, Violoncello, Streicher und Basso Continuo mit der Akademie für Alte Musik Berlin.

Schön ausgerollter roter Klangteppich, das Concerto Grosso F-Dur von Arcangelo Corelli, Georg Kalweit und die Akademie für Alte Musik Berlin waren das. Jetzt hier im ARD Nachtkonzert. Konzertantes von Louis Spohr, der Hofkapellmeister, der gehörte zu den herausragenden Musikerpersönlichkeiten des beginnenden 19. Jahrhunderts. Wir hören hier den Rondosatz aus seinem Klarinettenkonzert Nummer 2 S-Dur, ein Fall für Christopher Sundquist und die NDR Radio Philharmonie unter Simon Gaudenz. Guten Morgen.

Der dritte Satz aus dem Klarinettenkonzert S-Dur von Louis Spohr mit Christopher Sundquist und der NDR Radiophilharmonie. Im heutigen ARD-Nachtkonzert jetzt ein leidenschaftlicher Mozart-Fan, nämlich Wilhelm Taubert. Schon im Alter von 20 Jahren wurde ihm Anfang des 19. Jahrhunderts die Leitung der Berliner Hofkonzerte übertragen. Das war eine verantwortungsvolle Position. In Berlin hat Taubert vor allem die Wiener Klassiker aufgeführt und nachhaltig platziert. Eigene Werke hat er auch geschaffen, zum Beispiel das Klavierkonzert Nummer 2 A-Dur. So beginnt es, der erste Satz, mit Howard Shelley und dem Tasmanian Symphony Orchestra.

Der erste Satz endet in der Schwebe. Jetzt wird es weitergehen mit dem zweiten Teil des Klavierkonzerts in A-Dur von Wilhelm Taubert. Wir haben uns aber für den ersten Satz hier entschieden. Howard Shelley und das Tasmanian Symphony Orchestra, ja, die haben gemeinsam Werke am Rande des Klavierrepertoires aufgenommen. Dieses Werk hier von Wilhelm Taubert gehört dazu. Mit Kammermusik von Ferdinand Ries nun in den Montagmorgen. Ein Auszug aus seinem Septett für Klarinette, zwei Hörner, Violine, Violoncello, Kontrabass und Klavier. Ein Fall für das Linos-Ensemble.

das Linus Ensemble mit dem Auftakt zum Septett von Ferdinand Dries hier im heutigen ARD-Nachtkonzert, präsentiert von BR Klassik. Und da gehen wir jetzt noch zum Abschluss auf die Jagd. Ja, La Chasse heißt diese Sinfonie hier von Karl Stamitz und der dritte Satz, der geht so.

Laschas, die Jagd. So heißt diese Sinfonie von Karl Stamitz. Das war der dritte Satz mit den London Mozart Players unter der Leitung von Matthias Barmert. Und das war das heutige ARD-Nachtkonzert. Tobias Führenbach bedankt sich bei Ihnen fürs Einschalten, für die Aufmerksamkeit. Ich wünsche Ihnen weiterhin einen guten Start in den Montagmorgen und eine schöne neue Woche. Gerne auf bald wieder. Ciao, tschüss. Zum Abschluss noch ein paar Grüße von Ottorino Respighi.

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1: 6 Uhr. Bundeskanzler Merz ist beim Arktis-Gipfel im finnischen Rovaniemi. Dort wollen die EU und Anrainerstaaten der Arktis-Region über wichtige strategische Fragen sprechen. Dabei geht es unter anderem um neue Schifffahrtswege, Rohstoffe und die wachsende militärische Bedrohung durch Russland und China. Für SR Info Thomas Spickhofen.
2: Weil das Eis in der Arktis schmilzt, werden manche Seewege besser nutzbar und wichtige Rohstoffe leichter zugänglich. Das macht diese Region strategisch immer bedeutsamer. Von den USA über Russland bis China, alle haben zunehmend Interessen an der Arktis. Die EU hat sich bereits vor 5 Jahren mit einem 20-Seiten-Papier eine Art Arktis-Strategie gegeben. Da ging es vor allem um wirtschaftliche und klimapolitische Aspekte, um Forschung und Erschließung. Diese Strategie wird nun angesichts der sich rapide wandelnden geopolitischen Lage schon wieder überarbeitet. Das Ergebnis soll im Herbst vorliegen.
1: Nach der Parlamentswahl in Schweden ist offen, wer das Land in Zukunft regieren wird. Nach Auszählung fast aller Stimmen liegt der linksgrüne Oppositionsblock knapp vor dem bisherigen Mitte-Rechts-Lager. Stärkste Kraft sind die Sozialdemokraten von Ex-Regierungschefin Andersson. Überraschender Verlierer sind die rechtspopulistischen Schwedendemokraten, die nur noch drittstärkste Kraft sind. Eine Regierungsbildung dürfte schwierig werden, weil es auch innerhalb des linksgrünen Blocks große politische Unterschiede gibt. Bei der Bürgermeisterwahl in Beckingen ist noch keine Entscheidung gefallen.

0: Keiner der Kandidaten hat gestern die absolute Mehrheit erreicht. Nicolas Adam von der CDU erhielt 47%, SPD-Kandidat Sebastian Schmidt 38%. Zwischen ihnen kommt es in 2 Wochen zur Stichwahl. Der für die AfD angetretene Werner Schreiner kam bei der Beckinger Bürgermeisterwahl auf knapp 10%, FDP-Kandidat Marvin Bimperling auf rund 5%. Bei einem Brand in einem Wohn- und Geschäftshaus in Saarlouis sind 2 Menschen verletzt worden. Wie die Polizei dem SR mitteilte, standen gestern am späten Abend in der Tiefgarage 2 Mülltonnen in Flammen. Dadurch zog starker Rauch durch das Gebäude. Mehrere Menschen mussten in Sicherheit gebracht werden. Ein 47-jähriger Bewohner und ein 27 Jahre alter Besucher wurden mit Verdacht auf Rauchgasvergiftung ins Krankenhaus gebracht. Der Schaden wird auf 10.000 Euro geschätzt. Zur Brandursache kann die Polizei noch nichts sagen. Nach 2 Siegen hat die SV Elversberg ihre erste Niederlage in der Fußball-Bundesliga kassiert. Das Heimspiel gegen Rekordmeister Bayern München ging 1:2 aus. SR-Sportreporter Mathieu Genet Schön.
1: Der Rekordmeister in allen Bereichen überlegen tat sich lange schwer mit den Torabschlüssen. Lennart Karl brachte die Gäste nach 26 Minuten mit 1:0 in Führung. Die SVE aber immer auf der Lauer, kontert vor der Pause zum vermeintlichen 1:1. Das Tor von Campbell zählte wegen knappem Abseits in der Entstehung aber nicht. Nach der Pause das gleiche Bild. Bayern bestimmt, Elversberg wartet auf die wenigen Chancen. Nach einer Stunde bietet sich eine für den eingewechselten Krattenmacher und der nutzt sie sehenswert. Die Freude währt nur kurz. Harry Kane bringt die Bayern nach 72 Minuten wieder in Führung und zum verdienten Sieg im kleinen, aber tapfer kämpfenden Fußballdorf Elversberg.
0: Spitzenreiter ist nach dem 3. Spieltag Freiburg. Die SVE steht auf Platz 6, 2 Plätze hinter den Bayern. Tennisprofi Alexander Zverev hat zum ersten Mal die US Open gewonnen. Der 29-Jährige setzte sich im Finale in New York gegen den US-Amerikaner Ben Shelton in 4 Sätzen durch. Damit ist er nach Boris Becker erst der 2. deutsche Sieger im Herreneinzel bei den US Open. Für Zverev ist es der 2. Grand-Slam-Titel in diesem Jahr nach den French Open. Und das waren die Nachrichten mit Carina Deves. 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
2: Der Tag beginnt heute stellenweise mit Nebel oder Hochnebel. Vereinzelt kann es auch sprühregnen, sonst locker bis leicht bewölkt und trocken. Im Tagesverlauf dann meist ein trockener Sonne-Wolken-Mix, nur vereinzelt mal leichte Regenschauer. 21 bis 25 Grad die Topwerte. Morgen voraussichtlich der schönste Tag der Woche, viel Sonne und spätsommerlich warm. Kurzer Blick auf die Straßen, da waren Geisterfahrer unterwegs auf der 620 Saarlouis-Saarbrücken zwischen Westspangenbrücke und dem Dreieck Saarbrücken. Die Gefahr besteht nicht mehr. Kommen Sie gut und sicher an Ihr Ziel.
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2: Ich bin Jamil Deininger. Schönen guten Morgen. Und schön, dass Sie mit uns in die neue Woche starten. Am liebsten mit richtig viel Optimismus. Ja, das ergebe doch Sinn. Und den fühlen wir ab der ersten Sekunde bei diesem wundervollen Song von Duo Lia aus Österreich, der uns gleich am Anfang mit einer Violine mitreißt. Das ist Watch Me.

0: Der Montagmorgen mit SR Kultur um 6.10 Uhr. Schönen guten Morgen. Das Ergebnis der Wahl in Sachsen-Anhalt hat die ganze Republik durchgerüttelt. Dazu gehen die Umfragewerte des Kanzlers immer weiter in den Keller. Die Gerüchte um einen geplanten Kanzlersturz werden immer lauter. Und dann kamen am Wochenende noch Berichte über angebliche Pläne für eine Minderheitsregierung auf. Die Union würde dabei im Bund die Koalition mit der SPD aufkündigen und mit wechselnden Mehrheiten regieren wollen. Ein Regierungssprecher hat das als, Zitat, völlig aus der Luft gegriffen bezeichnet. Aber wie geht es denn nun wirklich weiter? Darüber wird auch in München bei einer Klausur des Parteivorstands der CSU unter Führung von Parteichef Söder beraten. Aus München Hans-Joachim Viehweger.
1: CSU-Chef Markus Söder hatte sich in den vergangenen Tagen eher zurückhaltend zu Bundeskanzler Merz geäußert. Ob Merz der richtige Kanzler für diese Zeit sei, wurde Söder in einer Talksendung gefragt, worauf der CSU-Chef wörtlich sagte: Ich glaube, dass er Kanzler ist. Nicht ganz so distanziert klang das dann am Wochenende. Der Bild am Sonntag sagte Söder auf die Frage, ob es einen Sturz des Kanzlers geben werde: Von der CSU auf keinen Fall. Das könne er für die CSU sagen und für die CDU sei er nicht zuständig. Ein Kanzlerwechsel würde zudem nichts an den aktuellen politischen Herausforderungen ändern. Am Sonntagabend, kurz vor Beginn der Vorstandsklausur seiner Partei, warnt Söder dann davor, die Regierung in Berlin leichtfertig aufs Spiel zu setzen.
2: Das wäre ein Desaster, wenn nach dem Scheitern der Ampel die nächste demokratische Regierung kurz darauf nacheinander nach kürzerer Zeit noch scheitert. Also eine bessere Einladung, ein Elfmeter ohne Torwart für die AfD, gibt's gar nicht an der Stelle.
1: Alle in der Koalition müssten sich jetzt am Riemen reißen und einen Zacken zulegen. Das bedeutet für Söder, die Regierung muss die geplanten Reformen zügig voranbringen.
2: Jetzt nicht alles verwässern, nicht zurückdrehen, wieder auf Null stellen. Stillstand ist die beste Treibstoff für die AfD.
1: Deutlich kritischer gegenüber der Bundesregierung äußert sich als Gast bei der CSU-Klausur der sächsische Ministerpräsident Michael Kretschmer. Das Wahlergebnis in Sachsen-Anhalt, Kretschmer spricht von einem Debakel, sei nicht vom Himmel gefallen.
3: Die mahnenden Stimmen, die wir auch, wie wir zusammengesessen haben in der Ministerpräsidentenkonferenz so oft über die letzten Jahre gesagt, das muss man schon ändern, das wird so nicht gut gehen, die Bevölkerung will das so nicht, die sind nicht gehört worden. Und jetzt ist das Schlimmste, was passieren kann, dass alles weitergeht wie bisher.
1: Demokratie verteidige man am besten, indem man Probleme löst, die aus Sicht der Bevölkerung da seien, ergänzt Kretschmer, der auch stellvertretender CDU-Vorsitzender ist. Dabei könne die Politik sich ein Beispiel an der Schwesterpartei CSU nehmen. Kretschmer spricht von einem CSU-Gen.
3: CSU-Gen heißt, sich den Menschen zuzuwenden, miteinander im Gespräch zu sein und nicht nur zu erklären und vor allen Dingen nicht zu belehren, sondern verstehen, was die Menschen wollen und daran auch ein Stück weit die eigene Politik auszurichten.
1: Nicht nur erklären, nicht nur im Vertrauen werben, nicht nur Ankündigungen machen. Wenn Kretschmer dies sagt, wirkt es dann doch wie Kritik am Kanzler. Denn Friedrich Merz hatte nach der Wahl in Sachsen-Anhalt unter anderem angekündigt, seine Politik noch besser erklären zu wollen, um die Menschen auch emotional besser zu erreichen. Freilich, auf die Frage, ob Merz noch der richtige Kanzler sei, wird Kretschmer wortkarg. Es müsse mehr über Inhalte als über Personalien gesprochen werden.
0: Die CSU berät heute bei einer Klausurtagung des Parteivorstandes über jetzt notwendige Strategien nach der Landtagswahl in Sachsen-Anhalt. Aus München war das Hans-Joachim Viehweger. 6.14 Uhr.

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0: Sie gibt als Vorbilder Frauen wie Ella Fitzgerald oder Nina Simone an. Also sie liebt Jazz und Soul, was sich in ihrer Musik widerspiegelt. Sarah Ferry, The Man Who Was Bored, auf SR Kultur, 6.22 Uhr. Guten Morgen. Gestern war Musical-Premiere am Saarländischen Staatstheater. Ein Stück, das uns zurücknimmt ins Berlin der 30er Jahre zum Vorabend des Nationalsozialismus. Julia Becker-Maleska hat Cabaret schon gesehen.
1: Christoph Mehler ist der Schauspielchef des Saarländischen Staatstheaters und hat sich mit Cabaret ein Musical vorgeknöpft. Und was für eins. Der amerikanische Schriftsteller Cliff verliebt sich im Berliner Nachtclub KitKat in Sängerin Sally. Cliffs Vermieterin liebt einen jüdischen Obsthändler. Die beiden trauen sich nicht zu heiraten aus Angst vor Antisemitismus. Und im KitKat-Club wird noch ungehemmt gefeiert, während die Nazis schleichend die Macht ergreifen. Gleich zu Beginn der Show wird der Zuschauer willkommen geheißen. Von Conférencier Jan Hutter. Verlässlich brillant und einer der Darsteller, die einen tief berühren. Nicht ganz so zu Hause fühlt man sich auf Anhieb im Bühnenbild von Stefano Di Boudot und mit den Kostümen von Jennifer Hör. Sie erinnern eher an das heutige Nachtleben in Berlin als an die 30er Jahre. Doch nach den ersten Minuten ergibt alles ein stimmiges Bild und die bewegliche Treppe wird auf der weiten Bühne perfekt eingesetzt. Die Videoeinspielungen sind eindringlich. Mehler lässt Musical-Fans mit seiner Inszenierung nicht im Stich. Die für ein reduziertes, achtköpfiges Orchester arrangierte Musik ist großartig. Die Ensemble-Szenen umwerfend, die Choreografien von Thomas Helmut Heb teilweise irre, schrill und immer sehr präzise. Und das Cabaret hat einen Superstar. Sally Bowles, gespielt und gesungen von Schauspielerin Luisa von Spies, herausragend. Gleichermaßen so zerbrechlich und wahnsinnig, dass man das Gefühl hat, sie auffangen zu müssen.

0: Fräulein Schneider, Christiane Motter, rührt durch ihr Spiel zu Tränen. Herr Schulz, Gregor Trakis, vor allem durch seine Stimme.
1: Also wenn Sie wirklich die Absicht haben, darüber nachzudenken, also über unsere Heirat...
2: Ja, ich werde darüber nachdenken.
1: Ja, aber lassen Sie sich Zeit.
2: Aber Herr Schulz... Ja. Sie haben guten Grund, sehr optimistisch zu sein.
0: Gabi Pochert spielt nicht nur ein herrliches Fräulein Kost, sondern auch sehr berührend Violine. Und Nikolai Gonter bringt einen als Ernst Ludwig zum Lachen.
3: Das kann man sich als Deutscher ja nicht vorstellen. Das ist auch arme Amerikaner jetzt.
0: Das einem spätestens im zweiten Akt auf den Lippen erstirbt.
3: Diese Heirat, das ist nicht ratsam. Ist zu ihrem eigenen Besten.
1: Ja, was mit dem Besten von Herrn Schulz?
3: Ja. Ist kein Deutscher.
2: Aber er ist hier geboren.
3: Er ist kein Deutscher.
0: Klar ist, Kabarett ist keine leichte Kost. Das politische Thema ist präsent und aktuell.
1: Verstehst du das nicht? Wenn du nicht dagegen bist, dann bist du dafür oder so gut wie.
0: Kurz vor der Pause entsteht ein Kloß im Hals, der sich bis zum Ende nicht recht auflösen will. Das Premierenpublikum war begeistert und ergriffen.
4: Sehr gut, sehr aktuell auch.
5: Mir hat es auch gut gefallen, gewöhnungsbedürftig.
6: Tolle Aufführung, emotional auch, ganz toll inszeniert und fand das musikalisch hervorragend.
7: Vielleicht haben Sie es gehört, gewöhnungsbedürftig. Ich finde, das ist aber auch immer ein Prädikat. Dann gehen Sie rein und Sie wissen nicht genau, was passiert, aber es wird Ihnen auf jeden Fall etwas zum Denken mitgegeben. Kabarett, das Musical, hatte gestern im Saarländischen Staatstheater Premiere. Julia Becker-Maleska war das für SR Kultur. 6:26 Uhr. Guten Morgen.

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1: Um gleich 6.30 Uhr. Arktis-Gipfel in Lappland. Kanzler Merz ist dazu im finnischen Rovaniemi eingetroffen. Bei dem Treffen mehrerer Staats- und Regierungschefs der EU geht es unter anderem um Sicherheitsfragen und eine Strategie für die geopolitisch immer wichtiger werdende Arktisregion. Parlamentswahl in Schweden. Nach Auszählung fast aller Stimmen liegt der linksgrüne Oppositionsblock knapp vor dem bisherigen Mitte-Rechts-Lager. Stärkste Kraft sind die Sozialdemokraten von Ex-Regierungschefin Andersson. Unklar ist aber weiter, ob es für eine Mehrheit des Mitte-Links-Blocks reicht. Eine Analyse dieses Wahlergebnisses hören Sie in 20 Minuten bei SR Kultur. Die Saarländische Wochenschau, sie steht im Mittelpunkt eines historischen Rückblicks, zu dem die Unionsstiftung und der SR einladen. Einige dieser von 1949 bis 1956 produzierten Wochenschauen werden heute Abend in der Kamera 2 in Saarbrücken zu sehen sein und von Experten historisch eingeordnet. Der Tag beginnt heute stellenweise mit Nebel oder auch Hochnebel. Vereinzelt kann es auch sprühregnen, sonst so ein locker bis leicht bewölkter, trockener Start in den Tag. Im Tagesverlauf dann meist auch Sonne-Wolken-Mix trocken, nur vereinzelt mal leichte Regenschauer möglich. 21 bis 25 Grad die Topwerte. Morgen dann voraussichtlich der schönste Tag der Woche im Saarland. Viel Sonne und spätsommerlich warm.
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1: Ich bin Jamil Deininger. Schönen guten Morgen. Ich hoffe, Sie hatten ein schönes Wochenende, dem Sie jetzt so in Gedanken noch ein bisschen nachhängen können. Meine Tochter zum Beispiel, die hatte gestern ein Hockey-Pokalspiel. Und falls Sie Kinder haben, dann kennen Sie dieses Gefühl, wenn Sie Ihrem Nachwuchs dabei zusehen, wie er so Dinge macht, die Sie sich so kurz nach der Geburt niemals hätten vorstellen können. Das ist einfach schön. Kommen Sie gut in den Montag.

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0: Musik zum baskischen Film In 80 Tagen. Der Komponist ist Franzose, lebt aber schon lange im Baskenland und hat sich dort einen Namen gemacht. Pascal Gaigne, Infarto con Rotura de Corazón auf SR Kultur um 6.40 Uhr gleich. In der Literaturgeschichte begegnen uns immer wieder Geschichten über Hochstapler und Betrüger. Meine Tochter hat zum Beispiel in der Schule gerade von Baron Münchhausen gelernt. Und dem schließen sich dann ja so Werke wie Thomas Manns Bekenntnisse des Hochstaplers Felix Krull an oder der talentierte Mr. Ripley. Und auch Caroline Wahl, einer der Shootingstars der Literaturszene, hat eine Hochstaplerin als Hauptfigur in ihrem aktuellen Buch. Wir, das Publikum, lieben diese Geschichten. Aber warum? Die Kulturwissenschaftlerin Inga Klein hat sich in ihrem aktuellen Buch Hochstapelei als medienkulturelle Figuration damit auseinandergesetzt. Ich freue mich, dass wir mit ihr darüber reden können. Schönen guten Morgen, Frau Klein.
1: Guten Morgen.
0: Was ist erstmal eine medienkulturelle Figuration? Also bedeutet das, es gibt Hochstapler nicht unbedingt, weil sie eigentlich nur von den Medien erschaffen werden?
1: Also das Konzept der Figuration, das geht auf den Soziologen Norbert Elias zurück. Und der versteht darunter so ein Netzwerk aus Personen, die zum Beispiel als Familie, als Schulklasse oder zum gemeinsamen Fußballspiel zusammenkommen. Und dann stehen im Fokus aber nicht diese einzelnen Personen oder Individuen, sondern ihre Verbindungen und Abhängigkeiten untereinander. Und wenn ich jetzt von Hochstapelei als einer medienkulturellen Figuration spreche, dann geht es mir genau um solche Verflechtungen zwischen unterschiedlichen AkteurInnen. Und dazu gehören dann eben nicht nur die täuschenden Personen, die als Hochstaplerin bezeichnet werden, sondern eben auch die Getäuschten. Aber wir als Publikum, das haben Sie schon angesprochen, Medien, Literatur, Kunst und Wissenschaft eben als Orte der Produktion und Verbreitung. Und zum anderen spielt eben bei Hochstapelei die Erzählung, also diese Geschichte, eine ganz zentrale Rolle, weil die Täuschung, also zumindest im realen Fall, ja erst rückblickend entdeckt werden muss.
0: Ja.
1: Und sie muss eben auch als Hochstapelei entdeckt werden, nicht als Betrug, als Urkundenfälschung oder Titelmissbrauch. Und sie muss dann mit spezifischen Inszenierungsstrategien und Erzählmustern verknüpft werden. Und diese Strategien und Muster kommen eben in der medialen Berichterstattung zum Einsatz. Daher kommt so dieser Zusatz medienkulturell. Und insofern würde ich die Antwort so drehen: Es gibt Hochstapler wirklich und sie werden von Medien erschaffen.
0: Also das eine bedingt das andere sozusagen.
1: Genau.
0: Jetzt sind da Hochstapler moralisch ambivalente Figuren, also gerade auch in der Wahrnehmung von uns. Auf der einen Seite lieben wir sie, wenn wir vor allen Dingen nicht selbst von der Täuschung betroffen sind. Also die Geschichte, die dann erzählt wird, ist dann so wahnsinnig spannend. Woran denken Sie, liegt das? Warum gibt es so eine große Faszination?
1: Ich denke, das liegt eben zu einem Teil an diesen Strategien und Erzählmustern. Sie haben ganz richtig gesagt, uns faszinieren die Geschichten, nicht dieser direkt erlebte Kontakt. Also wenn uns eine Nachbarin erzählt, dass sie auf einen Hochstapler hereingefallen sei und dass sie dabei Schaden erlitten habe, dann würden wir hoffentlich anders darauf reagieren als eben beim Lesen eines Romans oder bei einer TV-Serie. Und in dieser kulturellen Figur, wie ich das bezeichne, des Hochstaplers, vermischen sich eben so Erzählmuster der Unterhaltung. Es geht viel humoristisch zu, es geht unglaublich fantastisch zu. Und Thema ist ja meist diese Überwindung von großen sozialen oder klassenbezogenen Differenzen. Mhm. Also so klassisch der Schulabbrecher als Chirurg, so in der Art. Und dieser Aufstieg wird so eben abseits etablierter Wege als spannende Story erzählt. Und wir haben natürlich, anders als im Gespräch mit der Nachbarin, den größeren Sicherheitsabstand zu diesem Geschehen. Also wir dürfen als Publikum quasi in die Trickkiste der Täuschung und hinter die Kulissen schauen. Wir dürfen uns selber wundern. Wir dürfen uns fragen, ob wir auch hereingefallen wären. Oder eben, wir können uns versichern, dass wir natürlich schlauer gewesen wären.
0: Ja, jetzt lassen Sie mich Sie noch mal ganz kurz aufs Glatteis führen. Glauben Sie, dass in jedem von uns wenigstens der Wunsch nach einer kurzen Hochstapelei lauert?
1: Das glaube ich nicht, aber ich weiß, dass es in der Psychologie des frühen 20. Jahrhunderts durchaus schon die Idee gab, dass zum Beispiel im Kind ein Hochstapler steckt, weil das Kind das Täuschen so gut versteht oder einübt, dass in der Frau eine Hochstaplerin steckt, weil sie über ihr Äußeres täuscht. Also diese Idee ist schon sehr alt. Ich hänge der nicht an.
0: Okay. Weil Sie jetzt gerade sagten, dass Frauen gerne mit dem Äußeren täuschen. Ich habe oft das Gefühl, Männer täuschen dafür oft mit Kompetenz. Ina Klein hat ein Buch geschrieben. Es heißt Hochstapelei als medienkulturelle Figuration. Es geht darum, wie Hochstapelei vor allem durch und mit den Medien funktioniert und warum es uns fasziniert. Vielen Dank für das Gespräch.
1: Danke auch. Tschüss.
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0: Hören Sie dieses sanfte Plätschern? Sie ist schwierig, weil Sie noch im Bett liegen und sagen, ich war noch gar nicht auf Toilette. 6.50 Uhr, SR Kultur ist bei Ihnen. Schönen guten Morgen. Die Landtagswahl in Sachsen-Anhalt hat bis in die Bundespolitik Wellen geschlagen. Vor allem Kanzler Friedrich Merz steht unter Druck, auch aus der eigenen Partei heraus. Inzwischen machen schon Gerüchte über einen bevorstehenden Kanzlersturz die Runde. Das kommentieren heute Morgen viele Tageszeitungen. Es stellt sich ja auch die Frage, wie realistisch ist das wirklich? Jonas Hildebrandt hat reingeschaut. Jonas, was sagt denn die Presse zur Zukunft unseres Kanzlers?
1: Ja, da zweifelt niemand die aktuell schwierige Lage der CDU und ihres Kanzlers. Die Kommentare, die stellen sich vor allem so die Fragen, was jetzt und wie konnte es überhaupt so weit kommen zu dieser Situation? So kritisiert die Süddeutsche Zeitung zum Beispiel die fehlende Weitsicht innerhalb der CDU. Sie schreibt, es ist die CDU gewesen, die sich nach dem Scheitern Armin Laschets in die Hoffnung flüchtete. Der Mann aus der Vergangenheit, der Anti-Merkel, werde sie in eine lichte Zukunft führen. Hinweggesehen wurde darüber, dass Merz nach Jahren im Geschäftsleben Anschluss an die politische Gegenwart finden musste und seine Mühe damit hatte. Überhört wurden die Lücken in Merz' politischen Erzählungen, verziehen wurde, dass er die so wichtige Netzwerkarbeit vernachlässigte. Umso unerbittlicher werden Merz nun genau diese Mängel vorgehalten, bis hin eben zum Befund, dass er es einfach nicht könne. Der Münchner Merkur, der nimmt diese innerparteiliche Kritik so ernst, dass er schon über mögliche Nachfolger philosophiert. Dabei bezieht er sich auch auf die aktuellen Entwicklungen bei der CSU-Klausurtagung und schreibt von einer guten und einer schlechten Nachricht aus der bayerischen Hauptstadt. So heißt es, die gute, Bayern-Regent Markus Söder verspricht, den Kanzler nicht stürzen zu wollen. Die schlechte, der CSU-Chef schließt auch nicht aus, als Nachfolger bereitzustehen, falls die CDU zur Tat schritte. Auch im Kanzleramt beherrscht man die Kunst der Exegese von Interviews, vor allem wenn diese einen bayerischen Akzent aufweisen und der Befragte nah sagt, wo er ja meint. Fällt der Kanzler, muss die Union rasch klären, mit welchem ihrer Ministerpräsidenten sie die selbst erklärte Abwehrschlacht um die Demokratie gegen die AfD am ehesten gewinnen zu können glaubt. Mit dem vorsichtigen Wüst, dem draufgängerischen Söder oder dem schlitzohrigen Hessen Boris Rhein.
0: Aber das ist ja jetzt wirklich die Frage, wie geht es weiter, wer macht weiter, welche Ansätze gibt es dazu noch in den Tageszeitungen?
1: Ja, einige sehen da auch nicht nur den Kanzler, also Friedrich Merz, in der Verantwortung, sondern auch die Kritiker selbst eben. So schreibt zum Beispiel die Frankfurter Allgemeine Zeitung, gerade wer 100 Gründe dafür findet, dass Friedrich Merz an allem schuld sei, ist in der Pflicht, nicht nur eine Alternative zu benennen, sondern auch die Folgen des Szenarios sorgsam zu bedenken. Abgesehen von der Kleinigkeit, ob das die Union nicht zerreißen würde, wer führt das Land denn aus der Krise? Und wenn ohnehin keiner wirklich will, noch nicht einmal hervortreten, geschweige denn einen Neubeginn organisieren kann, hat sich das Ganze ohnehin erledigt. Deshalb muss man nicht den Kopf in den Sand stecken. Es wäre schon ein Gewinn, wenn sich die meisten darauf einigen könnten, nicht faktisch für den politischen Gegner zu arbeiten, sondern konstruktiv für die Koalition, auf die man sich geeinigt hat, für die Regierung und vor allem für das Land. Und der Reutlinger Generalanzeiger, der geht noch einen Schritt weiter und der bekundet sogar echtes Mitleid mit dem Kanzler. Er schreibt, katastrophale Umfragewerte in der Bevölkerung, Kritik aus allen politischen und gesellschaftlichen Lagern und die Probleme national wie international werden nicht weniger. Viele kritisieren, dass er Partei und Bundesrepublik wie ein Unternehmen führt. Grundsätzlich muss das nicht falsch sein. Die Frage ist, entscheidet man sich, der neoliberale Geschäftsführer mit strengem Blick auf den Profit zu sein oder wähnt man sich als alteingesessener Familienunternehmer, der das Wohl seiner Angestellten als Herzensangelegenheit sieht? Wenn Merz Kanzler bleiben will, darf er sich jetzt nicht in den Berliner Elfenbeinturm zurückziehen. Er muss sich in die Massen stürzen, mit seinen Christdemokraten und den Menschen auf Augenhöhe reden, daraus die richtigen Schlüsse ziehen und sie von seiner ganz persönlichen Vision überzeugen, wie er Deutschland in die Zukunft führen möchte.
0: Ist das die Kanzlerdämmerung? Wenn nein, wie geht es weiter und wie sollte sich der Kanzler dann verhalten? Das war die Presseschau mit Jonas Hildebrandt auf SR Kultur, 6.54 Uhr.

Er lässt sich nicht klassisch in einem Genre verorten. Er kann im Grunde alles und tut es auch. Klassik, Pop, Rap. Er ist Vollblutmusiker. Chilly Gonzales mit einem seiner vielen Solo-Klavierstücke Chico. Ein bisschen Zeit zu den Nachrichten haben wir noch und da lassen wir uns bei der Gelegenheit jetzt noch schnell das Herz brechen, haben wir uns gedacht, von Silje Neergaard aus Norwegen. Sie werden sofort verstehen, was ich meine, spätestens beim Refrain. Und dann kommt zu allem Überfluss noch Till Brönner an der Trompete dazu. Es ist ein emotionaler Ritt, aber ein wunderschöner. Be Still My Heart auf SR Kultur.

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1: 7 Uhr. Bundeskanzler Merz berät heute mit mehreren europäischen Regierungschefs über die Zukunft der Arktis. Beim Gipfel im finnischen Rovaniemi geht es vor allem um die Sicherheit in der Region. Deutschland drängt darauf, dass dieser Aspekt in der neuen Arktis-Strategie der EU eine größere Rolle spielt. Hintergrund ist vor allem die zunehmende militärische Präsenz Russlands, aber auch Chinas wachsendes Interesse an der Region. Die CDU bleibt voraussichtlich stärkste Kraft bei den Kommunalwahlen in Niedersachsen. Nach dem vorläufigen Ergebnis kommt die CDU auf knapp 28% der Stimmen vor der SPD mit rund 25%. Beide Parteien haben mehrere Prozentpunkte verloren. Deutlich zulegen konnte die AfD. Sie kommt auf rund 17%. Für SR Info Volko Damm.
2: CDU-Landeschef Lechner hatte sich schon vorher optimistisch gezeigt. Er sei überzeugt, dass sich die CDU in Niedersachsen vom Bundestrend absetzen könne. Den Zuspruch der Wähler wertete er als Vertrauensbeweis. Die Menschen würden die bundespolitische Stimmung sehen, aber in Niedersachsen vertrauten sie der CDU, sagte Lechner. Ministerpräsident Lies von der SPD nannte das Abschneiden seiner Partei ein schwieriges Ergebnis. Da habe man sich mehr erhofft, räumte der SPD-Landesvorsitzende ein. Das Vertrauen in die etablierten Parteien sei angespannt. Der Wählerstrom fließe an die Ränder, sagte Lies.
1: Der israelische Kulturminister Zohar will preisgekrönten Regisseuren einer Gaza-Dokumentation die Staatsbürgerschaft entziehen lassen. Zohar warf den beiden Filmemachern Verrat am Staat Israel vor. Er kündigte an, unverzüglich entsprechende Maßnahmen einzuleiten. Die Dokumentation NASA war am Samstag beim Filmfestival von Venedig mit dem Spezialpreis der Jury ausgezeichnet worden. Darin berichten israelische Mitarbeiter von Militär und Geheimdienst anonym über Tötungen palästinensischer Zivilisten im Gazastreifen. Die Bürgermeisterwahl in Beckingen wird in einer Stichwahl entschieden. Am übernächsten Sonntag treten Nicolas Adam von der CDU und der SPD-Politiker Sebastian Schmidt gegeneinander an. SR-Reporter Markus Persson.
3: Während Adam mit 47%

0: 10% der Stimmen nur knapp am Wahlsieg vorbeischrammte, entfielen auf den SPD-Kandidaten Schmidt 38% der Wählerstimmen. Der für die AfD angetretene Kandidat Werner Schreiner, der 9,9% erhielt, und der Kandidat der FDP Marvin Pimperling, der bei 5,1% der Stimmen landete, sind aus dem Rennen um das Rathaus. Wer die Nachfolge des früheren Bürgermeisters Thomas Kollmann antritt, entscheidet sich in 2 Wochen.
1: Bei einem mutmaßlichen illegalen Autorennen ist es auf der A8 bei Merzig zu einem schweren Unfall gekommen. Nach bisherigen Ermittlungen verlor ein 23-Jähriger aus Wallerfangen gestern Nachmittag die Kontrolle über seinen Mercedes und kollidierte mit 2 anderen Fahrzeugen. Die Autos schleuderten gegen die Schutzplanke. Der 23-Jährige und ein unbeteiligter 63 Jahre alter Fahrer aus Wattgassen wurden leicht verletzt. Die Polizei geht davon aus, dass 2 weitere Männer Anfang 20 aus dem Raum Saarlouis an dem Rennen beteiligt waren. Ihre Autos wurden sichergestellt, ein Porsche und ein Lamborghini. Die SV Elversberg hat das Topspiel der Fußball-Bundesliga gegen Bayern München knapp verloren. Die Partie an der Kaiserlinde endete 1:2. Damit rutscht die SVE auf Tabellenplatz 6, die Bayern sind jetzt Vierte. Im 2. Sonntagsspiel hatte Leipzig mit 5:0 gegen den HSV gewonnen. Tennisprofi Alexander Zverev hat zum ersten Mal die US Open gewonnen. Der 29-Jährige setzte sich im Finale in New York gegen den US-Amerikaner Ben Shelton in 4 Sätzen durch. Damit ist er nach Boris Becker erst der 2. deutsche Sieger im Herreneinzel bei den US Open. Das waren die Nachrichten mit Carina Deves. 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
2: Der Tag beginnt heute stellenweise mit Nebel oder Hochnebel. Vereinzelt kann es auch sprühregnen, sonst locker bis leicht bewölkt und trocken zu Tagesbeginn. Im Tagesverlauf dann meist trockener Sonne-Wolken-Mix, nur vereinzelt mal leichte Regenschauer möglich. Temperaturen zwischen 21 Grad in Nonnenweiler und 25 Grad in Ennsdorf. Morgen voraussichtlich der schönste Tag der Woche, viel Sonne und spätsommerlich warm.
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2: Ich bin Jamil Deininger. Guten Morgen. Schön, dass Sie mit uns in die Woche starten. Es ist ja keine neue Erkenntnis, aber manchmal braucht es dann doch Überwindung. Wenn Sie mal nicht nachvollziehen können, warum eine Fernseh- oder Streaming-Serie so erfolgreich ist, dann versuchen Sie doch einfach mal die Buchvorlage dazu. Bei mir geht das gerade so mit der Sci-Fi-Serie The Expanse. Läuft bei einem Streaming-Anbieter. Die erste Folge habe ich keine 20 Minuten ausgehalten, weil ich es so fürchterlich fand. Aber die Bücher, die verschlinge ich gerade wie ein Irrer. Ähnlich wie den Kaffee heute Morgen. Prost!

0: klingt schwarz, wahnsinnig soulig. Sie ist aber weiß, Micah Miller, und singt großartig. Warning Sign, SR Kultur, 7.10 Uhr. Schönen guten Morgen. Begeht Israel einen Völkermord am palästinensischen Volk oder nicht? Seit bald 3 Jahren wird über diese Frage heftig gestritten, auch und ganz besonders bei uns in Deutschland. Selbst ich hatte mit einem guten Freund erst vor kurzem eine hitzige Debatte deswegen. Viele NGOs positionieren sich klar und sagen, ja, das ist ein Genozid. Auch die israelische Menschenrechtsorganisation B'Tselem. Seit Jahren schon spricht sie auch mit Blick auf das besetzte Westjordanland von einem systematischen Apartheidsregime, von einer de facto Annexion. Dazu zählen unter anderem systematische Gewalt gegen Palästinenserinnen und Palästinenser, die Straflosigkeit für radikale Siedler und die gezielte Vertreibung und Enteignung der Menschen dort. Heute will B'Tselem einen Bericht veröffentlichen, in dem, Zitat, eine umfassende Analyse der politischen Logik, die den Menschenrechtsverletzungen Israels zugrunde liegt, erfolgen soll. Vorab schildert uns Julio Segador aus dem ARD-Studio in Tel Aviv, wie sich der zähe Kampf um das Land vor Ort anfühlt.
1: Die Nationalstraße 60 zwischen Jerusalem und Hebron. Staub, flirrende Hitze und mitten auf dem Asphalt ein Mann, der ein Kind auf den Armen trägt. Seine 12-jährige Tochter, sie ist frisch operiert. An der Abzweigung zu ihrem Heimatdorf Sa'ir versperrt ein massives rotes Stahltor der israelischen Armee den Weg. Noch vor 2 Tagen war die Zufahrt offen, sagt der Vater Haytham Adnan Murad. Auf dem Weg ins Krankenhaus sind wir diese Straße schon einmal gefahren, da war sie offen. Und jetzt sind wir überrascht, dass sie gesperrt ist. Vorsichtig hebt der Mann das Mädchen über das Hindernis und legt sie auf der anderen Seite des Tores in ein wartendes Auto. Er ist nicht der Einzige, für den die Sperre das Leben blockiert. Reisende müssen hier aussteigen, ihr Gepäck zu Fuß vorbeischleppen und das Taxi wechseln. Ein paar Meter weiter das nächste Hindernis. Ganze LKW-Ladungen werden vor dem Tor von Hand abgeladen und auf der anderen Seite wieder aufgestapelt. Mehr als 900 solcher Straßenblockaden hat das israelische Militär im besetzten Westjordanland errichtet. Yair Dvir von der israelischen Menschenrechtsorganisation B'Tselem beschreibt die Blockaden als Teil einer weitaus größeren politischen Strategie. Yair Dvir, der selbst Israeli ist, kommt zu einem drastischen Urteil. Es gibt ein Vorhaben zur Auslöschung der palästinensischen Gemeinschaft. Dies geschieht durch Gewalt, wirtschaftliche Strangulierung und Bewegungseinschränkungen. Auch dadurch, dass Israel isolierte palästinensische Enklaven schafft, deren Bewohner daran gehindert werden, ihre landwirtschaftlichen Flächen, andere Städte, Krankenhäuser oder Bildungseinrichtungen zu erreichen. Auf diese Weise wird die palästinensische Gesellschaft zunehmend an den Rand des Zusammenbruchs gedrängt, während gleichzeitig die jüdische Souveränität über das gesamte Gebiet zementiert wird. Das israelische Militär begründet die Straßensperren, Metalltore und Erdwälle im besetzten Westjordanland stets mit dem Schutz der eigenen Staatsbürger und Soldaten. Doch Beobachter und Betroffene sehen darin oft Rückendeckung für radikale jüdische Siedler. Die errichten immer wieder illegale Außenposten, wie auf einem Hügel nahe der palästinensischen Gemeinde Halhul. Mehrere Container stehen dort in der Landschaft. Das israelische Militär hat das Camp zwar mehrmals geräumt, doch die Siedler kamen immer wieder. Für die palästinensischen Bauern hat das existenzbedrohliche Folgen, sagt der Landwirt Mohammed Ali Shaban. Wir haben etwa 15.000 Dunam verloren. Das ist die Fläche von mehr als 2.000 Fußballfeldern. Dorthin kommen wir nicht mehr. Und wenn, werden wir immer wieder angegriffen von den radikalen Siedlern. Sie stehlen unsere Ernte. Wir schätzen den Verlust der Farmer hier auf rund 40 Millionen Schekel. Vor allem Einbußen an Trauben und Weinlaub. Mitten im Interview taucht eine Drohne über uns auf, ausgesandt von den Siedlern auf dem Hügel, um das Gespräch zu überwachen. Es ist ein zäher, ungleicher Kampf um den Boden und die Deutungshoheit im Westjordanland. Doch trotz der ständigen Einschüchterung steht für den palästinensischen Farmer Mohammed Ali Shaban fest, sie werden nicht weichen. Wir haben dieses Land und wir sind immer noch hier. Jeden Morgen spüre ich diese Verbundenheit. Dies ist unser Land. Wir arbeiten auf friedliche Weise. Wir werden weitermachen. Wir werden auf diesem Land bleiben, ob lebendig oder tot.
0: Die israelische Menschenrechtsorganisation B'Tselem will heute einen Bericht zu den Menschenrechtsverletzungen Israels gegen das palästinensische Volk veröffentlichen. Wie sich die aktuelle Situation im Westjordanland anfühlt, hat Julio Segador versucht einzufangen. 7:16 Uhr.

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0: cool und groovy in den Montagmorgen auf SR Kultur. Luis Oliart, Esta Vez. 7.24 Uhr.
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2: Mein Opa liegt im Sterben, sagt sie. Kannst du noch mal kommen? Natürlich, wann passt es dir? Frage ich. Morgen früh um 9? Fragt sie. 7 Uhr morgens, Anne ruft an. Er ist heute Nacht gestorben, sagt sie und weint. Ich habe sofort ein schlechtes Gewissen. Warum bin ich nicht doch noch gestern Abend hingefahren? Warum habe ich diese Chance verpasst, einen Menschen auf seinem letzten Weg zu begleiten, mit ihm zu beten, ihn zu segnen? Ich bin froh, dass ich gestern noch mal bei ihm war, sagt Anne. Und weißt du was, Elisabeth? Ich habe an das gedacht, was du immer im Gottesdienst sagst. Dass jede und jeder segnen kann und darf. Dass das ein Geschenk ist, das wir weitergeben dürfen. Ich habe mich getraut. Habe mit Opa gebetet, ihm alle seine Lieben aufgezählt und ihn gesegnet. Mit der Hand auf seiner Stirn. Das war so schön. Mein schlechtes Gewissen wird mit einem Schlag zu Erleichterung und Dankbarkeit. Ich hätte es nicht besser machen können, Anne, sage ich. Echt? Fragt sie. Ich glaube sogar, es wäre nicht so passend gewesen wie das, was du gemacht hast. Dann höre ich, wie ihr ein Stein vom Herzen fällt und spüre den Segen als Gänsehaut auf meiner Haut. So kann es sein, wenn wir das Geschenk des Segens annehmen und weitergeben.
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1: Um gleich 7.30 Uhr. März beim Arktisgipfel in Finnland. In Rovaniemi, in der Nähe des Polarkreises, beraten der Bundeskanzler und andere europäische Spitzenpolitiker, wie Europa seine Interessen in der Region sichern kann. Russland baut seit Jahren seine militärische Präsenz in der Arktis aus und auch China zeigt wachsendes Interesse. CDU gewinnt Kommunalwahlen in Niedersachsen. Die Christdemokraten bleiben stärkste Kraft. Nach dem vorläufigen Ergebnis kommt die Partei auf 27,2% der Stimmen. Die SPD von Ministerpräsident Lies folgt mit 24,6%. Die AfD kommt auf rund 17%. Ausstellungseröffnung in Homburg. Im Kulturzentrum Saalbau werden ab heute zwei- und dreidimensionale Schriftkunstwerke der international renommierten Schriftkünstlerin Katharina Pieper gezeigt. Sie zählt zu den gefragtesten Schriftkünstlerinnen. Die Ausstellung trägt den Titel Federleicht, wenn Gedanken Flügel tragen. Der Tag beginnt heute stellenweise mit ein bisschen Nebel oder Hochnebel. Es kann auch mal sprühregnen, aber ansonsten leicht bewölkt und trocken zum Start in den Tag. Im Tagesverlauf dann trockener Sonne-Wolken-Mix mit ganz vereinzelten leichten Regenschauern. 21 bis 25 Grad die Topwerte. Morgen dann voraussichtlich der schönste Tag der Woche. Viel Sonne und spätsommerlich warm.
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1: Ich bin Jamil Deininger. Guten Morgen. Stevie Wonder geht tatsächlich wieder auf Tour mit 76. Im Oktober ist er zum Beispiel in Köln. Und mir geht da einfach das Herz auf, weil er im Grunde der erste Künstler war, den ich in meinem Leben wahrgenommen habe, weil meine Mutter mir ihn auf eine Kassette aufgenommen hat. Das war meine erste MC, die erste meines Lebens. Was für ein herausragender Künstler. Seine Songs klingen einfach. Aber sobald sie versuchen, einfach nur mitzusingen, dann spüren sie, wie verschachtelt und genial das alles ist. Das ist ein Beispiel. 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
1: Das Horn war sein Leben. Jeden Tag üben, dazu Kammermusik und Orchester spielen von Berlin bis Israel. Für Ofer Waldmann war das trotz Stress und Lampenfieber ein absoluter Traumjob.
2: Das Leben als klassischer Musiker ist wie ein sehr, sehr, sehr schmaler Treppensatz zum Paradies. Das Problem ist, es ist wirklich sehr, sehr, sehr schmal. Du lebst in so einem Korsett. So wuchs bei mir so eine Art Frust auf, weil ich in mir gespürt habe, die Welt hat mehr zu bieten. Und dann habe ich gesagt, okay, ich lege das Horn beiseite und widme mich dem Schreiben, später dem politischen Aktivismus.
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0: Er hat immer ganz besonders mitreißend komponiert. Wieder ein Beispiel. Antonín Dvořák mit dem zweiten Satz aus der amerikanischen Suite auf SR Kultur, 7.41 Uhr. Was sind die besten Serien des Jahres? Heute Nacht werden in Los Angeles die Primetime Emmys vergeben. Ganz vorne mit dabei, mit den meisten Nominierungen, sind mittlerweile die Streaming-Anbieter. Es ist kein neues Bild, aber doch immer wieder faszinierend zu sehen, wie sich das vom Fernsehen ins Internet verlagert hat. Aus Los Angeles, Antje Sieb.
1: Und schon geht es los.
2: Noah Wyle, Filmemacher und Hauptdarsteller von The Pitt, ist einer der Anwärter auf mehrere Emmys. Die Krankenhausserie, die in einer Notaufnahme in Pittsburgh spielt, ist wegen ihrer Realitätsnähe beliebt. Wyle selbst aus einer ähnlichen Rolle aus Emergency Room bestens bekannt. Die zweite Staffel war dieses Jahr insgesamt 25 Mal nominiert, so viel wie keine andere Serie, und hat 4 Emmys schon in der Tasche. Genau wie Pluribus, einer der Konkurrenten um den Preis für die beste Dramaserie.
3: Sei versichert, Carol. Wir finden heraus, was dich anders macht.
4: Herausfinden, wieso?
3: Damit du dich uns anschließen kannst.
4: Was? So.
2: In der Science-Fiction-Serie spielt Ray Seahorn eine der wenigen Menschen, die immun gegen ein Alien-Virus ist. Fast alle um sie herum teilen plötzlich alle Gedanken und einen einzigen Willen und wollen sie mit eingliedern ins kollektive Bewusstsein. Die Horrorkomödie Widow's Bay tritt um den Preis als beste Comedy-Serie an.
5: Ich hatte eine Unterhaltung mit dem Mann auf der Fähre. Aha. Und er hat was Seltsames gesagt.
6: Und was?
5: Dass hier schlimme Dinge passieren.
2: Matthew Rhys spielt den Bürgermeister eines Inselorts, der auf Gedeih und Verderb Touristen anlocken möchte. Das trifft allerdings auf Widerstand und auf einen gefährlichen alten Fluch, der auf Widow's Bay liegt. Die Geschichte erinnert nicht ohne Grund ein bisschen an Der weiße Hai. Statt Hai sind es allerdings Gruselgestalten, die dem Bürgermeister einen Strich durch die Rechnung machen wollen. Aber das ein oder andere filmische Zitat aus Spielbergs Klassiker ist trotzdem dabei. Die Serie geht schon mit 8 Emmys etwa für Musik, Kamera und Casting ins Rennen und könnte dem Vorjahressieger Hacks Konkurrenz machen.
7: You know, when you're away from the spotlight, you have time to think about what really matters. Bam! The spotlight!
2: Hacks begleitet in der 5. und letzten Staffel eine alternde Comedy-Diva in Las Vegas und ihre junge Co-Autorin. Hauptdarstellerin Jean Smart hat bisher für jede Staffel einen Emmy gewonnen und gilt auch diesmal als Favoritin. Bei den Miniserien hat die TF St. Louis gute Chancen, nicht zuletzt deshalb, weil ein paar der Preise in dieser Kategorie dieses Jahr schon vorab vergeben wurden. Die Handlung lässt sich ziemlich kurz zusammenfassen. 3 Menschen in der Midlife-Crisis beginnen eine Dreiecksbeziehung und dann ist einer davon tot.
8: Entschuldigung?
9: Was kann ich für Sie tun?
8: Special Crimes. Ich glaube, es war kein natürlicher Tod.
2: Neben Serien werden auch noch andere Programme ausgezeichnet. Stephen Colbert's Late Show hat mit ihrer letzten Saison dieses Jahr bereits 5 Emmys in der Tasche und gilt auch für einen 6. als Favorit.
0: In Los Angeles werden heute Nacht die Primetime Emmys vergeben für die besten Serien. Antje Sieb aus Los Angeles über die Nominierten und ihre Chancen.

0: Anne Brünen, This Voice, SR Kultur, 7.51 Uhr, guten Morgen. In Schweden wurde gestern gewählt, noch sind nicht alle Stimmen ausgezählt, 94% aktuell. Der linksgrüne Oppositionsblock sieht allerdings so danach aus, dass er knapp vor dem bisherigen Mitte-Rechts-Lager landet. Stärkste Kraft sind die Sozialdemokraten von Ex-Regierungschefin Andersson. Überraschender Verlierer sind die rechtspopulistischen Schwedendemokraten, die nur noch drittstärkste Kraft sind. Wir sprechen über die Wahl und was wir in Deutschland vielleicht davon lernen können mit unserer ARD-Korrespondentin Jana Sinram in Stockholm. Guten Morgen.
1: Guten Morgen.
0: Es heißt, trotz des Wahlsiegs des linksgrünen Blocks bedeutet das nicht automatisch, dass dort auch eine Mehrheit zu schmieden ist. Warum?
1: Das heißt, das wird relativ kompliziert, in diesem rot-grünen Lager eine Regierung zu bilden, weil Magdalena Andersson, die sozialdemokratische Parteivorsitzende, mit allen drei Parteien in diesem Lager zusammenarbeiten müsste. Die sind sich aber bei verschiedenen Themen uneins, beispielsweise bei der Frage des Ausbaus der Kernenergie oder der Besteuerung von Kapital. Und die sozialistische Venstrepartiet vor allem, die sagt, wir wollen das nur unterstützen, wenn wir mit in die Regierung kommen und Teil der Regierung sind. Das aber wiederum lehnt die sozialliberale Zentrumspartei ab und sagt, sie wollen mit denen auf gar keinen Fall zusammenarbeiten. Das haben sie in der vergangenen Nacht auch nochmal wiederholt. Und eine dieser Parteien müsste da ihre roten Linien aufgeben, damit das funktioniert. Denkbar wäre vielleicht auch eine Art Mittelregierung. Da sind aber die Christdemokraten und die Liberalen bisher sehr wenig dran interessiert, mit den Sozialdemokraten zusammenzuarbeiten.
0: Jetzt ist es so, dass die aktuelle Regierung unter Ulf Kristersson eine Minderheitsregierung ist, also moderate Christdemokraten und Liberale, und die werden dabei von den rechtspopulistischen Schwedendemokraten unterstützt oder geduldet, je nachdem aus welchem Blickwinkel man es sieht. In Deutschland wäre das vergleichbar mit einer Unterstützung durch die AfD. Wie lief das denn jetzt in Schweden in den vergangenen Jahren?
1: Also die Schwedendemokraten haben durch diese Duldung de facto jetzt schon sehr, sehr viel Einfluss gehabt, ohne eben dafür die richtige Regierungsverantwortung übernehmen zu müssen. Insbesondere bei der Einwanderungs- und Migrationspolitik haben sie diesen Einfluss auch wirklich sehr, sehr stark geltend gemacht. Da hat diese Koalition von Ulf Kristersson schon im Prinzip eine Kehrtwende hingelegt. Nach jahrzehntelanger sehr liberaler Asyl- und Migrationspolitik in Schweden hat das Land jetzt inzwischen eine der restriktivsten Asyl- und Einwanderungspolitiken Europas. Und das ist eben auch dem Einfluss der Schwedendemokraten zu verdanken. Die wären jetzt bei einem Vorsprung ja Teil der Regierung geworden, diesmal auch mit eigenen Ministerämtern, hat Ulf Krista schon angekündigt. Aber das sieht jetzt im Moment so aus, als würde das nicht klappen. Und da scheinen jetzt doch viele Menschen wollen das offensichtlich nicht haben in Schweden. Und Schwedendemokraten sind tatsächlich nur drittstärkste Kraft geworden, du hast es gesagt.
0: Wenn ich das jetzt richtig verstanden habe, dann ist es ja so, dass die Schwedendemokraten tatsächlich ja Dinge durchsetzen konnten, auch wenn sie nicht direkt an der Regierung beteiligt waren. Wie ist es zu erklären, dass trotz dieser politischen Erfolge für diese Partei das Volk nicht weiter mit oder mehr von ihnen missen möchte?
1: Naja, immerhin haben sie noch 17,6% bekommen und sind halt eben nur drittstärkste Kraft. Die Moderaten haben sie überholt und dazu gibt es verschiedene Erklärungsansätze. Jimmy Åkesson, der Parteivorsitzende der Schwedendemokraten, der hat schon gesagt, also für sie sei das trotzdem ein Erfolg gewesen, weil halt klar sei, dass man in Schweden inzwischen auch problemlos sagen kann, ich bin Schwedendemokrat, ohne sich dafür zu schämen. Und er hat auch als Erklärung gesagt, dass es wahrscheinlich relativ viele Leihstimmen gab von seiner Partei an die Liberalen, die zwischenzeitlich sehr stark an der 4%-Hürde gekratzt haben und die jetzt doch mit gut 5% deutlich drüber sind. Also da würde ich jetzt sagen, es ist keine komplette Eindämmung, aber schon die Tendenz, dass es nicht gewünscht ist, die Schwedendemokraten in einer Regierung zu haben. Rein wäre das übrigens auch immer noch möglich. Ulf Kristersson hat schon gesagt, er sei offen für eine neue Form der nicht-sozialistischen Regierung in Schweden. Aber er müsste eben mit allen drei Parteien, auch den Schwedendemokraten, zusammenarbeiten und bräuchte dann noch die indirekte Unterstützung durch eine weitere Partei, beispielsweise das Zentrum. Das lehnen die aber bisher ab.
0: Nach der Wahl in Schweden ist trotz des Wahlsieges des linksgrünen Oppositionsblocks nicht klar, wie die neue Regierung aussehen wird. Einschätzungen waren das von Jana Sinram aus Stockholm. 7.55 Uhr.

Das ist belebend um 7.56 Uhr. Ein Satz aus der Suite dans le style Louis XV von Germain Taillefer. Und das war Vif, 7.56 Uhr.

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1: 8 Uhr. Beim kriselnden Autozulieferer Ayos in Überherrn beginnt in diesen Minuten ein ganztägiger Warnstreik. Für den Mittag hat die IG Metall die 240 Mitarbeiter zu einer Kundgebung vor dem Werkstor aufgerufen. SR-Reporterin Yvonne Schleinhege.
2: Die Geschäftsführung weigere sich, über einen Sozialtarifvertrag zu verhandeln, so der IG Metall-Bevollmächtigte Ralf Cavelius. Nach Angaben der Gewerkschaft hat sich die wirtschaftliche Lage des Autozulieferers in den vergangenen Monaten zugespitzt. Das Management habe die Belegschaft bereits im Juni über ein mögliches Insolvenzverfahren informiert. Außerdem soll es nach IG Metall-Informationen im August Schwierigkeiten bei den Lohn- und Gehaltszahlungen gegeben haben. Darüber hinaus sei dem Betriebsrat zuletzt ein transparenter Einblick in die Geschäftszahlen verweigert worden, heißt es von Seiten der Gewerkschaft. Ayos stellt für den Autobauer Mercedes-Benz Teile für den Innenraum her.
1: Nach neuen Angriffen im Nahen Osten ist der Ölpreis deutlich gestiegen. Ein Barrel der Nordseesorte Brent kostete zeitweise 108 Dollar. Anlass sind unter anderem Angriffe auf Saudi-Arabien und auf ein Schiff in der Straße von Hormuz. An den Märkten wächst die Sorge, dass dadurch weniger Öl zur Verfügung stehen könnte. Ein für heute geplantes Außenministertreffen zur Straße von Hormuz ist verschoben worden. Ursprünglich war geplant, dass Iran und der Oman eine Vereinbarung vorstellen. Bundeskanzler Merz berät heute mit mehreren europäischen Regierungschefs über die Zukunft der Arktis. Beim Gipfel im finnischen Rovaniemi geht es vor allem um die Sicherheit in der Region. Deutschland drängt darauf, dass dieser Aspekt in der neuen Arktis-Strategie der EU eine größere Rolle spielt. Hintergrund ist vor allem die zunehmende militärische Präsenz Russlands, aber auch Chinas wachsendes Interesse an der Region. Nach der Parlamentswahl in Schweden ist offen, wer das Land in Zukunft regieren wird. Nach Auszählung fast aller Stimmen liegt der linksgrüne Oppositionsblock knapp vor dem bisherigen Mitte-Rechts-Lager. Aus Stockholm Arne Bartram.
3: Überraschender Verlierer der Wahl sind die rechtspopulistischen Schwedendemokraten. Zum ersten Mal seit ihrem Einzug ins Parlament 2010 haben sie Stimmen verloren. Sie sind jetzt nur noch drittstärkste Kraft. Stärkste Partei, trotz Verlusten, bleiben die Sozialdemokraten von Magdalena Andersson. Sie hoffen, nach 4 Jahren in der Opposition wieder die Regierung zu übernehmen. Dafür müsste Andersson allerdings alle 3 anderen Parteien ihres linksgrünen Blocks hinter sich bringen. Auch der amtierende Ministerpräsident Ulf Kristersson von den Moderaten beansprucht die Regierungsbildung für sich. Seine konservativ-liberale Minderheitsregierung wurde bisher von den rechtspopulistischen Schwedendemokraten unterstützt.
1: Allerdings hat dieses Bündnis keine Mehrheit mehr.

0: Bei einem Brand in einem Wohn- und Geschäftshaus in Saarlouis sind zwei Menschen verletzt worden. Wie die Polizei dem SR mitteilte, standen gestern am späten Abend in der Tiefgarage zwei Mülltonnen in Flammen. Dadurch zog starker Rauch durch das Gebäude. Mehrere Menschen mussten in Sicherheit gebracht werden. Ein 47-jähriger Bewohner und ein 27 Jahre alter Besucher wurden mit Verdacht auf Rauchvergiftung ins Krankenhaus gebracht. Der Schaden wird auf 10.000 Euro geschätzt. Zur Brandursache kann die Polizei noch nichts sagen. Das Bundesliga-Topspiel SV Elversberg gegen Bayern München hat der Polizei keine Probleme bereitet. An- und Abreise der Fans seien weitgehend störungsfrei verlaufen. Etwa 10.000 Menschen sahen das 1:2 der SVE gegen den Rekordmeister in der Arena. Auch dort lief laut Polizei alles glatt, ebenso wie die Public-Viewing-Veranstaltungen. Laut Polizei verfolgten mehrere hundert Menschen die Partie rund um das Stadion. Und das waren die Nachrichten mit Carina Deves. 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
1: Der Tag beginnt mit teilweise Nebel oder Hochnebel. Vereinzelt kann es auch sprühregnen, sonst locker bis leicht bewölkt und trocken. Später dann fast überall im Saarland so ein trockener Sonne-Wolken-Mix mit nur vereinzelten leichten Regenschauern. 21 bis 25 Grad werden die Topwerte sein. Kurzer Blick auf morgen schon mal. Das wird der schönste Tag der Woche. Stand jetzt viel Sonne und spätsommerlich warm.
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1: Ich bin Jamil Deininger. Schönen guten Morgen und tollen Start in die neue Woche. Wir gehen es locker leicht an mit dieser herrlich dahinhüpfenden Nummer von A-Wing. Die fühlt sich an, als würde so eine kleine warme Lampe plötzlich im Hirn aufleuchten. Sie nennt das Zuckerrausch. Sugar Rush.

0: Ihre Live-Auftritte zeichnen sich vor allen Dingen dadurch aus, dass es nur so ein paar Sekunden dauert, bis das Publikum wirklich direkt ausrastet und mittanzt. Toi et moi und Mon Armoire, 8.10 Uhr, SR Kultur, guten Morgen. Früher war die Arktis für die meisten von uns einfach nur so eine Schnee- und Eiswüste mit Polarbären und Inuit. Jetzt ist sie ein geostrategischer Hotspot. Im Norden Finnlands treffen deswegen heute Arktis-Anrainer und EU-Vertreter zusammen, um über entsprechende strategische Fragen zu beraten. Und wie ernst das genommen wird, erkennen wir daran, dass Bundeskanzler Merz persönlich dorthin fährt. Thomas Spickhofen aus dem ARD-Studio Brüssel. Worum wird es bei diesem Gipfel gehen?
1: Die EU hat sich ja vor 5 Jahren schon mal eine Art Arktis-Strategie gegeben, ein 20-Seiten-Papier. Da ging es dann vor allem um wirtschaftliche und klimapolitische Aspekte. Da ging es um Forschung, um technische Erschließung und solche Dinge. Jetzt hat sich aber die Welt in den vergangenen 5 Jahren schon wieder sehr verändert. Vor allem geopolitisch. Die Rivalität zwischen den Großmächten ist wieder sehr, sehr deutlich sichtbar geworden. Naja, und alle haben auch ein größeres Interesse an der Arktis gewonnen. Die USA, Russland, China und auch Europa will da mitspielen. Gerade letztens hatten wir schon ein Arktis-Forum hier in Brüssel. Dann war Kommissionschefin Ursula von der Leyen kürzlich in Grönland und hat ein millionenschweres Investitionspaket dort hingebracht. Also das Interesse der Europäer ist dokumentiert und die europäische Strategie, die wird gerade eben überarbeitet. Das Ergebnis soll dann im Herbst vorliegen.
0: Warum ist denn die Arktis relativ schlagartig so interessant geworden?
1: Also es sind sowohl wirtschaftliche wie auch militärische Aspekte und alle hängen vor allem mit dem schmelzenden Eis in der Arktis zusammen. Dadurch, dass das Eis dort schmilzt, werden manche Seewege einfach besser nutzbar und zwar schon in absehbarer Zeit. Wir reden jetzt hier über die 30er Jahre, also schon das kommende Jahrzehnt. Da werden einige Schiffspassagen, die im Moment nur teilweise oder auch nicht immer im Jahr befahren werden können, frei sein vom Eis und deshalb als Handelsweg und eben auch militärisch wichtig werden. Und es werden die Wege zu den Ressourcen, zu den Rohstoffen der Arktis besser zugänglich. Die werden etwas mehr freigelegt von den dicken Eisdecken. In der Arktis werden große Vorkommen von Erdöl und Erdgas vermutet, teilweise auch schon nachgewiesen. Außerdem gibt es viele Metalle. Es gibt ganz wichtig seltene Erden, vor allem auch in Grönland. Erden, die für unsere Zukunftstechnologien und für die Energiewende ja wichtig sind. Und das macht diese Region für alle interessant und eben strategisch auch immer bedeutsamer.
0: Heute beraten Anrainerstaaten und EU-Vertreter über strategische Fragen in der Arktis. Aus Brüssel war das ARD-Korrespondent Thomas Spickhofen.

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1: Die mit Schiffsmodellen geschmückte Seemannskirche in Prerow auf dem Darß ist heute Schauplatz eines Kammermusikabends im Rahmen der Festspiele Mecklenburg-Vorpommern. Hier gastierte Anfang September ein von der Geigerin Vivian Hagner mitgegründetes Klavierquartett mit einem aparten Programm, dem zweiten Klavierquartett von Antonín Dvořák, der Suite Divertissement von Alexandre Tanzmann und dem frühen Klavierquartett von Gustav Mahler, seinem einzigen Stück für eine kleine Besetzung.

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0: Der Montagmorgen mit SR Kultur um 8.22 Uhr. Schönen guten Morgen. Wie wichtig ist seriöser Journalismus? Aktuell kann man ja den Eindruck gewinnen, dass er durch die Fülle an Fake-Meldungen, denen geglaubt wird, immer mehr ins Hintertreffen gerät. Von Lügenpresse ist dann einfach die Rede. Fakt ist, Demokratie braucht viele Stimmen. So heißt auch die große Aktion von Printmedien, privaten und öffentlich-rechtlichen Sendern. Sie wollen auf die Bedeutung von Meinungsvielfalt und dem Zugang zu Informationen hinweisen. Und Anlass ist der Internationale Tag der Demokratie morgen. Und spannend ist wirklich zu sehen, wer alles dabei ist. Beteiligt sind unter anderem ARD, ZDF, RTL Deutschland, Pro7Sat1 und mehrere Verleger und Rundfunkverbände. Also es wird aktuell von 120 Partnern gesprochen. Es wird ernst gemeint. Wir sprechen mit unserem Kollegen, dem Medienjournalisten Michael Meyer. Michael, Demokratie braucht viele Stimmen. Warum braucht so eine Kampagne ausgerechnet jetzt?
1: Naja, weil viele Medien sich in einer Krise befinden, und zwar in mehreren Krisen. Als da wäre eine Glaubwürdigkeitskrise. Also neueste Zahlen etwa des Reuters News Reports belegen, dass über die Hälfte aller Deutschen ganz oder teilweise Zweifel haben an der Berichterstattung der Medien. Und zum anderen ist es natürlich auch eine ökonomische Krise. Also Auflagen und Werbegelder gehen zurück. Im Netz zum Beispiel ist es so, dass bis zu 70% der Werbegelder in Silicon Valley gehen, also zu den Firmen Google, Facebook und Co. Also man sieht schon, es gibt ein ganzes Bündel an Problemen und das hat Auswirkungen. Also ich gebe dir mal ein Beispiel, zum Beispiel in Köln, das ist ja eine Millionenstadt immerhin, da gibt es mittlerweile nur noch eine Lokalzeitungsredaktion. Also die Stimmen werden weniger und da kommt diese Kampagne meines Erachtens gerade recht.
0: Jetzt könnt ihr natürlich annehmen, das ist ein Medienbranchenthema, was interessiert mich das als Hörerin oder Hörer, aber welches größere gesellschaftliche, möglicherweise auch Demokratieproblem steckt dann dahinter?
1: Das geht darüber hinaus, absolut. Also es ist ja auch nicht nur in Deutschland ein Problem, wenn wir mal ins Ausland schauen. Donald Trump und seine Republikaner sehen ja seit über 10 Jahren Zweifel an der Glaubwürdigkeit der Medien. Und das kennen wir ja auch von den Populisten in Deutschland. Sobald eine Meldung nicht passt, wird sofort Lügenpresse gerufen. Und diese Methode hinterlässt halt Spuren beim Publikum, das den Populisten leider allzu oft glaubt. Und zum anderen sind die Social-Media-Kanäle natürlich Einfallstore für alle möglichen Verschwörungserzählungen, für Fake News und so weiter. Und auch das hinterlässt Spuren, weil es eben Nutzer und Nutzerinnen gibt, die eher zweifelhaften Quellen glauben als echten recherchierten Geschichten. Und da gerät meines Erachtens eine Balance aus den Fugen, die jahrzehntelang die Medienlandschaft, die Gesellschaft und die Demokratie zusammengehalten hat.
0: Jetzt mal aus deinem Blickwinkel betrachtet, wovon ist die Meinungsfreiheit und Medienvielfalt am meisten bedroht?
1: Also ich sehe die Gefahr, dass die Gesellschaft und die Medienöffentlichkeit die Fähigkeit verliert, sich auf bestimmte Maßnahmen oder Entscheidungen zu einigen. Also alles wird sofort in Frage gestellt. Es ist ja auch eine sehr polarisierte Medienöffentlichkeit mittlerweile, mit der man es zu tun haben. Und durch dieses sich nicht einigen können, also alles anzweifeln, profitieren die Populisten und die eher polarisierenden Medien. Also man muss sich das ein bisschen vorstellen wie kommunizierende Röhren. Also manche Medien polarisieren immer stärker. Daraufhin wird der Zweifel immer größer und diese Medien erreichen dann immer größer werdendes Publikum. Allerdings denke ich, um jetzt mal was Positives zu sagen, dass es mittlerweile eine gewisse Sättigung gibt, was diese extremen Stimmen angeht. Also da gibt es meines Erachtens genügend Angebote mittlerweile.
0: Ja, genau, weil es können jetzt ja nicht sagen, es ist ein Problem, dass wir zu wenig Perspektiven und zu wenig Stimmen haben, oder?
1: Ja, das stimmt. Also, aber jeder und jede sollte sich da kritisch befragen, wem man da seine Aufmerksamkeit schenkt. Also, ob es nicht viel eher um Empörung geht, um der Empörung willen. Also, es gibt ja auch das Wort vom Polarisierungsunternehmer. Also, damit sind Medien gemeint, die ihr Publikum in so einer Dauerspirale aus Empörung, Panik und Angst halten und damit Klicks und Quote generieren. Also, insofern ist jeder gut beraten, angesichts der komplexen Weltlage Medien zu konsumieren, die nüchtern und sachlich analysieren und nicht zusätzlich Angst schüren.
0: So, jetzt ist das aber keine Einbahnstraße, die nur für die Medienkonsumentinnen und Konsumenten gilt, sondern wenn sich hier die gesamte Branche hinstellt und sagt, Demokratie braucht viele Stimmen, dann muss ja auch für die Medien ganz klar sein, wir haben dann einen Anspruch und wir müssen da etwas beherzigen. Was müsste das sein?
1: Ja klar, also Medien müssen wieder näher ran an ihre Leser, Zuhörer und Zuschauer. Also das passiert ja auch schon seit einigen Jahren, versucht man das. Aber ich denke, und das ist ja auch keine ganz neue Erkenntnis, es braucht sicherlich auch mehr Stimmen in den Medien, die andere Perspektiven aufzeigen. Also zum Beispiel müssten auch mal Sichtweisen gezeigt werden aus dem ländlichen Raum verstärkt. Auch nicht akademische Meinungen und Lebensrealitäten müssten gezeigt werden. Auch mehr Perspektiven junger Menschen meines Erachtens. Und auch das wird ja seit einigen Jahren verstärkt versucht, also dass man auch in der Berichterstattung auch Lösungsansätze aufzeigt, also Constructive Journalism nennt man das ja im Englischen. Und all diese Punkte erscheinen mir wichtig, um den Kontakt mit dem Publikum zu halten. Also das ist sicherlich eine Aufgabe über Jahre, diese Punkte umzusetzen. Das geht alles nicht von heute auf morgen, aber ist eben notwendig.
0: Medienjournalist Michael Mayer war das. Wir haben gesprochen über die Bedeutung des seriösen Journalismus und die Aktion, derer sich 120 Partnerinnen und Partner aus der Medienbranche angeschlossen haben. Demokratie braucht viele Stimmen.

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1: Um 8.31 Uhr. Warnstreik bei IOS in Überherrn. Dazu hat die Gewerkschaft IG Metall aufgerufen. Am Mittag ist außerdem eine Kundgebung vor dem Werkstor des Autozulieferers geplant. Nach Ansicht der Gewerkschaft will die Geschäftsführung nicht über einen Sozialtarifvertrag für die rund 240 Mitarbeiter verhandeln. Ölpreis gestiegen. Grund sind unter anderem Angriffe auf Saudi-Arabien und auf ein Schiff in der Straße von Hormuz. An den Märkten wächst die Sorge, dass dadurch weniger Öl zur Verfügung stehen könnte. Ein Barrel der Nordseesorte Brent kostete zeitweise 108 Dollar. Wanderausstellung des Deutschen Bundestags. Sie ist in dieser Woche im Rathaus St. Ingbert zu sehen. Die Ausstellung umfasst 16 Schautafeln und 10 Monitore mit multimedialen Inhalten. Die Besucher sollen so Informationen über den Bundestag, seine Aufgaben und die parlamentarischen Abläufe erhalten. Der Tag heute stellenweise zum Start mit Nebel oder Hochnebel. Vereinzelt kann es auch sprühregnen. Ansonsten erstmal locker bewölkt und trocken und später dann im Tagesverlauf im gesamten Saarland ein trockener Sonne-Wolken-Mix mit ganz vereinzelten Regenschauern. 21 bis 25 Grad werden die Topwerte sein. Morgen voraussichtlich der schönste Tag der Woche. Viel Sonne und spätsommerlich warm.
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1: Ich bin Jamil Deininger. Schönen guten Morgen. Ein wenig Swing, ein wenig Gitarrenrock, aber nicht so, dass er einen stresst, sondern einfach nur ein bisschen antreibt. Ja, selbstverständlich, machen wir sehr gerne für Sie. Dire Straits, Sultans of Swing.

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0: Mit diesem Stück hast du mich zum Weinen gebracht. Wundervoll. Das sind so Kommentare, die Jaco Vinia für sein Stück La Danse bekommt, das wir gerade gehört haben. Und ich denke, das ist ein sehr schöner Kommentar tatsächlich. SR Kultur, 8.42 Uhr. Guten Morgen. Als Menschen lieben wir Geschichten über Hochstapler und Betrüger. In der Schule lernen wir von Baron Münchhausen. Später lesen wir dann Werke wie Thomas Manns Bekenntnisse des Hochstaplers Felix Krull oder der talentierte Mr. Ripley. Aber was fasziniert uns so sehr daran? Die Kulturwissenschaftlerin Inga Klein hat sich in ihrem aktuellen Buch Hochstapelei als medienkulturelle Figuration damit auseinandergesetzt. Ich konnte heute Morgen schon mit ihr darüber sprechen und wollte zunächst wissen, was ist überhaupt eine medienkulturelle Figuration?
1: Also das Konzept der Figuration, das geht auf den Soziologen Norbert Elias zurück und der versteht darunter so ein Netzwerk aus Personen, die zum Beispiel als Familie, als Schulklasse oder zum gemeinsamen Fußballspiel zusammenkommen. Und dann stehen im Fokus aber nicht diese einzelnen Personen oder Individuen, sondern ihre Verbindungen und Abhängigkeiten untereinander. Und wenn ich jetzt von Hochstapelei als einer medienkulturellen Figuration spreche, dann geht es mir genau um solche Verflechtungen zwischen unterschiedlichen AkteurInnen. Und dazu gehören dann eben nicht nur die täuschenden Personen, die als Hochstaplerin bezeichnet werden, sondern eben auch die Getäuschten, aber wir als Publikum, das haben Sie schon angesprochen, Medien, Literatur, Kunst und Wissenschaft eben als Orte der Produktion und Verbreitung. Und zum anderen spielt eben bei Hochstapelei die Erzählung, also diese Geschichte, eine ganz zentrale Rolle, weil die Täuschung, also zumindest im realen Fall, ja erst rückblickend entdeckt werden muss.
0: Ja.
1: Und sie muss eben auch als Hochstapelei entdeckt werden, nicht als Betrug, als Urkundenfälschung oder Titelmissbrauch. Und sie muss dann mit spezifischen Inszenierungsstrategien und Erzählmustern verknüpft werden. Und diese Strategien und Muster kommen eben in der medialen Berichterstattung zum Einsatz. Daher kommt so dieser Zusatz medienkulturell. Und insofern würde ich die Antwort so drehen, es gibt Hochstapler wirklich und sie werden von Medien erschaffen.
0: Also das eine bedingt das andere sozusagen.
1: Genau.
0: Jetzt sind da Hochstapler moralisch ambivalente Figuren, also gerade auch in der Wahrnehmung von uns. Auf der einen Seite lieben wir sie, wenn wir vor allen Dingen nicht selbst von der Täuschung betroffen sind. Also die Geschichte, die dann erzählt wird, ist dann so wahnsinnig spannend. Woran denken Sie, liegt das? Warum gibt es so eine große Faszination?
1: Ich denke, das liegt eben zu einem Teil an diesen Strategien und Erzählmustern. Sie haben ganz richtig gesagt, uns faszinieren die Geschichten. Nicht dieser direkt erlebte Kontakt. Also wenn uns eine Nachbarin erzählt, dass sie auf einen Hochstapler hereingefallen sei und dass sie dabei Schaden erlitten habe, dann würden wir hoffentlich anders darauf reagieren als eben beim Lesen eines Romans oder bei einer TV-Serie. Und in dieser kulturellen Figur, wie ich das bezeichne, des Hochstaplers, vermischen sich eben so Erzählmuster der Unterhaltung. Es geht viel humoristisch zu, es geht unglaublich fantastisch zu. Und Thema ist ja meist diese Überwindung von großen sozialen oder klassenbezogenen Differenzen. Mhm. Also so klassisch der Schulabbrecher als Chirurg, so in der Art. Und dieser Aufstieg wird so eben abseits etablierter Wege als spannende Story erzählt. Und wir haben natürlich, anders als im Gespräch mit der Nachbarin, den größeren Sicherheitsabstand zu diesem Geschehen. Also wir dürfen als Publikum quasi in die Trickkiste der Täuschung und hinter die Kulissen schauen. Wir dürfen uns selber wundern. Wir dürfen uns fragen, ob wir auch hereingefallen wären. Oder eben wir können uns versichern, dass wir natürlich schlauer gewesen wären.
0: Ja, jetzt lassen Sie mich Sie noch mal ganz kurz aufs Glatteis führen. Glauben Sie, dass in jedem von uns wenigstens der Wunsch nach einer kurzen Hochstapelei lauert?
1: Das glaube ich nicht, aber ich weiß, dass es in der Psychologie des frühen 20. Jahrhunderts durchaus schon die Idee gab, dass zum Beispiel im Kind ein Hochstapler steckt, weil das Kind das Täuschen so gut versteht oder einübt, dass in der Frau eine Hochstaplerin steckt, weil sie über ihr Äußeres täuscht. Also diese Idee ist schon sehr alt. Ich hänge der nicht an.
0: Okay. Weil Sie jetzt gerade sagten, dass Frauen gerne mit dem Äußeren täuschen. Ich habe oft das Gefühl, Männer täuschen dafür oft mit Kompetenz. Ina Klein hat ein Buch geschrieben. Es heißt Hochstapelei als medienkulturelle Figuration. Es geht darum, wie Hochstapelei vor allem durch und mit den Medien funktioniert und warum es uns fasziniert. Vielen Dank für das Gespräch.
1: Danke auch. Tschüss.
0: 8.47 Uhr.

0: Einen wundervollen Start in die neue Woche für Sie um 8.52 Uhr SR Kultur. Im frühen 19. Jahrhundert sorgte Niccolo Paganini für Furore, weil er Violine, Gitarre und Bratsche auf eine Weise spielte, von der die Instrumente selber nicht wussten, dass sie so gespielt werden können. Als Teufelsgeiger war er bekannt. Das Goldmund-Quartett hat sich jetzt ganz neu mit ihm und seinen Kompositionen auseinandergesetzt.
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2: Für uns war das tatsächlich die größte Entdeckung in diesem Projekt, zu erfahren, wie wichtig die Gitarre für Paganini war. Gerade wenn man seine Biografien liest, merkt man, er hatte die Gitarre immer dabei. Er hatte eine riesen Gitarrensammlung auch. Und auf Reisen hat er immer auf der Gitarre komponiert.
3: Raphael Paratore, Cellist des Goldmund-Quartetts. Zusammen mit seinen Ensemblekollegen und der italienischen Gitarristin Carlotta Dalia zeigt er Paganinis Leidenschaft für die Gitarre. Heute weiß das kaum jemand mehr. Dabei gehörte die Gitarre ganz selbstverständlich zu Paganinis musikalischem Alltag. Sein Vater spielte das Instrument. Um 1801 zog Paganini sich sogar zeitweise vom öffentlichen Konzertleben zurück, um sich intensiv der Gitarre zu widmen. Auf Paganini, His Music, His Instruments, trifft ein Zupfinstrument auf ein Streichquartett. Für das Goldmund-Quartett eine ganz neue Erfahrung. Mal rückt die Gitarre ganz nach vorn, etwa in einer Sonate, dann wieder übernehmen in einem Gitarrenquartett die Streicher stärker das Geschehen. Die Rollen bleiben beweglich. So hört man Paganini aus einer ganz neuen Perspektive, der die Kammermusik auch als Komponist weiterdachte. Eine weitere, kaum beachtete Seite.
2: Hier haben wir tatsächlich das gewählt, was irgendwie für uns am spektakulärsten ist. Das ist ein Gitarrenquartett, wo die Bratsche die erste Geigerolle einnimmt, also wirklich die dominierende Rolle ist und für diese Zeit eigentlich total revolutionär, muss man sagen. Und außerdem einfach großartige Musik, da steckt alles drin.
3: Noch näher kann man Paganini kaum kommen. Auch die 5 Instrumente, die auf dieser Aufnahme zusammenfinden, gehörten einst ihm selbst.
2: In den ruhigeren Momenten, wenn man zu Hause ist, am Instrument, am Üben oder in Ruhe im Backstage, dass man immer wieder diese surreale Realisation hat, dass diese Instrumente ja mal Paganini gehört haben und dass er dieses Cello, sag ich mal, in der Hand gehalten hat, dass er darauf Kammermusik gespielt hat. Es ist irgendwie sehr schwer, sich das vorzustellen.
3: Was man auf dem Album Paganini, His Music, His Instruments neu lernt, dass hinter dem Mythos des Teufelsgeigers ein erstaunlich vielseitiger Musiker steckt, der die Gitarre liebte und die Kammermusik als Experimentierfeld verstand.
0: Das Album der Woche auf SR Kultur, das Goldmund-Quartett Paganini, His Music, His Instruments. Daraus hören wir jetzt einen Satz aus dem Quartett für 2 Violinen.

0: Es lohnt sich auf jeden Fall. Das war aus dem Album der Woche, Paganini, His Music, His Instruments. Ein Satz aus Niccolo Paganinis Quartett für zwei Violinen. Einen schönen Montag Ihnen mit SR Kultur.
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2: 9 Uhr. Der Ölpreis ist deutlich gestiegen, und zwar um 2,8%. Gründe sind eine von Saudi-Arabien abgeschaltete Ölpipeline und abgesagte Gespräche zur Straße von Hormus. An den Märkten wächst die Sorge, dass bald weniger Öl zur Verfügung stehen könnte. Das dürfte sich auch auf die Spritpreise in Deutschland auswirken. Für SR Info Thomas Spindler.
3: Die Finanzmärkte sind nervös. Der Konflikt im Nahen Osten setzt den weltgrößten Ölexporteur Saudi-Arabien massiv unter Druck. Die Anleger fürchten eine weitere Verknappung des Ölangebots. Mit fatalen Folgen für die Weltkonjunktur. Wegen der eskalierenden Lage notieren die Ölpreise wieder deutlich oberhalb der Marke von $100. Mit einem weiteren Anstieg der Inflation ist darum zu rechnen.
2: Nach der Parlamentswahl in Schweden ist offen, wer das Land in Zukunft regieren wird. Nach Auszählung fast aller Stimmen liegt der linksgrüne Oppositionsblock knapp vor dem bisherigen Mitte-Rechts-Lager. Stärkste Kraft sind die Sozialdemokraten. Überraschender Verlierer sind die rechtspopulistischen Schwedendemokraten, die nur noch drittstärkste Kraft sind. Eine Regierungsbildung dürfte schwierig werden, weil es auch innerhalb des linksgrünen Blocks große politische Unterschiede gibt. In Deutschland leben so wenige Menschen im eigenen Haus oder in der eigenen Wohnung wie seit 20 Jahren nicht mehr. Nach einer Studie des Pestel-Instituts liegt die Wohneigentumsquote bei 43,5%. Damit steht Deutschland im EU-Vergleich auf dem letzten Platz. Als Hauptgründe nennt das Institut hohe Baukosten, gestiegene Zinsen und die Wohnungsbaupolitik der vergangenen Jahre. Im Saarland liegt die Eigentumsquote deutlich über dem Bundesschnitt bei fast 60%. Beim Autozulieferer Ajos in Überherrn läuft ein ganztägiger Warnstreik. Am Mittag soll es außerdem eine Kundgebung vor dem Werkstor geben. Die IG Metall wirft der Geschäftsführung vor, Verhandlungen über einen Sozialtarifvertrag zu verweigern. Nach Angaben der Gewerkschaft hat sich die wirtschaftliche Lage des Autozulieferers in den vergangenen Monaten zugespitzt. Das Management habe die 240 Mitarbeiter schon im Juni über ein mögliches Insolvenzverfahren informiert. Außerdem soll es nach IG Metall Informationen im August Schwierigkeiten bei den Gehaltszahlungen gegeben haben. Auf der A8 bei Merzig ist gestern Nachmittag ein schwerer Unfall mit mehreren Fahrzeugen passiert. Dabei wurden zwei Insassen leicht verletzt. Die Polizei geht davon aus, dass die Ursache ein illegales Autorennen war. Aus der SR-Nachrichtenredaktion Christian Koch.
4: Beteiligt waren offenbar ein PS-starker Mercedes, ein Porsche und ein Lamborghini. Am Steuer Männer im Alter von gerade mal 20 bis 23 aus dem Raum Saarlouis. Der Unfall hat sich nach jetzigem Stand der Ermittlungen so abgespielt. Der Benz geriet in einer Kurve außer Kontrolle, kollidierte mit zwei unbeteiligten Wagen, alle krachten in die Schutzplanke. Der mutmaßliche Raser aus Wallerfangen und ein anderer Fahrer erlitten leichte Verletzungen. Im Anschluss fuhr der junge Lamborghini-Fahrer über Trümmerteile, wobei die Reifen kaputt gingen. Der Porsche überstand die Fahrt unbeschadet. In Absprache mit der Staatsanwaltschaft hat die Polizei die Luxusautos als Beweismittel beschlagnahmt und hofft, Zeugen für das gefährliche Rennen zu finden. Während der Aufräumarbeiten blieb die Autobahn Richtung Zweibrücken bis nach Mitternacht voll gesperrt.
2: An der Grundschule in Merzig

0: Schwemmlingen haben Unbekannte am Wochenende Schaden angerichtet. Sie zerstörten nach Polizeiangaben Fenster eines Garagengebäudes und beschmierten mehrere Fassaden mit Graffiti. An einem Spielgerät auf dem Schulhof wurden 3 Hakenkreuze entdeckt. Ein Originalcover des Comics Asterix bei den Briten ist in Belgien für fast 1,2 Millionen Euro versteigert worden. Wie das Auktionshaus mitteilte, wurde damit ein Weltrekord für ein Werk des Zeichners Albert Uderzo erzielt. Der Schätzpreis hatte deutlich niedriger gelegen bei 150 bis 200.000 Euro. Das waren die Nachrichten mit Carina Deves. 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
1: Hier und da ist es noch grau bei uns im Saarland und es nieselt. Später wird sonniger und trockener. 22 bis 26 Grad erreichen wir heute. Bei uns in der Nacht und zum Morgen hin Nebel. Es geht stellenweise auf 10 Grad runter. Morgen am Dienstag dann nach dem Nebel sonnig, trocken und wärmer als heute. Wir kriegen morgen bis zu 29 Grad.
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1: Mit Frank Hofmann, herzlich willkommen. Schönen guten Morgen. Maya Fadiva, die singt gleich bei uns. Und die Frau hat schon einiges erlebt. Als Kind hat sie mal in New York gelebt. Im Alter von 11 ist sie nach Deutschland gekommen. Und ihre Leidenschaft für Musik, vor allem für Swing, die soll schon sehr früh angefangen haben. Angeblich durch einen Tom und Jerry Cartoon. Darauf lässt sich aufbauen, hat sie sich wahrscheinlich gesagt. Sie hat Jazzgesang studiert und macht ihre Musik mit Sprenkeln von Vintage. Und mit einem Feeling einer guten Zeit, würde ich sagen. Hier ist Maya Fadiva mit Let Me Go.

0: Romanze von Karl Reinecke, komponiert in der ersten Hälfte des 19. Jahrhunderts hier auf SR Kultur. Vergangene Woche war der 4. Todestag von Queen Elizabeth II. Über 7 Jahrzehnte hat sie die Krone getragen und auch Kritiker der Monarchie hat sie mit ihrer stoischen Beharrlichkeit und ihrem manchmal eigenwilligen Charme Respekt abgerungen. Bemerkenswert, sagen viele, ist auch ihr Humor gewesen mit subtilen Botschaften. Erinnern Sie sich noch, als sie sich vom James-Bond-Darsteller Daniel Craig im Buckingham-Palast hat abholen lassen, um dann mit ihm per Fallschirm, scheinbar per Fallschirm zur Eröffnungsfeier der Olympischen Spiele 2012 im Stadion zu landen. Oder als sie beim Tee mit Paddington Bear das Geheimnis um den Inhalt ihrer Handtasche gelüftet hat. Sie hatte ja immer eine mit dabei. Und diese Handtasche hat möglicherweise auf der Mittelkonsole ihres Land Rover gestanden, als Elisabeth am 14. September 1998, heute vor 28 Jahren, den saudischen Kronprinzen Abdullah herumgefahren hat, ihn chauffiert hat. Unser heutiges Zeitwort von Gabi Biesinger.
1: Praktisch gekleidet mit Kopftuch und Wachsjacke sah man die Queen häufig im Land Rover über ihre Ländereien brausen. Und wie in dieser Fernsehdokumentation aus den 1990er Jahren kutschierte sie auch gerne Besucher durch die Gegend. Sie hielt dann zum Beispiel auch mal an, um sich mit Kaninchenjägern am Wegesrand zu unterhalten, die Löcher gestopft und ein paar wilde Exemplare erwischt hatten.
2: So, you looking for rabbit?
3: Yes, we've done all right. We've done the holes. We got the rough ones.
1: 1945, als Prinzessin Elisabeth 18 Jahre alt war, machte sie beim Militär ihren Führerschein und lernte im Rahmen des Kriegsarbeitsdienstes für Frauen auch, wie man Autos repariert. Stolz kündeten die Wochenschauen davon.
4: Taking a driving course at a training center is Princess Elizabeth. She has been learning to drive and maintain all types of motor vehicles.
1: Fotografen lichteten sie im Arbeitsoverall ab, wie sie Motoren wartete und Reifen wechselte.
5: Photographers captured her dressed in overalls and working on vehicle engines and changing tires. And the press even named her Princess Auto Mechanic.
1: Das brachte ihr den Spitznamen Prinzessin Automechanikerin ein. Die Queen war also eine versierte Autofahrerin, als sie sich auch am 14. September 1998 hinters Lenkrad schwang. Aber dem Fahrgast auf dem Beifahrersitz wurde trotzdem ausgesprochen mulmig. Denn in seinem Land war Frauen das Autofahren damals verboten. Bekannt wurde die Geschichte, wie die Queen kurzerhand den saudischen Kronprinzen Abdullah über die Ländereien von Schloss Balmoral in Schottland kutschierte, durch die Memoiren des britischen Diplomaten Shirag Cowper-Coles. Die Queen hatte ihm die Geschichte anvertraut, kurz bevor er Botschafter in Saudi-Arabien wurde, und er beschrieb die Situation folgendermaßen.
6: Der Kronprinz wurde zunehmend nervös, als die Queen den Land Rover auf den engen Wegen des schottischen Anwesens immer stärker beschleunigte und dabei ununterbrochen redete. Der Kronprinz ließ die Queen durch seinen Übersetzer auf dem Rücksitz anflehen, langsamer zu fahren und sich auf die Straße zu konzentrieren.
1: Als Cowper-Coles sein neues Amt als Botschafter in Riad antrat und von Kronprinz Abdullah empfangen wurde, richtete er ihm die besten Wünsche von der Queen aus, die die gemeinsame Fahrt durch die Highlands in bester Erinnerung habe. Lächelnd habe der Kronprinz entgegnet.
6: Ja, ich war sehr nervös. Ich habe ihre Königin gebeten, auf die Straße zu gucken und nicht zu mir.
1: Dann habe sich noch der saudische Außenminister ins Gespräch eingeschaltet und angemerkt.
6: Ich nehme an, Herr Botschafter, Ihre Majestät steuert die Geschicke Ihres Landes mit ruhigerer Hand als Ihren Land Rover.
1: Sprüche über Frauen am Steuer, die Männer nun mal so machen. Die Antwort auf die Frage, ob es von der Queen ein bewusst gesetztes feministisches Statement war, persönlich mit dem Staatsgast aus dem Land der unterdrückten Autofahrerinnen über die schottischen Feldwege zu brettern, hat die diskrete Monarchin übrigens mit ins Grab genommen. Immerhin, seit 2018 dürfen auch in Saudi-Arabien Frauen Auto fahren. Es war übrigens nicht das einzige Mal, dass die Windsors einem Staatsgast mit ihrer Vorliebe fürs Selbstfahren Ungemach bereiteten. Als US-Präsident Barack Obama 2016 mit seiner Frau Michelle in London weilte, bestand Prinz Philip darauf, den amerikanischen Staatschef Michelle und die Queen persönlich vom Hubschrauberlandeplatz auf dem Gelände von Windsor Castle zum Schloss zu chauffieren. Dieses Ansinnen trieb dem Secret Service Schweißperlen auf die Stirn, denn eigentlich dürfen nur spezielle Agenten den Präsidenten fahren. Der damals 94-jährige Philip setzte sich natürlich durch und Barack Obama kommentierte die Fahrt anschließend. deutlich gelassener als Kronprinz Abdullah.
2: I have to say, I have never been driven by a Duke of Edinburgh before. And I can report that it was very smooth riding.
1: Ich bin noch nie zuvor von einem Duke of Edinburgh chauffiert worden, aber ich kann berichten, es war eine sehr geschmeidige Fahrt.
0: Ich wäre auch mitgefahren, ehrlich gesagt. Ich empfinde es als großen Ausdruck des Respekts, wenn Musiker und Musikerinnen von heute verstorbenen Musikern ein Denkmal setzen, indem sie ihre Musik covern. José James hat das vor 8 Jahren gemacht mit einem Album voll mit Songs von Bill Withers. Und bei diesem Song mit dabei Layla Hathaway. Das ist Lovely Day.

Emerald and Stone, Smaragd und Stein von Brian Eno hier auf SR Kultur. Wenn man so Bilder sieht von ihm aus den 70ern, er sieht ein bisschen aus wie Udo Lindenberg damals. Hat in den Anfangsjahren, in den 70ern, Synthesizer programmiert, gespielt bei Roxy Music und ja, dann seinen eigenen Sound gefunden und ist seinen eigenen Weg gegangen. Brian Eno. SR Kultur, der Vormittag an diesem Montag mit einer Zusammenarbeit zwischen zwei Frauen, Olivia Belli, eine italienische Komponistin, Pianistin, und Eldbjørg Hemsing, norwegische Geigerin. Die beiden zusammen machen moderne klassische Musik. Und bei diesem Stück hier wird eine Person gezeichnet, sozusagen, nämlich Telemachos, der Sohn des Odysseus aus der Odyssee von Homer.

0: SR Kultur ist hier. Guten Morgen. Schönen Montagvormittag für Sie. Birgit und Robert, die haben mir Anfang September eine WhatsApp-Nachricht ins Studio geschickt unter 0681 65 100 und haben geschrieben, guten Morgen, Herr Hofmann, gut geschützt mit dem SR-Kultur-Regenschirm sind wir in Schottland und haben gleich noch ein Bild mitgeschickt und dann sieht man den Schirm. Es ist offenbar ein bisschen stürmisch, das kann man auch sehen, aber der SR-Kulturschirm hält Stand, innen schön gelb, außen schön schwarz mit dem SR-Kultur-Logo und Sie können auch einen haben. Also es braucht natürlich ein bisschen was dazu. Ein gutes Ohr.
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0: Was ist das hier für ein Lied? Das ist die Frage. Und hier ist die Nummer. 0681 65 100. Zeit für Sie anzurufen jetzt. 8 Minuten und 50. 0681 65 100. Das Ohrspiel auf SR Kultur.

0: Musik aus Star Wars von John Williams. Hier ist SR Kultur um 20 vor 10. Guten Morgen.
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0: 20 vor 10, Zeit, um Hausarbeit zu erledigen. Das hat mir der Heiko Pfeiffer aus Saarbrücken gerade erzählt. Herr Pfeiffer, guten Morgen.
2: Guten Morgen, Herr Hofmann.
0: Welche Hausarbeit mögen Sie überhaupt nicht?
2: Bäder putzen.
0: Bei mir ist es Bügeln.
2: Nee, Bügeln mache ich eigentlich ganz gern.
0: Es gibt ja viele,
2: da kann man
0: die sagen,
2: Musik hören dabei.
0: Es gibt viele, die sagen, das hat so was Meditatives.
2: Ja, das kann ich bestätigen.
0: Ehrlich?
2: Ja.
0: Ich werde aggressiv dabei, ehrlich gesagt.
2: Oh.
0: Nee, wissen Sie, weil okay. Hemden bügeln, ist, ich krieg's ja nicht hin. Also es gibt dann immer, wenn man diese Falten da reinbügelt, es funktioniert nichts. Macht mich, also, es nervt mich.
2: Ich finde das jetzt nicht schwierig.
0: Ehrlich? Ja. Na gut, ein Bügelexperte. Toilettenputzen. Vielleicht können wir es mal so machen. Sie bügeln meine Hemden und ich mache bei Ihnen das Klo sauber.
2: Komm mal ins Geschäft.
0: Wir verabreden uns. Aber erstmal lösen wir das Urspiel, würde ich sagen. Ja, hören wir doch mal
2: ich
0: rein.
2: Ich hoffe, dass ich es lösen kann, ja.
0: Ach so, es ist jetzt eher so ein diffuses Bauchgefühl. Jetzt nicht so, ich weiß das auf jeden Fall.
2: Ja, so die erste Eingebung, die ist meistens richtig. Ne?
0: Passt sie denn dazu? Was sagt die Eingebung?
2: Also meine Eingebung hat gesagt, Always look on the bright side of life von Monty Python aus dem Film Das Leben des Brian.
0: Man möchte es gern direkt singen, wenn man es so im Ohr hat.
2: Ja.
0: Irgendwie.
2: Obwohl das ja eigentlich gar nicht zu dem Rest von dem Stück passt. Ne? Das ist die Einleitung hier.
0: Der Einstieg mit der Gitarre, meinen Sie?
2: Ja. Mhm.
0: Nein.
2: Oh. Okay, gut.
0: Aber tatsächlich, die Idee ist nicht schlecht gewesen, also dieses Bauchgefühl. Ne? Und dann, always look on the bright. Es hätte sein können. In diesem Fall ist es nicht so. Wenn Sie jetzt noch ein bisschen Bügelwäsche haben, bleiben Sie einfach noch dabei. Kurz nach 10 haben wir noch eine Spielrunde und dann wird es vielleicht gelöst.
2: Wenn es ein bisschen länger geht, vielleicht habe ich eine andere Eingebung.
0: Oder so, Herr Pfeiffer, dann hören wir noch mal voneinander. Ich danke Ihnen vielmals. Machen Sie es gut. Ciao.
2: Ja, schönen Tag.
0: Ihnen auch. Ciao.
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0: Nach 10 geht's weiter.

frisch rausgekommen im Juli dieses Jahres auf dem Album The New World von Shearwater, Daydream Unbeliever, hier auf SR Kultur, eine amerikanische Indie-Rockband aus Austin in Texas. Daydream Unbeliever spielt an auf Daydream Believer. Sie kennen das Stück bestimmt von den Monkees aus 1967. Und da jährt sich das erste Album von den Monkees dieser Tage zum 60. Mal. SR Kultur, eine Sonate von Padre Antonio Soler, jetzt gespielt von David Greilsamer. Antonio Soler, ein spanischer Mönch aus der ersten, geboren in der ersten Hälfte des 18. Jahrhunderts. Er hat bei Madrid gelebt und Prinzen unterrichtet und auch komponiert, unter anderem dieses Stück.

In Schweden ist gestern gewählt worden und nach der Auszählung fast aller Stimmen liegt der linksgrüne Oppositionsblock bei den Parlamentswahlen vor dem bisherigen Mitte-Rechts-Lager. Wie die Ausgangslage jetzt für eine Regierungsbildung in Schweden ist, das ordnet unsere Korrespondentin in Stockholm gleich hier bei uns ein. Sie hören SR Kultur. Bis ran an die SR Infonachrichten um 10 ist das Musik von James Taylor. You've got a friend. Damit einen schönen Montagvormittag für Sie im Saarland.

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1: 10 Uhr. Der Ölpreis ist deutlich gestiegen, und zwar um 2,8%. Ein Barrel der Nordseesorte Brent kostete zeitweise 108 Dollar. Das dürfte sich auch auf die Spritpreise in Deutschland auswirken. Grund ist unter anderem eine von Saudi-Arabien abgeschaltete Ölpipeline. Außerdem sind für heute geplante Gespräche zur Straße von Hormus abgesagt worden. Für SR Info Anna Osius.
2: Der Iran hatte ursprünglich angekündigt, mit den Golfstaaten und dem Irak zusammenzukommen, um über die Straße von Hormus zu beraten. Ziel sei eine Lösung im anhaltenden Konflikt um die Meerenge, hieß es aus Teheran. Die Lage rund um die Straße von Hormus gilt weiterhin als gefährlich. Regelmäßig gibt es Angriffe auf Frachtschiffe. Die faktische Blockade hat deutliche Auswirkungen auf die Weltwirtschaft. Da nun auch die saudische Ausweichroute, eine Ölpipeline zum Roten Meer, am Wochenende beschossen wurde, hat Saudi-Arabien als weltgrößter Ölexporteur massive Einbrüche. Der internationale Ölpreis droht weiter zu steigen.
1: Bei den Kommunalwahlen in Niedersachsen ist die CDU wieder stärkste Kraft geworden. Nach dem vorläufigen Endergebnis kommt die CDU auf rund 27% der Stimmen, vor der SPD mit 24%. Die AfD legte deutlich zu und kommt auf knapp 16%, mehr als dreimal so viel wie vor 5 Jahren. Der israelische Kulturminister Socha will preisgekrönten Regisseuren einer Gaza-Dokumentation die Staatsbürgerschaft entziehen lassen. Socha warf den beiden Filmemachern Verrat am Staat Israel vor. Er kündigte an, unverzüglich entsprechende Maßnahmen einzuleiten. Die Dokumentation NASA war am Samstag beim Filmfestival von Venedig mit dem Spezialpreis der Jury ausgezeichnet worden. Darin berichten israelische Mitarbeiter von Militär und Geheimdienst anonym über Tötungen palästinensischer Zivilisten im Gazastreifen. Im Völklinger Stadtteil Geislautern ist heute früh ein Schulbus gegen eine Hauswand gefahren. Nach bisherigen Informationen der Polizei wurden dabei mehrere Menschen leicht verletzt. Weitere Fahrzeuge waren offenbar nicht beteiligt. Ein Großaufgebot an Polizei und Rettungskräften ist vor Ort. Weil die Luttweiler Straße gesperrt ist, kommt es zu Staus. Weitere Einzelheiten zu dem Schulbusunfall gibt es bisher nicht. Beim kriselnden Autozulieferer Ayos in Überherrn läuft ein ganztägiger Warnstreik. Für 12 Uhr hat die IG Metall die 240 Mitarbeiter zu einer Kundgebung vor dem Werkstor aufgerufen. SR-Reporterin Yvonne Schleinhege.
3: Die Geschäftsführung weigere sich, über einen Sozialtarifvertrag zu verhandeln, so der IG Metall-Bevollmächtigte Ralf Cavelius. Nach Angaben der Gewerkschaft hat sich die wirtschaftliche Lage des Autozulieferers in den vergangenen Monaten zugespitzt. Das Management habe die Belegschaft bereits im Juni über ein mögliches Insolvenzverfahren informiert. Außerdem soll es nach IG Metall-Informationen im August Schwierigkeiten bei den Lohn- und Gehaltszahlungen gegeben haben. Darüber hinaus sei dem Betriebsrat zuletzt ein transparenter Einblick in die Geschäftszahlen verweigert worden, heißt es von Seiten der Gewerkschaft. Ayos stellt für den Autobauer Mercedes-Benz Teile für den Innenraum her.
1: Die Bundeswehr führt heute im Raum Düren Fallschirmsprungübungen durch. Nach Angaben der Stadt Saarbrücken starten und landen die Bundeswehrfahrzeuge am Flughafen in Ensheim. An der Truppenübung sind demnach 250 Soldaten beteiligt. Außerdem sind 10 Radfahrzeuge und ein Kettenfahrzeug im Einsatz. Das Bundesliga-Topspiel SV Elversberg gegen Bayern München hat der Polizei keinen Stress bereitet. An- und Abreise der Fans seien weitgehend störungsfrei verlaufen. Auch während der Partie lief alles glatt. Etwa 10.000 Zuschauer verfolgten das 1:2 der SVE gegen den Rekordmeister in der Arena an der Kaiserlinde. Außerdem waren mehrere hundert Menschen beim Public Viewing-Veranstaltungen rund um das Stadion. Das waren die Nachrichten mit Carina Deves. 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
1: Hier und da noch Grau- und Nieselregen. Später wird es sonniger und trockener. 22 bis 26 Grad erreichen wir heute bei uns im Saarland.
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1: Mit Frank Hofmann und Cyprien Cazzari. Jetzt mit einem Stück von Wolfgang Amadeus Mozart. Eine berühmte Arie aus Mozarts Oper Don Giovanni. Gesungen von Don Giovanni im ersten Akt, hier auf dem Klavier gespielt. Die Champagner-Arie wird sie auch genannt. Im Text kommt der Champagner zwar nicht vor, aber es ist von Wein die Rede, bis ihnen vom Wein der Kopf heiß geworden ist. Fincan dal vino calda la testa. Ich wünsche Ihnen einen angenehmen Montag.

0: Not war das mit TH geschrieben. Die Band Not, nur zu heißt das Stück hier auf SR Kultur. Eine Post-Punk-Band aus Hamburg und Köln kommen die Mitglieder.
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0: Eben war es ein diffuses Bauchgefühl, wie wir gehört haben beim Urspiel bei Heiko aus Saarbrücken. Und das war jetzt nicht so ganz der hundertprozentige Treffer, aber dieser Gitarrenanfang, wozu könnte der gehören? Zu welchem Lied aus dem SR-Kulturmusikprogramm? Hören Sie doch mal hin. Was sagt der Bauch, was sagt der Kopf, vor allem was sagt das Ohr? 0681 65 100. Es gibt als Anerkennung, wenn es stimmt, mit ein bisschen Losglück kommen Sie in unsere Endrunde, und wenn es dann stimmt, einen SR-Kultur-Regenschirm. Innen gelb, außen schwarz mit SR-Kultur-Logo und auch richtig groß und stabil das Ganze. Jetzt haben Sie fast sieben Minuten Zeit anzurufen unter 0681 65 100.

0: Ich rieche fast den Kaffeeduft bei Elke Ruppert in Merzig, weil sie ist gerade beim Frühstück.
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0: Liebe Elke, guten Morgen. Sie sind Kaffeetrinkerin.
2: Ja.
0: Oder sind Sie, bevorzugen Sie Tee? Das habe ich
2: jetzt Nee, Kaffee.
0: Schon Kaffee, alles klar.
2: Ja.
0: Man sagt ja, das Frühstück ist die wichtigste Mahlzeit des Tages. Halten Sie das auch so?
2: Ja, für mich auf jeden Fall, ja.
0: Wie sieht's aus? Kaffee, Croissant oder schon größer?
2: Nö, eigentlich ziemlich unterschiedlich. Nicht jeden Morgen gleich. Mal ist es Süßschmier, mal ist es gesiedet Ei, mal Wurst. Ja, es ist eigentlich ziemlich verschieden. Es ist nicht jeden Morgen gleich.
0: So soll es auch sein. Heute Morgen.
2: Und wenn es schöne frische Croissant gibt, natürlich Croissant. Das gehört dazu.
0: Das denke ich auch. heute Morgen natürlich auch, wie soll ich sagen, besonders, weil ein anderer Ausschnitt aus einem Stück aus dem Musikprogramm von SR Kultur gelaufen ist.
2: Ja.
0: Nämlich der hier. Was sagt dieses Stück Ihnen?
2: Ja, also ich würde ja fast sagen, es ist Gracias de la Vida, a la Vida von Konstantin Wecker.
0: Sie würden es warum nur fast sagen?
2: Weil ich die LP kenne und weil ich glaube, aus Kir Royal und Tatort es schon gehört zu haben.
0: Ja, Gracias a la Vida, danke an das Leben.
2: Ja.
0: Von Konstantin Wecker und Gabi Moreno.
2: Ja, genau.
0: Dabei bleiben Sie.
2: Ja.
0: Würde ich auch sagen. Das stimmt.
2: Oh, super. Ah, toll. Super.
0: Das stimmt. Dafür gibt es den SR Kultur Regenschirm.
2: Da freue ich mich.
0: Der ist auch echt schön. Innen orange, außen schwarz mit dem SR Kultur Logo. Und ich kenne ihn auch nur von einem Bild, aber er macht einen sehr robusten Eindruck. Schicken wir ihn zu.
2: Schön.
0: Nach Merzig. Dankeschön. Wir spielen das ganze Stück jetzt für Sie.
2: Ja, ich bedanke mich auch und ich wünsche euch noch einen wunderschönen Tag.
0: Wünsche ich Ihnen auch. Tschüss nach Merzig.
2: Tschüss.
0: Das ist ja, viele sagen, eine humanistische Hymne, weil darin gesagt wird, die Herkunft trennt Menschen nicht grundsätzlich, sondern sie sind miteinander verbunden. Komponiert von der Chilenin Violeta Parra. Jetzt hier auf SR Kultur.

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0: Danke an das Leben. Gracias alle wieder. Konstantin Wecker und Gabi Moreno haben Sie gehört. Der heutige Suchtitel im Ohrspiel auf SR Kultur. Morgen gibt es einen neuen Ausschnitt, einen neuen Suchtitel und eine neue Möglichkeit, eine neue Chance auf einen SR Kultur Regenschirm. Das ist echt, das ist schon ein tolles Teil, muss man sagen. Morgen geht's weiter.
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Erinnern Sie sich noch an den Film Goodbye Lenin? Eine Frau ist krank, liegt im Koma und bekommt es nicht mit, dass die Mauer fällt und dass in der ehemaligen DDR von heute auf morgen alles ganz anders ist, dass da eine neue Zeit angebrochen ist. Der Sohn versucht, alles so zu regeln, dass die Mutti sich nicht aufregt und versucht, diesen Umbruch, diesen gesellschaftlichen Umbruch vor ihr geheim zu halten. Das gelingt natürlich nur bedingt. Daniel Brühl spielt den Sohn und die Musik aus diesem Film Goodbye Lenin, die hören Sie jetzt hier bei uns auf SR Kultur. Mother's Journey heißt dieses Stück.

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0: gut performt. Den Klassiker What a Difference a Day Made. Das war Jamie Cullum hier auf SR Kultur. In Schweden ist gestern gewählt worden und nach Auszählung fast aller Stimmen liegt der linksgrüne Oppositionsblock knapp vor dem bisherigen mit der Rechtslager. Stärkste Kraft sind die Sozialdemokraten von der ehemaligen Regierungschefin Andersson. Die rechtspopulistischen Schwedendemokraten hingegen sind nur noch drittstärkste Kraft. Diana Sinram aus dem ARD-Studio in Stockholm hat uns die Ergebnisse heute Morgen eingeordnet und sie sagt, trotz des Sieges des Oppositionsblocks dürfte die Regierungsbildung nicht einfach werden.
1: Das wird relativ kompliziert, in diesem rot-grünen Lager eine Regierung zu bilden, weil Magdalena Andersson, die sozialdemokratische Parteivorsitzende, mit allen drei Parteien in diesem Lager zusammenarbeiten müsste. Die sind sich aber bei verschiedenen Themen uneins, beispielsweise bei der Frage des Ausbaus der Kernenergie oder der Besteuerung von Kapital. Und die sozialistische Venstrepartiet vor allem, die sagt, wir wollen das nur unterstützen, wenn wir mit in die Regierung kommen und Teil der Regierung sind. Das aber wiederum lehnt die sozialliberale Zentrumspartei ab und sagt, sie wollen mit denen auf gar keinen Fall zusammenarbeiten. Das haben sie in der vergangenen Nacht auch nochmal wiederholt. Und eine dieser Parteien müsste da ihre roten Linien aufgeben, damit das funktioniert. Denkbar wäre vielleicht auch eine Art Mittelregierung. Da sind aber die Christdemokraten und die Liberalen bisher sehr wenig dran interessiert, mit den Sozialdemokraten zusammenzuarbeiten.
0: Aktuell wird Schweden von einer Minderheitsregierung aus Christdemokraten, Moderaten und Liberalen regiert. Die wird von den rechtspopulistischen Schwedendemokraten geduldet und denen ist vor der Wahl auch in Aussicht gestellt worden, dass sie an der Regierung beteiligt sein würden. Das ist jetzt sehr unwahrscheinlich geworden, denn die Schwedendemokraten haben geschwächelt. Trotz dieser Niederlage sind sie aber immer noch recht stark, sagt Jana Sinram.
1: Naja, immerhin haben sie noch 17,6% bekommen und sind halt eben nur drittstärkste Kraft. Die Moderaten haben sie überholt und dazu gibt es verschiedene Erklärungsansätze. Jimmie Åkesson, der Parteivorsitzende der Schwedendemokraten, der hat schon gesagt, also für sie sei das trotzdem ein Erfolg gewesen, weil halt klar sei, dass man in Schweden inzwischen auch problemlos sagen kann, ich bin Schwedendemokrat, ohne sich dafür zu schämen. Und er hat auch als Erklärung gesagt, dass es wahrscheinlich relativ viele Leihstimmen gab von seiner Partei an die Liberalen, die zwischenzeitlich sehr stark an der 4%-Hürde gekratzt haben und die jetzt doch mit gut 5% deutlich drüber sind. Also da würde ich jetzt sagen, es ist keine komplette Eindämmung, aber schon die Tendenz, dass es nicht gewünscht ist, die Schwedendemokraten in einer Regierung zu haben.
0: Nach der Wahl, der Parlamentswahl in Schweden, war das Jana Sinram aus dem ARD-Studio Stockholm. Sie hat die Ergebnisse heute Morgen für uns eingeordnet. Das ORF Radiosymphonieorchester Wien spielt jetzt und zwar den ersten Satz aus der Rheinischen von Robert Schumann.

monumental. Das war der erste Satz aus der Rheinischen Sinfonie von Robert Schumann, gespielt vom ORF Radiosymphonieorchester Wien. Musik komponiert in der zweiten Hälfte des 19. Jahrhunderts. Und danach hier bei uns auf SR Kultur Elektro-Swing, und zwar aus Österreich, von Markus Führeder, der sich aber als Projekt Parov Stela nennt, und Cleo Panther ist Sängerin in seiner Band. Nobody's Fool hören Sie jetzt.

0: gleich hören Sie Karl Peterson und das Philharmonische Orchester in Pilsen, die damals die erste Aufnahme dieser wiederentdeckten Klavierkonzerte von Friedrich von Flotho gemacht haben. Gleich hier bei uns.
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2: 11 Uhr. Nach den Kommunalwahlen in Niedersachsen wird über den Einfluss der Bundespolitik auf das Ergebnis debattiert. Insbesondere Politiker von CDU und SPD sehen dabei einen Zusammenhang. Isabel Karas für SR Info.
3: Die Bundespolitik sei der Hauptgrund dafür, dass die CDU auf kommunaler Ebene nicht überall das Vertrauen der Menschen bekommen habe. Das sagt Niedersachsens CDU-Landeschef Sebastian Lechner im NDR. Die Menschen hätten im Wahlkampf vor allem über zu hohe Energiepreise und zu wenig Geld im Portemonnaie geklagt. An Berlin gerichtet fordert Lechner deshalb spürbare Entlastungen und einen wirtschaftlichen Aufschwung. Auch Niedersachsens Ministerpräsident Olaf Lies von der SPD sieht einen deutlichen Einfluss der Bundespolitik. Das Ergebnis der Kommunalwahl zeige, dass die etablierten Parteien an Zustimmung verlieren, erklärt er im NDR. Gleichermaßen fordert er von der Bundes-SPD eine stärkere und klarere Position bei Themen wie der Rente.
2: Die CDU hatte bei den Kommunalwahlen die meisten Stimmen geholt, gefolgt von der SPD. Die AfD konnte ihm massiv an Stimmen hinzugewinnen und landete auf Platz 3. Nach neuen Angriffen im Nahen Osten ist der Ölpreis deutlich gestiegen. Ein Barrel der Nordseesorte Brent kostete zeitweise 108 Dollar. Auch in Deutschland dürften Benzin und Diesel damit teurer werden. Anlass sind unter anderem Angriffe auf Ziele der Ölinfrastruktur in Saudi-Arabien und auf ein Schiff in der Straße von Hormuz. An den Märkten wächst die Sorge, dass dadurch weniger Öl zur Verfügung stehen könnte. Beim Autozulieferer Ayos in Überherrn läuft ein ganztägiger Warnstreik. In einer Stunde soll es eine Kundgebung vor dem Werkstor geben. Die IG Metall wirft der Geschäftsführung vor, Verhandlungen über einen Sozialtarifvertrag zu verweigern. Nach Angaben der Gewerkschaft hat sich die wirtschaftliche Lage des Autozulieferers in den vergangenen Monaten zugespitzt. Das Management habe die 240 Mitarbeiter schon im Juni über ein mögliches Insolvenzverfahren informiert. Außerdem soll es nach IG Metall-Informationen im August Schwierigkeiten bei den Gehaltszahlungen gegeben haben. Im Übernahmestreit bei der Commerzbank empfängt Bundesfinanzminister Klingbeil heute den Chef der italienischen UniCredit, Orcel. Klingbeil will nach Angaben seines Ministeriums bei der Gelegenheit die Position der Bundesregierung darlegen. Aus Berlin Mario Kubina.
4: Es geht darum, wie die Zukunft für die Commerzbank nach einer Übernahme durch die italienische Großbank aussehen würde. Ein Ministeriumssprecher macht deutlich, aus Sicht der Bundesregierung hat die Commerzbank für die Finanzierung des deutschen Mittelstands hohe Priorität. Mit welchen konkreten Forderungen Klingbeil in das Gespräch mit dem Topmanager aus Italien geht, da will sich das Ministerium nicht in die Karten schauen lassen. Im Gespräch ist zum Beispiel ein Verzicht auf betriebsbedingte Kündigungen nach einer Übernahme. UniCredit hat inzwischen Zugriff auf fast die Hälfte der Commerzbank-Anteile. Auch der Bund ist an der Commerzbank beteiligt und er will sich offenbar auch für die Zukunft einen gewissen Einfluss sichern.
2: Im Völklinger Stadtteil Geislautern ist heute Morgen ein Schulbus gegen eine Hauswand gefahren. Laut Polizei fuhren etwa 30 Personen im Bus. Mehrere von ihnen wurden leicht verletzt und sind in ein Krankenhaus gebracht worden. In der Schule werden Betroffene und Eltern betreut. Auch ein Notfallseelsorger ist vor Ort. Wie die Polizei weiter mitteilte, hielt die Busfahrerin wegen eines technischen Defekts am Fahrzeug an. Der Bus rollte los, beschädigte mehrere Fahrzeuge schwer und stieß schließlich gegen die Hauswand. Wegen des Einsatzes ist die Luttweiler Straße in Geislautern gesperrt. Und das waren die Nachrichten mit Marc Langels. 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
0: Das Grau ist fast überall weg, auch der Nieselregen. Jetzt ist es sonniger, trockener bei uns im Saarland. Heute bei Temperaturen zwischen 22 und 26 Grad. In der kommenden Nacht klar, zum Morgen hin Nebel. Es geht stellenweise auf 10 Grad runter. Morgen am Dienstag nach dem Nebel sonnig, trocken, wärmer als heute. Morgen kriegen wir bis 29 Grad.
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0: Jetzt ist man noch angekommen im Tag, so gegen 11. Der Kreislauf ist hochgefahren, die Müdigkeit ist vorbei. Man hat auch das Gefühl, dass man schon was geschafft hat, so um 11. Und das Mittagessen liegt.

vor allem. Das heißt, man kann sich aufs Mittagessen noch freuen. Dazu spiele ich jetzt Musik, und zwar von Friedrich von Flotow aus seinem ersten Klavierkonzert in C-Moll. Hören Sie den dritten Satz. Ich bin Frank Hofmann.

Klang war das mit Tudo no Amor hier auf SR Kultur, eine Liebeserklärung an die Liebe, an sich. Alles in der Liebe ist Licht, heißt es da zum Schluss. SR Kultur spielt Rockmusik jetzt, Indie-Rock, und zwar aus Kanada, 2024 aus The Sprawl erschienen. Das ist das Album der Band Tallboy. Nee, Tallboy ist der Song Closer Talker, so heißt die Band. Das war ein Trio und die machen unterschiedliche Sachen, sind natürlich in der Kategorie Rock, aber mal so ausgeprägt, mal ein bisschen atmosphärischer, mal alternativer, mal mehr Indie. Das ist ein Stück, was ganze 5 Minuten 15 dauert. Und es ist sozusagen ein Tagebucheintrag. Jetzt für Sie große Gitarren, Emotionen und viel Live-Energie von Close Talker.

0: Aus Airborne Dances von Oliver Davis haben Sie hier den zweiten Satz gehört. Carenza Peacock an der Geige. Es gibt noch mehr Mitglieder des Ensembles, die diese Musik spielen. Aber sie hat die unterschiedlichen Geigenstimmen nacheinander auf unterschiedlichen Violinen eingespielt und dann ist das Ganze im Studio dann auf mehreren Spuren zusammengefahren worden. Und so ist ein ganz eigener Sound entstanden, den Sie hier bei uns auf SR Kultur gerade gehört haben. KI, künstliche Intelligenz, kann unseren Alltag verbessern, kann das Leben verbessern, bringt aber auch Gefahren mit sich. Und das sehen die Chefs von KI-Unternehmen wohl genauso. Angesichts deutlicher Warnungen vor möglichen Gefahren für die Menschheit durch künstliche Intelligenz hat jetzt der Chef des KI-Unternehmens Anthropic am Wochenende zu einer Verlangsamung der Entwicklung bei KI aufgerufen. Und er hat dabei Unterstützung erhalten von den Chefs der Konkurrenzunternehmen OpenAI und anderen, auch von Elon Musk. Der Chef von Anthropic fordert von der Branche mehr Selbstregulierung, aber auch mehr staatliche Vorgaben. Sein Vorstoß ist in der KI-Fachwelt also überwiegend positiv angenommen worden. Die Trump-Regierung findet das gar nicht so gut. Sie hat wenig Unterstützung zugesagt und wenig Unterstützung sei zu erwarten. Dort stößt die Forderung nach einer stärkeren Regulierung bislang eher auf Ablehnung. Gabi Biesinger.
1: Dario Amodei, Chef des KI-Unternehmens Anthropic, plädiert nach den jüngsten Sicherheitsvorfällen in der KI-Forschung nicht nur für Selbstregulierung in der US-KI-Branche, sondern auch für eine internationale Abstimmung, die Entwicklungen zu verlangsamen. Er verweist als Beispiel auf das Atomwaffenmoratorium zwischen den USA und der damaligen Sowjetunion, als die beiden Supermächte Ende der 1950er Jahre tatsächlich 3 Jahre lang ihre Atomwaffentests aussetzten. Er sieht mit Blick auf China aber auch, wie schwierig das werden dürfte, denn die Aussicht, sich im Wettlauf der militärischen Nutzung von KI einen Vorteil zu verschaffen, sei natürlich verlockend.
2: The incentives to pull ahead and the military advantage that you get from that are so large, but we should try.
1: Aber man dürfe es nicht unversucht lassen. Doch gerade diese Konkurrenz zu China sei der Grund, warum die USA volle Kraft voraus weiterentwickeln müssten. Das ist die Position von US-Präsident Donald Trump.
3: We're leading China in AI, and frankly, I want to keep it that way, because whoever wins, AI wins.
1: Die USA seien derzeit führend gegenüber China, so Trump. Das solle so bleiben, denn wer den KI-Wettlauf gewinne, gewinne alles. Auch Tech-Zar David Sachs, Leiter des wissenschaftlichen Technologiebeirats des Präsidenten, betont immer wieder, China habe kein Interesse an einer Verlangsamung und würde die wirtschaftlichen Vorteile der KI-Entwicklung sehen. Und hätte auch nicht solche Schwarzmaler, Doomer wie in den USA, die die KI-Entwicklung kritisch sehen.
4: They frankly don't have these Doomer-Groups in China, so they're not interested in a pause.
1: In einem Tweet beim Online-Dienst X warf Sachs den KI-Firmen vor, keinesfalls aus altruistischen Motiven zu handeln, sondern sie wollten mit der Forderung nach staatlichen Zulassungsverfahren lediglich ihre Produkthaftung aushebeln, die ein großes finanzielles Risiko darstellt. Das Motiv ist nicht von der Hand zu weisen, denn natürlich wollen die Anbieter ihre Modelle publikumswirksam vermarkten und sich gegen mögliche Konsequenzen aus Sicherheitsvorfällen durch Vorabwarnungen absichern. Und die Gefahren ihrer Entwicklungen zu betonen, belegt natürlich gleichzeitig auch ihre Macht und Bedeutung. Und da sowohl Anthropic als auch OpenAI einen Börsengang anstreben, könnte das ihren Marktwert steigern. Auch wenn OpenAI am Wochenende den Börsenstart eben wegen der aktuellen Sicherheitsdebatte erstmal verschoben hat. KI-Experte Ernesto Lee vom Miami-Dade College in Florida sagte im US-Fernsehen, der gemeinsame Ruf nach Regulierung komme explizit auch vor dem Hintergrund der Konkurrenz zwischen Anthropic und OpenAI.
5: They all agree that there is a cliff at the finish line, but if they stop, they lose the race.
1: Sie wissen beide, dass sie auf eine Abbruchkante zulaufen, aber wer jetzt alleine bremst, der verliert den Wettlauf. Gleichzeitig ist Lee überzeugt, wenn die Produzenten eines Produkts nach staatlicher Regulierung rufen, dann müsse Washington auch zuhören.
5: When the people making the product ask to be regulated, Washington should listen.
1: Inzwischen haben die US-Demokraten, die bei den Kongresswahlen im November Trumps Republikanern die Mehrheiten im Repräsentantenhaus und im Senat abzunehmen hoffen, die Brisanz des Themas erkannt und fordern eine Sondersitzung des Kongresses. Mike Johnson, republikanischer Speaker des Repräsentantenhauses, lehnt das ab, will sich aber zeitnah mit den KI-Firmenchefs treffen. Die hätten als Konkurrenten natürlich immer noch unterschiedliche Interessen. Und wenn der Kongress jetzt Notfallregeln erlasse, gefährde das die Amerikaner, weil China das Rennen dann gewinnen werde.
6: They're all competitors. If Congress just races in and try to regulate AI, we will lose the race to China. And that is a threat to every single American.
0: KI-Unternehmen warnen vor Gefahren der künstlichen Intelligenz und fordern auch mehr staatliche Regulierung. Die US-Regierung und auch die Regierung von China wollen da allerdings nicht eingreifen. Gabi Biesinger war das hier auf SR Kultur. Jetzt geht's zurück in die 90er. Große Unplugged-Session in New York. MTV Unplugged mit Nirvana. Kurt Cobain, ein Wiederhören mit dem längst verstorbenen Frontmann von Nirvana, jetzt hier bei uns bei Oh Me. 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

SR Kultur mit einem Stück von Delphine Meyer hier bei uns an diesem Vormittag. Quand les bombes troublent les rêves, wenn die Bomben die Träume zerstören. Ein politisches Stück, das sich auf den Krieg bezieht. Und Meyer meint mit dieser Musik auf diesem Album ausdrücklich den Krieg Russlands gegen die Ukraine. Little Women, ein Film mit Musik von Alexandre Desplat. Das Thema hören wir gleich. Little Women ist ein Stück, ein Musik, da geht es um vier Schwestern, Jo, Meg, Amy und Beth in Neuengland im 19. Jahrhundert. Und vor allem steht eine der Schwestern im Mittelpunkt, weil sie will unbedingt Schriftstellerin werden und muss sich dagegen alle Konventionen der Zeit stemmen, was, wie Sie sich vorstellen können, nicht so einfach ist.

In diesem Lied geht es um schwere Kost, eine schwere Geschichte, eine traurige Geschichte. Billie Eilish hier auf SR Kultur hat in The 30th von einem schweren Autounfall erzählt. Eine gute Freundin hat den erlebt, und zwar an einem 30. November. Und das war für sie so erschütternd, wie sie im Rolling Stone Magazine gesagt hat, dass sie ihre Gedanken niederschreiben musste und dann dieses Lied machen musste. Billie Eilish, auf SR Kultur, The 30th. Wir hören Hello Emerson, das ist das Projekt und Tough Luck ist der Song. 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

Ivan Fischer dirigiert in dieser Aufnahme das Budapest Festival Orchestra, das er gegründet hat und deren langjähriger musikalischer Leiter er ist. Und die ungarisch geprägte Musik, das ist das Kernrepertoire der Leute, die das spielen. Da gehört natürlich dieses Stück auch dazu, der dritte ungarische Tanz von Johannes Brahms. Es gibt auch eine Einspielung von allen 21 ungarischen Tänzen, die dieses Ensemble mit Ivan Fischer am Pult aufgenommen hat. Und der dritte in F-Dur ist da natürlich auch mit dabei. Sie hören SR Kultur. 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Es geht auf die Mittagszeit zu. Wir haben 11:47 Uhr.

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Kitty Hoff und Frey Noir mit Weiß noch. Sie hören SR Kultur. Julia ist keine bestimmte Julia, sondern Matt Quinn von der Band Mount Joy wollte mit dieser Dame eine Beziehungskiste deutlich machen, nämlich dass das Leben eines Partners sich gerade sehr verändert und man fragt sich, funktioniert das denn weiter mit dieser Beziehung? Mount Joy hören Sie jetzt auf SR Kultur mit eben diesem Julia. Und dann geht's Richtung SR Info-Nachrichten um 12 bei uns. Bleiben Sie gerne noch ein Weilchen dran. Ab 12.30 Uhr haben wir dann die Bilanz am Mittag für Sie. Also wir haben noch eine halbe Stunde mit Musik zum Montagmittag hier auf SR Kultur.

0: unkontrolliert runtergerollt. Dabei hat er einige Autos gerammt und ist in eine Hauswand gekracht und dort stehen geblieben. Aktuell sind noch die Feuerwehr, Polizei und Abschleppdienst vor Ort. Laut Feuerwehr waren 24 Personen im Bus, darunter 21 Schulkinder. Einige von ihnen wurden verletzt, laut Polizei aber überwiegend leicht. Genaue Zahlen können erst später bekannt gegeben werden. Wie hoch der Schaden ist, ist noch unklar. Die Ermittlungen laufen noch.
1: Millionen Menschen in Deutschland haben offenbar Probleme, ihre Strom- und Gasrechnungen fristgerecht zu bezahlen. Nach Daten des Statistischen Bundesamtes waren im vergangenen Jahr etwa 3,8 Millionen Bürger bei Versorgungsbetrieben im Verzug. Das entspricht fast 5% der Bevölkerung. Vor allem Mieter konnten ihre Rechnungen demnach nicht oder nur teilweise begleichen. Insgesamt ist der Anteil im Vergleich zum Vorjahr aber leicht gesunken. Nach neuen Angriffen im Nahen Osten ist der Ölpreis wieder deutlich gestiegen. Ein Barrel der Nordseesorte Brent kostete zeitweise 108 Dollar. Anlass sind unter anderem Angriffe auf Ziele der Ölinfrastruktur in Saudi-Arabien. Thomas Spindler für SR Info.
2: Der weltgrößte Ölexporteur Saudi-Arabien steht unter Druck und damit auch die Versorgung der Welt mit dem dringend benötigten Erdöl. Nach Drohnenangriffen muss das Königreich nun eine wichtige Pipeline abschalten. Die Ost-West-Pipeline wurde stillgelegt. Sie bringt Öl vom Persischen Golf zum Roten Meer. Eine zusätzliche Reduzierung saudischer Exporte könnte die Ölpreise weiter steigen lassen. Wegen der eskalierenden Lage notieren sie wieder deutlich oberhalb der Marke von 100 Dollar. Die Verbraucher müssen deshalb mit steigenden Spritpreisen rechnen und mit einem weiteren Anstieg der Teuerung.
1: Politiker von CDU und SPD sehen einen deutlichen Einfluss der Bundespolitik auf das Ergebnis der Kommunalwahl in Niedersachsen. CDU-Landeschef Lechner sagte im NDR, die Bundespolitik sei der Hauptgrund dafür, dass die CDU auf kommunaler Ebene nicht überall das Vertrauen der Menschen bekommen habe. Die Menschen hätten im Wahlkampf vor allem über zu hohe Energiepreise und zu wenig Geld im Portemonnaie geklagt. Auch Niedersachsens Ministerpräsident Lies von der SPD sieht einen deutlichen Einfluss der Bundespolitik. Das Ergebnis der Kommunalwahl zeige, dass die etablierten Parteien an Zustimmung verlieren. Ein breites Bündnis im Wattgasser Gemeinderat wirft Bürgermeister Greiber und dem ehemaligen Beigeordneten Fäh bei der SPD Unregelmäßigkeiten bei einem Immobiliengeschäft vor. In einer gemeinsamen Pressemitteilung der Fraktionen von Wir für Wattgassen, Unabhängigen Wählern sowie von CDU und FDP verweisen sie auf Zwischenberichte der Kommunalaufsicht. Demnach hatte die Gemeinde ohne Zustimmung des Gemeinderates ein Wohnhaus der Familie Fäh angemietet. Es sei zur Unterbringung von Flüchtlingen vorgesehen gewesen, stand stattdessen aber laut Mitteilung 2 Jahre leer. Die Monatsmiete von 1.300 Euro kalt sei trotzdem geflossen. Erst nachdem die Kommunalaufsicht nachgefragt habe, seien Mieter eingezogen. Die Bundeswehr führt heute im Raum Düren Fallschirmsprungübungen durch. Nach Angaben der Stadt Saarbrücken starten und landen die Bundeswehrflugzeuge am Flughafen in Ensheim. An der Truppenübung sind demnach 250 Soldaten beteiligt. Außerdem sind 10 Radfahrzeuge und ein Kettenfahrzeug im Einsatz. Und das waren die Nachrichten mit Marc Langels. 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
3: Das Grau, das ist fast überall weg. Der Nieselregen auch. Jetzt ist es sonniger, trockener bei uns im Saarland. 22 bis 26 Grad erreichen wir heute in der Spitze. Die Nacht klar, zum Morgen hin Nebel und es geht stellenweise runter bis auf 10 Grad. Morgen am Dienstag nach dem Nebel sonnig, trocken. Es wird wärmer als heute. Wir kriegen morgen bis 29 Grad.
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3: Mit Frank Hofmann. Herzlich willkommen.

Das Quartetto Jobim Morelenbaum haben Sie gehört hier auf SR Kultur. 1963, der zweite James-Bond-Film mit Sean Connery war, richtig, Liebesgrüße aus Moskau, eine Verbrecherorganisation, die später nochmal zum Leben erweckt wird in späteren James-Bond-Filmen. Spectre nämlich greift nach der Macht und will Böses tun und James Bond hält dagegen. Klassische Spionage, kalter Krieg. Klassische Geheimdienstarbeit, viele sagen, das war noch ein realistischerer Bond. Da gab es nicht so viel technische Spielereien. Das, was Sie hören, ist die Musik jetzt aus diesem Film. Lionel Bart hat sie komponiert. Das gesungene Stückchen, das ist von Matt Monroe, ist in diesem Film aber vorne gar nicht zu hören, wird es später im Film und dann später zum Schluss beim Abspann laufen gelassen als Gesangsnummer. Die Musik, die Sie hier, die Instrumentalmusik, das Thema aus Liebesgrüße aus Moskau von Eric Kanzel und dem Cincinnati Pops Orchestra gespielt.

0: Der Vormittag auf SR Kultur nach der Wahl ist vor der Wahl. Und was machen die Ergebnisse der Landtagswahl in Sachsen-Anhalt und der Kommunalwahlen in Niedersachsen mit der Bundespolitik? Am Sonntag stehen schon die nächsten Wahlen an und dann in Mecklenburg-Vorpommern und Berlin. Kurzum, Gelassenheit klingt anders als das, was gerade in Berlin abgeht. Vor allem in den Reihen der Union, berichtet Hauptstadtkorrespondentin Isabel Karas.
1: Die CDU müsse wieder klarer sagen, wofür sie steht. Das fordert Clara von Nathusius von der Jungen Union in der ARD. Man habe ein massives Glaubwürdigkeitsproblem. Mit Friedrich Merz als Kanzler seien, Zitat, keine Wahlen mehr zu gewinnen, sagt die JU-Bundesschatzmeisterin. Bundesbildungsministerin Karin Prien, ebenfalls CDU, widerspricht der Forderung nach einem Wechsel an der Spitze. Die Probleme der schwarz-roten Koalition würden damit nicht einfach gelöst, sagt sie bei Karin Mioska. Stattdessen müsse die Union stärker auf die Sorgen der Menschen eingehen. Es sei der Eindruck entstanden, man habe nicht die notwendige Empathie. Auch in der SPD wird weiter über den Kurs der Regierung diskutiert. Juso-Chef Philipp Thürmer verteidigt in der ARD Parteichefin Bärbel Baas. Sie habe zu Recht gefordert, die Menschen bei den Reformen stärker mitzunehmen. Für die Bundesregierung wird der kommende Sonntag zum nächsten Stimmungstest. Einen Vorgeschmack liefert die Kommunalwahl in Niedersachsen. Dort bleibt die CDU zwar voraussichtlich stärkste Kraft, gleichzeitig legt die AfD deutlich zu.
0: Peter Weizmann bespricht das Thema gleich ausführlich in der SR-Infobilanz am Mittag hier auf SR Kultur ab 12:30.

Cold Cold Hearts, Simone Kopmeier. Lassen Sie sich nicht stressen, die Woche hat erst begonnen. Ich wünsche Ihnen eine gute Woche, machen Sie es gut, bis bald. Ich bin Frank Hofmann, tschüss.

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1: Wir leben in politisch nervösen Zeiten. Da können auch Kommunalwahlen hohe Wellen schlagen. Die Auswirkungen der niedersächsischen Wahl beschäftigen uns heute Mittag genauso wie die nationalen Wahlen in Schweden und die wachsende Sorge. Das stimmt jetzt nicht mehr. Wir schauen unter anderem noch auf den Arktis-Gipfel. Das wollte ich Ihnen sagen. So, und das und mehr gibt es bis 13 Uhr mit Peter Weizmann. Schönen guten Tag. Niedersachsen ist ein großes, ein wichtiges Bundesland. Dennoch wäre die dortige Kommunalwahl in anderen Zeiten wohl bundesweit eher unbeachtet geblieben. Nach dem Ergebnis von Sachsen-Anhalt und vor den Landtagswahlen in Mecklenburg-Vorpommern und Berlin am kommenden Sonntag ist das nun anders. Nach dem vorläufigen Ergebnis hat die CDU in Niedersachsen auf Kreisebene mit gut 27% ein Ergebnis eingefahren, das auf den ersten Moment gar nicht so schlecht aussieht. Die SPD kommt auf 24,6, die AfD auf 15,9, die Grünen auf 14,1, die Linke auf 6 und die FDP auf 3,7%. Politiker von CDU und SPD sehen einen deutlichen Einfluss der Bundespolitik auf das Ergebnis in Niedersachsen. Sie sei der Hauptgrund dafür, dass die CDU auf kommunaler Ebene nicht überall das Vertrauen der Menschen bekommen habe, sagt etwa Niedersachsens CDU-Landeschef Lechner. Und darüber habe ich kurz vor der Sendung gesprochen mit Sabine Henkel im ARD-Hauptstadtstudio. Sabine, auf den ersten Blick wirken diese 27% für die CDU ja zu dem, was kommenden Sonntag passieren könnte, doch gar nicht so schlecht. Steigert es dennoch die Nervosität bei der CDU, dieses Ergebnis?
2: Ach, ich würde sagen, die Nervosität ist kaum noch zu steigern, denn in Mecklenburg-Vorpommern geht es ja darum, ob die CDU dort im Landtag bleibt, also 5% erreicht. Das wäre das erste Mal in der Geschichte, wenn sie das nicht schaffen sollte. Und auch wenn die CDU in Berlin, anderer Schauplatz, weiterhin den Regierungschef stellen kann, was durchaus denkbar ist, bleibt die Debatte in der CDU generell, nämlich wie sie die AfD aufhalten kann und selber wieder auf die Beine kommen kann.
1: Es ist ja eher ungewöhnlich, dass zwischen drei Landtagswahlen die Kritik am Parteichef und Bundeskanzler, in diesem Fall also Friedrich Merz, so groß ist wie im Moment. Warum ist das diesmal so?
2: Ja, weil Merz schon einen großen Anteil an dem schlechten Wahlergebnis hat in Sachsen-Anhalt und an den schwachen Umfrageergebnissen im Bund. Also Wähler und Wählerinnen in Sachsen-Anhalt wurden ja befragt nach der Wahl und sie haben das angegeben auch, weil sie enttäuscht sind. Und das war eben mit ein Grund für ihre Wahlentscheidung. Und somit steigt der Unmut in der CDU und auch die Befürchtung, wie das denn nun weitergeht. Also Merz' Autorität bröckelt zunehmend und die Ersten kommen aus der CDU und sagen, mit diesem Kanzler erholen wir uns nicht mehr. Das ist noch niemand aus der ersten Reihe, der das sagt oder die das sagt. Aber trotzdem ist das absolut bemerkenswert.
1: Und nun ist es ja so, dass am kommenden Sonntag für die CDU, wenn man den bisherigen Umfragen glaubt, weitere Tiefschläge zumindest möglich sind, wenn nicht zu erwarten. Wie könnte es denn dann weitergehen in der Union und auch in der Bundesregierung? Werden Stichworte wie Kanzlersturz oder Minderheitsregierung noch lauter werden?
2: Ja, das kann schon sein. Eine Minderheitsregierung, da hat man ja mittlerweile dementiert und ich würde das selber auch mal ausschließen, denn wie soll das denn gehen, wenn Merz nicht mal die Koalition mit der SPD, die es jetzt gibt, richtig geführt bekommt? Wie soll das dann mit wechselnden Mehrheiten gelingen, zumal dann Mehrheiten mit der AfD zustande kommen würden? Und das würde die AfD vermutlich weiter stärken. Also die Rufe nach einem anderen Kanzler, aber die könnten lauter werden, nur müsste sich erstmal einer finden, der übernehmen will. Denn die Probleme für ihn wären ja die gleichen wie für Merz. Also kein Geld für Steuersenkungen, Reformdruck, ein angeschlagener Koalitionspartner, eine sehr knappe Mehrheit im Bundestag, Krieg in der Ukraine, ein unberechenbarer Präsident in den USA und. Also besonders attraktiv ist dieser Job nicht.
1: Ja, du sagst, dass die Handlungsspielräume auch für den Kanzler sind gering. Dennoch, was kann Friedrich Merz denn tun, um das Ruder herumzureißen, auch für sich selbst?
2: Ja, er müsste, um an seiner Beliebtheit zu schrauben, was vielleicht helfen würde, ja quasi ein anderer werden. Was natürlich aber nicht geht. Also es kann ja auch niemand aus seiner Haut. Merz wird Merz bleiben, so wie er ist und wie viele Leute ihn als überheblich, unnahbar und entrückt empfinden. Aber vielleicht lässt die CDU ja Merz die Reformen auch durchziehen und lässt ihn erstmal weitermachen. Denn mit den Reformen wird man sich ja auch keine Sympathien erwerben, also jemand anderes verbrennen in dieser Position. Und das Thema Kanzlertausch könnte vertagt werden, bis das alles umgesetzt ist. Aber die Nervosität und die Angst vor dem weiteren Schrumpfen der Partei, die ist so groß, dass es sehr schwer ist, eine Vorhersage zu treffen.
1: Informationen von Sabine Henkel aus dem ARD-Hauptstadtstudio zu den Debatten in der Union vor den Landtagswahlen am kommenden Sonntag. Bei der Landtagswahl in Sachsen-Anhalt hat ja bekanntlich die dort vom Verfassungsschutz als rechtsextrem eingestufte AfD mit Abstand die meisten Stimmen geholt und will nun die Landesregierung übernehmen. Die Partei hat in einem 100-Tage-Programm angekündigt, welche politischen Maßnahmen sie umsetzen will. Welche sie zuerst umsetzen will, nämlich innerhalb von 100 Tagen. Aber viele davon, naja, bei denen kann man sich schon die Frage stellen, ob die rechtlich überhaupt machbar wären. Das hat sich ARD-Rechtsexperte Max Bauer mal genauer angeschaut, am Beispiel der Bildungspolitik.
0: Mehr Bismarck, weniger Hitler. Inklusion abschaffen und Unterricht zu Hause. Im Bereich der Bildungspolitik hat die AfD in Sachsen-Anhalt viele Pläne und sie hat auch großen politischen Spielraum. Denn Bildungspolitik ist grundsätzlich Ländersache, das regelt das Grundgesetz. Doch nicht alles, was politisch gefordert wird und wofür eine AfD-Landesregierung auch zuständig wäre, ist rechtlich möglich. In den Lehrplänen im Fach Geschichte etwa will die AfD, dass sich der Schwerpunkt verschiebt. Weg von der Zeit des Nationalsozialismus hin zu Bismarck und dem Deutschen Reich. Lehrpläne sind nicht in einem Gesetz geregelt. Möchte das Bildungsministerium eines Landes Lehrpläne ändern, ist das grundsätzlich möglich und auch zügig umsetzbar. Doch in der Schule geht es nicht nur um Inhalte, sondern auch um die Bedürfnisse von Kindern und Jugendlichen. Die Bedürfnisse von behinderten Kindern werden von der AfD aber so bewertet. Inklusion sei auf ganzer Linie gescheitert. Kinder mit und ohne Behinderungen gemeinsam zu unterrichten, nennt die AfD Experimente an unseren Kindern, die sie beenden will. Inklusion in der Schule ganz zu streichen, ist rechtlich aber nicht möglich. Die UN-Behindertenrechtskonvention und auch das Grundgesetz schützen die Rechte von behinderten Kindern. Aber nicht nur das gemeinsame Lernen von Kindern mit oder ohne Behinderung wird von der AfD in Frage gestellt, sondern auch, ob Lernen überhaupt in der Schule stattfinden muss. Die AfD möchte, dass Eltern ihre Kinder selbst zu Hause unterrichten können, Lernfortschritte würden dabei durch das Land kontrolliert werden. Rechtlich gibt es da aber zwei Hürden. Zum einen ist die allgemeine Schulpflicht in Sachsen-Anhalt in der Landesverfassung verankert. Nicht abschließend geklärt ist aber, ob die Schulpflicht auch eine Pflicht zum Schulbesuch vor Ort in der Schule bedeutet oder ob die Schulpflicht auch durch Homeschooling erfüllt werden kann. Die andere Hürde ergibt sich aus dem Grundgesetz und der Rechtsprechung des Bundesverfassungsgerichts. In Karlsruhe wurde nämlich entschieden, zur Schule gehört mehr als Mathe, Deutsch oder Biologie. Auch der soziale Aspekt spielt eine große Rolle. Kinder und Jugendliche sollen sich zu eigenverantwortlichen Persönlichkeiten entwickeln. Zu dieser Entwicklung gehört auch, mit anderen Kontakt zu haben, sich mit anderen Meinungen und Kulturen auseinanderzusetzen und von anderen gleichen Alters zu lernen. Beim Homeschooling findet das überhaupt nicht statt. Ob der Unterricht nur zu Hause erlaubt ist, würde wohl letztlich das Bundesverfassungsgericht entscheiden. Wenn die AfD alle ihre bildungspolitischen Forderungen durchsetzt, könnte das aber für Schüler in Sachsen-Anhalt eine deutliche Einschränkung mit sich bringen. Die Kultusministerkonferenz der Länder könnte beschließen, einen Schulabschluss in Sachsen-Anhalt in allen anderen Bundesländern nicht mehr anzuerkennen. Dann könnte eine Abiturientin aus Magdeburg zum Beispiel nicht mehr in Berlin studieren. Der Grund wäre, dass die anderen Länder die gemeinsamen Qualitätsstandards durch Homeschooling oder mangelnde Inklusion gefährdet sähen. Rechtlich stehen die Vorhaben der AfD also zum Teil auf unsicherem Boden. Die Freiheit in der Bildung, die die AfD verspricht, könnte also für Kinder und Jugendliche in Sachsen-Anhalt an der Landesgrenze enden.
1: Max Bauer hat berichtet. Demokratie, das sind nicht nur Wahlen, Parteien oder Bundestag oder andere Parlamente. Demokratie zeigt sich auch im Alltag, im Arbeitsleben. Etwa wenn es da um die Mitbestimmung geht und um die Frage, welche Rechte und Pflichten Beschäftigte eigentlich haben. Genau hier setzt der Jugendverband des Deutschen Gewerkschaftsbundes an. An Projekttagen informiert die DGB Jugend Auszubildende über deren Rechte im Betrieb, über Mitbestimmung und darüber, wie sie sich für ihre Interessen einsetzen können. SR-Reporterin Carla Krämer war bei so einem Projekttag dabei am Berufsbildungszentrum in Merzig.
3: 9.30 Uhr an der Jean-François-Boch-Schule, dem Berufsbildungszentrum in Merzig. Seit knapp 2 Stunden läuft hier ein etwas anderer Unterricht. Statt Deutsch, Mathe und Sozialkunde stehen Demokratie und Mitbestimmung am Arbeitsplatz auf dem Stundenplan. Im Rollenspiel klingt das von Arbeitgeberseite überspitzt so.
4: 12 Stunden am Tag, 10 Tage Urlaub und 6 Tage die Woche, ne?
3: Genau. Die Arbeitnehmer fordern im Rollenspiel
4: 3 Monate Urlaub.
5: Ja, und 4 Stunden am Tag arbeiten.
4: 4 Stunden.
5: Und wie stellt ihr euch das vor?
3: Hier geht es nicht um Bundestag, Kanzler oder Wahlkampf, sondern um etwas, das für die Jugendlichen vom BBZ besonders wichtig ist. Demokratie im Arbeitsleben.
6: Also ich habe gelernt, was der Unterschied zwischen Interessen vom Arbeitgeber und Arbeitnehmer sind, was Gewerkschaften sind, die uns beistehen können, wo wir uns Hilfe suchen können, wenn uns Unrecht geschieht und welche Rechte und Gesetze für uns zum Vorteil sind.
3: Sagt Kevin, der eine Ausbildung zum Kfz-Mechatroniker macht. Durchgeführt wird der Projekttag von der DGB Jugend, dem Jugendverband des Deutschen Gewerkschaftsbundes. 6 Schulstunden lang sprechen die Jugendlichen mit den Teamern über Gewerkschaften, Betriebsräte, Tarifverträge und über die Frage, wie kann ich meine Interessen vertreten, wenn ich mit etwas nicht einverstanden bin? Und das nicht nur mit Frontalunterricht. Die Teamer setzen auf Rollenspiele, Diskussionen und Quizfragen.
7: Ich lese mal die Frage vor. Eine Firma ordnet an, dass die Auszubildenden einmal im Monat die Fahrzeugflotte der Firma waschen müssen. Was kann der Betriebsrat tun?
3: Die Auszubildenden lernen. Hier kann der Betriebsrat helfen.
7: Wir sind nämlich in eurer Ausbildung, steht auch im Berufsbildungsgesetz so drin, nur dafür da, die Fähigkeiten zu erlernen, die für eure Ausbildung wichtig sind.
3: Einer der Referenten ist Kai Gierlinger. Er erklärt, was Demokratie am Arbeitsplatz bedeutet.
8: Demokratie ist für uns ein großer Punkt im Thema Mitbestimmung, weil Auszubildende können ihre Vertreter wählen, die halt ihre Interessen beim Arbeitgeber durchsetzen, Jugend- und Auszubildendenvertretung. Und Beschäftigte können das, also auch die Auszubildenden, indem sie halt den Betriebsrat wählen. Und das ist für uns ein grunddemokratischer Prozess. Alle haben ein Wahlrecht und können halt ihre Vertreter wählen, um dann ihre Interessen dort durchzusetzen.
3: Für manche ist das neu. Auch als Azubi hat man Rechte und Möglichkeiten, sich einzumischen.
9: Was ich nicht wusste, ist, dass es nochmal gesondert vom Betriebsrat die Vertretung für die Auszubildenden gibt. Die hatte ich nicht auf dem Schirm. Das ist ganz interessant, das könnte ich für euch mal mitnehmen.
3: Meint auch der angehende Kfz-Mechatroniker Lukas. Und vielleicht nehmen die Schülerinnen und Schüler genau das mit. Demokratie ist nicht nur etwas, was im Bundestag stattfindet, sondern auch dort, wo sie selbst arbeiten und ihre Meinung zählt.
1: Demokratie braucht viele Stimmen, heißt eine bundesweite Aktionswoche journalistischer Medien in Deutschland. Diese Woche gibt es also einiges zu dem Thema zu hören, zu sehen und zu lesen. Hier in der SR-Infobilanz am Mittag war das Carla Krämer. Und mit Demokratie und Wahlen geht es gleich auch weiter bei uns, denn dann schauen wir auf das Wahlergebnis in Schweden. Jetzt haben wir erstmal Meldungen in Kürze für Sie mit Stefanie Balle.
10: Nach neuen Angriffen im Nahen Osten ist der Ölpreis deutlich gestiegen. Ein Barrel der Nordseesorte Brent kostete zeitweise $108. Auch in Deutschland dürften Benzin und Diesel damit teurer werden. Anlass sind unter anderem Angriffe auf Ziele der Ölinfrastruktur in Saudi-Arabien und auf ein Schiff in der Straße von Hormuz. An den Märkten wächst die Sorge, dass dadurch weniger Öl zur Verfügung stehen könnte. Der israelische Kulturminister Zohar will preisgekrönten Regisseuren einer Gaza-Dokumentation die Staatsbürgerschaft entziehen lassen. Zohar warf den beiden Filmemachern Verrat am Staat Israel vor. Er kündigte an, unverzüglich entsprechende Maßnahmen einzuleiten. Die Dokumentation NASA war am Samstag beim Filmfestival von Venedig mit dem Spezialpreis der Jury ausgezeichnet worden. Darin berichten israelische Mitarbeiter von Militär und Geheimdienst anonym über Tötungen palästinensischer Zivilisten im Gazastreifen. Beim Autozulieferer Ayos in Überherrn läuft ein ganztägiger Warnstreik. Die IG Metall wirft der Geschäftsführung vor, Verhandlungen über einen Sozialtarifvertrag zu verweigern. Nach Angaben der Gewerkschaft hat sich die wirtschaftliche Lage des Autozulieferers in den vergangenen Monaten zugespitzt. Das Management habe die 240 Mitarbeiter schon im Juni über ein mögliches Insolvenzverfahren informiert. Außerdem soll es nach IG Metall-Informationen im August Schwierigkeiten bei den Gehaltszahlungen gegeben haben. Im Völklinger Stadtteil Geislautern ist heute Morgen ein Schulbus gegen eine Hauswand gefahren. Laut Polizei befanden sich etwa 30 Personen im Bus. Mehrere von ihnen wurden leicht verletzt und sind in ein Krankenhaus gebracht worden. In der Schule werden Betroffene und Eltern betreut. Auch ein Notfallseelsorger ist vor Ort. Wie die Polizei weiter mitteilte, hielt die Busfahrerin wegen eines technischen Defekts am Fahrzeug an. Der Bus rollte los, beschädigte mehrere Fahrzeuge schwer und stieß schließlich gegen die Hauswand. Das Bundesliga-Topspiel SV Elversberg gegen Bayern München hat der Polizei keinen Stress bereitet. An- und Abreise der Fans seien weitgehend störungsfrei verlaufen. Auch während der Partie lief alles glatt. Etwa 10.000 Zuschauer verfolgten das 1:2 der SVE gegen den Rekordmeister in der Arena an der Kaiserlinde. Außerdem waren mehrere hundert Menschen bei Public-Viewing-Veranstaltungen rund um das Stadion.
1: Am Tag nach der Parlamentswahl in Schweden ist weiter offen, wer das Land in Zukunft regieren wird. Was feststeht, ist, dass der links-grüne Oppositionsblock knapp vor dem bisherigen Regierungslager liegt. Die rechtspopulistischen Schwedendemokraten, die gehören zu den Verlierern dieser Wahl und landen überraschend nur auf Platz 3. Bis das endgültige Ergebnis feststeht, könnte es noch bis Mittwoch dauern. Klar ist aber jetzt schon, die Regierungsbildung in Schweden, die dürfte schwierig werden. Anne Bartram.
11: Es ist eines ihrer schlechtesten Ergebnisse seit rund 100 Jahren. Und trotzdem jubeln Schwedens Sozialdemokraten. Denn schon in den ersten Prognosen zeichnet sich ab, sie bleiben stärkste Kraft im Parlament und ihr linksgrüner Parteienblock führt knapp vor den Parteien des rechten Regierungslagers. Parteichefin Magdalena Andersson macht sich Hoffnungen, nach 4 Jahren in der Opposition wieder Regierungschefin zu werden. Sollte das Ergebnis so aussehen, wie es sich andeutet, bekommt Schweden eine neue Regierung. Doch wie genau die aussehen könnte, ist noch völlig offen. Die beiden Parteiblöcke liegen so dicht beieinander, dass die genauen Mehrheitsverhältnisse wohl erst mit dem amtlichen Endergebnis feststehen. Und auch wenn der linksgrüne Block knapp vorne liegt, hat Andersson ein Problem. Sie bräuchte die Unterstützung aller anderen 3 Parteien aus ihrem Block. Die Sozialistische Linkspartei hat im Wahlkampf gesagt, unsere Unterstützung gibt es nur, wenn wir auch in der Regierung sitzen. Das wiederum lehnt aber die linksliberale Zentrumspartei ab. Könnte es also einen lachenden Dritten geben? Das scheint zumindest der amtierende Regierungschef Ulf Kristersson von den Moderaten zu hoffen.
12: Das hier Wahlresultat kann also leda till en komplicerad regeringsbildning.
11: Dieses Wahlergebnis kann dafür sorgen, dass es schwierig wird, eine Regierung zu bilden. Aber wir haben es nicht eilig. Es ist wichtiger, etwas richtig zu machen, als schnell. Er kündigt an, dass er versuchen will, eine Mehrheit zu organisieren. Aber wie die aussehen könnte, ist offen. Sein Plan vor der Wahl war, die rechtspopulistischen Schwedendemokraten mit in die Regierung zu holen. In den vergangenen Jahren hatten die bereits Kristerssons konservativ-liberale Minderheitsregierung unterstützt. Jetzt sollten sie auch Ministerposten bekommen. Doch zum ersten Mal seit ihrem Einzug 2010 haben die Schwedendemokraten bei einer Reichstagswahl ein schlechteres Ergebnis eingefahren als beim vorherigen Mal. Parteichef Jimmie Åkesson. Es ist offensichtlich, dass wir im Vergleich zur Wahl vor 4 Jahren ein paar Stimmen verloren haben. Trotzdem finde ich, dass wir in diesem Wahlkampf etwas gewonnen haben. Es gibt deutlich mehr Menschen in unserem Land, denen es nicht mehr unangenehm ist, laut zu sagen, man ist Schwedendemokrat. Im Gegenteil, man ist stolz darauf. Die Niederlage der Schwedendemokraten hat viele hier in Schweden überrascht. Am meisten wohl die Partei selbst. Parteichef Åkesson vermutet als Grund Leihstimmen für die Liberalen. Die drohten in Umfragen an der 4%-Hürde zu scheitern, haben es jetzt aber ins Parlament geschafft. Mats Knutsson, politischer Kommentator beim schwedischen Fernsehen SVT, vermutet aber noch etwas anderes. Jimmie Åkesson hatte die ganz klare Ambition, um jeden Preis in der nächsten Regierung zu sitzen. Die Partei hat sich dafür ein Stück weit pragmatischer und weniger radikal gezeigt. Das hat vermutlich nicht allen früheren Wählern gepasst. Am Tag nach der Schwedenwahl scheint es nicht den einen strahlenden Sieger zu geben, aber einen klaren Verlierer. Die Schwedendemokraten kannten lange nur eine Richtung, nach oben. Anfangs von den anderen Parteien im Parlament mit einer Brandmauer abgegrenzt, wurden sie nach und nach zu groß, um sie weiter ignorieren zu können. Bei dieser Wahl sollten die letzten Reste der Brandmauer beseitigt werden. Stattdessen müssen sie einsehen, der Weg zur Macht ist steiniger als gedacht.
1: Arne Bartram hat aus Schweden berichtet. Wir bleiben im hohen Norden und schauen in den Norden Finnlands. Dort treffen sich derzeit Arktis-Anrainer und EU-Vertreter, um über strategische Fragen rund um diese rapide wichtiger werdende Region zu sprechen. Denn nicht nur Russland baut seine militärische Präsenz in der Arktis weiter aus, auch China ist sehr aktiv und Begehrlichkeiten gibt es auch von Seiten der US-Regierung. Heute mit beim Gipfel dabei der Bundeskanzler Friedrich Merz.
13: Ja, herzlich willkommen im hohen Norden. Hier im hohen Norden Europas kann man sehen, wie gefährdet der Frieden in Europa ist.
14: Friedrich Merz begrüßt die angereisten Medienvertreter in der finnischen Stadt Rovaniemi in Lappland. In der Arktis geht es um die ganz großen geopolitischen Konflikte. Wegen der Klimakrise schmilzt das Eis, neue Schifffahrtsrouten entstehen und die großen Player, die USA, China und Russland, werden immer aktiver, unter anderem wegen unerschlossenen Rohstoffen. Die Sicherheit Europas und auch Deutschlands, meint der Kanzler, wird auch hier in der Arktis verteidigt.
15: Ich bin heute hierher gekommen, um genau dieses Zeichen auch zu setzen, dass wir aus Deutschland heraus es ernst nehmen. Wir sind Teil des Nordens, wir sind Anrainer am Atlantik, wir sind Anrainer der Ostsee und damit sind wir Teil dieses strategisch gefährdeten Teils Europas.
14: Für den Kanzler ist es die erste Auslandsreise nach der Sommerpause und nach der heftigen Wahlniederlage seiner CDU in Sachsen-Anhalt. Vielleicht ist es der Anspannung geschuldet, dass Merz deshalb der Fehler unterläuft, Deutschland am Atlantik zu verorten. Dass aber Gefahr für Europa aus dem hohen Norden ausgehe, teilen die europäischen Spitzenpolitiker, die nach Finnland zum Arktis-Gipfel gekommen sind. EU-Außenbeauftragte Kaja Kallas betont, dass Russland die Region zunehmend militarisiere, hier unter anderem Raketentests durchführe. Dazu kommt die Sorge um die russische Schattenflotte. Schiffe, die unter anderem Rohöl transportieren, um die Sanktionen gegen Russland zu umgehen. Das sind tickende ökologische Zeitbomben, auch in unseren Gewässern. Und gleichzeitig tragen sie auch zu Russlands Krieg in der Ukraine bei. Nach Angaben aus NATO-Kreisen steht wohl fest, dass Boote nahe der norwegischen Inselgruppe Spitzbergen mit einer neuen Technologie fast spurenlos Unterseekabel durchschneiden. Der estnische Premier Kristen Michal sagt, indem wir Russland durch Sanktionen und alle sonstigen Maßnahmen dazu bewegen, keine Energie und keine Waren zu liefern, tragen wir zum Schutz der Sicherheit und der Umwelt in der Arktis, im Ostseegebiet und in anderen Meeren teil. Russland erhöht unterdessen den Druck auf die Ukraine und die Europäer. Erst gestern wurde ein Passagierzug zwischen Kiew und Warschau nur 2 Kilometer vor der polnischen Grenze angegriffen. Im Zug waren auch europäische Diplomaten. Für Frankreichs Außenminister Barrot habe Russland ein ganz klares Ziel, nämlich die Europäer einzuschüchtern, sie zu entmutigen und vor allem ihre Einheit zu untergraben. Bis Oktober will die EU-Kommission die Arktis-Strategie erarbeiten. Finnland sieht etwa Eisbrecher als Schlüssel für Europäers Handlungsfähigkeit im hohen Norden. Ohne sie ließen sich Versorgung, Handel und militärische Präsenz in weiten Teilen der Region trotz schwindenden Meereises nicht zuverlässig sichern. Ein weiterer wichtiger Punkt wird wieder einmal Grönland sein. Denn der wichtigste NATO-Partner, die USA, sehen in Gestalt von Präsident Trump Dänemark weiterhin nicht in der Lage, die riesige Insel vor chinesischen und russischen Ambitionen zu schützen.
1: Jean-Marie Magro hat berichtet vom EU-Arktis-Gipfel im Lichte der großen geopolitischen Konflikte. Und die haben ja auch Auswirkungen auf uns im Saarland, auch in der Wirtschaft. KNDS in Freisen und Diehl Defence in Nonnweiler sind große Rüstungsunternehmen, die vom weltweiten Aufrüsten profitieren. Ein Stück von diesem wachsenden Kuchen abhaben wollen aber auch viele kleine und mittlere saarländische Unternehmen, gerade mit Blick auf die Krise in der Autoindustrie. Seit einem halben Jahr versucht das Defense- und Security-Büro der landeseigenen Wirtschaftsförderung GW Saar, solchen Unternehmen zu helfen. Peter Sauer berichtet.
16: Eine sichere Stromversorgung im Panzer, Flugzeug oder Hubschrauber ist von essentieller Bedeutung. Solche speziellen Netzteile stellt Etatronics aus St. Wendel her, ursprünglich vor allem für den Medizinbereich und die Industrie. Jetzt will man aber Fuß fassen in der Rüstungsbranche, erläutert Etatronics-Geschäftsführer Dominik Huwig.
17: Das Potenzial schätzen wir schon sehr hoch ein. Im Defense-Bereich passiert auch sehr viel, das spüren wir auch. Aber wie gesagt, die richtigen Projekte zu finden, ist nicht ganz einfach.
16: Und genau hier will das Defense- und Security-Büro des Landes kleinere Unternehmen unterstützen, sagt der Direktor Felix von Hardenberg.
18: Dass wir schauen, wo gibt es solche Kompetenzen im Saarland, die schon langjährig sehr erfolgreich im zivilen Bereich unterwegs sind, die aber auch von der Verteidigungswirtschaft benötigt werden und denen eben dann auch den Zugang zu ebnen, denen zu helfen, den Hinweise zu geben, wie sie mit ihrer zivilen Kompetenz auch in die Verteidigungswirtschaft reinkommen können.
16: Wer für die Rüstungsindustrie produzieren will, benötigt einen langen Atem. Der finanzielle und der Zeitaufwand sind enorm hoch. Das liegt vor allem an den langwierigen Prüfverfahren. Speziell bei militärischen Netzteilen muss sichergestellt werden, dass sie vor elektromagnetischen Störungen geschützt sind. Genau das kann in den Laboren der Spezial-EMV aus St. Ingbert getestet werden. Es ist eines der wenigen Prüflabore für elektromagnetische Verträglichkeit, erläutert der Geschäftsführer Sven-Erik Weber.
19: Wir schauen ganz einfach, was kommt aus Produkten elektromagnetisch raus, aber auch umgekehrt, wie können diese Produkte elektromagnetisch gestört werden. Wir bestimmen quasi den elektromagnetischen Fingerabdruck eines Produktes, das kann man sich auch wirklich so vorstellen, und damit sichern wir natürlich, dass diese Produkte den Anforderungen des harten Alltags gerecht werden.
16: Auch in dem Labor werden immer häufiger Rüstungsprodukte getestet. Viele kleinere und mittlere saarländische Unternehmen haben also die Expertise, um vom weltweiten Rüstungsboom zu profitieren. Die Hauptaufgabe lautet jetzt, Kontakte in die Firmenzentralen der Verteidigungsunternehmen aufzubauen, um an Aufträge ranzukommen.
1: Peter Sauer aus der SR-Wirtschaftsredaktion hat berichtet. Und wir schauen noch auf das Wetter im Saarland. Am Nachmittag soll sich die Sonne mehr durchsetzen, Quellwolken bleiben aber, Schauer bleiben selten. Dazu werden 22 bis 26 Grad erreicht. Die Nacht wird oft sternenklar, es bleibt trocken. Die Temperatur geht bis zum Morgen auf 15 Grad auf den Höhen und bis 10 Grad im Bliesgau zurück. Morgen am Dienstag nach Nebelauflösung sonnig oder leicht bewölkt und trocken, Höchstwerte 25 bis 29 Grad. Am Mittwoch vormittags zunächst wolkig, aber nur einzelne Schauer. Im Tagesverlauf mehr Sonne, maximal 18 bis 22 Grad. Das war sie, die SR-Info-Bilanz am Mittag. Heute Mittag mit Peter Weizmann. Zum Nachhören gibt's unsere Sendung bei ARD Sounds. Gleich geht's hier auf SR Kultur mit Bernd Brüggemann durch den Nachmittag. Und um 17.30 Uhr hören wir uns wieder zur SR-Info-Bilanz am Abend. Bis dann. Tschüss.
20: 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Auslandspresseschau. US-Präsident Trump hat bei seinem Irland-Besuch mit der Äußerung für Aufsehen gesorgt, dass sich die Republik Irland und das zu Großbritannien gehörende Nordirland vereinigen sollten. Der englische Telegraph meint, Trump täte gut daran, sich ein wenig mit Geschichte zu beschäftigen. Die Vorstellung, das Vereinigte Königreich Großbritannien und die Republik Irland seien ein historischer Anachronismus, der nur darauf warte, korrigiert zu werden, zeugt von einem tiefgreifenden Unverständnis. Nordirland entstand nicht aus einer bloßen Laune heraus. Es war das Ergebnis bitterer Spaltungen in der irischen Politik, deren Wurzeln wohl bis ins frühe 17. Jahrhundert zurückreichen. Der britische Premierminister Burnham sollte die Äußerungen von Trump zum Anlass nehmen, sich nachdrücklich für die territoriale Integrität des Vereinigten Königreichs auszusprechen. Die in Dublin erscheinende Irish Times schreibt dazu: Trump ist wahrscheinlich der schlechteste Präsident, den die Amerikaner je gewählt haben. Die meisten Menschen würden einen solchen Mann nicht bei sich zu Hause willkommen heißen und die Mehrheit der Iren hat diesen Besuch nicht begrüßt. Allerdings müssen Staats- und Regierungschefs weitergehende Überlegungen berücksichtigen. Unabhängig von den Eigenschaften Trumps verdient das Amt des US-Präsidenten Respekt als Teil der tiefen Verbundenheit zwischen Irland und den USA. Trumps Amtszeit wird enden, aber die USA bleiben eine große Nation. Zu einem anderen Thema. Nach den eigenständigen Hackerattacken durch künstliche Intelligenz haben US-amerikanische KI-Firmen Bereitschaft signalisiert, die Entwicklung der Technologie zu verlangsamen. Das Wall Street Journal aus den USA warnt: Die Forderungen von vier US-amerikanischen Tech-Chefs nach einer Verlangsamung der KI-Entwicklung stellen einen bedeutenden wirtschaftlichen und politischen Moment dar, auch wenn noch unklar ist, worauf dies hinauslaufen wird. China wird seine Vorreiter im Bereich der KI sicherlich nicht bremsen, während die politischen Kräfte in den USA möglicherweise versuchen werden, den Moment zu nutzen, um die Technologie zu stoppen oder unter ihre Kontrolle zu bringen. Bei den Vorschlägen der Kritiker ist also Vorsicht geboten. Die Neue Zürcher Zeitung aus der Schweiz dagegen fordert von der KI-Branche mehr Verantwortungsbewusstsein.
10: Die Branche hat bisher jeden Willen vermissen lassen, KI verantwortungsvoll zu entwickeln. Eine Analyse vom März 2026 zeigt, dass die führenden KI-Entwickler nur rund 3% ihres Personals für die Sicherheitsforschung einsetzen. Die Ausgaben dafür belaufen sich gerade einmal auf ein paar hundert Millionen Dollar pro Jahr angesichts eines milliardenschweren Forschungsbudgets. Die KI-Firmen haben sich mit ihrer Geschäftsstrategie bewusst dafür entschieden, Systeme zu bauen, die nicht mehr nur Text oder Bilder generieren. Die neuen KI-Agenten sind durch ihre Fähigkeiten zu gefährlichen Hackern geworden. Das waren Auszüge aus Kommentaren der internationalen Presse, zusammengestellt von Claudia Drews.
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21: Willkommen in der neuen Woche. Mein Name ist Bernd Brüggemann. Ich freue mich, dass Sie Zeit für uns haben. Und wir starten den Montagnachmittag mit einer großen Portion Optimismus von einer Frau, die angefangen hat in einer Jazzband namens Tok Tok Tok, sich dann aber selbstständig gemacht hat und auch als Solokünstlerin.

Moritz Krämer ist es. Und wie wir gerade eben gehört haben, hat er einen Vertrag unterschrieben. So heißt dann auch der Song. SR Kultur ist hier, es ist Montagnachmittag. Ja, und wenn ein Komponist als der Berliner Bach oder der hamburgische Bach in die Geschichte eingeht, dann erkennen wir daran schon, okay, man muss ein bisschen klarstellen, der steht dann im Schatten von irgendwem. In dem Fall, im Fall des berühmten Vaters. Der Vater natürlich klar, Johann Sebastian. Aber Karl Philipp Emanuel Bach, das war kein Nachahmer, sondern eher ein Wegbereiter für einen ganz, ganz empfindsamen Stil. Und daraus haben wir jetzt ein wunderbares Beispiel. Sein Oboenkonzert S-Dur aus dem Jahr 1765. Das ist Wortkit 165. Wir hören den dritten Satz, ein spritziges Allegro. Das lebt natürlich von ganz, ganz vielen Stimmungswechseln und von einer wundervollen Oboe, gespielt vom belgischen Oboisten Paul Dombrecht, der übrigens auch das Ensemble leitet, das Ensemble Il Fondamento.

0: SR Kultur ist hier, es ist Montagnachmittag. Am Wochenende war Kinofest. Übrigens deutschlandweit Kinofest. Für 5 Euro, ist fast wie früher, konnte man in ausgewählte Filme. Auch hier im Saarland haben sehr, sehr viele Kinos mitgemacht. Und meine Kollegin Anna Neusüß, die ist auch ins Kino gegangen und hat ein bisschen was erlebt.
1: Ich habe am Wochenende etwas ganz Besonderes erlebt, denn ich war im Kino. Und eigentlich ist das ja nicht so Spektakuläres. Aber am Wochenende fand das Kinofest statt, deutschlandweit. Das heißt, man konnte für nur 5 Euro sich einen Film anschauen. Und das konnte ich mir natürlich nicht entgehen lassen. Deswegen habe ich mich dann am Sonntagabend auch vor den Pforten des Saloya Kinos eingefunden. Und dort war ziemlich viel los gewesen. Also wirklich teilweise absolute Eskalation. Die Leute wollten alle unbedingt noch ein Ticket haben. Am Kiosk wurde das Popcorn wie am Fließband verteilt. Und in den Sälen war natürlich auch unfassbar viel los gewesen. Die Stimmung war ausgelassen. Aber es war gleichzeitig auch leider sehr, sehr chaotisch. Das Personal hatte wirklich alle Hände voll zu tun. Keiner wusste genau, wo er jetzt genau sitzt und welcher Film ist es denn jetzt eigentlich. Und am Ende sah der Saal auch nicht so sauber aus, wie er vielleicht aussehen sollte. Nichtsdestotrotz war es aber natürlich auch eine einzigartige Erfahrung gewesen, mal diesen Ausnahmezustand in den Sälen mitzuerleben und natürlich sich auch mal mit so vielen Menschen, die die Liebe zum Film teilen, zu versammeln und dieses Fest zu genießen. Von daher besonders, aber auch sehr reizüberflutend dieser Abend.
0: Sagt Kollegin Anna Neusüß, die war im Kino. Welcher Fraktion gehören Sie an? Sind Sie auch Fraktion Kino oder eher Fraktion Wohnzimmercouch? Oder anders gefragt, brauchen wir eigentlich noch Kino? Ich meine, es gibt so große Bildschirme mittlerweile. Es gibt Streaming-Dienste ohne Ende. Popcorn und Chips kann ich mir auch an die Wohnzimmercouch stellen. Wozu also noch Kino? Deswegen unsere Frage von SR Kultur an Sie gerichtet. Brauchen wir noch Kino? Und wenn ja, warum? Ihre Meinung, Saarbrücken 65100 für Ihren Anruf, für Ihre Textnachricht oder Sprachnachricht. Saarbrücken 65100, die 0681 65100. Brauchen wir noch Kino?
2: Oh.

Max Richter ist das, The Departure. Bei SR Kultur ist es Montagnachmittag. Unsere Frage heute Nachmittag lautet, brauchen wir eigentlich noch Kino? Der Wolfgang aus Ottweiler hat sich dazu gemeldet und sagt, natürlich brauchen wir Kino noch. Was für eine Frage. Allein das Erlebnis, auf einer riesigen Leinwand einen tollen Film sehen zu können und den Ton dann aus 20 Lautsprechern aus jeder Himmelsrichtung genießen zu können, das kriegt man zu Hause auf der Wohnzimmercouch nicht hin. Ist zwar nicht ganz billig, aber wann immer es geht, gönnt sich der Wolfgang das. Wie sieht es bei Ihnen aus? 0681 65 100, Saarbrücken 65 100. Unsere Frage des Tages, brauchen wir noch Kino? Was ist das Besondere am Kino heutzutage?

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0: SR-Kultur ist hier. Es ist Montagnachmittag und wir sprechen heute über Kino. Was ist das Besondere an Kino? Brauchen wir Kino überhaupt noch? Das ist die Frage, die wir Ihnen heute stellen. Da würde ich mich gern ein bisschen mit Ihnen drüber unterhalten, wenn Sie Lust haben mitzureden. Saarbrücken 65100, die 0681 65100. Silvia Grimm aus Weißkirchen habe ich am Telefon. Hallo, grüße Sie, Silvia.
1: Ja, hallo, schönen guten Tag.
0: Brauchen wir Kino noch? Was hat das Kino mit Ihnen gemacht?
1: Also in meinen Augen ist Kino unersetzlich und ich freue mich jedes Mal, wenn ich ins Kino gehe und es gibt ja bei uns in der Region im Hochwald 2 Kinovereine, die sich die alten Kinos, die alten kleinen Kinos erhalten, die ich unheimlich gerne besuche, weil einfach Kinoleinwand, Kinoatmosphäre mit anderen Menschen, Filme zu schauen, im Anschluss vielleicht sogar sich mit denen darüber zu unterhalten, einfach unersetzlich ist. Das hat man zu Hause vom Fernsehen im Normalfall nicht.
0: Das stimmt wohl. Das stimmt wohl. Und vor allen Dingen, was ich so toll finde, wenn es ein wirklich richtig, richtig toller Film gewesen ist, auf einmal ist man mit wildfremden Leuten im Gespräch über diesen Film.
1: Ganz genau.
0: Und das ist,
1: das ist einfach toll. Und auch die Stimmung überhaupt. Also ich meine, ich habe kürzlich die großen und die leisen Töne gesehen. Also ich bin mir ziemlich sicher, dass er so heißt. Ich kann auch umgekehrt sein. Also ich, auf jeden Fall habe ich ihn also vor anderthalb oder einem guten Jahr oder einem Dreivierteljahr im Kino gesehen, mehrfach, weil er mich so fasziniert hatte. Es ist ein französischer Film gewesen. Und dann kam er kürzlich im Fernsehen und dann habe ich ihn mir da auch nochmal angeschaut. Aber es war einfach kein Vergleich. Die Musik, die da drin vorkam, die Emotionen, einfach das, was die Gesichter einem auf der großen Leinwand mitteilen, das war einfach im Fernsehen nicht zu erkennen. Oder nicht so gut zu erkennen, nenne ich es mal so.
0: Sagt Silvia Grimm aus Weißkirchen, also ganz klares Plädoyer, Kino soll bitte bleiben. Wie sehen Sie das? Brauchen wir Kino noch? Und wenn ja, warum? Saarbrücken 65100, die 0681 65100.

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0: Sie hören SR-Kultur. Es ist Montagnachmittag und wir reden heute über das Kino. Brauchen wir das noch oder kann das eher weg? Jochen Geber aus Saarlouis habe ich am Telefon. Seien Sie gegrüßt, Jochen.
1: Hallo.
0: Wie sehen Sie es? Brauchen wir Kino noch?
1: Ich glaube, Kino ist gar nicht mal so sehr eine Frage des Brauchens, sondern des Wollens.
0: Okay, erklären Sie.
1: Ja, also man hat ja am Wochenende gesehen, dass der Anreiz fürs Kino immer noch da ist. Offensichtlich wollen die Leute ins Kino, aber sie gehen nicht mehr ins Kino.
0: Das heißt, Sie waren auch bei diesem Kinofestival, nehme ich an?
1: Nein, ich war tatsächlich nicht beim Kinofestival, aber ich habe über mehrere Quellen, unter anderem auch über SR Kultur jetzt gerade mitbekommen, dass ja offensichtlich der Andrang sehr groß war.
0: In der Tat, ja, das habe ich auch mitgekriegt. Ich war auch selber nicht da, aber ich habe das auch so mitbekommen. Ja, das heißt, es ist also durchaus noch Bedarf da. Wie kriegen wir denn die Leute dann vermehrt ins Kino? Haben Sie eine Idee?
1: Das ist natürlich eine gute Frage, aber ich bin mir ziemlich sicher, ein wichtiger Punkt wird die Preisgestaltung sein. Kino ist ja doch mittlerweile sehr teuer geworden. Und wenn es günstiger ist, gehen die Leute ja offensichtlich ins Kino, also wird es irgendwo am Preis liegen.
0: Ja.
1: Und da ist für mich auch so ein bisschen die Frage, wo kommt die Preisbildung her? Und wer für Kino ist interessanter, für einen teuren Preis Kino nur halb voll zu haben oder für einen günstigeren Preis Kino voll zu haben? Das ist sicherlich auch eine Kalkulationssache.
0: Ja, mit Sicherheit ist das eine. Ich bin mir jetzt nicht sicher, aber ich kann mir durchaus vorstellen, dass vor allen Dingen die größeren Kinos genau diese Kalkulation gemacht haben werden. Sind Sie denn eher einer, der sagt, großes Kino mit ganz vielen Filmen, damit jeder was findet, oder lieber Programmkino?
1: Ich bin tatsächlich eher für große Kinos mit den Filmen, die aktuell am Markt sind. Programmkino ist halt immer so ein bisschen eine Sparte, da ist dann oft eher Liebhaberfilm und damit macht man jetzt auch nicht unbedingt größere Kinos vor.
0: Sagt Jochen Geber aus Saarlouis, aber ganz klare Tendenz, Kino brauchen wir noch. Richtig verstanden, ne?
1: Auf jeden Fall.
0: Jochen, ich danke Ihnen und wünsche noch einen schönen Tag. Unsere Frage des Tages heute ist, brauchen wir noch Kino? Saarbrücken 65 100, die 0681 65 100, wenn Sie mitreden möchten.

Die Frau macht ein bisschen alles. Sandrine Kimmerlein ist das. Bei SR Kultur. Sie ist in Frankreich bekannt als Regisseurin, als Schauspielerin. Ja, und irgendwann mal hat sie für sich beschlossen, ich würde ganz gerne auch mal singen. Und zwar das, was man in Frankreich eben gerne singt, Chansons. Und genau das hat sie eben auch getan. Preise hat sie bisher für ihre Musik noch nicht bekommen, aber für ihre Filme sowohl als Regisseurin als auch als Sängerin. Da gibt's wahrscheinlich in ihrem Regal zu Hause nur noch sehr, sehr wenig Platz für weitere Auszeichnungen.

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1: 14 Uhr. Die Mehrheit der Unternehmen in Deutschland setzt erstmals auf künstliche Intelligenz. Laut einer Studie des Digitalverbandes Bitkom haben 57% der hiesigen Firmen inzwischen KI im Einsatz. Gleichzeitig gibt es aber auch Bedenken gegenüber der Technologie. Martin Polanski berichtet.
2: Laut der Studie nutzen fast dreimal so viele Unternehmen künstliche Intelligenz wie noch vor 2 Jahren. Demnach wird KI am häufigsten im Kundenkontakt genutzt, etwa bei der Bearbeitung von Anfragen. Aber auch in Produktionsabläufen und im firmeninternen Rechnungswesen ist künstliche Intelligenz zunehmend im Einsatz. Laut dem Digitalverband zeigt die Studie auch zunehmende Bedenken. So glaubten inzwischen 61% der Befragten, dass Unternehmen ohne KI-Nutzung keine Zukunft haben. 34% machen sich Sorgen, dass die Technologie die Existenz der eigenen Firma gefährden könnte. Gleichzeitig gaben 2/3 der Unternehmen mit KI-Nutzung an, dass sie damit ihre Wettbewerbsposition

0: zum Umgang mit der Region vorliegen. Die Bundesregierung will die Beziehungen zu Ungarn verbessern. Das sagte Außenminister Wadephul vor seinem Besuch in Budapest. Es ist das erste Mal seit 2019, dass ein deutscher Außenminister Ungarn besucht. Hintergrund ist der Regierungswechsel. Im Mai hatte der neue Ministerpräsident Modca das Amt von dem Rechtspopulisten Orbán übernommen. Dieser stand in der EU wegen Verstößen gegen rechtsstaatliche Standards jahrelang in der Kritik. Das Saarland hat sich beim sogenannten Bildungsmonitor verbessert. Bei der Studie des Instituts der deutschen Wirtschaft landete das Saarland bundesweit auf dem 5. Platz hinter Sachsen, Bayern, Hamburg und Baden-Württemberg. Im vergangenen Jahr war das Saarland noch auf dem 7. Platz. Aus der aktuellen Erhebung geht hervor, dass hier nur wenige Kinder eine Klasse wiederholen. Auch seien die Bildungsausgaben je Grundschüler rund 200 Euro höher als im Bundesdurchschnitt. Jedoch habe das Saarland den niedrigsten Anteil an Berufsschülern mit Fremdsprachenunterricht. Bei dem schweren Verkehrsunfall eines Schulbusses in Völklingen-Geislautern sind am Morgen 14 Personen verletzt worden. Rettungsdienst, Feuerwehr und Polizei waren im Einsatz. Angelina Horosun mit den Einzelheiten.
1: Wie die Polizei mitteilte, befanden sich 19 Personen im Bus. Die meisten Fahrgäste waren Schüler im Alter von 12 bis 16 Jahren. Außerdem waren 3 Aufsichtspersonen im Bus. 7 Menschen wurden leicht, weitere 7 schwerer verletzt. Genaueres zu den Verletzungen konnte die Polizei bisher nicht mitteilen. Als der Bus die Straße runterrollte, beschädigte er 5 geparkte Autos, 3 davon erlitten einen Totalschaden. Schließlich prallte der Bus in einer Kurve gegen die Hauswand zweier Anwesen. Der Sachschaden wird auf einen mittleren bis hohen 6-stelligen Bereich geschätzt. Am Unfallort war ein von der Staatsanwaltschaft Saarbrücken beauftragter Sachverständiger. Die Unfallursache wird noch ermittelt.
0: Das Kohlhof-Klinikum des Marienhauses zieht sich ab dem kommenden Montag aus der allgemeinen Notfallversorgung zurück. Das teilte die Klinik mit. Demnach werden in der zentralen Notaufnahme ab dann nur noch Kinder, Jugendliche, Schwangere und Frauen mit gynäkologischen Beschwerden behandelt. Ab dem 1. Januar des kommenden Jahres soll die Umwandlung in eine reine Frauen-, Kinder- und Jugendfachklinik abgeschlossen werden. Und das waren die Nachrichten mit Marc Langels. 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
2: Das Wetter im Saarland heute Nachmittag. Erstmal ziemlich viele Wolken, aber mit etwas Glück kommt die Sonne zumindest auch mal kurz vorbei. Schauer bilden die Ausnahme, es bleibt weitgehend trocken bei 21 bis 25 Grad. Morgen Vormittag teilweise sonnig, teilweise neblig, aber auch da bleibt es trocken. Die Temperatur morgen nochmal bei 25 bis 29 Grad.
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2: Bernd Brüggemann hier, das ist schön, dass Sie Zeit für uns haben. Für Sie ist ein Menschen, der ziemlich gerne Kontrabass spielt. Avishai Cohen, am Kontrabass auch ziemlich berühmt ist, aber seine Kompositionen, die entstehen zuerst einmal am Klavier. Weil er sagt, ich will mich eigentlich nicht auf ein Instrument beschränken, ich will mich auch nicht auf ein Genre beschränken, ich möchte einfach Geschichten erzählen. Und all diese Geschichten hören wir jetzt Motherless Child von Avishai Cohen.

0: Vergangene Woche war der 4. Todestag von Queen Elizabeth II. 7 Jahrzehnte hat sie die Krone getragen und auch Kritiker und Kritikerinnen der Monarchie hat sie mit ihrer stoischen Beharrlichkeit und ihrem manchmal eigenwilligen Charme Respekt abgerungen. Bemerkenswert ist auch ihr Humor gewesen. So ganz fein, sehr, sehr britisch mit sehr subtilen Botschaften. Erinnern Sie sich noch, als sie sich zum Beispiel einmal von James-Bond-Darsteller Daniel Craig im Buckingham Palace hat abholen lassen, um dann mit ihm per Fallschirm zur Eröffnungsfeier der Olympischen Spiele 2012 im Stadion in London zu landen. Ganz, ganz großes Kino. Oder ebenso wundervoll, als sie beim Tee mit dem Paddington Bear das Geheimnis um den Inhalt ihrer Handtaschen gelüftet hat. Sie hatte ja immer eine Handtasche dabei. Die Handtasche hat möglicherweise auch auf der Mittelkonsole ihres Land Rover gestanden, als Elizabeth am 14. September 1998, also heute vor 28 Jahren, den saudischen Kronprinz Abdullah herumgefahren hat. Unser heutiges Zeitwort von Gabi Biesinger.
1: Praktisch gekleidet mit Kopftuch und Wachsjacke sah man die Queen häufig im Land Rover über ihre Ländereien brausen. Und wie in dieser Fernsehdokumentation aus den 1990er Jahren kutschierte sie auch gerne Besucher durch die Gegend. Sie hielt dann zum Beispiel auch mal an, um sich mit Kaninchenjägern am Wegesrand zu unterhalten, die Löcher gestopft und ein paar wilde Exemplare erwischt hatten.
2: John, you looking for rabbit?
3: Yes, we've done all right. We've done the holes. We got the rough ones.
1: 1945, als Prinzessin Elisabeth 18 Jahre alt war, machte sie beim Militär ihren Führerschein und lernte im Rahmen des Kriegsarbeitsdienstes für Frauen auch, wie man Autos repariert. Stolz kündeten die Wochenschauen davon.
4: Taking a driving course at a training center is Princess Elizabeth. She has been learning to drive and maintain all types of motor vehicles.
1: Fotografen lichteten sie im Arbeitsoverall ab, wie sie Motoren wartete und Reifen wechselte.
5: Photographers captured her dressed in overalls and working on vehicle engines and changing tires. And the press even named her Princess Auto Mechanic.
1: Das brachte ihr den Spitznamen Prinzessin Automechanikerin ein. Die Queen war also eine versierte Autofahrerin, als sie sich auch am 14. September 1998 hinters Lenkrad schwang. Aber dem Fahrgast auf dem Beifahrersitz wurde trotzdem ausgesprochen mulmig. Denn in seinem Land war Frauen das Autofahren damals verboten. Bekannt wurde die Geschichte, wie die Queen kurzerhand den saudischen Kronprinzen Abdullah über die Ländereien von Schloss Balmoral in Schottland kutschierte, durch die Memoiren des britischen Diplomaten Chirag Cowper-Coles. Die Queen hatte ihm die Geschichte anvertraut, kurz bevor er Botschafter in Saudi-Arabien wurde, und er beschrieb die Situation folgendermaßen.
6: Der Kronprinz wurde zunehmend nervös, als die Queen den Land Rover auf den engen Wegen des schottischen Anwesens immer stärker beschleunigte und dabei ununterbrochen redete. Der Kronprinz ließ die Queen durch seinen Übersetzer auf dem Rücksitz anflehen, langsamer zu fahren und sich auf die Straße zu konzentrieren.
1: Als Cowper-Coles sein neues Amt als Botschafter in Riad antrat und von Kronprinz Abdullah empfangen wurde, richtete er ihm die besten Wünsche von der Queen aus, die die gemeinsame Fahrt durch die Highlands in bester Erinnerung habe. Lächelnd habe der Kronprinz entgegnet:
6: Ja, ich war sehr nervös. Ich habe ihre Königin gebeten, auf die Straße zu gucken und nicht zu mir.
1: Dann habe sich noch der saudische Außenminister ins Gespräch eingeschaltet und angemerkt:
6: Ich nehme an, Herr Botschafter, Ihre Majestät steuert die Geschicke Ihres Landes mit ruhigerer Hand als Ihren Land Rover.
1: Sprüche über Frauen am Steuer, die Männer nun mal so machen. Die Antwort auf die Frage, ob es von der Queen ein bewusst gesetztes feministisches Statement war, persönlich mit dem Staatsgast aus dem Land der unterdrückten Autofahrerinnen über die schottischen Feldwege zu brettern, hat die diskrete Monarchin übrigens mit ins Grab genommen. Immerhin, seit 2018 dürfen auch in Saudi-Arabien Frauen Auto fahren. Es war übrigens nicht das einzige Mal, dass die Windsors einem Staatsgast mit ihrer Vorliebe fürs Selbstfahren Ungemach bereiteten. Als US-Präsident Barack Obama 2016 mit seiner Frau Michelle in London weilte, bestand Prinz Philip darauf, den amerikanischen Staatschef Michelle und die Queen persönlich vom Hubschrauberlandeplatz auf dem Gelände von Windsor Castle zum Schloss zu chauffieren. Dieses Ansinnen trieb dem Secret Service Schweißperlen auf die Stirn, denn eigentlich dürfen nur spezielle Agenten den Präsidenten fahren. Der damals 94-jährige Philip setzte sich natürlich durch und Barack Obama kommentierte die Fahrt anschließend deutlich gelassener als Kronprinz Abdullah.
7: I have to say, I have never been driven by a Duke of Edinburgh before. And I can report that it was very smooth riding.
1: Ich bin noch nie zuvor von einem Duke of Edinburgh chauffiert worden, aber ich kann berichten, es war eine sehr geschmeidige Fahrt.
0: Also Autofahren konnte sie auch noch. Gabi Biesinger war das über den 14. September 1998, das ist heute vor 28 Jahren, als die damalige Queen Elizabeth II. Den saudischen Kronprinz Abdullah herumgefahren hat.

Domenico Scarlatti. Der zweite Satz, das Presto aus der Sinfonie A-Dur, gespielt hat das Concerto Köln bei SR Kultur. Es ist Montagnachmittag.

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Also wenn wir mal eine Liste machen, um was für ein Thema sich die meisten Musikstücke drehen, dann landet wahrscheinlich Liebe und Beziehung auf Platz 1. Und dann kommt extrem lange gar nichts. Dann kommt dann irgendwas auf Platz 2. Aber die meisten Lieder, die meisten Musikstücke sind in irgendeiner Art und Weise Liebeslieder. Und das ist ja auch schön so. Da ist ja überhaupt gar nichts gegen einzuwenden. Es gibt aber auch Musiker und Musikerinnen, die machen genau das bewusst nicht. Die suchen sich irgendein anderes Thema raus. Vielleicht sogar eins, auf das man nicht auf Anhieb gekommen wäre. Zum Beispiel politische Verstrickungen, Geheimdienstaktivitäten und wirtschaftliche Interessen westlicher Mächte rund um das Ende des Kolonialismus in Afrika. Das ist die Antwort auf die Frage, worum geht's denn in dem Lied, als das irgendwann mal der Gruppe Latin Quarter gestellt worden ist. Der Song heißt The Last Flight of Dag Hammarskjöld. Dag Hammarskjöld war ein ehemaliger UN-Generalsekretär und der kam im Jahr 1961 in einem mysteriösen Flugzeugabsturz ums Leben. Genau darüber dreht sich dieser Song hier. The Last Flight of Dag Hammarskjöld, Latin Quarter.

0: Was sind denn die besten amerikanischen Serien? In etwas weniger als 12 Stunden werden wir es wissen, denn am Montagabend Los Angeles Zeit, also heute Nacht 2 Uhr deutscher Zeit, werden die Primetime Emmys vergeben. Die amerikanische Television Academy zeichnet damit Serien aus für Fernsehen und für Streaming. Die meisten Nominierungen hat die 2. Staffel der Krankenhausserie The Pitt, aber es gibt auch Comedy-Serien, die durchaus erfolgreich sein können und vielleicht den einen oder anderen Emmy abstauben können. Antje Sieb fasst das mal zusammen.
1: Und schon geht es los.
2: Noah Wyle, Filmemacher und Hauptdarsteller von The Pitt, ist einer der Anwärter auf mehrere Emmys. Die Krankenhausserie, die in einer Notaufnahme in Pittsburgh spielt, ist wegen ihrer Realitätsnähe beliebt. Wyle selbst aus einer ähnlichen Rolle aus Emergency Room bestens bekannt. Die 2. Staffel war dieses Jahr insgesamt 25 Mal nominiert, so viel wie keine andere Serie, und hat 4 Emmys schon in der Tasche. Genau wie Pluribus, einer der Konkurrenten um den Preis für die beste Dramaserie.
3: Sei versichert, Carol. Wir finden heraus, was dich anders macht.
4: Herausfinden, wieso?
3: Damit du dich uns anschließen kannst.
4: Was?
2: In der Science-Fiction-Serie spielt Ray Seahorn eine der wenigen Menschen, die immun gegen ein Alien-Virus ist. Fast alle um sie herum teilen plötzlich alle Gedanken und einen einzigen Willen und wollen sie mit eingliedern ins kollektive Bewusstsein. Die Horrorkomödie Widow's Bay tritt um den Preis als beste Comedy-Serie an.
5: Ich hatte eine Unterhaltung mit dem Mann auf der Fähre. Aha. Und er hat was Seltsames gesagt.
6: Und was?
5: Dass hier schlimme Dinge passieren.
2: Matthew Rhys spielt den Bürgermeister eines Inselorts, der auf Gedeih und Verderb Touristen anlocken möchte. Das trifft allerdings auf Widerstand und auf einen gefährlichen alten Fluch, der auf Widow's Bay liegt. Die Geschichte erinnert nicht ohne Grund ein bisschen an Der weiße Hai. Statt Hai sind es allerdings Gruselgestalten, die dem Bürgermeister einen Strich durch die Rechnung machen wollen. Aber das ein oder andere filmische Zitat aus Spielbergs Klassiker ist trotzdem dabei. Die Serie geht schon mit 8 Emmys etwa für Musik, Kamera und Casting ins Rennen und könnte dem Vorjahressieger Hacks Konkurrenz machen.
7: You know, when you're away from the spotlight, you have time to think about what really matters. Bam! The spotlight!
2: Hacks begleitet in der 5. und letzten Staffel eine alternde Comedy-Diva in Las Vegas und ihre junge Co-Autorin. Hauptdarstellerin Jean Smart hat bisher für jede Staffel einen Emmy gewonnen und gilt auch diesmal als Favoritin. Bei den Miniserien hat die TF St. Louis gute Chancen, nicht zuletzt deshalb, weil ein paar der Preise in dieser Kategorie dieses Jahr schon vorab vergeben wurden. Die Handlung lässt sich ziemlich kurz zusammenfassen. 3 Menschen in der Midlife-Crisis beginnen eine Dreiecksbeziehung und dann ist einer davon tot.
8: Entschuldigung?
9: Was kann ich für Sie tun?
8: Special Crimes. Ich glaube, es war kein natürlicher Tod.
2: Neben Serien werden auch noch andere Programme ausgezeichnet. Stephen Colbert's Late Show hat mit ihrer letzten Saison dieses Jahr bereits 5 Emmys in der Tasche und gilt auch für einen 6. als Favorit.
0: Sagt Antje Sieb aus Los Angeles, wo heute Nacht die Emmys für die Primetime verliehen werden.

Ja, irgendwo ist immer Sommer, sagte Dekel. Always summer somewhere. Das Ganze übrigens ist keine banale Erkenntnis oder Wettervorhersage. Nein, Dekel sagt selber, irgendwie möchte ich damit Trost spenden. Wärme, Hoffnung, Leichtigkeit ist immer irgendwo vorhanden. SR Kultur ist hier, Montagnachmittag.

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1: 15 Uhr. Bundeskanzler Merz hat die anderen NATO-Staaten zum Zusammenhalt aufgerufen. Merz sagte zum Auftakt des europäischen Arktis-Gipfels in Finnland, der Frieden in Europa sei gefährdet. Noch im Herbst soll eine neue Strategie der EU zum Umgang mit der Arktis vorliegen. Einzelheiten von Andreas Meyer-Feist.
2: Die Arktis soll Teil der europäischen Sicherheitsarchitektur werden, vor allem um die baltischen Staaten besser schützen zu können. Geplant ist der Aufbau einer gemeinsamen europäischen Eismeerflotte. Außerdem geht es darum, Unterseekabel besser vor einer möglichen russischen Sabotage zu schützen. Bundeskanzler Friedrich Merz erklärte, Deutschland sei bereit, in dieser strategisch wichtigen Region neue Verantwortung zu übernehmen. Außerdem geht es um Rohstoffe und Handelswege, die durch das schmelzende Packeis zugänglich werden. Europa dürfe bei der Erschließung dieser Routen und Rohstoffe nicht zu kurz kommen und stehe hier in direkter Konkurrenz zu China, Russland und den USA.
1: Erstmals setzt die Mehrheit der Unternehmen in Deutschland auf künstliche Intelligenz. Laut einer Studie des Digitalverbandes Bitkom haben 57% der hiesigen Firmen inzwischen KI im Einsatz. Das sind fast dreimal so viele Unternehmen wie noch vor 2 Jahren. Am häufigsten wird künstliche Intelligenz im Kundenkontakt genutzt, gefolgt von Produktionsabläufen und dem Rechnungswesen. Die Studie zeigt aber auch zunehmende Bedenken auf.

0: Allzeithoch beim Benzinpreis erreicht worden. Laut dem ADAC mit einem bundesweiten Durchschnittswert von 2,27 Euro. Die Bundesanwaltschaft hat eine mutmaßliche Spionin Russlands vor dem Kammergericht Berlin angeklagt. Der Generalbundesanwalt wirft der Frau vor, einen Geheimdienstmitarbeiter in der russischen Botschaft mit Informationen versorgt zu haben. Aus Berlin Holger Schmidt.
1: Ilona W. betrieb bis zu ihrer Festnahme eine Marketingagentur und galt im Berliner Politikbetrieb als gut vernetzt. Nach ihrer Festnahme tauchten mehrere Fotos von offiziellen Veranstaltungen auf, bei der sie in der Nähe von führenden Politikerinnen und Politikern saß. Auf einem Foto sitzt sie nur wenige Meter von Bundeskanzler Merz und dem ukrainischen Präsident Selenskyj entfernt. Nun hat Generalbundesanwalt Rommel seine Anklage gegen die Frau dem Berliner Kammergericht vorgelegt. Mehr als 2 Jahre lang soll W. Kontakte zu einem Mann in der russischen Botschaft in Berlin gehabt haben, der für den russischen Geheimdienst tätig war. Sie soll ihn über hochkarätige Veranstaltungen in Berlin informiert und ihm auch ermöglicht haben, an diesen Veranstaltungen unter falschem Namen teilzunehmen.
0: Das Kohlhof-Klinikum des Marienhauses in Neunkirchen zieht sich ab kommendem Montag aus der allgemeinen Notfallversorgung zurück. Laut Klinik werden dann in der zentralen Notaufnahme nur noch Kinder, Jugendliche, Schwangere und Frauen mit gynäkologischen Beschwerden behandelt. Der Rettungsdienst fahre die Klinik nur noch in solchen Fällen an. Außerdem wird die Klinik nach eigenen Angaben die innere Medizin zum 1. Oktober schließen. Auch in der Chirurgie würden Kapazitäten abgebaut. Wie der ärztliche Direktor Patta mitteilte, werden am Standort insgesamt 80 Vollzeitstellen weniger benötigt. Die meisten der betroffenen Mitarbeiter arbeiteten bereits an anderen Standorten oder hätten umgeschult. Und das waren die Nachrichten mit Marc Langels. 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
2: Heute Nachmittag im Saarland überwiegend Wolken im Verlauf, aber auch durchaus mal etwas Sonnenschein. Schauen wir nur noch in absoluten Ausnahmefällen, es bleibt weitgehend trocken. Schwacher Wind, 21 bis 25 Grad. Morgen bekommen wir noch mal eine kleine Portion fast schon Sommer. Vormittags teilweise sonnig, neblig, es bleibt trocken. Und Regen kriegen wir morgen keinen, dafür aber eine ziemlich hohe Sonnenscheindauer und 25 bis 29 Grad.
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2: Mein Name ist Bernd Brüggemann und ich habe für Sie jetzt 2 absolute Legenden. Geben Sie den Männern 2 Gitarren und dann einfach nur hinsetzen, zuhören. Da entsteht was Großartiges draus. Zum Beispiel Don't Cry Sister, J.J. Cale und Eric Clapton.

So ein bisschen cinematischer Indie-Pop aus Deutschland. Absolventin der Pop-Akademie Baden-Württemberg in Mannheim. Ja, und sie ist bekannt dafür, mehr oder weniger ganz viel alleine zu machen. Zumindest möchte sie ganz gerne ihre Musik in Eigenregie produzieren. Alex Meyer, Ausgang.

0: Der Montagnachmittag bei SR Kultur. Vorgestern war Musical-Premiere am Saarländischen Staatstheater. Cabaret wurde gespielt. Musical von Joe Massaroff und John Kander. Und das basiert auf dem Stück Ich bin eine Kamera. Es ist ein Musical, das ganz, ganz viel erzählt. Ganz viel Liebe, ganz viel Lust. Sowohl in der Erzählung als auch auf der Bühne. Das Ganze in Berlin der 30er Jahre. Am Vorabend des Nationalsozialismus. Julia Becker-Maleska, die war bei der Premiere.
1: Christoph Mehler ist der Schauspielchef des Saarländischen Staatstheaters und hat sich mit Cabaret ein Musical vorgeknöpft. Und was für eins. Der amerikanische Schriftsteller Cliff verliebt sich im Berliner Nachtclub KitKat in Sängerin Sally. Cliffs Vermieterin liebt einen jüdischen Obsthändler. Die beiden trauen sich nicht zu heiraten aus Angst vor Antisemitismus. Und im KitKat-Club wird noch ungehemmt gefeiert, während die Nazis schleichend die Macht ergreifen. Gleich zu Beginn der Show wird der Zuschauer willkommen geheißen. Von Conférencier Jan Hutter. Verlässlich brillant und einer der Darsteller, die einen tief berühren. Nicht ganz so zu Hause fühlt man sich auf Anhieb im Bühnenbild von Stefano Di Boudot und mit den Kostümen von Jennifer Hör. Sie erinnern eher an das heutige Nachtleben in Berlin als an die 30er Jahre. Doch nach den ersten Minuten ergibt alles ein stimmiges Bild und die bewegliche Treppe wird auf der weiten Bühne perfekt eingesetzt. Die Videoeinspielungen sind eindringlich. Mehler lässt Musical-Fans mit seiner Inszenierung nicht im Stich. Die für ein reduziertes, achtköpfiges Orchester arrangierte Musik ist großartig. Ensemble-Szenen umwerfend, die Choreografien von Thomas Helmut Heb teilweise irre, schrill und immer sehr präzise. Und das Cabaret hat einen Superstar. Sally Bowles, gespielt und gesungen von Schauspielerin Luisa von Spies, herausragend. Gleichermaßen so zerbrechlich und wahnsinnig, dass man das Gefühl hat, sie auffangen zu müssen. Fräulein Schneider, Christiane Motter, rührt durch ihr Spiel zu Tränen. Herr Schulz, Gregor Trakis, vor allem durch seine Stimme.
2: Also wenn Sie wirklich die Absicht haben, darüber nachzudenken, also über unsere Heirat.
3: Ja, ich werde darüber nachdenken.
2: Ja, aber lassen Sie sich Zeit.
3: Aber Herr Schulz, ja. Sie haben guten Grund, sehr optimistisch zu sein.
1: Gabi Pochert spielt nicht nur ein herrliches Fräulein Kost, sondern auch sehr berührend Violine. Und Nikolai Gonta bringt einen als Ernst Ludwig zum Lachen.
4: Das kann man sich als Deutscher ja nicht vorstellen. Das ist auch arme Amerikaner jetzt.
1: Das einem spätestens im zweiten Akt auf den Lippen erstirbt.
4: Diese Heirat, das ist nicht ratsam. Ist zu ihrem eigenen Besten.
2: Ja, was mit dem Besten von Herrn Schulz?
4: Er ist kein Deutscher.
3: Aber er ist hier geboren.
4: Er ist kein Deutscher.
1: Klar ist, Cabaret ist keine leichte Kost. Das politische Thema ist präsent und aktuell.
2: Verstehst du das nicht? Wenn du nicht dagegen bist, dann bist du dafür oder so gut wie.
1: Kurz vor der Pause entsteht ein Kloß im Hals, der sich bis zum Ende nicht recht auflösen will. Das Premierenpublikum war begeistert und ergriffen.
5: Sehr gut, sehr aktuell auch.
6: Mir hat es auch gut gefallen, gewöhnungsbedürftig.
7: Tolle Aufführung, emotional auch. Ganz toll inszeniert und fand das musikalisch hervorragend.
0: Cabaret wird gespielt am Saarländischen Staatstheater. Julia Becker-Maleska war bei der Premiere mit dabei. Wenn Sie Lust haben, die nächsten Aufführungen sind am Freitag, 18. September, also jetzt am Freitag, und am Samstag, den 26. Und es gibt weitere Termine bis ins neue Jahr hinein.

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Jalen Gonder ist das Mr. Train Conductor am Montagnachmittag. CNSR Kultur. Jetzt habe ich was für Sie von Wolfgang Amadeus Mozart. Aus dem Jahr 1786, da hat er wahrscheinlich keinen einzigen Tag Urlaub gemacht. Da gab es eine relativ große Dichte an Meisterwerken. Und der Pianist Live Over Ansnes, der hat sich für sein Projekt Mozart Momentum mal das Rondo D-Dur ausgesucht, Köchelverzeichnis 485. Hören wir jetzt mit ihm selber am Flügel.

0: 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Demokratie braucht viele Stimmen. Das ist das Motto einer großen Aktion von Zeitungen, Zeitschriften, von privaten und öffentlich-rechtlichen Sendern. Und alle wollen auf die Bedeutung von seriösem Journalismus, von Meinungsvielfalt und dem Zugang zu Informationen hinweisen. Natürlich gerade auch in diesen bewegten Zeiten. Anlass dafür ist übrigens der Internationale Tag der Demokratie. Und der ist morgen. Am 15. Dezember. Beteiligt sind unter anderem der BDZV, das ist der Bundesverband Digital Publisher und Zeitungsverleger. Aber auch ARD, ZDF, RTL Deutschland, Pro7, Sat1 sowie mehrere Verleger- und Rundfunkverbände. Aktuell spricht der BDZV von rund 120 Partnern. Unser Kollege, der Medienjournalist Michael Mayer, der hat heute Morgen in einem Gespräch erklärt, warum es so eine Kampagne gerade jetzt braucht.
1: Weil viele Medien sich in einer Krise befinden, und zwar in mehreren Krisen, als da wäre eine Glaubwürdigkeitskrise. Also neueste Zahlen etwa des Reuters News Reports belegen, dass über die Hälfte aller Deutschen ganz oder teilweise Zweifel haben an der Berichterstattung der Medien. Und zum anderen ist es natürlich auch eine ökonomische Krise. Also Auflagen und Werbegelder gehen zurück. Im Netz zum Beispiel ist es so, dass bis zu 70% der Werbegelder in Silicon Valley gehen, also zu den Firmen Google, Facebook und Co. Also man sieht schon, es gibt ein ganzes Bündel an Problemen, und das hat Auswirkungen. Also ich gebe dir mal ein Beispiel, zum Beispiel in Köln, das ist ja eine Millionenstadt immerhin, da gibt es mittlerweile nur noch eine Lokalzeitungsredaktion. Also die Stimmen werden weniger, und da kommt diese Kampagne meines Erachtens gerade recht.
0: Im Hinblick auf die Lage der Medien in Deutschland sieht Michael Mayer vor allen Dingen eine Gefahr, aber auch einen Hoffnungsschimmer.
1: Also ich sehe die Gefahr, dass die Gesellschaft und die Medienöffentlichkeit die Fähigkeit verliert, sich auf bestimmte Maßnahmen oder Entscheidungen zu einigen. Also alles wird sofort in Frage gestellt. Es ist ja auch eine sehr polarisierte Medienöffentlichkeit mittlerweile, mit der man zu tun haben. Und durch dieses sich nicht einigen können, also alles anzweifeln, profitieren die Populisten. Manche Medien polarisieren immer stärker. Daraufhin wird der Zweifel immer größer, und diese Medien erreichen dann immer größer werdendes Publikum. Allerdings denke ich, um jetzt mal was Positives zu sagen, dass es mittlerweile eine gewisse Sättigung gibt, was diese extremen Stimmen angeht. Also da gibt es meines Erachtens genügend Angebote mittlerweile.
0: Ja, und was die Medien heute tun sollten, um relevant und glaubwürdig zu bleiben, das beschreibt Michael Mayer so.
1: Das ist ja auch keine ganz neue Erkenntnis. Es braucht sicherlich auch mehr Stimmen in den Medien, die andere Perspektiven aufzeigen. Also zum Beispiel müssten auch mal Sichtweisen gezeigt werden aus dem ländlichen Raum verstärkt. Auch nicht akademische Meinungen und Lebensrealitäten müssten gezeigt werden. Auch mehr Perspektiven junger Menschen meines Erachtens. Und auch das wird ja seit einigen Jahren verstärkt versucht. Also dass man auch in der Berichterstattung auch Lösungsansätze aufzeigt. Also Constructive Journalism nennt man das ja im Englischen. Und all diese Punkte erscheinen mir wichtig, um den Kontakt mit dem Publikum zu halten. Also das ist sicherlich eine Aufgabe über Jahre, diese Punkte umzusetzen. Das geht alles nicht von heute auf morgen, aber ist eben notwendig.
0: Sagt Michael Mayer. Und mit dem haben wir uns heute früh unterhalten über die Aktion Demokratie braucht viele Stimmen. In, lassen Sie mich kurz rechnen, etwas mehr als einer Stunde, um 16.45 Uhr, sprechen wir genau darüber, über die Aktion Demokratie braucht viele Stimmen, mit dem Chefredakteur der Saarbrücker Zeitung, mit Peter Stefan Herbst. Denn die Saarbrücker Zeitung, die beteiligt sich ebenfalls an dieser Aktion.

kommt aus Quebec, aus Kanada, Montauday und klingt so ein bisschen wie von früher. Und genau das möchte sie auch. Ganz, ganz großer Fan von atmosphärischem Indie-Folk, der ganz viele Vintage-Einflüsse hat. Die Musik, die muss man auch im Museum hören können, sagt Montauday. Ja, das funktioniert auf jeden Fall.

0: Der Montagnachmittag, Seon-Essen, Kultur und Südkorea ist ja gerade überall. K-Pop und K-Drama, koreanisches Essen selbstverständlich und Kosmetik. Oder auch Literatur. Und auch das Kino, das sorgt immer für internationale Aufmerksamkeit. Gerade erst am Wochenende hat Possible Love von Lee Chang-dong den Grand Prix beim Filmfestival in Venedig gewonnen. Im September 96, also vor genau 30 Jahren, gab es die erste Ausgabe des Filmfestivals in Busan, dem ältesten des Landes. Also mal höchste Zeit für einen Blick nach Südkorea.
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0: Jeden Montag hier auf SR Kultur nimmt uns Hendrik Warnke mit in die Welt des Films. Hendrik, hallo.
2: Hallo Bernd.
0: Hendrik, 1996 Filmfestival in Busan, das war der Startschuss vom internationalen Erfolg, oder?
2: Ja, also zu der Zeit kommen tatsächlich einige Sachen zusammen. Also man muss vorher vielleicht einmal sagen, bis 1987, da gab es in Südkorea eine Militärdiktatur und das Kino war quasi tot. 1996 bis 98 sind dann zwei entscheidende Sachen passiert. Zunächst wurde die staatliche Filmzensur aufgehoben, deshalb gab es dann auch das Festival in Busan. Und später kam es dann zu einer schweren Wirtschaftskrise.
0: Ja, aber diese Wirtschaftskrise, die war irgendwie gut fürs Kino.
2: Tatsächlich ja, denn um zu sparen, hat sich vor allem Samsung stark aus dem VHS-Markt zurückgezogen. Und gleichzeitig waren Kinotickets ziemlich günstig, weshalb auf einmal viel mehr Leute in die Kinos gegangen sind. Und entsprechend wurden mehr Kinofilme produziert. Recht schnell gab es dann auch internationale Erfolge und das Ganze hat man dann New Korean Cinema genannt.
0: Wieso kam das auch international so gut an?
2: Also zum einen sind die oft einfach sehr, sehr hochwertig gemacht, bedienen aus kommerziellen Gründen, das war im koreanischen Kino eigentlich immer wichtig. Bestimmte Genrefaktoren wie Thriller, Horror und so weiter funktionieren dadurch sehr gut als Unterhaltungskino. Gleichzeitig haben die aber auch oft so einen Arthouse-Anstrich und gefallen also auch so Snobs wie mir. Vor allem sind die dramaturgisch aber auch ganz anders als das, was man aus Hollywood so kennt.
3: The Korean mind does not like certain kind of formulas that you associate with Hollywood.
4: In Korea kann man mit typischen Hollywood-Formeln wenig anfangen. Das Leben ist viel zynischer als das. Auch in der koreanischen Literatur findet man schon lange Geschichten, die zeigen, dass ein gutes Herz dich noch lange nicht zum Helden macht. Die Welt ist komplizierter und Korea wurde als kleines Land immer wieder von anderen Mächten unterdrückt. Egal wie gut deine Absichten sind, am Ende verlierst du trotzdem.
2: Das war Kyung-Hyun Kim, Filmwissenschaftler an der University of California und er vertritt auch die These, dass Südkorea um die Jahrtausendwende im Westen so ein bisschen den Platz des Kinos aus Hongkong eingenommen hat. Denn da war ja im Zuge der Übergabe an China ist da einiges weggebrochen. Das war vorher aber riesengroß und hatte eben auch so eine bestimmte irgendwo ähnliche Mischung aus Unterhaltungskino und Kunstkino.
0: Im O-Ton eben war eben von zynisch die Rede. Wie sieht das dann in der Praxis aus?
2: Also ich glaube, ein gutes Beispiel ist Park Chan-wooks Rache-Trilogie. Das sind ziemlich brutale Filme, die auch so eine gewisse Action-Spektakel-Ebene bedienen, gleichzeitig aber sehr düster sind, viele mit vielen moralischen Fragen auch irgendwie jonglieren. Und eigentlich führt da jede Entscheidung nur noch tiefer ins Unglück. Also Oldboy von 2003, das ist der mittlere, ist wahrscheinlich das bekannteste Beispiel. Der hat international einen großen, großen Eindruck hinterlassen und beim Festival in Cannes auch den Grand Prix gewonnen.
0: Wie kam es denn dann von da aus zu K-Drama und K-Pop von heute?
2: Ja, das ist tatsächlich ein ganz interessanter Punkt, weil die Regisseure des New Korean Cinema, die sind eigentlich noch alle aktiv, also das koexistiert. Aber es gibt eben kaum jüngere Filmschaffende, die nachgekommen sind und das irgendwie weiterentwickelt hätten, weshalb Hyun Kim da sogar inzwischen ein Problem sieht.
3: They continue to make similar kind of films.
4: Dieselben Leute machen immer noch dieselben Filme. Aber es gibt keine Jüngeren, die nachkommen und ähnlich erfolgreiche oder beeindruckende Filme machen. Stattdessen sind K-Pop, K-Drama und K-Beauty beliebter denn je, während sich das koreanische Kino langsam abnutzt und kurz vor dem Zusammenbruch steht. Für mich ist das die Ironie an der ganzen Sache.
2: Ein Grund dafür ist der Wandel der Branche hin zum Streaming, also Possible Love jetzt in Venedig, der landet auch bei Netflix. Viele Produzenten oder eben auch Leute aus der Filmtechnik sind in den Streaming-Bereich gewechselt, also gehen auch die jungen Leute dahin und das Publikum geht mit.
0: Das heißt, das ist dann irgendwo auch so eine ganz seltsame Diskrepanz zwischen den ganz großen internationalen Erfolgen und dem tatsächlichen Stand der Branche.
2: Ja, total. Also wenn du auf die Preise guckst, könnte man meinen, das koreanische Kino sei ja auch abseits der Streaming-Plattform absolut auf dem Höhepunkt. Aber Preise sagen jetzt eben nicht unbedingt was darüber aus, wie gesund die Filmindustrie ist. Und internationales Prestige und ein funktionierender Kinomarkt sind zwei verschiedene Dinge. Und ja, da liegt momentan so ein bisschen das Problem.
0: Also sehr erfolgreich das New Korean Cinema, aber nicht wirklich nachhaltig für die Kinoindustrie. Vielen Dank, Henrik Warnke. Die nächste Folge Crashkurs Weltkino gibt's dann nächste Woche. Dann wird es übrigens animiert.

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1: 16 Uhr. Der Tankstellenverband hält es für möglich, dass die Spritpreise in Deutschland bald auf die 3-Euro-Marke zusteuern. Verbandsvertreter Rabel machte dafür vor allem die Mineralölkonzerne verantwortlich. Dort werde, so wörtlich, abkassiert. Da in den USA die Spritpreise gerade niedrig gehalten würden, müssten die Konzerne woanders ihr Geld verdienen, zum Beispiel hier in Deutschland. Der saarländische CDU-Fraktionschef Toscani schlug im Fall weiter steigender Spritpreise zwei Bereiche vor, bei denen Änderungen möglich seien: Pendlerpauschale und Energiesteuer. SR-Reporter Johannes Schmidt.
2: Toscani kann sich deshalb vorstellen, die Pendlerpauschale von 38 auf 42 Cent zu erhöhen und die Energiesteuer zu senken. Das würde auch keine neuen Löcher in den Haushalt reißen, weil der Staat durch die hohen Preise auch viele Steuereinnahmen generiere, so Toscani. Der SPD-Fraktionsvorsitzende Commerson will in erster Linie die Konzerne ins Visier nehmen, die sich an den hohen Spritpreisen bereicherten. Außerdem verwies er erneut auf das sogenannte Luxemburger Modell. Bei unseren Nachbarn legt das Wirtschaftsministerium Höchstpreise an den Zapfsäulen fest, die nicht überschritten werden dürfen. Allerdings scheiterte erst im Juli ein entsprechender Antrag aus dem Saarland im Bundesrat.
1: Europäische Spitzenpolitiker beraten auf dem Arktis-Gipfel, wie Europa seine Interessen in der Region sichern kann. Bei dem Treffen soll eine bestehende Arktis-Strategie der EU überarbeitet werden. Hintergrund ist, dass die Region wegen der Eisschmelze geopolitisch immer wichtiger wird. Russland baut seit Jahren seine militärische Präsenz in der Arktis aus. Auch China ist dort zunehmend aktiv. Bundeskanzler Merz sprach zum Auftakt des Gipfels von einer wachsenden Gefahr. Deutschland und Ungarn wollen wieder enger zusammenarbeiten. Das teilte Außenminister Wadephul nach seinen ersten Gesprächen in Budapest mit. Er sieht einen großen Nachholbedarf, besonders im Wirtschaftsbereich. Einzelheiten von Ruth Kirchner.
3: Er nannte den Automobilsektor, Infrastruktur, Elektrifizierung, Kommunikation und Rüstung. In diesen Bereichen wollen beide Länder enger

0: Das Diakoniekrankenhaus in Neunkirchen hat seine Kapazitäten in der zentralen Notaufnahme aufgestockt. Wie die Klinik mitteilte, werde der Bereich personell verstärkt. Der Chefarzt der Inneren Medizin, Neufang, sagte, es seien schon in den vergangenen Monaten mehr Patienten in die Notaufnahme gekommen. Insgesamt rechnet er im Jahr mit 3.000 bis 6.000 Patienten mehr in der zentralen Notaufnahme. Das Kohlhof-Klinikum des Marienhauses in Neunkirchen zieht sich hingegen ab kommendem Montag aus der allgemeinen Notfallversorgung zurück. Dadurch entstünde mehr Raum für die Spezialisierung auf Frauen-, Kinder- und Jugendmedizin. Im Korruptionsprozess gegen den ehemaligen Stadionmanager des Ludwigsparks Welker und den Bauunternehmer Martin G. sind die beiden Angeklagten heute entlastet worden. Eine Zeugin bestätigte vor dem Landgericht Saarbrücken, dass es sich bei den in Welkers Wohnhaus gefundenen knapp 400.000 Euro in bar nicht um Bestechungsgeld gehandelt habe. Die Zeugin und langjährige Freundin Gs erklärte vielmehr, dass dieser das Geld während der laufenden Scheidung von seiner Noch-Ehefrau habe in Sicherheit bringen wollen. Und das waren die Nachrichten mit Marc Langels. 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
1: Heute Nachmittag im Saarland ein paar Wolken, aber die Sonne kann sich immer mehr durchsetzen. Schauer sind die absolute Ausnahme. Es bleibt weitgehend trocken. Die Temperaturen, die liegen bei 21 bis 25 Grad. Morgen wird es noch ein bisschen wärmer. Der Vormittag ist zum Teil erstmal neblig. Der Nebel löst sich dann aber auf, es bleibt trocken. Wir bekommen eine große Portion Sonne. Mit Regen müssen wir morgen nicht rechnen. 25 bis 29 Grad.
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1: Bernd Brüggemann hier. Die PISA-Studie, die fiel ja jetzt für Deutschland nicht so wirklich gut aus. Aber wir sind nicht allein mit dem Problem. Auch in Luxemburg macht man sich ein bisschen Sorgen. Sind die Probleme vergleichbar oder hat man in Luxemburg eventuell ganz andere Baustellen als wir hier in Deutschland? Darüber sprechen wir in ungefähr 10 Minuten.

Also wir haben auf der einen Seite einen Menschen, der ziemlich gut Oboe spielen kann. Und ziemlich gut war da eine absolute Untertreibung. Ich rede nämlich von Albrecht Meyer. Der hat ein Opus Klassik gewonnen im Jahr 2018 und zwar in der Kategorie Instrumentalist Oboe. Auf der anderen Seite haben wir ein Oboenkonzert. Das Oboenkonzert C-Dur von Antonio Vivaldi. Ja, und die beiden passen richtig gut zusammen. Als Beweis hören wir jetzt den ersten Satz des Allegro Molto.

0: so schlecht wie noch nie. Das ist ja erstmal ein Urteil, da zuckt man ein bisschen. Und das ist das Urteil der neuesten PISA-Studie. Die deutschen Schülerinnen und Schüler haben da eben so schlecht wie noch nie abgeschnitten. Aber wir sind damit nicht so ganz allein. Es gibt einen gewissen negativen Trend, auch international. Schauen wir zum Beispiel mal nach nebenan, unseren Nachbarn in Luxemburg. Da zeigen sich ebenfalls Probleme. Die haben nach 7 Jahren Pause im letzten Jahr 2025 wieder an der Studie teilgenommen. Und vor allen Dingen bei der Lesekompetenz und der Mathematik gehen da die Leistungen etwas zurück. Sophie Schröder ist Journalistin beim luxemburgischen Radio 100,7 und beschäftigt sich dort auch mit dem Thema Bildung. Dementsprechend hat sie sich auch die Resultate der PISA-Studie ein bisschen angeschaut. Seien Sie gegrüßt. Hallo, Frau Schröder.
1: Hallo, einen schönen guten Nachmittag.
0: Was sind denn die Gründe für das schlechte Abschneiden der luxemburgischen Schülerinnen und Schüler?
1: Ja, da gibt es natürlich einige Gründe. Also die Gründe sind vielfältig. Da gibt es nicht einen Hauptgrund, aber Sie haben es eben gerade gesagt, vor allem die Lesekompetenz ist in Luxemburg zum zentralen Problem geworden. Und dafür macht der luxemburgische Bildungsminister in der Hauptsache das Smartphone, also das Handy, dafür verantwortlich. Also er sagt quasi, dass Schüler durch die viele Nutzung von Smartphones, aber auch durch soziale Medien und künstliche Intelligenz immer weniger lesen und vor allem weniger aufmerksam lesen, also eher oberflächlich lesen, also durch das viele Scrollen, dass Schüler dadurch quasi ein bisschen das Lesen verloren haben. Aber wie gesagt, es gibt mehrere Gründe. Ein weiterer Grund wäre auch, dass der immer noch sozioökonomische Hintergrund ein großer Faktor ist. Das heißt, dass auch in Luxemburg die Eltern sich teilweise weniger um ja die Kinder zu Hause interessieren oder weniger Zeit dafür haben. Es hängt sehr davon ab, wie viele Ressourcen die Schüler zu Hause haben.
0: Wenn ich mir diese Begründungen jetzt mal anschaue, das sind alles Begründungen, wo ich jetzt mal sagen würde, die könnten auch international gelten. Das heißt, das sind beides Dinge, die Sie gesagt haben, die auch auf Schülerinnen und Schüler, zum Beispiel in Deutschland, in Italien, wo auch immer, anwendbar wären. Gibt es denn ganz spezielle luxemburgische Probleme?
1: Ja, natürlich. Ich würde sagen, ein konkreter Faktor spielt in Luxemburg auch die Rolle des Systems, wann man durchfällt. Also in Luxemburg gibt es ein sehr strenges System, wann man ein Schuljahr wiederholen muss. Mhm. Da kann es quasi passieren, dass man wegen nur eines Faches ein ganzes Schuljahr wiederholen muss. Und Das führt dann natürlich dazu, dass viele Schüler, die bei PISA mitgemacht haben, die 15 Jahre alt sind, die dann aber erst in der 7. oder 8. Klasse sind. Das heißt, die haben den Stoff noch gar nicht gesehen von den anderen Schülern, die eben schon weiter sind, die aber auch 15 Jahre alt sind. Insgesamt, glaube ich, kann man sagen, dass es in Luxemburg ein sehr komplexes Schulsystem gibt. Es gibt eine sehr große Bandbreite an Wegen, die man wählen kann. Es gibt eine sehr komplizierte sprachliche Ausgangslage in Luxemburg. Ja. Also vor allem, wie ich vorhin gesagt habe, die soziale Herkunft spielt einen großen Faktor. Also es gibt Unterschiede zwischen den sozial privilegierten und eher benachteiligten Schülern. Und auch der Migrationshintergrund ist in Luxemburg sehr entscheidend.
0: Was gibt es denn für Ansätze in Luxemburg, diese Situation zu verbessern?
1: Da gibt es schon einige Ansätze, die aber bisher noch eher vage formuliert sind. Also es gibt jetzt noch keine super konkreten angekündigten Maßnahmen von der Regierung. Das Thema PISA wird jetzt noch im Parlament in der zuständigen Kommission diskutiert und auch mit allen zuständigen Schulpartnern. Aber ein paar Ankündigungen, die schon gemacht worden sind, ist, dass die Freude, die Motivation am Lesen gefördert werden soll, weil die Lesekompetenz ja das Hauptproblem war. Ja. Hier soll jetzt ein nationaler Aktionsplan zur Förderung der Lesekompetenz kommen. Eine konkrete Ankündigung ist auch die Verschärfung des Smartphone-Verbots, die der Minister schon angekündigt hat. Da stand jetzt so, dass in Luxemburg es seit letztem Jahr, glaube ich, ein Smartphone-Verbot gibt, aber da ist es so, dass da herrscht bisher nur ein Mindestniveau, quasi wie streng das Smartphone-Verbot umgesetzt werden muss. Bisher müssen in allen Schulen das nur während des Unterrichts weglegen, aber das soll jetzt verschärft werden in den unteren Klassen zumindest des Gymnasiums. Aber der Minister sagt, dass da auch die Eltern eine große Verantwortung spielen. Das heißt, dass über die Schule hinaus auch eine Gesellschaftsdiskussion, wie er es nennt, geführt werden muss. Also dass da auch die Eltern ein Auge drauf halten sollen, wie viel die Schüler auch außerhalb der Schule am Handy sind.
0: Lassen Sie uns kurz ein bisschen nach vorne schauen, Frau Schröder. Wie realistisch ist die Verbesserung des PISA-Niveaus in Luxemburg mit solchen Maßnahmen wie zum Beispiel einem Smartphone-Verbot?
1: Ja, ich würde sagen, meines Erachtens nach ist es schwierig, jetzt nur das Smartphone für die schlechten Resultate verantwortlich zu machen. So oder so, egal was jetzt umgesetzt wird, das wird sich nicht schon bei der nächsten PISA-Studie zeigen. Das wird sich erst bei der übernächsten oder sogar noch bei der Studie danach zeigen, weil das ja immer so ein bisschen zeigt, dass das so ein bisschen Zeit braucht, bis das wirkt und bis das die Schüler, die jetzt unter diesen Reformen in die Schule kommen, bis das die dann auch alt genug sind, um bei der PISA-Studie mitzumachen. Deswegen ist das noch ein bisschen eine Sache, die man noch weiter verfolgen muss, auf jeden Fall.
0: Sagte Sophie Schröder. Sie ist in der Nachrichtenredaktion des luxemburgischen Radiosenders 100,7 und dafür das Thema Bildung zuständig. Wir haben mit ihr über die PISA-Studienergebnisse in Luxemburg gesprochen. Dankeschön.

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0: alles Zufall? Also, vielleicht. Wir wissen es ja nicht, aber die Frage ist schon erlaubt. Ist nicht alles, was uns geschieht, alles, was wir tun, die Folge einer sehr, sehr langen Kette von Zufällen? Gibt's irgendwas, was eine größere Macht hat als der Zufall? Auch das eine erlaubte Frage. Und das ist eine Frage, die der neue Roman von Monika Maran aufwirft, der heute bei Hoffmann und Kampe erscheint. Der Roman heißt 4 Minuten. Und es sind 4 Minuten, in denen Entscheidendes passiert. Oder eben auch nicht. Und auch das ist Zufall. Alexander Solloch, der hat das neue Buch der 85-Jährigen gelesen.
1: An einem sonnigen Tag im April ändert sich alles im Leben der Lea Novak, dadurch, dass sie es beinahe verliert. Im Berliner Stadtteil Schöneberg gerät die Fußgängerin unter ein Auto auf Höhe einer Kirche. 2 Menschen sind sofort hilfreich zur Stelle. Ein Priester, der inbrünstig vor ihrem leblosen Körper Gebete flüstert, und ein Notarzt, der ihr Herz gerade noch rechtzeitig wieder zum Schlagen bringt.
2: Sie war also gestorben, wenn auch nur für 3 oder 4 Minuten. Viel länger kann es nicht gewesen sein, sonst wären Hirnschäden zurückgeblieben. Und dann wurde sie wieder zum Leben erweckt. Sie hatte also diese Schwelle überschritten, um die es so viel Berichte, Mutmaßungen und Geheimnisse gab, und hatte weder das gleißende Licht gesehen, von dem andere Gestorbene und Wiedererweckte berichteten, noch war ihr ganzes Leben in Sekunden vor ihr abgelaufen. Sie hatte das größte Geheimnis, den Tod, erlebt und auch nicht. Es war ihr nicht vergönnt gewesen, dieses Nichts, wenn es denn eins war, zu fühlen.
1: Diese leise Melancholie weicht aber bald einer existenzielleren Frage. Lea, Mitte 50, erfolgreiche Journalistin in der Hauptstadtredaktion einer großen Tageszeitung, erholt sich körperlich zwar recht schnell, aber das Gedankenkarussell setzt sich vehement in Gang, als sie erfährt, dass ihr Retter, der Notarzt, nur ganz zufällig wegen eines vorherigen Fehlalarms in ihrer Nähe war und sofort helfen konnte. Sonst wäre alles zu spät gewesen. Lea, die nach dem einleitenden Kapitel nun als Ich-Erzählerin auftritt, sucht einen Sinn hinter ihrer Rettung, überhaupt eine tiefere Bedeutung in ihrem Leben insgesamt. Gibt es die überhaupt, wenn am Ende alles nur Zufall ist?
2: Es war eben ein Unterschied, ob man um die eigene Sterblichkeit wusste oder ob man sie erlebt hat. Vielleicht war ja die Legende, in der letzten Minute würde sich das ganze Leben wie ein Film im Schnelldurchlauf vor dem Sterbenden abspielen, wirklich wahr. Vielleicht war man verurteilt mit dem letzten Atemzug, wenn nichts mehr zu ändern war, das Versagen und die Versäumnisse, über die man sich all die Jahre hinweggeschwindelt hatte, zu erkennen. Und weil ich das in meiner Bewusstlosigkeit versäumt hatte, musste ich es jetzt nachholen.
1: Also durchforstet Lea ihr Leben nach prägenden Zufällen, wie sie sich etwa als junge Frau in der DDR dagegen entschied, Naturwissenschaftlerin zu werden und stattdessen Geschichte studierte. An Pfingsten 1987 war sie nämlich in eine Menschenmenge geraten, die sich an der Ostseite des Brandenburger Tors versammelt hatte, um ein David Bowie-Konzert auf der Westseite zu hören. Die Staatsmacht trieb sie alle auseinander. Daraufhin wollte Lea herausfinden, warum ist im 20. Jahrhundert alles so gekommen. Deshalb Geschichte. Oder der Zufall ihrer rauschhaften Liebe zu Max, der aber dann plötzlich und ohne Vorwarnung in die Bundesrepublik verschwand. Kurz nach der Wende bekam sie einen Brief von ihm und vernichtete ihn unbesehen, immer noch tief getroffen von seinem Verrat. Hätte sie ihn gelesen, wäre vielleicht alles anders gekommen, hätte sie sich nicht in irgendwelche leidenschaftslosen Mittelmaßbeziehungen begeben und wäre heute vielleicht nicht allein. Wie der Zufall auf der Habenseite sie in einen Traumjob brachte, daraus lässt sich ebenfalls kaum etwas Sinnvolles konstruieren.
2: Der größte Zufall im Leben ist man wohl selbst.
1: Darauf läuft's anscheinend in aller Schlichtheit hinaus. Wer angesichts der fulminanten und faszinierenden Fragestellung des Romans auf einen etwas höheren Erkenntnisgewinn gehofft hat, geht leider leer aus. Dass Lea, deren Sinnsuche zunehmend zu einer Gottessuche wird, sich dann noch von einem Pfarrer mit protestantischen Plattitüden abspeisen lässt.
2: Gott ist Geist. Er ist der Sinn jenseits der erfahrbaren Welt. Ich sagte, einen geistigen Gott könne man aber nicht beweisen, an den müsse man glauben, wenn man glauben könne. Ja, an Gott kann man nur glauben. Der Glaube ist ein Geschenk.
1: Und sich davon auch noch seltsam erhoben fühlt, ist dann doch arg enttäuschend. Um irgendeinen neuen Gedanken bereichert einen dieser Roman nicht. Ratlos fragt man sich am Ende, warum man ihn überhaupt gelesen hat. Es war wohl Zufall.
0: 4 Minuten von Monika Maron ist bei Hoffmann und Kampe erschienen, hat 208 Seiten, kostet 26 Euro und Alexander Solloch hat das Buch zufällig gelesen.

0: 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Demokratie braucht viele Stimmen. Das ist das Motto einer sehr großen Aktion von Zeitungen, Zeitschriften, von privaten und öffentlich-rechtlichen Sendern. Da geht es ein bisschen darum, auf die Bedeutung von seriösem Journalismus und von Meinungsvielfalt hinzuweisen. Anlass ist übrigens der Internationale Tag der Demokratie und den gibt es morgen. An der Aktion sind beteiligt ARD, ZDF, RTL Deutschland, Pro7 Sat1 und der BDZV, der übrigens von rund 120 Partnerinnen und Partnern spricht. Mit dabei ist auch die Saarbrücker Zeitung. Und wir sprechen jetzt über die Aktion mit dem Chefredakteur der Saarbrücker Zeitung. Herzlich willkommen, Peter-Stefan Herbst, seien Sie gegrüßt.
1: Grüße Sie, Herr Brüggemann.
0: So, Demokratie braucht viele Stimmen, heißt die Aktion. Warum ist es genau die richtige Aktion zu genau der richtigen Zeit?
1: Weil das Problem aktuell besonders groß ist, weil wir das Problem jeden Tag erleben und weil mittlerweile immer mehr Menschen auf Informationen vertrauen, die eben nicht valide sind, die zur Desinformation gehören oder halt eben Fake News sind und immer mehr sozusagen die Wahrnehmung von Menschen bestimmen, die sich nicht vielfältig und aus verlässlichen Quellen informieren.
0: Wenn ich das Wort Fake News höre, ist meist im nächsten Wort, im nächsten Satz das Wort Bubble zu hören. Und da frage ich mich dann, wie erreichen wir denn die Leute, die wir eigentlich mit dieser Aktion erreichen müssten? Die kriegen uns doch gar nicht mehr mit.
1: Das ist eines der großen Probleme. Wir erreichen diese Menschen dort, wo sie sind. Und sie sind halt eben allzu häufig bei den großen Tech-Konzernen, die gerade diese problematischen Inhalte bewusst nach vorne spülen, weil man mit zugespitzten Inhalten, weil man mit Polarisierung, weil man mit dem, was die Gesellschaft spaltet, besonders viele Klicks und damit am Ende des Tages auch besonders viel Geld machen kann. Und dann sind es eben 5 große Tech-Konzerne, die fast alles an Aufmerksamkeit haben und der Saarländische Rundfunk, eine Saarbrücker Zeitung, sind halt eben im Vergleich zu diesen Tech-Konzernen nur ganz, ganz kleine Sandkörner im weltweiten Informationsbusiness, was mittlerweile von diesen Plattformen bestimmt wird, die nicht mal ordentlich reguliert sind und die nicht einmal in dem Umfang wie wir für das haften müssen, was sie veröffentlichen.
0: Das ist jetzt der eine Teil der Geschichte. Dann gibt es jede Menge Menschen, die allerdings auch sagen, okay, in Ordnung, dieser Tech-Konzerne-Aspekt, der ist richtig, aber müssen wir uns nicht so ein kleines bisschen noch an die eigene Nase packen? Wie konnte das überhaupt passieren, dass uns so viele Menschen nicht mehr vertrauen? Ich gebe die Frage, machen Sie weiter, Herr Herbst.
1: Auch die Frage ist richtig, auch da ist Selbstkritik unglaublich wichtig. Auch wir Medien, Journalisten haben Fehler in den vergangenen Jahren gemacht, aber da gilt, aus diesen Fehlern muss man lernen. Wir brauchen mehr Perspektivenvielfalt in allen unseren Redaktionen. Und vielleicht, nicht nur vielleicht, sondern ganz sicher haben wir in der Vergangenheit mit zu ähnlichen Biografien von denen, die in Redaktionen waren, zu ähnliche Zugänge zu Geschichten gehabt. Und genau das war möglicherweise, um nicht zu sagen ganz sicher, nicht gut für viele, die wir auf diesem Weg verloren haben, weil sie sich nicht mehr wiedergefunden haben in dem, was wir gemacht haben.
0: Nun ist ja die Perspektivengeschichte die eine Sache, aber es gibt nun mal auch jede Menge Dinge, bei denen gibt es keine Perspektive, bei denen gibt es einfach nur, das hier ist die Wahrheit, Punkt, guckt es euch an. Und auch das wird ja mittlerweile angezweifelt, je nachdem, wer es vermittelt. Wie kommen wir dagegen an?
1: Da sind wir wieder bei den Tech-Konzernen. Das passiert über das, was auf ihren Plattformen läuft. Dagegen anzukommen ist nicht ganz einfach, weil die Macht der Tech-Konzerne so stark ist und weil sie ihre Marktmacht auch noch missbrauchen. Trotzdem bin ich der Überzeugung, dass am Ende des Tages seriöse Informationen auch einen hohen Marktwert haben. Es geht nicht nur darum, dass sie richtig sind, das ist wichtig, das ist Voraussetzung. Mhm. Aber es geht auch darum, dass es förmlich bei vielen ja auch eine Sehnsucht nach verlässlichen Quellen gibt, sozusagen eine, hoffentlich relativ bald, eine Renaissance der seriösen Quellen und des seriösen Zugangs zu Themen, weil man irgendwann dieser Aggressivität und dieser Spaltung der Gesellschaft auch überdrüssig wird.
0: Ich möchte ganz gerne noch mit etwas Optimistischem aussteigen, Herr Herbst. Was müsste passieren, damit wir hinterher alle sagen, diese Aktion, dieses Demokratie braucht viele Stimmen, das war ein richtig großer Erfolg?
1: Also ich glaube, es ist schon ein richtig großer Erfolg, weil viele Partner zusammen sind, die sehr unterschiedliche Interessen und manchmal ja auch ihre Konflikte miteinander haben. Private und öffentlich-rechtliche Medien, Zeitungen, Zeitschriften, ARD, ZDF, wir sind ja alle sozusagen und haben alle auch unsere eigenen Probleme und Schwierigkeiten. Und der erste Schritt dazu, dass sich etwas ändert, ist, dass man das zusammen und gemeinsam thematisiert, dass man es in einer so breiten, so vielfältigen Kampagne macht, so viele sehr unterschiedliche Zugänge zu diesem Thema anbietet und damit auch eine Debatte lostritt. Und ich bin mir ganz, ganz sicher, am Ende dieser Woche wird ganz anders darüber diskutiert, als vergangene Woche diskutiert wurde.
0: Sagt Peter Stefan Herbst. Er ist der Chefredakteur der Saarbrücker Zeitung. Und mit ihm haben wir gesprochen über die Kampagne Demokratie braucht viele Stimmen. SR Kultur ist hier. Es ist Montagnachmittag.

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1: 17 Uhr. Die EU will sich stärker in der Arktisregion engagieren. Darauf haben sich 12 europäische Länder bei einem EU-Arktis-Gipfel in Finnland verständigt. Einzelheiten von Jean-Marie Magro.
2: Neben Deutschland verpflichteten sich in Lappland 11 weitere Länder dazu, ihr Engagement in der Arktis auszubauen. Konkret sollen die Überwachung und der Informationsaustausch in der Region verbessert und ein gemeinsames Lagebild geschaffen werden. Wirtschaftlich sehen die Länder Chancen, vor allem bei kritischen Rohstoffen, Raumfahrt, Schifffahrt und Tourismus. Russland rüstet nach Einschätzung der NATO in der Arktis auf, führe Raketentests durch und beschädige Unterseekabel. Speziell Gastgeber Finnland, das eine 1300 Kilometer lange Grenze mit Russland teilt, pocht auf die Bedrohung durch den Nachbarn.
1: Die schwarz-rote Koalition zeigt sich sehr besorgt wegen der hohen Benzin- und Dieselpreise. Regierungssprecher Mayer sagte, die Bundesregierung beschäftige sich sehr intensiv mit dem Thema, weil dadurch Unternehmen und Pendler sehr belastet würden. Ursache sei die Situation im Nahen Osten mit Angriffen auf Ölpipelines und blockierten Seewegen. Finanzminister Klingbeil setzt sich laut seinem Ministerium auf europäischer Ebene für eine Übergewinnsteuer für Mineralölfirmen ein. Auch ein Spritpreisdeckel ist weiter im Gespräch. Der militärische Abschirmdienst registriert eine zunehmende Zahl von Extremismus-Verdachtsfällen in der Bundeswehr. Im Jahresbericht des Militärgeheimdienstes heißt es, 2025 seien 610 neue Fälle verzeichnet worden. Das sind etwa 90 mehr als im Jahr zuvor. Es habe vor allem mehr Hinweise auf Rechtsextremismus gegeben. Bei mehreren Bundeswehrangehörigen gäbe es Bezüge zu neuen rechtsextremistischen Jugendgruppierungen, die öffentliche Veranstaltungen gestört oder politische Gegner angegriffen hätten. Das Saarland ist Spitzenreiter bei der Priorisierung von Bildungsausgaben und der Digitalisierung. Darauf verweist das Bildungsministerium des Saarlandes in Bezug auf den sogenannten Bildungsmonitor. Aus der Studie des Instituts der deutschen Wirtschaft gehe hervor, dass bei Grundschulen, allgemeinbildenden Schulen und Berufsschulen die staatlichen Ausgaben pro Kopf überdurchschnittlich hoch seien. Außerdem sei schnelles WLAN überdurchschnittlich oft verfügbar. Verbesserungsbedarf sieht das Ministerium beim Anteil ausländischer Schulabgänger ohne Abschluss. Hier liegt das Saarland mit 6,3 Prozentpunkten über dem Bundesdurchschnitt. Am kommenden Montag wird die allgemeine

0: die jetzt im Saarland massiv unterdeckt sind, unterversorgt sind, werden wir in Zukunft mehr und schneller anbieten können, wie wir es bisher aus Platzgründen anbieten konnten.
1: Die Abteilung der Inneren Medizin am Neunkircher Kohlhof wird zum 1. Oktober schließen. Bis Ende des Jahres wird die Klinik den Umbau nach eigenen Angaben abgeschlossen haben. Bei einem Unfall auf einer Landstraße im Landkreis Birkenfeld sind zwei Männer ums Leben gekommen. Wie die Polizei mitteilte, ist ihr Auto auf der L169 zwischen Hopstetten-Weiersbach und Heimbach von der Straße abgekommen. Unfallzeitpunkt und Ursache sind noch unklar. Und das waren die Nachrichten mit Marc Langels. 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
2: Das Wetter im Saarland ist heute Nachmittag wechselnd wolkig, aber überwiegend trocken. Mit etwas Glück bekommen wir auch noch eine kleine Portion Sonne ab. Die Temperaturen bei maximal 25 Grad. Morgen Vormittag etwas Nebel, der löst sich relativ zügig auf. Danach wechselnd wolkig, ziemlich viel Sonne, kein Regen in Sicht am morgigen Dienstag. Die Temperaturen liegen morgen bei 25 bis 29 Grad.
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2: Bernd Brüggemann hier, hallo zusammen. Also ich habe eben nochmal rausgeschaut in die Redaktion, habe auch mal durchgezählt. Alle noch da, alles noch Menschen. Wir sind also noch nicht von der KI ersetzt worden. Genau das ist allerdings ein Schreckgespenst, was in den letzten Tagen und Wochen immer mehr durch die Medien durchgeistert. Teilweise übrigens auch befeuert von den Menschen, die sich mit der künstlichen Intelligenz auskennen. Wie ist also die Lage momentan in Sachen künstliche Intelligenz und Ablösung des Menschen? Und was will die amerikanische Regierung? Wir reden gleich drüber.

Manchmal muss man sich einfach treiben lassen, loslassen. Wir verbringen so viel Zeit damit, uns an Dinge zu klammern oder zu kontrollieren, wohin das Leben uns führt. Aber die Zeit vergeht ja trotzdem, sagt der Mann, den wir eben gehört haben. Jonathan Stephen Simons Wayward Water war die Musik zum sich einfach treiben lassen.

0: künstliche Intelligenz und die Fehlentwicklungen. Das ist ja was, was im Moment gerade mehr oder weniger täglich in den Nachrichten ist. Egal, ob es Roboter sind, die irgendwen treten oder irgendwelche Rechner, die sich in andere Rechner einklinken und da Daten stehlen. Ja, und angesichts dieser deutlichen Warnungen vor den Gefahren für die Menschheit durch künstliche Intelligenz, sagen jetzt manche schon, lasst uns doch mal bitte diese Entwicklungen etwas langsamer machen. Und zu diesen Leuten gehört einer, der hat zufällig eine Firma, die sich mit KI beschäftigt. Der Chef nämlich des KI-Unternehmens Anthropic, Dario Amodei. Und wenn der sagt, lasst uns mal alle ein bisschen langsamer machen, stellt sich für uns natürlich die Frage, was sagen denn seine Kolleginnen und Kollegen, die Chefs anderer Firmen dazu und wie stellt sich die Politik dem Thema gegenüber auf? Gabi Biesinger.
1: Dario Amodei, Chef des KI-Unternehmens Anthropic, plädiert nach den jüngsten Sicherheitsvorfällen in der KI-Forschung nicht nur für Selbstregulierung in der US-KI-Branche, sondern auch für eine internationale Abstimmung, die Entwicklungen zu verlangsamen. Er verweist als Beispiel auf das Atomwaffenmoratorium zwischen den USA und der damaligen Sowjetunion, als die beiden Supermächte Ende der 1950er Jahre tatsächlich 3 Jahre lang ihre Atomwaffentests aussetzten. Er sieht mit Blick auf China aber auch, wie schwierig das werden dürfte, denn die Aussicht, sich im Wettlauf der militärischen Nutzung von KI einen Vorteil zu verschaffen, sei natürlich verlockend.
2: The incentives to pull ahead and the military advantage that you get from that are so large, but we should try.
1: Aber man dürfe es nicht unversucht lassen. Doch gerade diese Konkurrenz zu China sei der Grund, warum die USA volle Kraft voraus weiterentwickeln müssten. Das ist die Position von US-Präsident Donald Trump.
3: We're leading China in AI, and frankly, I want to keep it that way, because whoever wins, AI wins.
1: Die USA seien derzeit führend gegenüber China, so Trump. Das solle so bleiben, denn wer den KI-Wettlauf gewinne, gewinne alles. Auch Tech-Zar David Sachs, Leiter des Wissenschaftlichen Technologiebeirats des Präsidenten, betont immer wieder, China habe kein Interesse an einer Verlangsamung und würde die wirtschaftlichen Vorteile der KI-Entwicklung sehen. Und hätte auch nicht solche Schwarzmaler, Doomer wie in den USA, die die KI-Entwicklung kritisch sehen.
4: They frankly don't have these Doomer groups in China, so they're not interested in a pause.
1: In einem Tweet beim Online-Dienst X warf Sachs den KI-Firmen vor, keinesfalls aus altruistischen Motiven zu handeln, sondern sie wollten mit der Forderung nach staatlichen Zulassungsverfahren lediglich ihre Produkthaftung aushebeln, die ein großes finanzielles Risiko darstellt. Das Motiv ist nicht von der Hand zu weisen, denn natürlich wollen die Anbieter ihre Modelle publikumswirksam vermarkten und sich gegen mögliche Konsequenzen aus Sicherheitsvorfällen durch Vorabwarnungen absichern. Und die Gefahren ihrer Entwicklungen zu betonen, belegt natürlich gleichzeitig auch ihre Macht und Bedeutung. Und da sowohl Anthropic als auch OpenAI einen Börsengang anstreben, könnte das ihren Marktwert steigern. Auch wenn OpenAI am Wochenende den Börsenstart eben wegen der aktuellen Sicherheitsdebatte erstmal verschoben hat. KI-Experte Ernesto Lee vom Miami-Dade College in Florida sagte im US-Fernsehen, der gemeinsame Ruf nach Regulierung komme explizit auch vor dem Hintergrund der Konkurrenz zwischen Anthropic und OpenAI.
5: They all agree that there is a cliff at the finish line, but if they stop, they lose the race.
1: Sie wissen beide, dass sie auf eine Abbruchkante zulaufen, aber wer jetzt alleine bremst, der verliert den Wettlauf. Gleichzeitig ist Lee überzeugt, wenn die Produzenten eines Produkts nach staatlicher Regulierung rufen, dann müsse Washington auch zuhören.
5: When the people making the product ask to be regulated, Washington should listen.
1: Inzwischen haben die US-Demokraten, die bei den Kongresswahlen im November Trumps Republikanern die Mehrheiten im Repräsentantenhaus und im Senat abzunehmen hoffen, die Brisanz des Themas erkannt und fordern eine Sondersitzung des Kongresses. Mike Johnson, republikanischer Speaker des Repräsentantenhauses, lehnt das ab, will sich aber zeitnah mit den KI-Firmenchefs treffen. Die hätten als Konkurrenten natürlich immer noch unterschiedliche Interessen. Und wenn der Kongress jetzt Notfallregeln erlasse, gefährde das die Amerikaner, weil China das Rennen dann gewinnen werde.
6: They're all competitors. If Congress just races in and try to regulate AI, we will lose the race to China. And that is a threat to every single American.
0: Die Entwicklung künstlicher Intelligenz verlangsamen oder eher nicht verlangsamen? Der aktuelle Stand der Diskussion darüber in den Vereinigten Staaten war das, zusammengefasst von Gabi Biesinger.
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Das war der Montagnachmittag bei SR Kultur mit Bernd Brüggemann. Lassen Sie uns mal schauen, was heute den Tag über passiert ist. Der Tag komplett zusammengefasst in gut 30 Minuten. Gleich mit Peter Weizmann in der Bilanz am Abend. Ich wünsche Ihnen einen schönen Abend. Mhm.

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1: Mutmaßliche russische Spionage, die hohen Spritpreise, die Zukunft der Arktis und Änderungen bei der Krankenhausversorgung im Saarland. Das sind einige unserer Themen bis 18 Uhr. Mein Name ist Peter Weizmann. Schönen guten Abend. Über Russland und mögliche von dort gesteuerte Attacken in Deutschland ist in den vergangenen Wochen viel geredet worden. Spätestens seit dem Drohnenvorfall am Leipziger Flughafen, bei dem aus Sicht der Bundesregierung die Spur eben nach Russland führt. Heute sorgt nun ein Fall mutmaßlicher Spionage für Aufmerksamkeit. Die Bundesanwaltschaft hat die mutmaßliche Russland-Spionin Ilona W. angeklagt. Sie wurde schon im Januar in Berlin festgenommen und sitzt seitdem in Untersuchungshaft. Holger Schmidt.
2: Ilona W. betrieb bis zu ihrer Festnahme eine Marketingagentur und galt im Berliner Politikbetrieb als gut vernetzt. Nach ihrer Festnahme tauchten mehrere Fotos von offiziellen Veranstaltungen auf, bei der sie in der Nähe von führenden Politikerinnen und Politikern saß. Auf einem Foto sitzt sie nur wenige Meter von Bundeskanzler Merz und dem ukrainischen Präsident Selenskyj entfernt. Sie als mögliche russische Spionin mit derart guten Kontakten hatte nach ihrer Festnahme im Januar für Unruhe gesorgt. Nun hat Generalbundesanwalt Rommel seine Anklage gegen die Frau dem Berliner Kammergericht vorgelegt. Mehr als 2 Jahre lang soll W. Kontakte zu einem Mann in der russischen Botschaft in Berlin gehabt haben, der für den russischen Geheimdienst tätig war. Sie sollen über hochkarätige Veranstaltungen in Berlin informiert und ihm auch ermöglicht haben, an diesen Veranstaltungen unter falschem Namen teilzunehmen. Dabei sei es dem Mann in der Botschaft darum gegangen, ein Spionagenetzwerk aufzubauen. Das Kammergericht muss die Anklage nun prüfen und über den möglichen Beginn einer Verhandlung entscheiden. Ilona W. sitzt in Untersuchungshaft.
1: Bei uns im Saarland läuft die Schule ja schon so lange wieder, dass manche vermutlich schon wieder die nächsten Ferien herbeisehnen. Bundesweit sind nur noch Bayern und Baden-Württemberg als letzte wieder in den Unterricht gestartet. Und immer zu Beginn des Schuljahres wird der Bildungsmonitor der Initiative Neue Soziale Marktwirtschaft veröffentlicht. Der enthält unter anderem ein Ranking der Bundesländer. Da ist das Saarland diesmal auf dem 5. Platz gelandet, 2 Plätze besser als im vergangenen Jahr. Dagmar Pepping mit der bundesweiten Sicht.
3: Bekommt das Thema Bildung am Tisch des Bundeskabinetts ausreichend Aufmerksamkeit? Karin Prien, die Bundesministerin für Bildung, Familie, Senioren, Frauen und Jugend, lächelt bei dieser Frage leicht gequält.
4: Das ist ja offensichtlich, dass ich mir da mehr wünsche. Es muss auf allen staatlichen Ebenen eine Top-Priorität werden,
3: sagt die CDU-Politikerin bei der Vorstellung des Bildungsmonitors 2026. Diese jährliche Vergleichsstudie, die das Institut der deutschen Wirtschaft im Auftrag der arbeitgebernahen Initiative Neue Soziale Marktwirtschaft erstellt, untersucht die Bildungssysteme der Bundesländer. Zu den fast 100 Vergleichsindikatoren gehören unter anderem die Bildungsausgaben pro Schüler, die Investitionen in Schulen und Hochschulen, Betreuungsschlüssel in Einrichtungen, Klassengrößen, Schulabbrecherquoten und Beteiligung an Ganztagsangeboten. Auf Platz 1 wie im Vorjahr Sachsen. Dahinter folgen Bayern, Hamburg und Baden-Württemberg, sagt Studienleiter Axel Plümmecke.
5: Am Ende Brandenburg, Nordrhein-Westfalen, Sachsen-Anhalt und Bremen.
3: Die Herausforderungen sind überall groß, betont der Bildungsökonom Plünnecke. Auch mit Blick auf die jüngst vorgestellte PISA-Studie. Sinkende Fähigkeiten in den Bereichen Mathematik, Naturwissenschaften und Lesen. Dazu ein steigender Anteil von Schülern, die nicht mehr die Mindeststandards erreichen oder die ohne einen Abschluss bleiben. Fast 1/5 der jungen Erwachsenenbevölkerung in Deutschland verfügt über keinen formalen Berufsabschluss. Gegensteuern tut also Not.
5: Was kann man tun? Erstmal natürlich frühkindliche Förderung, Kita-Besuch, Sprachförderung, Sprachstandserhebung, Sprachförderung ganz gezielt zu machen. Bedarfsgerecht Ressourcen zuzuordnen im Kitas, das Startchancenprogramm, eine tolle Sache.
3: Das sogenannte Startchancenprogramm unterstützt ganz gezielt Schulen in schwierigen sozialen Lagen. Rund 20 Milliarden Euro werden der Bund und die Länder dafür in den kommenden Jahren bereitstellen. Angesichts der steigenden Bildungsarmut im Land plädiert der Studienleiter Plünnecke dafür, stärker gezielt zu fördern. Bei Bundesbildungsministerin Karin Prien rennt er damit offene Türen ein. Sie richtet ihren Blick vor allem auf die frühkindliche Bildung. Dabei gehe es um Kitas. Nötig sei aber auch ein Zusammenrücken von Schulen, Elternhaus und Hilfesystemen.
4: Die Kita ist die Bildungsinstitution, die Möglichkeit eröffnet, mit dem geringsten Einsatz die höchste Rendite zu erzielen.
3: Für eine solche hohe Rendite müssten aber auch Kitas in besonders herausfordernden Lagen unterstützt werden, betont Prien. Gute Bildung sei für Deutschland eine existenzielle Frage, sagt die Ministerin. Die Ergebnisse der jüngsten PISA-Studie seien extrem besorgniserregend.
4: Wer das beschönigen wollte, der ist entweder blind oder dumm. Das kann man und sollte man nicht tun. Aber auch das ist meine These. Wir stehen schon ein bisschen anders da als nach dem PISA-Schock 2001.
3: Denn dieses Mal wüssten alle Beteiligten ziemlich genau, was zu tun sei, so Prien.
1: Dagmar Pepping hat berichtet. Für Boris Pistorius ist sie ein Leuchtturmprojekt, die Litauen-Brigade. Sie war im April vergangenen Jahres in Dienst gestellt worden und bis Ende nächsten Jahres soll sie die volle Truppenstärke von 5000 Personen erreicht haben und somit im Baltikum einsatzbereit sein. Zunächst hat der Verteidigungsminister von der SPD da ja auf Freiwilligkeit gesetzt, aber jetzt werden erste Verpflichtungen für diese Brigade ausgesprochen. Das hat sein Haus am Nachmittag bekannt gegeben. Mario Kubina.
6: Es ist ein Schritt, der sich schon länger abgezeichnet hat. Das Verteidigungsministerium wird ab sofort auch Soldatinnen und Soldaten zum Dienst in Litauen verpflichten. Wie das SPD-geführte Ressort sagt, geht es um eine Zahl im mittleren dreistelligen Bereich, also um einige hundert Soldatinnen und Soldaten. Die Dienstposten in der neuen Brigade seien zwar schon zu rund 80% besetzt, auf freiwilliger Basis, aber dem Ministerium zufolge fehlen noch Spezialkräfte, etwa in der Logistik und in Sachen IT. Deshalb die Verpflichtungen. In Frage kommen demnach auch Kommandierungen für eine kurze Zeit. Ein Beispiel, ein Schiffskoch, dessen Schiff eine Zeit lang in der Werft ist, könnte für ein paar Monate in Litauen eingesetzt werden. Verteidigungsminister Pistorius ist sich sicher, dass die neue Brigade wie geplant Ende nächsten Jahres voll einsatzbereit sein wird. Dann sollen rund 4.800 Soldatinnen und Soldaten sowie 200 zivile Bundeswehrbeschäftigte in Litauen stationiert sein. Ziel ist es, Russland von einem Angriff auf die NATO-Partner im Baltikum abzuhalten.
1: Es rumort in der CDU. Seit der Wahlniederlage in Sachsen-Anhalt und vor dem womöglich noch deutlich schlechteren Abschneiden bei den Landtagswahlen am kommenden Wochenende wird einiges in Frage gestellt. Darunter auch der Kanzler und Parteichef. Friedrich Merz steht im Gegenwind. Und das ist natürlich auch ein Thema für die Schwesterpartei CSU. Deren Parteivorstand hat sich gestern und heute zu einer Klausurtagung in München getroffen. Die Nachlese der Wahl in Sachsen-Anhalt und der künftige Umgang mit der AfD waren dabei natürlich Thema. Auch im Vergleich zu Österreich mit der dortigen FPÖ. Von dort war Bundeskanzler Stocker von der konservativen ÖVP zu Gast in München. Astrid Halder.
7: In dem mehrstündigen Treffen sei es darum gegangen, welche Erfahrungen der österreichische Bundeskanzler mit der FPÖ gesammelt habe, so Ministerpräsident Söder von der CSU. Denn die AfD und die österreichische FPÖ arbeiteten eng zusammen. Der österreichische Bundeskanzler Christian Stocker von der konservativen ÖVP erklärte sein Modell, nämlich keine Brandmauer zu errichten.
8: Weil wir wissen, dass wenn das Feuer irgendwann zu heiß wird, die beste Brandmauer nicht mehr schützt, sondern das zu tun, was den Brand löscht bzw. das Brennmaterial dem Brand entzieht.
7: Schon vor einigen Tagen hatte Markus Söder die Brandmauer für gescheitert erklärt, wobei er nach wie vor eine Kooperation mit der AfD ablehnt. Mit Blick auf die geplanten Reformen der Bundesregierung forderte Söder einen Realitätscheck, was sie für die, Zitat, ganz normalen Leute bedeuten, nicht nur für die Upper Class. Deshalb will Söder auch schnell die wieder stark gestiegenen Spritpreise senken.
9: Österreich macht es so, dass sie das, was der Staat mehr verdient, durch den auch gestiegenen Preis zurückgibt.
7: Bei der geplanten Rentenreform müsse es Übergangsfristen und Ausnahmeregelungen geben. Sie dürfe die Menschen laut Söder nicht vor den Kopf stoßen. Auch die Pflegekosten für Angehörige dürften nicht zum Armutsrisiko werden.
1: Astrid Halder über die Positionierungen der CSU. Die aktuell schwierige Lage der Union, die ist an diesem Wochenende nicht besser geworden. Das Ergebnis der Kommunalwahl in Niedersachsen war jedenfalls nicht geeignet, die Gemüter zu beruhigen. Gut 27% bedeuten für die CDU dort zwar Platz 1, aber zufrieden machen sie nicht, vor allem beim Blick auf die AfD. Torben Hildebrandt kommentiert.
10: Auch in Niedersachsen ist die AfD der Wahlgewinner. Platz 3 vor den Grünen plus 11%, das ist ein Erfolg. Die Rechten fischen Stimmen von den Unzufriedenen, von denen, die gerne Denkzettel verteilen. Mit guter Kommunalpolitik hat das Ergebnis weniger zu tun. Schließlich hat die AfD in den Räten bislang nur eine Nebenrolle gespielt. Und ob die neuen Rats- und Kreistagsmitglieder der AfD die Kommunen wirklich nach vorne bringen, dahinter mache ich ein Fragezeichen. Auf den Stimmzetteln tauchten Kandidaten auf, die kaum jemand kennt, die das Leben im Dorf oder im Stadtteil bislang an sich vorbeiziehen ließen, während sich andere seit Jahren reinhängen. Abwarten, ob da bei den AfD-Ratsmitgliedern mehr kommt als heiße Luft. Der Wahlerfolg der AfD ist bemerkenswert, aber er bedeutet nicht die blaue Welle, die Niedersachsen überrollt, wie es manch AfD-Politiker nun gerne erzählt. CDU und SPD müssen das Wahlergebnis trotzdem als Warnung sehen. Wer es sich zu gemütlich macht, wird bestraft. Schon lange zerbröseln die Ergebnisse von CDU und SPD auch auf kommunaler Ebene. Zwei Beispiele. Von der einstigen SPD-Hochburg Hannover ist nicht mehr viel übrig. Und die CDU wiederum fährt im tiefschwarzen Kreis Vechta das schlechteste Ergebnis seit 1981 ein. Wer die Verluste der CDU und der SPD jetzt als blaues Auge bezeichnet, der redet die Lage mal wieder schön. Für die Parteien von Niedersachsens CDU-Landeschef Sebastian Lechner und SPD-Ministerpräsident Olaf Lies geht die Kurve nach unten. Seit Jahren. Dabei zeigt die Kommunalwahl auch, Erfolge gegen den Trend sind möglich. Die Bürger wissen genau, wem sie ihre Stimme geben. Sie schauen genau hin, wie Politiker reden und handeln. Und das bringt mich nochmal in den Kreis Vechta. Der CDU-Landrat Tobias Gerdesmeier holt dort über 72%. Oder SPD-Landrat Peter Bohlmann im Kreis Verden erreicht 76%. Geht doch. Beide gelten als verlässlich, klar und glaubwürdig. Für mich zeigt das, die Menschen haben keine Lust auf Parteisoldaten. Sie wollen Typen, die nah am Menschen sind, die anpacken. Männer und Frauen mit Haltung, Charisma und verständlicher Sprache. Warum ist das für die Bundes- und Landespolitik nur so schwer zu verstehen?
1: Die Meinung von Torben Hildebrand. Stark steigende Energiepreise verteuern im Moment wieder das Leben. Benzin und Diesel waren am Wochenende in Deutschland so teuer wie noch nie. Auch der Bundesregierung bereiten die hohen Preise große Sorgen, sagte heute ein Sprecher und betonte, die Bundesregierung und der Kanzler beschäftigten sich sehr intensiv mit dem Thema. Wie und ob die Bundesregierung Entlastungen beim Spritpreis etwa plant, ist aber weiter offen. Darüber diskutiert wird auch bei den Fraktionen im Saarländischen Landtag. Johannes Schmidt.
11: Kosten von deutlich über 2 Euro pro Liter und kein Ende in Sicht. Die Konflikte im Nahen Osten sorgen dafür, dass die Spritpreise auf absehbare Zeit hoch bleiben. CDU-Fraktionschef Toscani kann sich deshalb vorstellen, die Pendlerpauschale von 38 auf 42 Cent zu erhöhen und die Energiesteuer zu senken. Das würde auch keine neuen Löcher in den Haushalt reißen, weil der Staat durch die hohen Preise auch viele Steuereinnahmen generiere, so Toscani. Der SPD-Fraktionsvorsitzende Commerson will in erster Linie die Konzerne ins Visier nehmen, die sich an den hohen Spritpreisen bereicherten. Außerdem verwies er erneut auf das sogenannte Luxemburger Modell. Bei unseren Nachbarn legt das Wirtschaftsministerium Höchstpreise an den Zapfsäulen fest, die nicht überschritten werden dürfen. Allerdings scheiterte erst im Juli ein entsprechender Antrag aus dem Saarland im Bundesrat.
1: Dass die Preise für alles, was mit Öl zu tun hat, derzeit hochgehen, das hat nach wie vor mit der Lage in der Straße von Hormus zu tun, aber nicht mehr ausschließlich. Spätestens seit dem Wochenende geraten nun auch andere Transportwege für das Öl in den Blick, weil sie durch kriegerische Auseinandersetzungen in Mitleidenschaft gezogen werden. So auch eine wichtige Pipeline in Saudi-Arabien. Moritz Behrendt.
12: Aktuelle Satellitenbilder zeigen beträchtliche Schäden an einer Pumpstation der saudischen Ost-West-Pipeline. Nach einem Beschuss aus dem Irak haben die saudischen Behörden die Pipeline vorübergehend geschlossen. Wann durch sie wieder Öl fließen kann, ist unklar. Für Saudi-Arabiens Ölexporte waren die beiden Rohre der Pipeline zuletzt zentral. Weil die Straße von Hormus für große Öltanker seit Monaten so gut wie blockiert ist, transportierte der staatliche saudische Ölkonzern Aramco über diese Pipeline das Öl von den Produktionsstätten im Osten des Landes zum Hafen Yanbu am Roten Meer. Mehrere Millionen Barrel pro Tag wurden von dort in den letzten Monaten verschifft. Wegen des hohen Ölpreises hat dies Saudi Aramco zuletzt gute Geschäftszahlen eingebracht, trotz des Krieges am Golf und trotz der Störungen des Schiffsverkehrs in der Straße von Hormus. Jetzt ist die Situation für Saudi-Arabien deutlich prekärer. Einerseits wegen des Ausfalls der Pipeline, andererseits weil die jemenitischen Houthi seit Wochen versuchen, den saudischen Ölexport über die Meerenge Bab al-Mandab zu stören. Die Folge ist, dass der weltweit größte Erdölexporteur Schwierigkeiten hat, seinen Rohstoff zu verschiffen. Weder über die Ausweichroute im Westen noch durch die Straße von Hormus im Osten. Das trifft direkt die wichtigsten Abnehmer saudischen Öls, China, Indien, Japan und Südkorea. Indirekt trifft es die gesamte Weltwirtschaft. Da weniger Öl auf dem Markt ist, steigen die Ölpreise weltweit.
1: Gleich ist es 17.45 Uhr und Sie hören die SR-Info-Bilanz am Abend. Da schauen wir gleich unter anderem noch auf eine bevorstehende Veränderung in der saarländischen Kliniklandschaft. Jetzt haben wir erstmal Wichtiges in Kürze für Sie mit Stefanie Balle.
13: Erstmals setzt die Mehrheit der Unternehmen in Deutschland auf künstliche Intelligenz. Laut einer Studie des Digitalverbands Bitkom haben 57% der hiesigen Firmen inzwischen KI im Einsatz. Das sind fast dreimal so viele Unternehmen wie noch vor 2 Jahren. Am häufigsten wird künstliche Intelligenz im Kundenkontakt genutzt, gefolgt von Produktionsabläufen und dem Rechnungswesen. Die Studie zeigt aber auch zunehmende Bedenken auf. So fürchten 34% der Befragten, dass die KI die Existenz der eigenen Firma gefährden könnte. Millionen Menschen in Deutschland haben offenbar Probleme, ihre Strom- und Gasrechnungen fristgerecht zu bezahlen. Nach Daten des Statistischen Bundesamts waren im vergangenen Jahr etwa 3,8 Millionen Bürger bei Versorgungsbetrieben im Verzug. Das entspricht fast 5% der Bevölkerung. Vor allem Mieter konnten ihre Rechnungen demnach nicht oder nur teilweise begleichen. Insgesamt ist der Anteil im Vergleich zum Vorjahr aber leicht gesunken. In Deutschland leben so wenige Menschen im eigenen Haus oder in der eigenen Wohnung wie seit 20 Jahren nicht mehr. Nach einer Studie des Pestel-Instituts liegt die Wohneigentumsquote bei 43,5%. Damit steht Deutschland im EU-Vergleich auf dem letzten Platz. Als Hauptgründe nennt das Institut hohe Baukosten, gestiegene Zinsen und die Wohnungsbaupolitik der vergangenen Jahre. Im Saarland liegt die Eigentumsquote deutlich über dem Bundesschnitt bei fast 60%. Im Korruptionsprozess gegen den ehemaligen Stadionmanager des Ludwigsparks Welker und den Bauunternehmer Martin G. sind die beiden Angeklagten heute entlastet worden. Eine Zeugin bestätigte vor dem Landgericht Saarbrücken, dass es sich bei den in Welkers Wohnhaus gefundenen knapp 400.000 Euro in bar nicht um Bestechungsgeld gehandelt habe. Die Zeugin und langjährige Freundin Gees erklärte vielmehr, dass dieser das Geld während der laufenden Scheidung vor seiner Noch-Ehefrau habe in Sicherheit bringen wollen. Mit Beginn des Herbstes verstärkt die Stadt Saarlouis ihre Polizeikontrollen an Schulen. Die Stadt kündigte an, dass künftig morgens während des Schulwegs von Kindern verstärkt Stadtpolizei und Ortspolizeibehörde zu Kontrollen unterwegs seien. Sie verweist auf die Dunkelheit am Morgen und teilweise schwierige Wetterbedingungen. Autofahrer sollten deshalb ihre Geschwindigkeit den Verhältnissen anpassen und im Bereich von Schulen, Kindertageseinrichtungen und Bushaltestellen besonders aufmerksam fahren.
1: Ewiges Eis weit im Norden. So richtig interessant eigentlich nur für Abenteurer und Eisbären. Diese Zeiten sind vorbei in der Arktis. Die Eisbären leiden unter dem Klimawandel, der die Region für die Weltmächte aber plötzlich attraktiv macht. Wegen Rohstoffen oder Schifffahrtsrouten beispielsweise. Es geht aber auch um militärischen Einfluss. Deutschland und andere führende EU-Staaten wollen diesen Kampf um Einfluss annehmen und Russland, China und auch den USA Paroli bieten. So haben es bei einem Gipfeltreffen im Norden Finnlands Kanzler Merz und Spitzenvertreter aus 11 weiteren Ländern verkündet. Andreas Meyer-Feist berichtet über eine Region, die schon immer besonders war, nun immer wichtiger wird.
14: Die Arktis, eine Region der Gegensätze. Im Winter monatelange Dunkelheit mit Temperaturen um 40 Grad minus. Im Sommer geht's schon mal deutlich rauf über 10 Grad plus. Aber auch die politischen Gegensätze sind nicht zu unterschätzen. Auf der einen Seite Russland, auf der anderen Seite die EU und seit dem Beitritt Schwedens und Finnlands eine geschlossene NATO-Nordflanke.
15: Hier im hohen Norden Europas kann man sehen, wie gefährdet der Frieden in Europa ist.
14: So formulierte es Bundeskanzler Friedrich Merz. Eigentlich hätte es beim Arktis-Gipfel vor allem um wirtschaftliche Aspekte gehen sollen. Aber die militärischen wurden am Ende noch wichtiger. Russland hat dort viele Militärstützpunkte. Nach den NATO-Beitritten Finnlands und Schwedens verstärkte Russland seine Aktivitäten. Gleichzeitig verlaufen in der Arktis wichtige Unterseekabel, die Europa mit Nordamerika verbinden. Ein gefährdetes Potenzial, befürchtet Friedrich Merz.
15: Ich kann nur an uns alle appellieren, diese Gefährdung ernst zu nehmen, in Europa zusammenzuhalten und in der NATO, im europäischen Teil der NATO allemal, das zu tun, was notwendig ist, nämlich alle Anstrengungen zu unternehmen, um unsere Freiheit zu verteidigen und den Frieden zu bewahren.
14: Der finnische Premier Petteri Orpo erklärte, So wie in der Ukraine Züge angegriffen werden, droht in der Arktis die Sabotage von Unterseekabeln, Gaspipelines und Energieplattformen durch Russland.
16: This is very dangerous game they are playing now.
14: Sie treiben ein gefährliches Spiel, erklärte der finnische Regierungschef. Der jüngste Drohnenangriff in der Nähe der polnischen Grenze wurde auf dem Arktisgipfel als Weckruf verstanden. Die multiplen Bedrohungen müssten auch im hohen Norden ernst genommen werden. Andernfalls wird Russland genau das erreichen, was es anstrebt. Die Unterwerfung der Ukraine, erklärte EU-Chefdiplomatin Kaja Kallas, mit Folgen nicht nur dort. Der Drohnenwall, der die gesamte Ost- und Nordostflanke Europas sichern soll, müsse auch in der Arktis wirken, so lautet die übereinstimmende Forderung. Dazu kommen Vorschläge für eine gemeinsame europäische Eisbrecherflotte, um in diesem Bereich die Dominanz Russlands zu brechen. Die USA und Kanada lassen in Finnland 11 neue Eisbrecher im Wert von mehr als 6 Milliarden Euro bauen. Europa müsse nachziehen, erklärte Merz nach dem Gipfel.
17: This is something for the entire European Union, for the entire European continent, and that's the reason why we are talking about that.
14: Für den EU-Außenpolitiker David McAllister von der CDU steht ein Tauziehen um die Arktis bevor, an dem viele Mächte beteiligt sind.
18: Russland baut seine militärische Präsenz aus, China verstärkt seine Aktivitäten und durch den Klimawandel werden neue Seewege und Rohstoffe zugänglich. Das verschärft den Wettbewerb um Einfluss.
14: Russland, die EU oder eine ganz andere Macht, wer am Ende am längeren Hebel sitzt, sei noch nicht ausgemacht.
18: Die Europäische Union kann durch Investitionen in Infrastruktur, Cybersicherheit und Rohstoffpartnerschaften einen Beitrag leisten. Dafür braucht sie eine engere Abstimmung mit Norwegen, Island, Grönland und Kanada.
14: Der EU-Arktis-Gipfel zeigt, wohin der Blick der EU in Zukunft gehen soll, nach Norden.
1: Das Vereinigte Königreich, Großbritannien und Nordirland. Es ist nicht immer so einig, wie der Name es suggeriert. Die Landesteile außerhalb Englands kämpfen seit Jahrzehnten für mehr Unabhängigkeit. Manche wollen mehr Einfluss, andere schlicht selbstständig werden. Nun haben die Vorsitzenden von Parteien aus Wales, Nordirland und Schottland, die den Austritt ihrer Länder aus dem Vereinigten Königreich anstreben, eine Absichtserklärung unterzeichnet. Franziska Hoppen.
19: Es war ein historisches Treffen im walisischen Cardiff. Zum ersten Mal werden Schottland, Nordirland und Wales, die drei kleineren Landesteile des Vereinigten Königreichs, von Regierungschefs angeführt, die sich für eine Unabhängigkeit vom Vereinigten Königreich einsetzen. Wie? Darüber tauschten sie sich nun aus. John Swinney, SNP-Regierungschef aus Schottland. Das Prinzip der Selbstbestimmung ist ein unveräußerliches Recht unseres Volkes. Wir werden zwar jeder für seinen eigenen Weg verantwortlich sein, doch dieses Prinzip verbindet uns untrennbar. So fordert Swinney eine Abstimmung über die schottische Unabhängigkeit innerhalb der nächsten 5 Jahre. Noch nie, betonte der SNP-Vorsitzende, habe es in Edinburgh so viele Abgeordnete gegeben, die ein Referendum unterstützten. Mary Lou MacDonald hingegen, Parteivorsitzende der irisch-republikanischen Sinn Féin, wäre mit einem Datum für ein Referendum bis 2030 zufrieden, während Plaid Cymru-Chef Rhian ap Iorwerth den Zeitpunkt ganz den Walisern überlassen möchte. Dennoch sollte die britische Regierung schon jetzt damit beginnen, sich auf Tag X vorzubereiten, so Mary Lou MacDonald. Dieser Prozess muss strukturiert werden. Das nicht zu tun wäre unverantwortlich. Gute Führung ist gut organisiert und plant voraus. Das ist unsere Forderung. Denn ein Landesteil kann nicht selbst über seine Unabhängigkeit entscheiden. Es braucht, vereinfacht gesagt, die Zustimmung Westminsters. So sieht beispielsweise das Karfreitagsabkommen vor, dass Nordirland Teil des Vereinigten Königreichs bleibt, solange eine Mehrheit der Bevölkerung dies wünscht. Sollte absehbar sein, dass eine Mehrheit für die Vereinigung mit der Republik Irland stimmen würde, muss der zuständige Nordirland-Minister der britischen Regierung eine Volksabstimmung ansetzen. Das schottische Parlament wiederum muss laut einer Entscheidung des Obersten Gerichtshofs aus dem Jahr 2022 erst Westminster bitten, ihm Kompetenzen für ein Referendum zu übertragen, ähnlich wie Wales. Doch es scheint Hoffnung zu geben, in dem neuen Labour-Premier Andy Burnham einen Unterstützer gefunden zu haben. John Swinney prophezeite, er werde wohl der letzte Premier des Vereinigten Königreichs sein, dazu Rhian ap Iorwerth. Andy Burnham hat selbst gesagt, dass Westminster nicht im Sinne der Menschen funktioniert und ich stimme ihm zu, voll und ganz. Ein Pressesprecher der 10 Downing Street stellte jedoch klar, klar, Burnham glaube fest an das Vereinigte Königreich, das am besten funktioniere, wenn sich seine Bürger auf die gemeinsamen Werte besinnen, statt sich spalten zu lassen. Und Umfragen zeigen, in keinem der drei Landesteile gibt es derzeit eine besonders starke Mehrheit für einen solchen Schritt. In Wales spricht sich eine Mehrheit sogar gegen die Unabhängigkeit aus. Dies wollen die Politiker offenbar ändern, mit den Worten von Rhina Bjorbeth.
20: This is in the hands of the people of Wales.
19: Das liegt in den Händen der Waliser. Ich habe immer gesagt, dass ich mich dafür einsetzen werde, das Selbstvertrauen der Menschen in Wales zu stärken, damit sie mit Begeisterung die Zügel des Wandels selbst in die Hand nehmen. Besonders wäre der Fall Nordirland, das bei einer Wiedervereinigung mit der Republik Irland wieder Teil eines EU-Mitgliedstaats würde. Allerdings teilt sich in Nordirland Sinn Féin die Regierungsarbeit mit der unionistischen DUP, die einen Volksentscheid ablehnt und Regierungschefin Michelle O'Neill für ihre Teilnahme an dem Treffen kritisierte. In einer gemeinsamen Absichtserklärung bekräftigten die Politiker, in Zukunft enger mit der EU und vor allem miteinander arbeiten zu wollen.
1: Die Kliniklandschaft in Deutschland ist im Umbruch. Die Finanzierung der klammen Kliniken soll neu geregelt werden und mehr Spezialisierung soll helfen, die Qualität für die Patienten zu verbessern. Auch im Saarland wird mehr kooperiert. Bedeutet in der Praxis, die Krankenhäuser teilen sich zunehmend auf, wer was macht und was eben nicht mehr. Das Marienhaus-Krankenhaus auf dem Kohlhof schließt nun nächsten Montag seine allgemeine Notaufnahme. Danach werden dort nur noch Kinder, Jugendliche, Schwangere und gynäkologische Notfälle behandelt. Unsere Reporterin Nelly Thelen erklärt uns, was das für alle anderen Patienten bedeutet.
21: Die können nicht mehr auf den Kohlhof. Natürlich, wenn die jetzt da alleine hingehen, also der Rettungswagen wird den Kohlhof in den Fällen eh nicht mehr anfahren, aber wenn die jetzt selbstständig an den Kohlhof gehen, dann wird da weiterhin eine Person sein, die nach ihnen schaut und auch nach der Erstversorgung. Aber dann halt auch erklärt, wo sie vielleicht ansonsten hingehen sollte. Denn der Kohlhof wird nun mal eben zur Spezialklinik für Kinder und Jugendliche und halt eben auch für Geburten- und Frauenheilkunde. Aber für diese Station wird es dann eben mehr Kapazitäten geben. So sagt es mir der kaufmännische Direktor Lukas Merschbecher.
22: Sie wird größer werden. Wir werden die Hochspezialisierung, die wir haben, ausweiten können. Wir werden mehr Kapazitäten in der Kinderdiabetologie anbieten können. Wir werden kindergastroenterologisch mehr Kapazitäten anbieten können. Bereiche, die jetzt im Saarland massiv unterversorgt sind.
21: Im Moment sind am Kohlhof-Krankenhaus auch noch die Bereitschaftsdienstpraxen der niedergelassenen Ärzte in Randzeiten für Erwachsene. Allerdings mit eingeschränkten Öffnungszeiten und die Bereitschaftsdienstpraxis für Kinder und Jugendliche. Letztere bleibt dort. Bei der für Erwachsene werden Gespräche geführt. Und das liegt letztendlich dann in der Entscheidung der niedergelassenen Ärzte, also der Kassenärztlichen Vereinigung. Aber das Diakoniekrankenhaus in der Neunkircher Innenstadt, das hat seine Kapazitäten in der zentralen Notaufnahme hochgefahren. Und der Chefarzt der Inneren Medizin dort, Marc Neufang, sagte zu mir:
23: Wir rechnen mit dem einen oder anderen Patienten mehr, aber man hat das schon in den letzten Wochen und Monaten gemerkt, dass der Betrieb hier mehr wurde. Wir haben Leute eingestellt, sodass wir da unten immer jetzt erstmal viel Personal haben, damit wir da entsprechend vorbereitet sind.
21: Er rechnet mit 3.000 bis 6.000 Patienten mehr im Jahr in der Notaufnahme.
1: Ja, da stehen also Veränderungen an im Rahmen der Spezialisierung. Und dieser Umbau auf dem Kohlhof soll folgendermaßen ablaufen.
21: Die Abteilung der Inneren Medizin am Kohlhof wird zum 1. Oktober schließen. In der Chirurgie werden und wurden Kapazitäten weiter abgebaut. Und bis Ende des Jahres will man den Umbau dann abgeschlossen haben. Dafür nimmt die Marienhaus 1,5 Millionen bis 2 Millionen Euro in die Hand. Und das ist auch wirklich Geld von der Marienhaus selbst. 80 Mitarbeiter braucht man dann an dem Standort weniger. Die meisten sind an anderen Kliniken oder haben umgeschult. Aber es könnten auch so circa 30 betriebsbedingte Kündigungen sein, sagte der kaufmännische Direktor. Das sozialpädiatrische Zentrum soll im zweiten Stock des Krankenhauses erweitert werden. Also der Umbau, der läuft da in vollem Gange. Und in der Mitte des kommenden Jahres sollen dann auch noch die drei Wohngruppen der Kinder- und Jugendhilfe am Standort an den Start gehen. Die Kinderarztpraxis arbeitet seit Mitte dieses Jahres. Und alles läuft hier Hand in Hand, eng verzahnt, sagte der kaufmännische Direktor. Das sei eben der Vorteil dieser Spezialklinik. Und es war ja auch mal im Gespräch noch eine Kita auf dem Gelände. Das ist allerdings noch offen. Da stehen weitere Gespräche an. Da ist die Finanzierung nicht geklärt.
1: Informationen von Nelly Thelen zum Umbau der Klinik auf dem Neunkircher Kohlhof. Dort wird am nächsten Montag die allgemeine Notaufnahme geschlossen. Schauen wir noch auf das Wetter im Saarland. Die Wolkenauflösung vom Nachmittag geht auch in der Nacht weiter. Dann ist der Himmel sternenklar, höchstens gering bewölkt, es bleibt trocken. Die Luft kühlt bis zum Morgen ab auf Werte zwischen 15 und 10 Grad. Morgen Vormittag teils sonnig, teils neblig, aber trocken. Dann stellt sich ein Wechsel von Sonne und lockeren Wolken ein. Regen gibt es keinen. Je nach Sonne und Höhe werden morgen 25 bis 29 Grad erreicht. Das war die SR-Infobilanz am Abend, heute mit Peter Weizmann. Ich sage Tschüss.
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2: Mit Chris Ignazio. Rote Lippen soll man küssen, denn zum Küssen sind sie da, habe ich zumindest mal gehört. Das ist ja vielleicht ein bisschen viel Schlagerinhalt für SR Kultur und das machen wir auch nicht. Wir machen das Ganze soulig, nämlich von den Soul Brothers, Six featuring John Ellison. Die singen auch davon. It's Your Lips hier in der Abendmusik. Schönen Abend.

Dvoraks, slawische Tänze, das sind keine echten Volkstanzmelodien, sondern eigenständige Kunstkompositionen mit rhythmischen Mustern und Typen von tatsächlichen, vor allem böhmischen Volkstänzen. Da hat er sich von seiner Heimat inspirieren lassen. Und hier haben wir den 8. dieser Tänze gehört, gespielt von Nikolaus Arnoncourt und dem Chamber Orchestra of Europe auf SR Kultur 10 nach 6 in der Abendmusik. Und wir hören Lisa Eckdahl mit Wim Wett.

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84 ist er in diesem Jahr geworden, immer noch auf der Bühne unterwegs, von Liverpool in die ganze Welt raus. Paul McCartney, das hier war Sundays auf SR Kultur in der Abendmusik gehört. Edvard Grieg hat die Melodie Opus 47 Nummer 3 geschrieben für Klavier und das spielt uns Stefan Arnold.

Veronika Morscher aus Österreich, eine Jazzsängerin aus Bregenz am Bodensee. Na, ganz schöne Ecke da, wo sie herkommt. Und sie hat es ins Saarland verschlagen zu Peter Hedrich, der dieses Stück hier komponiert hat. Hope and Tears heißt das Album und der Titel genauso. Peter Hedrich ist ja Posaunist aus dem Saarland, könnten Sie vielleicht kennen von diversen Veranstaltungen hier. Und das hat er mit Veronika Morscher gemeinsam gemacht. Sie hat gesungen und er Posaune gespielt. Auf SR Kultur, 6:30 ist es. Und das hier ist die italienische Sinfonie von Felix Mendelssohn Bartholdy. Wir bleiben feurig in Südeuropa. Das Andante con Moto, Andres Orozco Estrada und das Tonkünstlerorchester.

Wissen Sie, wie Urlaub entstanden ist? Noch lang bevor es Erholungsurlaub gab, da haben wohlhabende und gut situierte Menschen Bildungsreisen gemacht. Da sind durch Europa gereist und haben sich hier und da Orte angeschaut, sich inspirieren lassen. Viele Künstler waren das auch, die sich haben inspirieren lassen von anderen Regionen. Zum Beispiel Felix Mendelssohn Bartholdy von Italien unter anderem war auf einer großen Bildungsreise durch Italien und hat da seine italienische Sinfonie geschrieben, von der wir hier das Andante con moto gehört haben, den zweiten Satz, gespielt von Andres Orozco Estrada und dem Tonkünstlerorchester. Tja, und hätte es diese Reisen damals nicht gegeben, wäre diese Sinfonie nie entstanden. Sie hören SR Kultur 20 vor 7 und das ist Shearwater mit More and More.

0: Filmmusik aus The King's Speech, eine echte Geschichte über den König, der stotterte in Großbritannien damals. Und das hier war Alexandre Desplat und sein Orchester. Dave Arch hat Klavier gespielt dazu. Der hat zum Glück nicht gestottert mit seinen Fingern. Christel singt Kopf verdreht.
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Spanish Fandango, ein volkstümliches Gitarrenstück, das aus dem 19. Jahrhundert stammt. Und man weiß nicht, wer es komponiert hat. Deswegen heißt der Komponist Anonymous. Christopher Maillet hat Gitarre gespielt. Und wir gehen noch ein bisschen weiter in der Zeit. Zurück zu Georg Bender, das Allegro Assai aus der Sinfonie Nummer 7 in D-Dur. Christian Bender und das Prager Kammerorchester.

La Belle Dame sans Regret. Sting war das auf SR Kultur. Und das hier ist Afrikaner mit Start Again. Ja, fangen wir einfach nochmal an.

Augenblicke von Valentin Silvestrov. Daniel Hope hat sie gespielt auf der Geige, das Wiegenlied aus Melodien der Augenblicke. Und Alex Botvinov war mit dabei als Begleitung am Klavier. Music for Ukraine heißt dieses Album aus dem Jahr 2022. Sie hören SR Kultur gleich. Gibt es hier Andruck, das Magazin für politische Literatur vom Deutschlandfunk. Und das hier ist Andy Finz mit How Will You Know? Mein Name ist Chris Ignazi. Wenn Sie wollen, hören wir uns morgen wieder. Bis dann.

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1: Guten Abend und herzlich willkommen im Studio Katrin Stövesand.

Die Wahlen in Sachsen-Anhalt liegen hinter uns und werfen einige Fragen auf. Wie zum Beispiel kann sich die Wissenschaft vor autoritärem Einfluss schützen? Die Juristen Christoph Möllers, Max Lenz und Nils Weinberg haben ein Buch darüber geschrieben. Und die nächsten Wahlen stehen bevor. In Mecklenburg-Vorpommern und in Berlin. Im Vorfeld dessen haben wir zwei Bücher für Sie zusammengestellt. Einmal Glanz und Elend der Konservativen von Roger Deweck. Er fordert die Konservativen auf, sich von nationalistischen und rechtsextremistischen Kräften klar abzugrenzen und weder deren Themen noch deren Ton zu übernehmen. Und der Journalist Olaf Sundermeier schildert in Blaues Land, wie sehr die AfD und ihre Anhänger in manchen Regionen schon den Alltag mitbestimmen und dass es dort schon jetzt schwierig ist, sozusagen Opposition zu leben, selbst wenn die Blauen noch gar nicht an der Macht sind. Außerdem geht es heute bei Andruck um US-amerikanische Vorstellungen von Europa, Stichwort MAGA-Kolonie, und es geht um die Frage, wie man eine demokratische Kontrolle für KI auf den Weg bringen kann.

0: Wissenschaft, Forschung und Lehre sollen frei von staatlichen Eingriffen sein. So steht es jedenfalls im Grundgesetz. Dass diese Wissenschaftsfreiheit schon jetzt unter Druck geraten kann, indem etwa Regierende Forschung unter einen Nützlichkeitszwang stellen wollen, ist bekannt. Auch, dass natürlich Mittel und Zuwendungen eine gewisse Richtung vorgeben könnten. Was aber unter einer autoritären Regierung an Schwierigkeiten dazukommen würde, das lässt sich momentan nur vermuten, im Ausland beobachten oder aus der Geschichte lernen. Die Juristen Christoph Möllers, Max Lenz und Nils Weinberg haben sich Gedanken darüber gemacht, wie man Wissenschaft und Forschung schützen kann und welche Schritte dazu im Vorfeld notwendig sind. Autoritäre Bedrohung der Wissenschaftsfreiheit, so der Titel des Buches, Paul Welschgerer hat es gelesen.
1: Die Möglichkeit einer AfD-Machtübernahme in Bundesländern wie Sachsen-Anhalt oder Mecklenburg-Vorpommern hat an vielen deutschen Universitäten konkrete Fragen aufgeworfen. Wie gut ist die Wissenschaft auf autoritäre Angriffe von rechts vorbereitet? Und welche Maßnahmen lassen sich kurzfristig umsetzen, um Eingriffe in die Wissenschaftsfreiheit abzuwehren? Genau hier setzt das Buch der Rechtswissenschaftler Christoph Möllers, Max Lenz und Nils Weinberg an. Akribisch recherchiert und präzise. Es basiert auf einer von der Volkswagen-Stiftung finanzierten Studie und dürfte auch über Fachkreise hinaus interessieren, weil es den Anspruch erhebt, konkrete Abwehrstrategien herauszuarbeiten.
2: Angesichts der autoritären Bedrohung der Wissenschaftsfreiheit rekonstruiert die vorliegende Studie Grenzen der Zulässigkeit politischer Interventionen in wissenschaftliche Institutionen und prüft zugleich, ob und auf welche Art und Weise es angeraten erscheint, deren Autonomie durch Reformen des wissenschaftsrechtlichen Regelwerks zu stärken.
1: Schon hier zeigt sich ein strukturelles Dilemma, das erklärt, warum die Verteidigung der Wissenschaftsfreiheit für alle Beteiligten ein Drahtseilakt ist.
2: Die eigentümliche Position der Wissenschaft in Deutschland besteht in ihrer gleichzeitigen Distanz und Nähe zum Staat. Sie muss einerseits autonom agieren, um freie Forschung und Lehre zu ermöglichen, und ist andererseits auf den Staat, der sie fördert und organisiert, angewiesen.
1: Auflösen, so die Autoren, lässt sich diese Nähe nicht. Doch es gelte, sie juristisch und politisch klein zu arbeiten, womit das Programm des Buches gut umschrieben ist. Während das erste von insgesamt 5 Kapiteln das Verhältnis von Wissenschaft und Politik beleuchtet, stecken die Autoren im 2. Kapitel den grundgesetzlichen Rahmen ab, der die Wissenschaftsfreiheit schützen soll. Als Achillesferse der Wissenschaftsinstitutionen erweist sich die Finanzierung. Landesregierungen haben nicht nur weitreichende Möglichkeiten, Hochschulen ökonomisch auszutrocknen, das Grundgesetz gibt ihnen auch ein Vetorecht, wenn Bund und Länder sich auf die Budgets von wissenschaftlichen Projekten und Organisationen übergeordneter Bedeutung einigen müssen.
2: Im Ergebnis heißt dies, dass ein Bundesland die Hochschullandschaft in der gesamten Bundesrepublik beeinträchtigen kann. Das ist ein geradezu fahrlässig riskanter Umstand, der einer schnellen Anpassung bedürfte. Der einfachste Weg bestünde darin, Satz 2 des Artikel 91b Absatz 1 Grundgesetz zu streichen.
1: Im 3. Kapitel vergleichen die Autoren unter anderem die Landeshochschulgesetze aus Bayern, Berlin, Nordrhein-Westfalen und Sachsen-Anhalt auf ihre Anfälligkeit für autoritäre Bedrohungen und zeigen dabei Schwächen wie Positivbeispiele auf. Für Wissenschaftler in Sachsen-Anhalt dürfte es angesichts des Wahlsieges der AfD ein Lichtblick sein, dass ihr Landeshochschulgesetz in vielen Vergleichsdimensionen gut abschneidet. Als einziges Land verzichtet es zum Beispiel auf Notstandsbefugnisse, mit denen sich Hochschulorgane entmachten lassen. Wie missbrauchsanfällig solche Befugnisse sind, zeigt sich in Nordrhein-Westfalen.
2: Bei Zahlungsunfähigkeit oder drohender Zahlungsunfähigkeit der Hochschule kann das Ministerium staatliche Beauftragte bestellen oder ein Haushaltssicherungskonzept auferlegen. Die Zahlungsunfähigkeit kann das Land selbst herbeiführen, indem der Haushaltsgesetzgeber schlicht zu wenige Mittel vorsieht. Eine autoritäre Landesregierung erhielte damit ein zweistufiges Instrument. Erst kann sie eine fiskalische Notlage verursachen, mit dem großen Spielraum des Haushaltsgesetzgebers, um die Hochschulverwaltung sodann durch Beauftragte folgerichtig zu übernehmen. Der Beauftragte erscheint im Gewand der Rettung.
1: Im vorletzten Kapitel werden die im Verlauf des Buches identifizierten Bedrohungen systematisiert. Dass die Autoren grundsätzlich von der AfD und ihrem Wahlprogramm abstrahieren, schadet der Präzision der Analyse nicht. Genauso wenig stört der Umstand, dass der inzwischen realistisch gewordene Extremfall einer autoritären Regierungsübernahme nur zweitrangig behandelt wird. So bleibt viel Raum für die Betrachtung von Angriffen auf die Wissenschaftsfreiheit, die schon heute Schaden im akademischen Normalbetrieb anrichten. Etwa die Politisierung von Förder- oder Einstellungskriterien oder der politische Druck auf Universitätsleitungen, Proteste und kontroverse Vorträge in Räumen der Hochschule zu unterbinden. Möllers, Lenz und Weinberg enden mit einer Reihe von Gegenstrategien. Sie plädieren einerseits dafür, wissenschaftliche Verfahren zu entpolitisieren, andererseits dafür, die Wissenschaft politisch zu mobilisieren, auch weil wissenschaftliche Institutionen nicht zu politischer Neutralität verpflichtet sind.
2: Der Kampf für die Autonomie der Wissenschaft kann selbst ein politisches Anliegen werden. Und wichtig ist es, die wissenschaftlichen Institutionen und ihre Angehörigen für dieses Anliegen zu mobilisieren.
1: Mit diesem Buch an der Hand lässt sich der Drahtseilakt, die Wissenschaft gegen ihre Einhegung zu verteidigen, zweifellos besser bewältigen.
0: Meint Paul Welsch-Gerra nach der Lektüre des Buches von Christoph Möllers, Max Lenz und Nils Weinberg, Autoritäre Bedrohungen der Wissenschaftsfreiheit. Im Wallstein Verlag erschienen, die 203 Seiten kosten 20 €.

0: Auch wenn es jetzt nicht angezeigt ist, in Fatalismus zu verfallen, man muss erkennen, wie weit die AfD in manchen Regionen schon das alltägliche Leben mitbestimmt, wie sie das Freund-Feind-Schema im öffentlichen Klima etabliert hat und wie sehr sie junge Menschen beeinflusst, Nähe zu ihnen herstellt. Was natürlich auch zur Folge hat, dass Widerspruch oder Anderssein in solchen Regionen immer schwieriger und in Teilen auch gefährlich wird. Der Journalist Olaf Sundermeier beobachtet diese Entwicklung schon lange und schildert sie im Buch Blaues Land. Meine Kollegin Nicole Dittmer hat mit ihm darüber gesprochen und ihn zunächst gefragt, wie sehr die AfD das Leben in Deutschland bereits verändert hat.
1: Ich lebe selbst im Havelland, also in Brandenburg im Prinzip, wo das Leben so ein ganz anderes ist als in Berlin, wo die Probleme andere sind, wo aber im Prinzip die AfD nicht mehr problematisiert werden kann, wo Rechtsextremismus so weit normalisiert ist, dass es nicht mehr problematisiert werden kann, wo Andersartigkeit nicht mehr thematisiert, vielleicht nicht mehr so selbstverständlich gelebt werden kann. Migrantisches Leben, queeres Leben, wie in der Vergangenheit, wo man im Prinzip ein angepasstes, an die ja relativ homogene Lebensweise dort in Ostdeutschland gewohntes Leben erwartet und erfüllt wird, auch in so einer Art vorauseilenden Gehorsam, weil man nicht sozial ausgegrenzt werden möchte, dann ist es etwas, was durch das Erstarken der AfD ganz deutlich und massiv in den vergangenen Jahren zugenommen hat. Also da, wo ich lebe zum Beispiel, gilt die AfD gar nicht als Problem, obwohl viele Leute die AfD wählen. Und das ist für mich so ein ganz deutlicher Indikator. Aus Schulen höre ich zum Beispiel, dass Lehrerinnen und Lehrer mir im Osten in Schulen sagen, ich war neulich in einer Schule nördlich von Berlin in Oberhavel, da habe ich gehört, unser Problem sind nicht mehr die rechtsextremistischen Vorfälle oder dass der Holocaust in Frage gestellt wird im Geschichtsunterricht. Das kennen wir seit vielen Jahren aus Ausweis eines Rechtsrucks unter Schülerinnen oder Schülern, sondern wir haben jetzt einen Zustand erreicht, wo die Schüler in einer Art Gegenöffentlichkeit leben, im Privaten, so wie wir, das sagen Lehrerinnen, die Ende 50 sind, das in der DDR auch erlebt haben. Also es gibt eine erwartete Öffentlichkeit in der Schule. Die Schülerinnen und Schüler leben den Unterricht mitmachen und das eigentliche Denken ist etwas ganz anderes, geprägt durch das Zuhause oder den Wohnort.
2: Wie hat die AfD all das geschafft? Was ist die große Stärke der Partei?
1: Wertschätzung ist das stärkste Schwert der AfD. Das findet so ein bisschen in der öffentlichen Diskussion nicht statt. Die AfD ist vor allen Dingen dort in Gegenden stark, die ansonsten wenig Aufmerksamkeit bekommen. Weit abseits der Metropolen, in denen im Prinzip auch eine Medienwirklichkeit geschafft wird, also weit weg von Köln, Hamburg, Frankfurt, vor allen Dingen auch Berlin. In der Fläche ist die AfD stark. Sie ist dort präsent. Sie stärkt die Leute. Das merken wir gerade in besonderer Weise in Sachsen-Anhalt. Etwas Positives verspricht, sagt, dass sie stark sind, wo sie sich ansonsten schwach und ausgegrenzt fühlen. Und das macht die AfD seit sehr vielen Jahren sehr erfolgreich. Und alle anderen Parteien schauen zu oder sind überhaupt nicht präsent.
2: Diese persönliche Bindung, die sie aufbaut, das schildern Sie auch immer wieder in Ihrem Buch, wie sie die nutzt, um Menschen wirklich an sich zu binden. Können Sie das nochmal mit einem Beispiel bebildern, mit einer kleinen Situation vielleicht?
1: Ja, das geht über einfaches alltägliches Leben. Wenn ich Osterfeuer habe bei mir im Ort, das ist ein Highlight des Jahres, Höhepunkt des kulturellen Lebens. Da kommt der gesamte Kreisverband der AfD mit 25, 30 Leuten. Sind die dort vor Ort? Jetzt nicht mit einer AfD-Fahne, sondern als Teil des lokalen Lebens. Sie sind in der Freiwilligen Feuerwehr, sie sind in den Fußballvereinen, haben dort Funktionen, bringen sich ein, engagieren sich, organisieren Bürgerdialoge, haben ein offenes Ohr für die Menschen. Wahlkreisbüros zum Beispiel werden in ehemaligen Gaststätten, wo wir ja im ländlichen Raum irgendwie kaum noch Gastronomie haben, betrieben, ausgebaut zu sozialen Begegnungszentren. Da finden Spielabende statt oder Leute kommen einfach zusammen und reden miteinander. Positiv gesehen kann man sagen, das ist auch eine Politisierung, für die die AfD dort sorgt. Das haben wir im Prinzip schon seit Pegida erlebt, dass ganze Landstriche politisch aufgeladen werden. Aber dem stehen die anderen Parteien, die immer noch sehr viel mehr Mitglieder haben als die AfD, auch im Osten im Prinzip so ein bisschen ahnungslos gegenüber und sind doch sehr stark in den urbanen Zentren verhaftet, wo auch diese Leute leben und wohnen, die faktisch Politik machen.
2: Die AfD, der große Kümmerer, was in weiten Teilen funktioniert. Ich muss sagen, mir ging es beim Lesen so, dass ich an vielen Stellen dachte, ja, das weiß ich, viele Namen kenne ich. Und gleichzeitig hatte ich trotzdem den Eindruck, sie erzählen von einer ganz anderen Welt. Und das beschreiben sie eigentlich auch als Teil des Problems, auch politischen Problems, ne? Wenn es um den Umgang mit der Partei geht, dass es da einfach zu viel Distanz gibt, man sie nur verstehen kann, wenn man wirklich nah dran ist, ne?
1: Das ist eine politische Distanz von den handelnden Personen in Berlin und in anderen Großstädten, aber auch eine Distanz von Medienschaffenden, die die AfD so ein bisschen aus einer Perspektive von Höhlenforschern betrachtet. Und das, was da eigentlich gesellschaftlich vorgeht, diese Konflikte, die dort ausverhandelt werden seit vielen Jahren, nicht nur im Osten, aber auch in anderen Gegenden Deutschlands, zum Beispiel im Ruhrgebiet, wo ich selbst herstamme, wo die AfD jetzt sehr stark wird, vor allen Dingen an Orten, denen es nicht so gut geht. In Gelsenkirchen ist die AfD stärkste Partei. Das ist die ärmste Großstadt Deutschlands, wo es irgendwie kaum eine Berichterstattung, eine Aufmerksamkeit für gibt. Und dieses Vakuum füllt die AfD und die Nähe, die Betrachtung dessen aus der Nähe von Medien, von Journalisten, aber auch das Kümmern von Politikern mit dieser Situation vor Ort, das bleibt aus oder kommt zumindest ganz deutlich zu kurz. Und die Betrachtung der AfD folgt sehr stark aus so einer Talkshow- oder Hauptstadtstudio-Situation heraus und nicht aus der Situation im Kreistag in Märkisch-Oderland oder in Hildburghausen in Thüringen.
2: Und trotzdem bleibt immer noch die große Frage, was können wir dem entgegensetzen? Also Wertschätzung und Distanzen überwinden, das sind jetzt so diese großen Schlagworte. Aber was heißt das für die politische und auch gesellschaftliche Praxis?
1: Wir müssen wegkommen von dieser Empörungskultur. Ja, die Partei ist eine im Kern rechtsextremistische, demokratiefeindliche Partei, besonders im Osten, dort wo sie stark und radikal ist, aber nicht all ihre Wähler, mit denen müssen wir umgehen. Und die Polarisierung, in der wir schon stecken, darf nicht zu einer Spaltung führen, die dann am Ende erst die Möglichkeit überhaupt wäre, für Rechtsextremisten auch tatsächlich zu regieren und Dinge zu verändern, wie wir das in den USA teilweise erleben, wo ja die gesellschaftliche Spaltung im Prinzip vollzogen ist. Weitermachen, stabil bleiben, aber auf die roten Linien achten dort, wo die AfD und ihre Gesinnungsgemeinschaft Menschenfeindlichkeit in den Alltag einbringt. Dort müssen wir uns ganz hartnäckig entgegenstellen, dürfen aber dieser AfD und diesen Leuten nicht weichen, sondern müssen einfach stabil bleiben.
0: Olaf Sundermeier, Autor des Buches Blaues Land, über Leben mit der AfD. Im Herder Verlag erschienen, Umfang 288 Seiten, Preis 22 €. Das Gespräch führte Nicole Dittmar.

0: Die CDU unter Friedrich Merz hat das Thema Migration in den Vordergrund gestellt. Und sie hat die soziale Kälte im politischen Diskurs verstärkt. Eigentlich nicht ungewöhnlich für Konservative, auch wenn klare Parallelen zur AfD zu erkennen sind. Der Schweizer Publizist Roger Devecq sieht das anders. Gerade im Ansinnen, dass sich Konservative nicht als Steigbügelhalter den autoritären und rechtsextremistischen Kräften andienen, versucht er zu definieren und zu unterscheiden, was ist eigentlich konservativ und wie grenzt sich das ab von reaktionär oder rechtsautoritär. Glanz und Elend der Konservativen heißt sein Buch und Matthias Becker stellt es vor.
1: Die Argumentation von Roger Devecq lässt sich mit einem Satz zusammenfassen, der praktischerweise auch auf dem Einband steht.
2: Niemand kann die Demokratie wirksamer verteidigen oder aber massiver schwächen als Konservative. Auf sie kommt es an.
1: Der Schweizer Publizist ist selbst kein Konservativer, wie er betont. Trotzdem hat er ein Buch geschrieben voller Sympathie und Einfühlungsvermögen für den Konservativen. Es handelt sich um eine Warnung, denn er hält ihn für existenziell bedroht. Beispiele für den Niedergang konservativer Parteien gibt es tatsächlich reichlich aus Italien, Spanien, Frankreich, Großbritannien. Überall werden sie von nationalistischen oder radikal rechten Strömungen unter Druck gesetzt. Von Parteien und Bewegungen, die Roger Devecq als rechtsautoritär bzw. reaktionär bezeichnet. Sie drängen an die Macht oder haben sie bereits. Es drohe die Zerstörung der liberalen Demokratie und der offenen Gesellschaft.
2: Jetzt tragen besonnene Konservative im Allgemeinen und Christdemokraten im Besonderen eine doppelte Verantwortung. Sie bilden die Kraft, die den Rechtsautoritären am meisten zusetzen kann, aber auch die Kraft, die sich am ehesten von ihnen beirren lässt. Die liberale Demokratie braucht Konservative, die auch bei Gegenwind konservativ bleiben und keine, deren Kompassnadel nervös nach rechts außen ausschlägt.
1: Glanz und Elend der Konservativen gehört nicht ins Genre der politischen Theorie, ist keine systematische Abhandlung, sondern eine eindringliche und leidenschaftliche Streitschrift. Roger Devecq will verhindern, dass die Parteien der sogenannten bürgerlichen Mitte mit den Reaktionären gemeinsame Sache machen, ihre Themen und ihre Methoden übernehmen. Denn dies entspräche, glaubt er, einem Suizid aus Angst vor dem Tod. Die Konservativen gäben auf, was sie ausmacht oder wenigstens, was sie seiner Meinung nach ausmachen sollte.
2: Das Leitmotiv der Reaktionäre ist Allmacht und Anmaßung, das der Konservativen Maß und Mitte. Konservative pochen auf Law and Order, oft aber wollen Reaktionäre Chaos stiften, ein Machtvakuum herbeiführen. Unruhe und Unordnung sind ihr übliches Mittel, um an die Regierung zu kommen. Konservative ringen um Kompromisslösungen. Reaktionäre bewirtschaften Probleme, statt sie zu lösen.
1: Kurz, Konservative halten sich an die gängigen Spielregeln liberaler, parlamentarischer Demokratien. Reaktionäre nicht. Konservative benutzen den Staat für ihre Zwecke. Reaktionäre erobern ihn und geben ihn nicht mehr her. Glanz und Elend der Konservativen ist aber nicht nur eine Streitschrift, sondern auch ein Essay. Roger Devecq sucht nach einer eindeutigen und zeitgemäßen Trennlinie zwischen dem Konservativen und dem Reaktionären. Das ist nicht einfach, weil beide seit der Französischen Revolution Machtstrukturen und Konventionen zu bewahren versuchen, aber dies eben nur zum Teil selektiv. Gerade die europäischen Konservativen seien zur Anpassung an gesellschaftliche Modernisierungsprozesse fähig gewesen, argumentiert Devecq. Das habe ihre Stärke ausgemacht. Nun sei ihnen allerdings aufgrund vielfältiger Krisenphänomene die Orientierung abhanden gekommen. Und das zeige sich nicht zuletzt an der Wahlurne.
2: Der bewährte Pragmatismus bewährt sich nicht mehr. Mit Durchwursteln ist der reaktionären Herausforderung schwerlich beizukommen. Opportunismus kaschiert manchmal nichts anderes als Ohnmacht. Konservatismus heute ist Hybrid, eine unklare Geisteshaltung. Er schwankt zwischen Nation und Europa, zwischen Individuum und Gemeinschaft, zwischen reinem Utilitarismus und zweckfreier Bildungsbürgerlichkeit, zwischen wirtschaftsliberalem Egoismus und Hingabe ans Vaterland, zumal in kriegerischen Zeiten.
1: Deshalb müssten die Konservativen sich dringend neu aufstellen, wie die gängige Phrase lautet, vielleicht sogar sich neu erfinden. Als Leitideen für ein neues, konservatives Programm schlägt Roger Devecq Folgendes vor. Westbindung, europäische Vereinigung, soziale Marktwirtschaft. Daran ist, wie es sich für konservative Politik gehört, kaum etwas neu. Keine Experimente. Aber um diese Leitideen in der Lesart Roger de Vex praktisch und politisch umzusetzen, müssten bundesdeutsche Konservative einiges an Selbstüberwindung aufbringen. Denn soziale Marktwirtschaft bedeutet Umverteilung und Marktregulierung. Westbindung und europäische Souveränität, den Verzicht auf nationale Alleingänge und Abstriche bei der ökonomischen Dominanz.
2: Wer vorgestern konservativ war, dachte nationalistisch. Wer gestern konservativ war, dachte zunächst an das nationale Interesse. Wer heute konservativ ist, muss erst einmal europäisch denken und handeln. Es ist die einzige Chance, liberal-konservative Werte zu wahren.
1: Roger de Vex will die konservativen Parteien nicht verloren geben. Die liberale Demokratie könne nicht auf sie verzichten, glaubt er. Sein Buch liest sich gut und unterhaltsam. Es enthält viele interessante Informationen. Aber seine Prämisse überzeugt letztlich nicht. Ist der stärkste Gegner der AfD wirklich die CDU? Wahlen werden auf absehbare Zeit nicht mehr in der Mitte entschieden. Das häufig zu hörende Argument, die AfD wolle eine andere Republik oder gehöre nicht zur bürgerlichen Mitte, verfängt nicht mehr. Immerhin, Roger de Vex weist auf einen wichtigen Umstand hin. Wenn die Union den Tonfall und die Themen der AfD übernimmt, macht sie sich überflüssig.
0: Matthias Becker war das über das neue Buch von Roger de Vex, Glanz und Elend der Konservativen. Gerade im Surkamp Verlag erschienen, 184 Seiten, 20 €.

0: Nach dem Zweiten Weltkrieg gaben die USA wichtige Impulse für eine europäische Zusammenarbeit im Bereich Wirtschaft. Ein erster von vielen Schritten hin zur Europäischen Union. Für den US-amerikanischen Politologen Glyn Morgan Grund genug, von einem amerikanischen Europa zu sprechen, einer schließlich politischen Ordnung, die vom US-Militär geschützt und vom transatlantischen Handel getragen wurde. Heute sieht das bekanntermaßen anders aus. Morgan erklärt in seinem Buch also das Ende des amerikanischen Europa und macht sich dann Gedanken über alternative politische Ordnungen für Europa. Außerdem appelliert er an Großbritannien, dass es sich entscheiden solle, wo es hingehört. The Rise and Fall of American Europe heißt das Buch. Es ist bisher nur auf Englisch erhältlich und Gregor Peter Schmitz hat es für uns gelesen. Herr Schmitz, Glyn Morgan findet also, die Europäer sollten sich auf die europäische Einigung gar nicht so viel einbilden, denn das sei vor allem eine amerikanische Erfindung gewesen. Den Anfangsimpuls, ja, haben die USA gesetzt, zweifellos, aber wirklich ein amerikanisches Projekt, wird er da konkret?
1: Das ist eigentlich eine der überraschenden Erkenntnisse in diesem Buch, denn wie Sie richtig sagen, sind die Europäer ja extrem stolz auf dieses Einigungsprojekt, das sie nach dem Zweiten Weltkrieg geschafft haben. Und ich glaube, alle erkennen an, dass es natürlich erst des amerikanischen Impulses bedurfte und der amerikanischen Befreiung auch. Aber danach dachte man schon in den Hauptstädten weitgehend, dass man das selbst gut auf die Strecke gebracht hat und das zu einem Erfolgsprojekt gemacht habe. Er argumentiert anders. Er sagt, dass es von Anfang an doch ein sehr amerikanisches Projekt angelegt sei, dass es eben auch in ureigenem amerikanischen Interesse gewesen sei, diese Stabilität auf dem europäischen Kontinent zu erreichen, vor allem natürlich auch die Verteidigungsabhängigkeit von den USA, dann über die NATO, die sich ja neben der EU entwickelt hat, zu stärken und letztlich auch die ökonomische Abhängigkeit zu halten. Da kann man sicherlich an manchen Stellen anderer Auffassung als er sein, weil natürlich die Europäer auch extrem profitiert haben von dieser Bereitschaft der Amerikaner, Europa ökonomisch wieder groß werden zu lassen, speziell übrigens Deutschland. Aber es ist sein Punkt mehr oder weniger, dass es ein amerikanisch gesteuertes Projekt war, das unfassbar erfolgreich war, denn die europäische Einigung hat sich ja dann immer weiter fortgetragen, auch mit der Osterweiterung nach dem Ende des Kalten Krieges. War so ein regelrechter Exportschlager, den er halt eher Washington zuschreibt als irgendeiner europäischen Hauptstadt.
0: Diese Leidenschaft für ein starkes Europa, die ja da rausspricht, die ist in Washington ja heute extrem abgekühlt, kann man sagen, um nicht zu sagen ins Gegenteil umgeschlagen. Die MAGA-Bewegung um Donald Trump macht aus ihrer Verachtung für Europa ja zum Teil auch gar keinen Hehl. Und man fragt sich oft, wenn Washington Europa ja für so schwach hält, warum ist dann so viel Abwertung nötig? Hat der Autor Gedanken dazu?
1: Ja, das versucht er sogar relativ deutlich herzuleiten, denn diese gewisse, ja, nicht Abwendung, aber doch Geringschätzung von Europa ist ja keine rein Trumpsche Entwicklung. Das gab es in den Jahren vorher auch schon. Das gab es selbst unter dem in Europa verehrten Barack Obama, der ja ausdrücklich sagte, dass Amerika sich eher Richtung Asien entwickeln werde und mehr oder weniger sich auch in Washington damals schon der Eindruck festgesetzt hatte, naja, Europa, das sei natürlich schön und habe so museumsmäßigen Charakter an manchen Stellen. Man fahre da gerne hin zum Sightseeing und zum Essen und ähnlichem, aber ein wirklich wichtiger strategischer Partner für die Zukunft sei es nicht. Das reicht sozusagen mager nicht. Sie arbeiten sich zudem noch extrem an Europäern ab und das erklärt der Autor und das erklären ja auch viele Analysten der MAGA-Bewegung damit, dass Europa eigentlich vieles verkörpert, was sie regelrecht auf die Palme bringt. Da sind natürlich diese Punkte wie der sogenannte Wokism, an dem sie sich immer abarbeiten, der Kampf für Frauenrechte und Minderheitenrechte. Es ist natürlich die Migrationsfrage, die sie immer wieder umtreibt. Wir erinnern uns noch an den Auftritt von J.D. Vance bei der Münchner Sicherheitskonferenz, wo er ja mehr oder weniger ein Bild von einem Europa zeichnete, das sich völlig aufgegeben hat, weil es überrannt werde von Menschen und darüber seine eigenen Werte verrate. Und daher kommt zur Geringachtung, die eben vorher schon gewisserweise da war in der US-Regierung, auch noch die offene Abwertung.
0: Viele Europäer fürchten ja, dass sich die USA komplett von Europa abwenden werden. Glyn Morgan hält aber das Gegenteil für wahrscheinlich. Was erwartet er denn genau?
1: Ja, und das ist eigentlich wirklich das Überraschendste. Denn in der Tat ist, glaube ich, die größte Sorge in vielen Regierungsstuben in Europa, dass Amerika nicht mehr nur nicht ein verlässlicher Partner ist, sondern dass sie gar kein Interesse mehr haben, dass sie Truppen abziehen, dass sie sich komplett vom Kontinent verabschieden. Das sieht er gar nicht. Er sieht also das Gegenteil, ist aber nicht unbedingt eine viel hoffnungsfrohere Botschaft, weil er sagt, wenn Amerika so engagiert bleibt in Europa, dann mit einem klaren Hintergedanken, nämlich es in eine Art Mager-Europa zu verwandeln, also die Werte, die der Bewegung um Trump wichtig sind, in Europa quasi aufzuoktroyieren und dafür die Instrumente zu nutzen, die auch schon in der Vergangenheit oft relativ gut funktioniert haben, nämlich natürlich die Verteidigungsabhängigkeit der Europäer zu betonen und in neuerer Entwicklung ja auch die Technologieabhängigkeit, die Europa doch wirklich Herausforderungen stellt und den Amerikanern dadurch viele Möglichkeiten geben, auch ihre Vorstellungen dort zumindest zu platzieren.
0: Wie könnte sich denn Europa gegen eine solche Vision, also eine Entwicklung Europa als eine Art neues Protektorat im Mager-Universum zu werden, wehren? Und daran schließt sich natürlich die Frage an, für wie wahrscheinlich hält denn der Autor, dass Europa die entsprechenden Verteidigungsschritte gemeinsam gehen wird?
1: Also er glaubt schon, dass es Möglichkeiten gibt, wie die Europäer den Amerikanern klar machen könnten, so geht es nicht und wir können euch auch erheblich strategisch schaden. Das sind Beispiele, die offenkundig auf der Hand liegen, weil ja man ganz klar sieht, dass die Trump-Regierung sich strategisch an vielen Stellen nicht sehr klug verhält, viele Bündnisse gefährdet, viele Partner gegen sich aufbringt, diese geopolitische Spaltung der Welt quasi in Amerika versus China eröffnet natürlich auch neue Möglichkeiten. Und deswegen sagt er, warum versuchen die Europäer nicht einfach mal da strategisch hineinzustechen, Bündnisse mit strategisch wichtigen Partnern der USA zu schmieden. Sagt aber auch, natürlich hätten die Europäer schon allein aufgrund ihrer ja immer noch bestehenden wirtschaftlichen Stärke Möglichkeiten, den Amerikanern Grenzen aufzuzeigen, also auch mal klarzumachen, dass bestimmte Digitalkonzerne oder IT-Infrastrukturen, dass die verändert werden müssen oder dass sie vielleicht sogar aufgelöst oder verboten werden müssen. Also einfach die Zähne zu zeigen an der Stelle und der europäische Markt ist nun mal ein immer noch sehr wichtiger Markt für die Amerikaner. Deswegen könnte das durchaus wirkungsvoll sein. Er ist aber insgesamt in der Frage dann, wie wahrscheinlich das denn sei, dass sie diesen Schritt gehen würden, sehr skeptisch. Erstens wegen der natürlich viel beschworenen Uneinigkeit der Europäer, aber vor allem auch, weil dieses Schwert der Abhängigkeit doch an zwei Stellen sehr deutlich über den Europäern schwebt. Das ist einmal wirklich immer noch in der Verteidigungsabhängigkeit. Das ist aber eben auch diese schon mal angesprochene technologische Abhängigkeit, also wie viel Geld wäre notwendig, um wirklich technologisch unabhängig zu werden. Das nennt er ein Mehrgenerationenprojekt, sprich es kann nicht innerhalb weniger Jahre erreicht werden und das macht es politisch natürlich immer sehr schwierig, weil sich damit dann keine Regierung wirklich beschäftigen möchte, weil ein schneller Erfolg kaum zu erwarten sei. Deswegen ist er an der Stelle sehr, sehr skeptisch und eigentlich muss man das Buch am Ende in der pessimistischen Form so lesen, dass er es für sehr wahrscheinlich hält, dass sich eher ein Europa in amerikanischem Antlitz, aber eben in einem anderen amerikanischen Antlitz, als wir es viele Jahrzehnte kannten, herausbilden wird.
0: Wir dürfen gespannt sein. Gregor Peter Schmitz war das über Glyn Morgan, The Rise and Fall of American Europe, im Verlag John Wiley & Sons erschienen, nur auf Englisch, 160 Seiten, 25,99 €.

0: Dass künstliche Intelligenz unsere Arbeit und unseren Alltag verändert, ist klar. Und wie viele Neuerungen die Effizienz versprechen, lässt sie dafür andere Aspekte aus. Die Rechenzentren verschlucken zudem Unmengen an Wasser und Energie. Und die Macht der Tech-Unternehmen, wie auch deren Datenklau und teilweise Informationshoheit, bedrohen die Demokratie. Welche Gefahren die KI mit sich bringt und wie sich Gesellschaften dagegen wappnen können, darüber haben der Jurist Paul Nemitz, der Publizist Matthias Pfeffer und der Sozialwissenschaftler Jürgen Pfeffer geschrieben. Titel des Buches: Die offene Zukunft und ihre Feinde. Wie wir die freie Gesellschaft vor der KI-Diktatur bewahren können. Claudia Fuchs mit den Einzelheiten.
1: Dieses Buch ist ein weiterer Augenöffner. Wer sich bisher noch nicht näher mit dem Thema befasst hat, wird sich den schnellen Klick auf die Option KI-Modus in der Suchmaschine künftig gut überlegen. Die künstliche Intelligenz, kurz KI, gilt als die Technologie der Zukunft. Dass die Informationen, die die KI im Turbotempo und scheinbar verlässlich berechnet, auf Daten der Vergangenheit beruhen, die zudem nicht auf Richtigkeit geprüft wurden, machen wir uns kaum bewusst. Welche Auswirkungen die hocheffizienten Rechenmaschinen auf den Bestand unserer Demokratie haben könnten, ist auch selten Diskussionsthema. Umso wichtiger sind die Analysen, die Matthias Pfeffer, Jürgen Pfeffer und Paul Nemitz jetzt zu den Gefahren vorlegen, die durch die Verbindung von Big Tech und autoritären Kräften entstehen. Die drei Autoren ergänzen sich mit ihren unterschiedlichen Fachbereichen. Der Philosoph Matthias Pfeffer ist ehemaliger Chefredakteur von Focus TV. Der Informatiker Jürgen Pfeffer lehrt an der TU München und der Jurist Paul Nemitz war mitverantwortlich für die Einführung der EU-Datenschutz-Grundverordnung. Ein grundsätzliches Problem, führen die Autoren aus, besteht darin, dass die meisten von uns nicht wissen, wie die Informationen zustande kommen, die die KI uns zur Verfügung stellt. Allein die Bezeichnung künstliche Intelligenz täusche eine Analogie zum menschlichen Denken vor, die faktisch nicht bestehe.
2: Im strengen Sinne intelligent können Maschinen nicht sein. Denken, überlegen, abwägen, urteilen, Gründe benennen, moralische Positionen überprüfen, das alles können KI-Systeme nicht. Dennoch wird ihnen von ihren Erbauern einprogrammiert, diese Wörter zu verwenden und zudem durch das Vorspielen einer Ich-Perspektive eine Subjektivität vorzutäuschen, die sie nicht haben können.
1: Suggeriert wird somit die Existenz eines Gegenübers, dem wir bereitwillig Daten zur Verfügung stellen, mit denen die Algorithmen der KI trainiert werden. Die Auswahl dieser Daten orientiert sich an den Interessen der Entwickler. Pfeffer und Nemitz leiten daraus ab, dass KI keine neutrale Technologie ist, denn Entscheidungen sind immer mit Wertvorstellungen verbunden. Und die fließen in die KI-Daten mit ein. Hieraus folgern die Autoren, mit KI nutzen wir eine politische Technologie. Drohender Systemcrash, die Zukunft einer gefährlichen Illusion, ist das erste von 8 Kapiteln überschrieben, die auch für Laien eine Annäherung an das komplexe Thema ermöglichen. KI funktioniert, aber derzeit nicht für die Demokratie, lautet eine der Thesen. Wie gefährdet unsere Demokratie ist, wenn global agierende US-Digitalkonzerne, die mit Trumps MAGA-Bewegung sympathisieren, ihre Daten interessengeleitet in KI-Systeme einspeisen, arbeiten die Autoren überzeugend heraus. Und sie schlagen Auswege vor. Zum Beispiel,
2: indem man in Technologie, Recht und Politik neue Wege beschreitet und von Anfang an Grundrechte, Rechtsstaatlichkeit und Demokratie in Technologieentwicklung und Beschaffung mitdenkt. Es gibt in der KI viele Wege, wie Pluralität und Dezentralität von Systemen so gestaltet werden können, dass Abhängigkeiten von unzuverlässigen Kandidaten – und das sind US-Konzerne unter Trump und chinesische Dienstleister sowie Technologielieferanten – abgebaut werden.
1: Die Autoren greifen die Diskussion um den Einsatz der Analysesoftware Palantir auf. Sie weisen auf die Bedenkenlosigkeit hin, mit der sich in Deutschland Strafverfolgungsbehörden auf einen US-Konzern verlassen, dessen Investor autokratische Ideologien vertritt. Fragwürdig kann der Einsatz von KI selbst dort sein, wo man sie zunächst als rein praktisches Werkzeug einsetzt, etwa um Arbeitszeit zu reduzieren. Als Beispiel führen die Autoren Entscheidungsprozesse in Verwaltungen an.
2: Entscheidungen auf Basis von Wahrscheinlichkeitsberechnungen werden insgesamt immer eine durchschnittliche Verbesserung für das System erzielen, für das sie eingesetzt werden. Wer solche Systeme in der Verwaltung einsetzt, um Kosten zu sparen, wird erreichen, dass es bei den Entscheidungen am Ende nicht mehr um die betroffenen Menschen geht, sondern ausschließlich um das Einsparen von Mitteln. Beim Einsatz solcher Systeme muss man deshalb verstehen, dass sie keine Einzelfallgerechtigkeit, sondern immer nur statistische Mittelwerte errechnen können.
1: Die Berechnungen der KI, so die Autoren, erfolgen ohne Intention, Emotion oder Motivation. Fazit: Die KI folgt einer mathematischen Betriebslogik und kann uns das eigenständige, kritische Denken nicht abnehmen. Was man durch dieses Buch bestätigt sieht. Die KI-Technologie hat Grenzen, die wir uns dringend bewusst machen sollten, auch wenn die Big-Tech-Lobby uns unablässig vom Gegenteil überzeugen möchte. Aber was kann der oder die Einzelne tun, um sich nicht vom KI-Hype überwältigen zu lassen? Man kann alternative Tools nutzen, die den Digitalgiganten Datenmacht entziehen. Bürgerschaftliches Engagement, um die politischen Rahmenbedingungen für die KI mitzugestalten. Eine Bildungsoffensive, die über die komplexen KI-Strukturen aufklärt. Das sind nur einige Vorschläge der Autoren zur Stärkung unserer Demokratie. Jeder kann sich engagieren. Jeder kann etwas bewirken. In Vereinen, Parteien, Bürgerinitiativen und NGOs. Dieses sehr empfehlenswerte Buch wird ergänzt durch eine begleitende Website mit weiterführender Literatur, technischen Tools und tagesaktuellen Themen. Damit liefern die drei Autoren einen wichtigen Einstieg zu mehr Wissen über die Technik, die unseren Alltag jetzt schon stärker bestimmt, als uns bewusst ist.
0: Claudia Fuchs war das über das Buch von Matthias Pfeffer, Jürgen Pfeffer und Paul Nemitz, Die offene Zukunft und ihre Feinde. Wie wir die freie Gesellschaft vor der KI-Diktatur bewahren können. Dietz Verlag, 285 Seiten, 20 Euro.

Nächste Woche wird es bei Andruck unter anderem um das Verhältnis zwischen Bundeskanzlern bzw. der Kanzlerin und den Intellektuellen ihrer Zeit gehen. Beziehungen, die selten freundlicher Art waren, wie der Literaturwissenschaftler Peter André Alt schreibt. Für heute danke ich fürs Lauschen und wünsche einen schönen Abend. Am Mikrofon war Katrin Stövesand.

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1: 20 Uhr. Bundeswirtschaftsministerin Reiche hat sich wegen der hohen Spritpreise für Direktzahlungen an Geringverdiener ausgesprochen. Die CDU-Politikerin sagte mehreren Medien, dies wäre eine schnelle und gezielte Möglichkeit zu entlasten. Die Energieökonomin Kempfert vom Deutschen Institut für Wirtschaftsforschung äußerte sich im Handelsblatt ähnlich. Sie regte ein Mobilitäts- oder Klimageld für besonders betroffene Haushalte an. Besonders belastet sind demnach Pendler, Haushalte mit niedrigen Einkommen und Menschen im ländlichen Raum. Die EU will sich stärker in der Arktis-Region engagieren. Darauf haben sich 12 europäische Länder bei einem EU-Arktis-Gipfel in Finnland verständigt. Einzelheiten von Jean-Marie Magro.
2: Neben Deutschland verpflichteten sich in Lappland 11 weitere Länder dazu, ihr Engagement in der Arktis auszubauen. Konkret sollen die Überwachung und der Informationsaustausch in der Region verbessert und ein gemeinsames Lagebild geschaffen werden. Wirtschaftlich sehen die Länder Chancen vor allem bei kritischen Rohstoffen, Raumfahrt, Schifffahrt und Tourismus. Russland rüstet nach Einschätzung der NATO in der Arktis auf, führe Raketentests durch und beschädige Unterseekabel. Speziell Gastgeber Finnland, das eine 1300 Kilometer lange Grenze mit Russland teilt, pocht auf die Bedrohung durch den Nachbarn.
1: Bundesinnenminister Dobrindt will den Schutz der Bevölkerung im Ernstfall neu organisieren. Der CSU-Politiker kündigte an, alle Objekte, die als Schutzräume nutzbar sein könnten, künftig digital zu erfassen. Diese Daten sollten dann allen zur Verfügung stehen, unter anderem in der Nina-Warn-App. Laut Dobrindt ist der Bau neuer Bunker nicht geplant. Stattdessen sollen vor allem Tiefgaragen und Tunnel als Schutzräume dienen. Quierschied bekommt zwei neue Sirenenanlagen. Wie die Gemeinde mitteilte, wird morgen eine Anlage in Fischbach-Kamphausen und am Donnerstag eine weitere in Göttelborn installiert. Die Sirenen sollen nach dem Einbau zeitnah getestet werden. Eine Gefahr für die Bevölkerung besteht dann demnach nicht. Schon vor 2 Jahren hatte die Gemeinde 2 neue Sirenen eingebaut. Ein umfangreicher Test hatte 2025 ergeben, dass weitere Warnanlagen sinnvoll seien. Das Sirenenkonzept hat die Gemeinde Quierschied gemeinsam mit der Freiwilligen Feuerwehr erstellt. Das waren die Nachrichten mit René Jacqueline Möhler. 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Das Wetter. In der Nacht oft sternenklar und trocken, örtlich Nebelbildung. Die Luft kühlt auf 15 bis 10 Grad ab. Morgen freundlich und sehr warm mit Höchstwerten bis 29 Grad. Die Aussichten wechselhaft mit vereinzelten Schauern bei maximal 22 Grad.
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3: Vor 2 Tagen sind sie in Wismar zu Ende gegangen, die Festspiele Mecklenburg-Vorpommern. Das Klassikfestival besticht unter anderem durch außergewöhnliche Spielstätten entlang der Ostsee und der mecklenburg-vorpommerschen Seenlandschaft. Einer dieser Orte war in diesem Jahr die Seemannskirche in Prerow auf dem Darß. Dort hat am 3. September die Geigerin Vivian Hagner mit 3 Kollegen Klavierquartette gespielt. Diesen Abend hat NDR Kultur aufgezeichnet und damit herzlich willkommen am Mikrofon begrüßt sie Miriam Stolzenwald. Vivian Hagner pflegt eine ganz besondere Verbindung zu den Festspielen Mecklenburg-Vorpommern.
4: Ich glaube sogar, dass die Festspiele in Mecklenburg-Vorpommern die treuesten überhaupt sind und mit denen ich am längsten überhaupt verbunden bin, was so meinen Weg als Geigerin anbetrifft. Damals hat mich ja der Matthias von Hülsen, wenn man so will, entdeckt, als ich in so einem Abschlusskonzert in Hamburg gespielt hatte bei der Deutschen Stiftung Musikleben, als es darum ging, dass wir jungen Musikerinnen und Musiker dort um ein Instrument bewerben konnten. Und da hat er meine Schwester und mich damals eingeladen für ein Konzert der Jungen Elite. Das war so, was weiß ich, 96 vielleicht. Und seitdem haben mich die Festspiele tatsächlich jedes Jahr ohne

0: das einzige instrumentale Kammermusikwerk von Gustav Mahler. Das Klavierquartett in A-Moll, hier gespielt von Vivian Hagner, Geige, Martin Moriarty, Bratsche, Eckhard Runge, Cello und dem Pianisten Yannick Raffalimanana. Die kleine Seemannskirche in Prerow, wo dieses Konzert stattfand, liegt nicht weit von der Ostsee entfernt. Passend zum Namen hängt über den Köpfen der Gemeinde ein großes Modellsegelschiff. Mit einem ähnlichen Segelschiff ist vielleicht auch der polnisch-französische Komponist Alexandre Tanzmann in der Welt unterwegs gewesen. Er war ein Kosmopolit und hat sich an vielen Orten von verschiedenen Stilen inspirieren lassen. Das spiegelt sich auch an seiner Suite Divertissement für Klavierquartett, meint Vivian Hagner.
1: Ich habe manchmal das Gefühl, es ist, als ob man auf so einem bunten Markt ist und irgendwie ganz vieles mitbekommt. Eben auch zum Beispiel diesen Marsch im ersten Satz, der halt nicht ganz ernst gemeint ist oder nicht ganz ernst gemeint sein kann. Oder viele kleine Eindrücke, kleine Ideen. Und die mittleren Sätze sind durchaus ganz, ganz charmante Melodien, durchaus auch in der Geige, aber auch im Klavier und in den anderen Instrumenten. Dann gibt es eben ein süßes kleines Scherzino und eben dieses Nocturne, dieses nächtliche Stück, was fast schon ein bisschen düster, unheimlich wird und wo man dann so das Gefühl hat, man kann durchaus beobachten, wo dann nachts irgendwie etwas passiert, wo man nicht ganz sicher ist, ist es jetzt was Reelles oder nicht Reelles. Also diesen vierten Satz, den fanden wir vier, die wir das hier gespielt haben, am inhaltsreichsten, einfach was die Aussage anbetrifft.

0: Die Suite Divertissement für Klavierquartett von Alexandre Tanzmann. Die Geigerin Vivian Hagner, der Bratschist Martin Moriarty, der Cellist Eckhard Runge und der Pianist Yannick Raffalimanana haben sie am 3. September in der Seemannskirche in Prerow gespielt. Für den Abschluss ihres Konzertes hatten Vivian Hagner und ihre Kollegen das berühmte zweite Klavierquartett von Antonín Dvořák ausgesucht. Für die Geigerin ein beeindruckendes Werk.
1: Das war ja sein zweites Klavierquartett bereits und da hat er sich ja durchaus Zeit gelassen nach dem ersten, das er geschrieben hatte und das durchaus auch ganz erfolgreich war. Und Dvořák kannte ganz sicherlich schon die Klavierquartette von Brahms, die unglaublich großen Werke, und hat dann, aber nachdem er von seinem Verleger lang genug drum gebeten worden war, dieses zweite Klavierquartett geschrieben. Und das ist wirklich gefüllt mit den schönsten Melodien, also Dvořák, wie man ihn quasi typischer nicht erleben kann. Man hört eben das Feuer des ersten Satzes, symphonisch gedacht, und das mit den vier Instrumenten, von größter Intensität bis zu den intimsten, unglaublich berührenden Melodien, die oft in den Streichinstrumenten sind, also natürlich die berühmten Bel Canto-Passagen im Cello, die ja wirklich zu den schönsten gehören, die man sich vorstellen kann. Dann, das ist wirklich mitreißend, also im Grunde vom ersten Satz über die mittleren beiden, über den langsamen gesanglichen Satz und dann das Scherzo bis zum Finale. Also ich würde sagen, da kann man mal wirklich so ein Leben durchleben.
0: Vielleicht reißt auch sie diese Musik mit und sie können Vivian Hagner und den anderen drei Musikern durch ein ganzes musikalisches Leben folgen.

0: Das Wetter draußen rau, aber die Stimmung drinnen wohlig. In dieser Atmosphäre erklang am 3. September Antonín Dvořáks zweites Klavierquartett in der Seemannskirche im mecklenburgischen Prerow. Die Interpreten waren Vivian Hagner Geige, Martin Moriarty Bratsche, Eckhard Runge Cello und Yannick Raffalimanana Klavier. Eine Aufzeichnung von NDR Kultur für das Konzert im ARD Radio Festival. Erst 2 Wochen zuvor hatten sich in Hannover SchlagzeugerInnen aus aller Welt beim Überschlagfestival getroffen. Das findet alle 2 Jahre statt, in diesem Sommer zum 3. Mal. Zu den eingeladenen Künstlern gehörte auch Simone Rubino, obwohl er gar nicht so recht ins Schema passt. Denn der Italiener ist nicht nur Perkussionist, sondern auch Countertenor. Für die Eröffnung seines Konzertes am 21. August in der Marktkirche hatte er eine Lautensuite von Johann Sebastian Bach ausgewählt, ohne Gesang.
1: Ich werde oft gefragt, warum spielst du im Arrangements, warum spielst du Bach auf dem Marimbaphon? Das braucht man eigentlich nicht. Ich bin nicht dieser Meinung tatsächlich, weil wir müssen verstehen, woher dieser heutige Kontext herkommt. Wir müssen aber, glaube ich, nicht nur logisch und rational das verstehen, sondern wir müssen auch als Musiker die Chance haben, das zu erfahren, klanglich, körperlich zu erleben. Und deswegen finde ich es so wichtig, besonders bei der Barockmusik und besonders Bach, auch wenn ein Arrangement ist, auf dem Marimbaphon zum Beispiel spielen zu können, weil es gibt manche Prinzipien, die man nicht mit der zeitgenössischen Musik für Schlagzeug lernen kann. Also man findet manche Prinzipien bei Stockhausen, Xenakis gar nicht eigentlich. Aber als Musiker muss man diese Prinzipien kennen. Und wie gesagt, nicht nur rational kennen, also nicht nur vom Kopf, sondern man muss sie richtig erlebt haben und gefühlt haben und nicht nur gehört haben. Und deswegen tue ich das tatsächlich. Und um auch natürlich mehr die Musikgeschichte kennenzulernen.

0: Die Lautensuite in E-Moll von Johann Sebastian Bach in einer Bearbeitung für Marimba, gespielt von Simone Rubino. Damit hatte der Schlagzeuger das Publikum in Hannover eingestimmt, bevor er Bearbeitungen für seine besondere Besetzung präsentierte: Schlagzeug und Countertenor. Das Spannende ist für ihn, dass man als Sänger Töne jederzeit verändern kann. Im Gegensatz zum Schlagzeug, wo ein bereits angeschlagener Ton nicht mehr beeinflussbar ist.
1: Ich bin natürlich ein ausgebildeter Schlagzeuger und man lernt als Hauptinstrument natürlich Marimbafon mit vier Schlägeln spielen. Aber nebenbei, als ich angefangen habe zu studieren, ich war ungefähr so 11. In Italien dürfte damals man mit 11 anfangen, ein musikalisches Bachelor im Konservatorium neben der Schule quasi, konnte ich im Theaterhaus Turin singen, Kinderchor quasi. Und schon da eben gab es diese Beziehung zwischen Gesang und Schlagzeug. Dann natürlich wegen Studium und auch meine Karriere. Schlagzeug hat immer mehr und mehr Platz genommen. Aber diese Gesanglichkeit, besonders auf dem Marimbafon, konnte ich immer spüren. Und das ist etwas, woran ich sehr, sehr viel gearbeitet habe.
0: Genau das wurde deutlich hörbar bei der Musik, die Simone Rubino mitgebracht hatte. Von Antonio Vivaldi, Antonio Sartorio und Claudio Monteverdi. Das Publikum in der Marktkirche in Hannover saß wie gebannt. Im Raum hätte man eine Stecknadel fallen hören können.

0: Es war eine besondere Spannung, die der Schlagzeuger und Countertenor Simone Rubino beim Überschlagfestival in Hannover kreiert hat. Zuletzt mit drei barocken Arien, Si dolce il tormento von Claudio Monteverdi und davor von Antonio Vivaldi, Vedrò con mio diletto aus Il Giustino. Außerdem aus der Oper L'Orfeo von Antonio Sartorio, Orfeo tu dormi. Die Körperspannung, die musikalische Spannung, damit setzt sich Simone Rubino viel auseinander.
1: Als Schlagzeuger, was ich sehen kann in der Universität, wo ich unterrichte, die meisten Schlagzeuger werden fast kaum das Zwerchfell nutzen. Was eigentlich eine der Hauptmuskeln ist, ist eigentlich die Mitte unseres Körpers. Als Sänger braucht man unbedingt diese Stütze, diese Kraft vom Zwerchfell. So konnte ich tatsächlich lernen, diese Muskel auch in einem Schlag rein zu integrieren, obwohl ich den eigentlich nicht bräuchte. Ja, beide Sachen zu kombinieren ist tatsächlich extrem kompliziert, weil man braucht doppelt so viel Kraft. Also das merke ich tatsächlich, wie wichtig ist die Vorbereitung am Tag davor, beziehungsweise auch zwei Tage vorher, indem ich einfach wenig spreche, um die Stimmbänder zu schonen und wirklich Energie zu sammeln.
0: Deshalb hat Simone Rubino auch die rein instrumentale Allemande aus der Cembalo-Suite in A-Moll von Jean-Philippe Rameau dazwischen geschoben, bevor er am Schluss zwei weitere Lieder von Lamberto Curtoni sang.

Das zutiefst beeindruckte Publikum in Hannover feiert den Schlagzeuger und Countertenor Simone Rubino. Das waren La Preghiera più alta und Io guardo spesso il cielo von Lamberto Cortoni in einer Version für Marimba und Gesang. Eine Aufnahme vom 21. August beim Überschlagfestival in Hannover in der Marktkirche. Sie hören das Konzert im ARD-Radio-Festival, heute mit Aufnahmen aus Norddeutschland. Ein weiteres Highlight beim Überschlagfestival war das Konzert der Gruppe O Percussion. Die 6 Schlagzeuger sind allesamt Mitglieder der Bayerischen Staatsoper, treten aber auch als Perkussionsensemble auf, mit Musik von Jazz über Barock bis lateinamerikanische Rhythmen. In Hannover gaben sie ein energiegeladenes Konzert. Zwischen den Stücken sorgten sie reihum für unterhaltsame Moderationen. Schon mit den ersten Takten, einer Bearbeitung des C-Moll-Präludiums aus Bachs wohltemperiertem Klavier, begann der ganze Saal zu grooven.

Guten Abend. Guten Abend, meine Damen und Herren. Herzlich willkommen im Bahnhof 1. Wir freuen uns sehr, hier zu sein. Wir sind die Schlagzeuger der Bayerischen Staatsoper und wir heißen Oper Cushion. Danke. Wir freuen uns, dass ihr alle hier sind. Wir freuen uns, dass wir dieses Jahr mitspielen dürfen in dieses schöne Festival in eurer Stadt Hannover. Wenn Sie es noch nicht wussten, haben wir gerade ein Stück gespielt von einer der allergrößten Komponisten aller Zeiten. Das hat mein Professor immer erzählt früher in der Hochschule. Es war Johann Sebastian Bach. Genau, der allergrößte übrigens. Und das war das Präludium Nummer 2 in C-Moll aus das wohltemperierte Klavier. Dann wisst ihr das auch. Der nächste Komponist war ein sehr großer Fan von Johannes Sebastian Bach, hat sogar Stücke von ihm gespielt und auch aufgenommen, allerdings ganz anders, weil er ist nämlich einer der Größten aus dem modernen Jazz. Und er heißt Chick Corea. Und von ihm werden wir heute ein Stück spielen.

Könnt ihr mich alle hören? Als nächstes spielen wir ein Stück, das trägt den Namen Rhythm and Changes. Und es hat Folgendes damit auf sich, und zwar kennen alle George Gershwin, der hat eine Melodie geschrieben, die werden sie auch alle kennen, I Got Rhythm. Und wie das in der Musik so ist, Musiker lassen sich von anderen Musikern inspirieren. Und George Gershwin hat viele Musiker mit seiner Melodie inspiriert. Die haben alle über die Akkordfolge andere Melodien geschrieben, und zwar Charlie Parker, Sonny Rollins. Das sind alles sehr schöne Stücke. Wir konnten uns nicht entscheiden und deswegen haben wir einfach entschieden, dass wir die alle gleichzeitig spielen. Das Arrangement kommt von Carlos Vera. Der würde Ihnen das jetzt selber ansagen, aber der musste mir gerade mein Vibraphon hinstellen, deshalb hatte der dafür keine Zeit leider. Ja, dieses Festival ist toll, um sich inspirieren zu lassen von anderen Musikern. Gestern haben wir uns das Eröffnungskonzert angehört, das war wirklich toll. Und wir dachten uns, ja, wie können wir uns noch mehr mit dem Publikum verbinden und mit diesem Festival? Und da hatten wir eine prima Idee und ich sehe gerade schon Philipp Kuhnke hier vorne, der künstlerische Leiter dieses Festivals. Der ist auch Schlagzeuger. Und wir dachten, das wäre doch eine super Idee, wenn der mit uns zusammen eine Nummer spielt. Es ist mir eine große Ehre, dich hier begrüßen zu dürfen und dir die Noten überreichen zu dürfen. Und wenn du die dir schon mal anschaust da drüben am Glockenspiel, sage ich noch das zweite Stück an, was wir danach spielen. Das ist die Night in Tunisia von Gillespie. Wir spielen eine Version im 7/8-Takt, sonst wäre es ja langweilig, und viel Spaß beim Mitklopfen. Und ja, genau.

Dankeschön. Also. Das war eine Fassung von Nine Tunisia von Dizzy Gillespie in einem 7/8 Takt und dann Songo und dann Samba. Es waren unglaublich viele, viele Rhythmen da. Das ist ein Tribut an Dave Samuels und Caribbean Jazz Project, was Carlos immer so geliebt hat und hat das für uns transkribiert, so eine Bearbeitung. Was wir jetzt spielen werden, wir reisen jetzt nach Mexiko. Und das ist unsere CD, das heißt auch Original Grooves. Das haben wir vor ein paar Jahren aufgenommen. Das ist die erste CD von Kammermusik-Reihe von der Bayerischen Staatsoper. Für uns war eine große Ehre, weil ein Orchester, die 500 Jahre alt ist und mit einer riesigen Tradition, lässt die ganze erste CD von Kammermusik-Reihe mit einem Schlagzeugensemble und gerade mit ein bisschen Latin Jazz. Das war alles ein bisschen besonders. In dieser CD machen wir eine Reise durch ganze Südamerika, Lateinamerika, meine ich, von Mexiko bis Chile unten. Und es gibt zwei Tracks hier, die wir sehr, sehr gerne spielen. Und das ist ein Rasca Petate und El Piri. Das sind zwei Musik, die immer in Mexiko auf die Straße, vor allem im Süden von Mexiko, an der Grenze mit Zentralamerika schon, das wird schon die Marimba zu Hause sein. Wenn man läuft auf die Straße, dort man sieht Musikanten auf der Straße mit diesen riesigen Sombreros meistens und dann spielen drei oder vier Leute auf einer Marimba. Und das ist ein absolutes Highlight und folklorisches Instrument. Dann haben wir ein paar Bearbeitungen bekommen dafür und das haben wir das aufgenommen. Und die erste Nummer heißt El Piri. Und dann spielen wir El Rasca Petate. Und in der Rasca Petate werden Sie eine ganz besondere Fassung erleben, weil Maxim und ich, wir werden ein bisschen reisen. Auf diese mexikanische Musik reisen wir nach Venezuela und spielen wir ein bisschen Joropo dabei. Und das ist ein venezolanisches Rhythmus. Das werden schon erkennen, was wir da vorne machen. Viel Spaß bei El Piri und Rasca Petate. Applaus

Auszüge aus dem Konzert mit der Gruppe O Percussion, die beim Überschlag-Festival in Hannover mit einem atemberaubenden Konzert für Jubelstürme beim Publikum sorgte. Ein Mitschnitt vom 20. August im Ballhof 1. Damit endet dieser Konzertabend vom Norddeutschen Rundfunk. Am Mittwoch können Sie im ARD-Radio-Festival live aus der Hochschule für Musik und Theater München das Preisträgerkonzert des ARD-Musikwettbewerbs verfolgen. Ich verabschiede mich. Mein Name ist Miriam Stolzenwald. Einen schönen Abend noch.

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1: Um 23 Uhr mit Klaas Christoffersen. Am Ölmarkt ist wegen des Iran-Kriegs keine Entspannung in Sicht. Experten rechnen deshalb mit weiter steigenden Preisen, nicht nur an den Zapfsäulen. Anja Kohl aus Frankfurt am Main zu den möglichen Folgen für die Wirtschaft und die Verbraucher hierzulande.
2: Zunächst ganz direkt, Tanken, Heizöl, auch Gas werden teurer. Teures Öl aber bleibt nicht an der Zapfsäule hängen. Es verteuert die Produktion, es verteuert den Transport und damit voraussichtlich ganz viele Dinge gleich mit. Und so droht ein neuer Inflationsschub. Die Zinsen könnten auch weiter steigen. Und je länger all das dauert, desto mehr wird das Ganze zum Konjunkturrisiko. Wir sehen, der Konflikt weitet sich aus, aber es ist offen, wie substanziell und wie langwierig das dann sein wird.
1: Bundeskanzler Merz hat seine Kritiker in der eigenen Partei zu Disziplin aufgerufen. Beim Arktis-Gipfel in Finnland warnte er davor, dass Sicherheitsfragen in Europa in den Hintergrund gedrängt werden, weil über ihn diskutiert wird. Mehrere Unionspolitiker stellten sich demonstrativ hinter den Kanzler. Die CDU steckt nach dem schlechten Abschneiden in Sachsen-Anhalt in einer tiefen Krise. Es soll auch Spekulationen über einen Sturz des Kanzlers gegeben haben. Verteidigungsminister Pistorius will ab sofort auch Soldaten für die Litauen-Brigade verpflichten. Nach Angaben des Ministeriums geht es um eine Zahl im mittleren dreistelligen Bereich. Aus Berlin, Mario Kubina.
3: Die Dienstposten in der neuen Brigade seien zwar schon zu rund 80% besetzt, auf freiwilliger Basis. Aber dem Ministerium zufolge fehlen noch Spezialkräfte, etwa in der Logistik und in Sachen IT. Deshalb die Verpflichtungen. In Frage kommen demnach auch Kommandierungen für eine kurze Zeit. Verteidigungsminister Pistorius ist sich sicher, dass die neue Brigade wie geplant Ende nächsten Jahres voll einsatzbereit sein wird. Ziel ist es, Russland von einem Angriff auf die NATO-Partner im Baltikum abzuhalten.
1: Die Bundesanwaltschaft hat in Berlin Anklage gegen eine mutmaßliche Spionin Russlands erhoben. Mehr als 2 Jahre soll die Frau Kontakte zu einem Mann in der russischen Botschaft in Berlin gehabt haben, der für den Geheimdienst tätig war. Neben Informationen soll die Deutsch-Ukrainerin ihm auch Zugang zu hochkarätigen politischen Veranstaltungen in Berlin verschafft haben. Die Angeklagte wurde im Januar in Berlin festgenommen und sitzt seitdem in Untersuchungshaft. Das waren die Nachrichten. Das Wetter in Deutschland. Nachts häufig trocken, gebietsweise Nebel, im Nordwesten etwas Regen, Tiefstwerte 16 bis 7 Grad. Morgen überwiegend freundlich und trocken, am Abend von der Nordsee her Schauer, Höchstwerte 20 Grad in Nordfriesland bis 30 Grad am Kaiserstuhl. Am Mittwoch Schauer oder Gewitter, zeitweise sonnig bei Werten von 16 bis 25 Grad und am Donnerstag am Abend von Nordwesten her Regen bei 16 bis 24 Grad. Es ist 23.03 Uhr.
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4: Und herzlich willkommen zu dieser Sendung mit
5: Beate Samson,
6: Ulrich Habersetzer und
4: Roland Spiegel.
6: Wer die Wahl hat, hat es besser.
5: Das finden wir auf jeden Fall und setzen es hier in musikalischer Hinsicht um, denn
4: wir wählen aktuelle Jazzalben aus.
6: Und überraschen uns gegenseitig mit den Jazz-Neuerscheinungen, die uns besonders faszinieren.
5: Was die anderen beiden jeweils mitgebracht haben, wissen wir dabei nicht.
4: So funktioniert Hören wir Gutes und reden darüber.
6: Unsere 2022 mit dem Deutschen Radiopreis ausgezeichnete Sendung von BR Klassik.
5: Heute im ARD Radio Festival Jazz.
4: Eine Sendung, die auch ein Ratespiel ist für Sie und für uns und zugleich
5: eine Chance zum ganz unmittelbaren Austausch über besonders gelungene Töne.
6: Frei, ohne Einschränkungen und spontan ist dieser Austausch.
4: Der geht jetzt los. Beate Samson beginnt.
5: Und jetzt stellt euch mal auf was Schönes ein.

0: hören wir Gutes und reden darüber. Ja, ich würde sagen, wir haben was Gutes gehört. Und zumindest ein Mensch hier im Studio von uns dreien, der grinst wie ein Honigkuchenpferd und hat mindestens das Stück erkannt. Aber ich habe ihn auch tatsächlich im Verdacht, dass er möglicherweise dieses Album für heute auch ausgesucht hätte. Wie schaut's aus, Uli Habersetze?
1: Also sagen wir es mal so, ich wäre ganz anders eingestiegen. Ganz, ganz anders. Aber ich habe das Gefühl, dass wir da ein ähnliches Gespür hatten für ein Album, das heute in dieser Sendung unbedingt vorkommt.
0: Unbedingt. Und das Schöne ist, ja, entschuldige,
1: Nein, nein, es ist so schön, weil bei mir wäre es auch so gewesen, dass ich ein Stück ausgesucht hätte, wo ganz viele Personen noch nicht dabei sind, was ja hier auch der Fall ist. Es fehlen noch ein paar.
0: Es fehlen noch ein paar Personen?
1: Ja.
0: Bist du sicher?
1: Oh.
0: Gut, fragen wir mal.
1: Wir schauen mal.
0: Ja, die Spannung steigt, ja genau. Fragen wir mal Ronald Spiegel. Du hast ja, während die Musik gelaufen ist, eigentlich irgendwie zu uns zur Kenntnis gebracht, dass du nicht weißt, was es ist. Aber was hast du gehört?
2: Also, einen sehr schönen Dialog oder ein Verschmelzen auch zeitweilig von einem Kontrabass und einem Tenorsaxophon. Und Uli, schüttel den Kopf, ist es doch keins?
1: Doch, würde ich sagen, ja, unbedingt.
2: Und ich habe gerätselt, wer es ist, habe mich dann aber einfach der Musik hingegeben, weil ich finde, erstmal ist es egal, wer das ist. Es ist unglaublich schön gespielt mit so einem ganz eigenen Witz der Phrasierung und des Antwortens aufeinander und auch klanglich sehr schön. Mir gefiel von beiden Instrumenten die Klangbehandlung beziehungsweise von beiden Instrumentalisten. Ja, und jetzt bin ich sehr gespannt. Aber ich glaube, das ist ein Album, das mir bisher entgangen ist, weil an dieses Stück würde ich mich wahrscheinlich doch erinnern.
0: Ich kann vielleicht dazu sagen, weil du das Wort Dialog gesagt hast, eine der spielenden Personen sagt über die andere der spielenden Personen, nämlich die Person am Bass, dass diese Person eine so besonders schöne, offene Art und Weise hat des Spiels. Also nicht die Richtung stoisch angibt, sondern es offen lässt und deswegen entsteht auch so ein schöner Dialog. Übrigens hier bei einem Stück aus der Jazzgeschichte. Es ist ein Stück von John Coltrane.
1: Genau, und deswegen schauen wir mal, was heute in der Sendung noch passiert. Es ist sehr, sehr schön. Ich bin jetzt gerade drauf gekommen. Ich war auf einem bisschen anderen Trichter.
0: Ja, okay.
1: Aber wir werden uns,
0: annähern. Genau.
1: Ja, super,
0: aber ich sag
1: hervorragend.
0: Sag mal ganz kurz, gut. Ihr habt also eine Fassung eines Stücks von John Coltrane gehört.
1: Ich kenne das Stück.
0: 26-2.
1: Yes.
0: Ja, deswegen hast du so geleuchtet, ne?
1: Ja, ja.
0: Ja, kenne ich. Dann weißt du auch die Geschichte des Stücks wahrscheinlich, ne?
1: Also sie ist. Nee, erzähl mal du.
0: Ja, genau. Also John Coltrane ist natürlich uns allen ein Begriff. Am 23. September feiern wir seinen 100. Geburtstag. Er hat unter anderem auf Miles Davis Album Kind of Blue mitgespielt. Er hat das wunderbare A Love Supreme in die Welt gesetzt. Und dieses 26-2, das hat er 1960 aufgenommen. Da war er 34 Jahre alt, zusammen mit dem Pianisten McCoy Tyner, mit Steve Davis, mit Elvin Jones. Und es wurde aber erst 1970 posthum veröffentlicht, denn John Coltrane ist ja sehr jung gestorben auf einem Album namens The Coltrane Legacy. Aber wie gesagt, andere Fassung, ganz klar, ganz deutlich. Und jetzt hören wir eine weitere, ganz andere Fassung eines ziemlich bekannten Jazz-Standards.

0: vorbei. Ich kann nur sagen, ja, schade, ne? Also ich muss sagen, wir hören ja hier sehr Deluxe mit Kopfhörern, so dass man richtig in die Musik sich hineinbegeben kann. Ich wünsche Ihnen, liebe Hörerinnen und Hörer, dass Sie auch eine schöne Hörsituation haben, denn es gibt viel zu entdecken, oder?
1: Ja, also ich fand die vielen Farben dieses Saxophons so unglaublich schön. Und dann auch die Intonations- und Geschmackssicherheit des Bassisten. Das ist fantastisch. Mhm.
2: Ich glaube, er sollte Bassistin sagen.
0: Ich glaube, du musst Bassistin sagen.
1: Der Person am Bass.
0: Genau. Ich glaube, ich löse jetzt mal auf. Ich kann an dieser Stelle, ich muss jetzt mal ein bisschen Thrill, noch Zusatzthrill hier reinbringen. Es gibt Dinge, die im Kopf von meinem Kollegen Ulrich Habersetzer vorgehen.
2: Die sind völlig absurd.
0: Die sind völlig absurd. Und er platzt fast, aber er kann sie uns nicht sagen.
2: Nein,
0: das kann alles nicht offenbart werden. Aber was wir jetzt offenbaren, ist, wen Sie hier gerade gehört haben. Es ist die Kontrabassistin Linda Mayhan Oh zusammen mit der Tenorsaxophonistin Melissa Aldana. Und die beiden haben ein Album aufgenommen, das am 21. August erschienen ist, mit dem schönen Titel Beneath Lifted Skies. Also das kann man so übersetzen mit unterhalb des hochgehobenen Himmels. Also erinnert mich ein bisschen an Asterix und Obelix, die immer Angst hatten, dass der Himmel ihnen auf den Kopf fallen könnte.
2: Aber was andersrum, sie sind nach oben gefallen.
0: Ja, genau. Und unter diesem Himmel, unter diesem hochgehobenen, verbergen sich all die schönen oder etliche der schönen Stücke aus der Jazzgeschichte, die sie ausgesucht haben für dieses Album. Das sind insgesamt 15 Titel, ungefähr 55 Minuten Spielzeit. Sie bleiben immer zu zweit, anders als vorhin angenommen, im ersten Affekt. Es sind Stücke von Wayne Shorter, Herbie Hancock, Sam Rivers, Bud Powell, Charlie Parker und Dizzy Gillespie, Thelonious Monk, etwas aus Billie Holidays Feder, Gigi Grice hat auch was geschrieben, was da drauf vorkommt. Bebop und Swing sind also quasi unter diesem hochgehobenen Himmel zu finden. Und außerdem spielen sie noch drei Improvisationen und eine Komposition von Linda Mayhan Oh. Ja, und haben sich entschieden wirklich für dieses Format, das ja auch ein Format ist, das muss man erstmal ausfüllen können. Denn es fehlt ja viel. Also
2: theoretisch.
0: Theoretisch, ja.
1: Und es schafft aber auch viel Raum für ganz feine Nuancen. Und die haben ja beide.
0: Genau.
1: Mich wundert es jetzt auch nicht, wenn ich die beiden Namen höre, dass es dermaßen gut ist. Aber ich wäre nicht drauf gekommen.
0: Erkennt man das, ja, genau. Also Melissa Aldana, 1988 in Santiago de Chile geboren, kam 2005 mit 17 zum ersten Mal auf ein Jazzfestival, wurde dann in die USA geschickt, Berklee College of Music. 2013 hat sie mit 24 Jahren als erste Instrumentalistin überhaupt und als südamerikanische Musikerin die Thelonious Monk International Jazz Saxophone Competition gewonnen und hat dann seitdem wirklich eine ganze Reihe von außerordentlich starken Alben herausgebracht als Bandleaderin. Linda Mayhan Oh, geboren in Malaysia, 1984 aufgewachsen in Australien, ist auch in jungen Jahren zum Studium nach New York gekommen. Das ist auch der Ort, an dem sie sich kennengelernt haben. Und auch sie, also sie hat gespielt mit wirklich großartigen Musikern wie zum Beispiel Dave Douglas und Joe Lovano, mit Terry Lynn Carrington. Sie war in der Pat Metheny Group eine ganze Zeit lang. Aber sie ist auch Komponistin für Kammermusik auch zum Beispiel, denn sie ist aufgewachsen mit Klavier, Klarinette und Fagott. Sie ist also eine Allrounderin und hat auch 5 eigene Alben als Bandleaderin herausgebracht. Und jetzt haben sie sich also getroffen, um ja, den Ahnen des Jazz, den Allgegenwärtigen, den immer Daseinenden, denjenigen, aus denen man als Musikerin, als Musiker heutzutage noch permanente Inspiration schöpfen kann und auch als Zuhörerin, finde ich. Und was wir gerade gehört haben, hast du es erkannt, Roland? Den chromatischen Aufgang?
1: Ja, aber ich stehe auf dem Schlauch.
0: Okay.
1: Auf dem chromatischen Schlauch.
0: Ja, der chromatischen. Also es ist Duke Ellingtons Sound of Love. Es ist eine Komposition eines großen Bassisten Charles Mingus. Er hat es 1974, kurz nach dem Tod von Duke Ellington, aufgenommen. Und er zitiert da drin zum Beispiel, und das ist der chromatische Aufgang, Lush Life. Mhm. Und es heißt sogar, aber das habe ich nicht erkannt, dass da irgendein bisschen Take the A-Train noch mit drin stecken könnte. Und ein bisschen
2: langsam.
0: Black, Brown and Beige, ja, ganz verlangsamt. Und Charles Mingus war ja ein genialer Musiker, ein ganz exzessiver und auch ganz tief empfindender und auch sehr zwiegespaltener Mensch. Und er hat Nur noch kurze Anekdote, ja, bei Duke Ellington gespielt, als er selber 21 Jahre alt war. Für ganz kurze Zeit. Duke Ellington hat ihn in sein Orchester geholt. Wenige Tage später gab es einen Zoff, den er dann hatte, also Charles Mingus mit dessen Posaunisten Juan Tisol. Und dann hat Duke Ellington ihn rausgehauen aus der Big Band. Aber Mingus ist immer sein großer Verehrer geblieben und hat ja dann auch das Album Money Jungle mit ihm aufgenommen. Also viel Geschichte steckt hier drin. Und ich würde jetzt sagen, angesichts der fortlaufenden Zeit, würde ich noch ein ganz klitzekleines, 1:30 für Linda Mahan Oh und Melissa Aldana und einen letzten schönen Klassiker aus ihrem Album Beneath Lifted Skies.

0: I'll Be Seeing You, gespielt von
1: Linda Mayhan-O und Melissa Aldana. Und das Schöne war, in diesen 1,30 wurde hier der Text mitgesungen, bis Uli Havasetzer draufgekommen ist, wie das Stück heißt. Das ist alte Schule, Jazz, History sozusagen. Ja, genau. Und wir hören immer noch Gutes und reden darüber und jetzt über Musik, die Roland Spiegel mitgebracht hat.
0: Was völlig anderes, und ich bin sehr gespannt, was ihr für Gesichter macht und hinterher dazu sagt.

0: Ja, Beate Samson, Olli Habersetzer, wie ist der Zustand eurer Rührung bei dieser Musik?
1: Ich würde sagen, sogar geschüttelt, nicht nur gerührt.
2: Genau. Ja, wunderbar. Wir sind ganz offensichtlich heute einfach so, ohne dass wir es abgesprochen haben, in einer Jazz-Klassiker-Sendung gelandet. Und was für ein schöner und dann auch was für eine schöne Darreichungsform. Und ich habe schon ein bisschen gerätselt, wer da so ausdrucksstark, aber eben nie over the top singt, ja, also so mit auch hier so wunderbaren Nuancen und dann diese schönen, sonoren Tiefe, ja, und durch alle Register gehend, auch mit verschiedenen Schattierungen in der Stimme und natürlich, ja, also diesen Text, diese große Liebeserklärung, wo man sagt, ja, das wünscht man jedem Menschen, dass mal so an sie oder ihn hingefühlt wird, sozusagen, ja, möglichst haltbar auch noch vielleicht am Ende. Und ich habe eine Vermutung, was die Sängerin anbelangt und vielleicht auch eine Vermutung, was den Pianisten anbelangt, aber Uli Habersetzer hat, glaube ich, der weiß es.
1: Also ich sage mal so, das wäre meine Musik 2 gewesen. Also deswegen, also sozusagen das zweite Stück, das ich eingeplant hätte, aber deswegen weiß ich, wer hier gesungen hat und Klavier gespielt hat, aber ich finde es wirklich eine ganz fantastische, ja, Version dieses Stücks und auch eine ganz tolle Verneigung vor der ursprünglichen Version des Stücks, denn die klingt ganz anders, aber hat doch irgendwie eine ähnliche Intensität. Und die ursprüngliche Version, also es gibt natürlich sehr viele ursprüngliche Versionen, aber die nimmt ganz konkret Bezug auf eine.
2: Okay, ist das ein Tribute-Album dann für eine Person möglicherweise?
1: Ja. Ja, genau.
2: Gut, okay.
1: Und die kam heute schon vor in der Sendung, die Person. Die wurde schon erwähnt, also für die das Album sozusagen aufgenommen worden ist.
2: Okay, alles klar. Und diese Person, der Tribute gezollt wird, ist ein Instrumentalist möglicherweise und gar nicht mal eine Sängerin oder ein Sänger.
0: Oder um jetzt euch nicht mehr länger zappeln zu lassen oder erst recht noch zappeln zu lassen, da könnte ja jetzt das zweite Stück, das ich ausgewählt habe, mal anspielen. Das können wir nicht ganz hören. Und dann glaube ich, wisst ihr bedeutend mehr.
2: Okay, all right.
0: Denn von genau dieser Person stammt die Komposition, die wir jetzt hören.

0: Beate Sampson, Uli Habersetzer. Mhm. Anmerkungen zu dieser Musik.
1: Okay, also ich habe, als das Stück begonnen hat, habe ich mir gedacht, das klingt wie ein fragmentiertes Giant Steps von John Coltrane wäre das dann. Also dann ist es ein Album, das John Coltrane gewidmet ist. Ich glaube aber trotzdem, dass die Motivation des Albums von dem Pianisten oder der Pianistin kommt. Also weil jetzt toller Saxophonist oder tolle Saxophonistin, aber vorher Gesang und so weiter. Also vielleicht eine Art Album, zu der viele Gäste eingeladen werden, um quasi über John Coltrane zu reflektieren. Ich habe eine Vermutung, wer die Sängerin war. Ich habe keine Vermutung, wer hier Saxophon gespielt hat.
2: Max, die Sängerin war
3: von zwei Kollegen hier in diesem
2: da
3: Studio.
2: Da ich dieses Album auch mitgebracht hätte, weiß ich ja, welche Personen spielen. Also insofern ist es schön, deine Vermutung zu hören, weil ich könnte es ja nur auflösen.
1: Ja. Genau. Also,
0: äußere doch mal die Vermutung mit
1: der
0: Sängerin.
1: Mit der Sängerin habe ich die Vermutung, dass es Diane Reeves war, tatsächlich.
0: Wunderbar.
2: Fantastisch.
1: Ja, okay,
2: yay.
1: Gut. Das ist ein Treffer.
2: Ja.
1: Und bei dem Pianisten könnte ich mir vorstellen, weil er auch, glaube ich, sowas schon auch mal gemacht hat und weil auch der Stil zu ihm passen würde und auch zu seiner gentleman-like Art und wie erfahren er ist und auch wie alt er schon ist, hätte ich gedacht, vielleicht Kenny Barron, aber damit liege ich nicht richtig. Ich sehe schon,
0: Sag mal, das ist jemand anders.
1: Ja.
0: Und vielleicht darf ich schon mal so weit aufklären, die Hauptinitiative für das Album ging vom Saxophonisten aus.
1: Okay.
0: Der Pianist heißt Joey Calderazzo.
1: Okay.
0: Und der Saxophonist heißt Branford Marsalis.
1: Oh.
0: Und eigentlich sind da noch mehr Leute dabei, weil sein Quartett, das Branford Marsalis Quartett und Diane Reeves verbeugen sich hier vor einem klassischen Album des Saxophonisten John Coltrane mit einem Sänger, nämlich Johnny Hartman, einem Album, das im Jahr 1963 erschien, am 7. März 1963 aufgenommen, das hieß John Coltrane and Johnny Hartman. Und auf diesem Album jetzt, das Dedicated to You heißt, sind Stücke drauf, die John Coltrane mit Johnny Hartman auf diesem klassischen Album gespielt hat oder interpretiert hat. Und noch zusätzliche Stücke wie das eben gehörte Central Park West. Das ist ein Geschwisterstück zu Giant Steps, weil es auch mithilfe von 2-5-1-Verbindungen durch verschiedene Tonarten gleitet.
2: Und übrigens auch ein Geschwisterstück zu 26-2, das auch auf dem Album drauf ist, mit dem die Sendung begonnen hat. Und soweit ich in Erinnerung habe, spielen sie auf dem Album 26-2 auch zu Anfang im Duo mit Kontrabass und Saxophon. Deswegen ging ich am Anfang der Sendung davon aus, du hast auch dieses Album rausgesucht. Ja. Also, aber so kann man sich täuschen.
0: Unbewusst
2: alles hat miteinander zu tun.
0: Unsere Gedanken miteinander verzahnt bei der Vorbereitung dieser Sendung. Jetzt gäbe es noch ein wunderschönes drittes Stück,
2: unbedingt,
0: das wir unbedingt hören sollten. Und das wurde in dieser Sendung auch schon genannt. Und ich finde es unglaublich schön, wie Diane Reeves hier die Melodie und den Text interpretiert. Da geht es mir ganz warm den Rücken herunter. Und ich bin gespannt, ob euch und Ihnen auch.

0: Lush Life, ein ganz großer Klassiker von Komponist Billy Strayhorn, hier gesungen von Diane Reeves, am Klavier begleitet von Joey Calerazzo und am Saxophon begleitet von Branford Marsalis. Ansonsten wären in dieser Band auch noch der Bassist Eric Rivers und der Drummer Justin Faulkner dabei. Und leider habe ich lauter Stücke ausgesucht, in denen die beiden nicht vorkommen. Ich entschuldige mich bei beiden, aber ich musste einfach diese Stücke vorstellen. Und Lush Life konnten wir hier leider nicht ganz ausspielen, aber ich empfehle zu Hause das ganze Album nachzuhören. Es heißt Dedicated to You, the Branford Marsalis Quartet mit Diane Reeves, erscheinend am 18. September dieses Jahres, in 4 Tagen also.
1: Und vielleicht noch ein kleiner Ausblick. Im November wird diese Band in genau dieser Besetzung auf Tour sein. Und es gibt 3 Deutschland-Termine in Monheim am Rhein, in München und in Frankfurt. Und ich denke, da sollte man vielleicht hingehen.
2: Ja, und es war jetzt in Hören wir Gutes und Reden darüber, waren es amerikanische Stars, die wiederum gehuldigt haben sozusagen. Mhm. Also denen, die vor 2 bis 3 Generationen zuvor die Musik zur Welt gebracht haben, diese Musik. Also kann man bei Coltrane schon sagen,
1: ja, unbedingt. Also, so wie er gespielt hat.
2: Und jetzt sind wir natürlich sehr gespannt, wie es weitergeht, wenn du, Uli, jetzt noch was hinzuzufügen hast.
1: Ich bin auch einfach gespannt, was ihr zu dieser Musik sagt. Und ich sag Musik ab.

0: Ja, was habt ihr gehört?
1: Ich habe Stimmungsmusik gehört, die wie ein Flanieren, wie ein unter rauschenden Bäumen laufen. Also so wirklich so, ja, was einen so hebt und auch trägt und was so eine Leichtigkeit hat und was so ganz ineinander verflochten stattfindet und mit einer Bassstelle, würde ich jetzt mal sagen, also eine Bassperson, sagen wir mal ganz vorsichtig, ja, so, die wahnsinnig gerne in den hohen Lagen und sehr schön spielt. Für mich erstaunlich, also entweder ich habe es ein bisschen an den Ohren, ja, ich fand es relativ leise gemischt, den Bass, also so, was irgendwie für den Fluss der Musik schon ganz schön war. Ich hätte mir gewünscht, die hätte es halt auch ein bisschen weiter vorne sein können, so, genau. Und ein sehr, sehr schönes Klavier und ein sehr schönes Saxophon. Ich habe gar keine Ahnung, wen ich gehört habe.
0: Ja, mir haben die Klangmischungen in dieser Aufnahme gefallen, also die wunderschön aufgenommene Klanglichkeit des Klaviers, der sehr schön intonierte Kontrabass und eben auch dieses Saxophon, das in vielen sehr feinen Nuancen gespielt war und wie das ineinander griff, hat mich sehr beeindruckt und auch sehr innerlich bewegt. Es gab auch so Stellen, in denen die Musik so quasi absichtlich wegrutschte in eine andere Sphäre. Und das hat mir unglaublich gut gefallen. Und ich könnte überhaupt nicht sagen, wer da gespielt hat, aber wahrscheinlich sind es Leute, die wir unbedingt kennen müssten. Es ist jedenfalls eine sehr schöne und sehr eigene Musik, weil sie nämlich im Unterschied jetzt zu den anderen beiden Alben, die wir vorgestellt haben, nicht jetzt für mich offen erkennbar auf einen traditionellen Klang zurückgreift, sondern eigentlich so eine ganz eigene Sphäre schafft, die vielleicht gar nicht so jazzzentriert ist, sondern ein bisschen über den Jazz hinausgeht.
2: Also ich löse auf, weil ich habe nur noch ein Stück dabei. Ich fange mal an mit dem Titel des Stücks, das heißt Draw You in Stars. Und wenn man das in die Übersetzungsmaschine eingibt, heißt es, lass dich von den Sternen anziehen. Also es ist eigentlich ein sehr poetischer, sehr sprechender Titel, finde ich auch ganz, ganz schön. Und ich sag mal so, es steckt, glaube ich, schon eine große Figur der Jazz-Tradition dahinter, die wir alle kennen. Vielleicht noch am Rande, die Person, die Saxophon gespielt hat, hat Saxophon angefangen, nachdem sie John Coltrane gehört hat. Also genau. Der Meister zieht sich durch die Sendung durch. Und wir haben das Trio des englischen Saxophonisten Andy Shepherd gehört. Andy Shepherd hat hier Tenorsaxophon gespielt, Rita Marcotulli, eine italienische Pianistin, Klavier, und Michel Benita, ein Bassist aus Algerien, der aber in Frankreich aufgewachsen ist, am Kontrabass. Und das Album heißt Salt Catchers, also Salzfänger. Und das nimmt Bezug auf eine ganz schöne Sache. Andy Shepherd lebt schon ganz lang in Portugal und er hat für die Universität in Aveiro, das ist eine portugiesische Stadt an der Küste, ein Projekt gemacht und war dort. Und dort gibt es ganz viele Salinen und da gibt es eben quasi Salzfänger, also Menschen, die in den Salinen arbeiten und eben das Salz sozusagen heranschaffen. Und er hat da in einem Museum Bilder gesehen und die haben ihn dazu inspiriert. Das Stück Salt Catchers hören wir auch gleich noch. Und es ist für mich so eine ganz warme Musik, eine Musik, die auch schon Bezug nimmt zu der Person, mit der Andy Shepherd ja fast 40 Jahre lang zusammengespielt hat, nämlich Carla Bley, die Pianistin. Und er schreibt auch eben im Text dazu, es gab eben den Moment der Pandemie 2020, aber eigentlich beginnt das schon vorher, denn im Herbst 2019 hat Carla Bley aufgehört zu spielen. Und dadurch ist für ihn ein totales Loch entstanden, weil er ja viel mit der Band, mit dem Trio Carla Bley, Klavier, Steve Swallow, Kontrabass und Andy Shepherd, Tenor und Sopransaxophon, zusammengespielt hat. Und dann hat er selbst Musik geschrieben. Es gab noch einen, ich sage mal jetzt, Verlust in seiner Band, aber der ist nicht so schlimm. Er hat seinen Drummer, Seb Roachford, hat er verloren, aber er hat ihn verloren an Patti Smith. Also der ist, hat die Band gewechselt und spielt jetzt bei Patti Smith. Und deswegen stand er sozusagen erstmal ohne Schlagzeuger da und hat sich überlegt, naja gut, dann mache ich auch was ohne Schlagzeug. Und da ist dieses Trio rausgekommen und es ist einfach eine unglaublich schöne Musik. Sie ist in dem Stück auch sehr, sehr harmonisch. Es gibt auch Stücke, die sind sperriger. Es gibt ein ganz tolles Stück, das dauert aber zu lang für diese Sendung. Das heißt This Two Three Hills. Das ist quasi fast eine Suite aus mehreren Teilen, dauert über 9 Minuten, wo ganz viel verschiedene Farben drin vorkommen. Es gibt auch ein Stück, das heißt Those That Left. Also da verneigt er sich, denke ich, schon auch vor, ja, Menschen, die dann eben ihn verlassen haben. Und er hat auch die Komposition Lawns von Carla Bley auf dem Album. Das hören wir jetzt aber nicht. Das Schlussstück ist das Titelstück des Albums Salt Catchers. Da wird er auch Sopransaxophon spielen. Dann haben wir auch dieses Instrument nochmal in anderer Färbung
0: als
2: in dieser
0: vorhin
2: Sendung.
0: Bei Lush Life.
2: Genau.
1: Ich finde es ganz schön, dass wir heute in der Sendung Musik hatten, die gespielt wurde von Menschen, die sich haben inspirieren lassen von Menschen, die nicht mehr unter uns weilen, aber deren Wirkung und Wirken immer weiter als Inspiration dient. Ja, so. Und was so Schönes daraus entsteht, aus dieser Verbindung, dass die Vergangenheit zu nehmen und sie zu einem Jetzt auch umzuformen. Ich fand, das war bei allen drei Alben, die vorgestellt wurden,
2: absolut
1: gegeben. Und jetzt natürlich auch am Ende noch diese schöne nochmal Stimmungsmusik und noch dazu Portugal, also großes Sehnsuchtsland, glaube ich, für viele. Mhm. Man sieht es regelrecht vor sich, diese Küstenabschnitte, die Salinen und so weiter. Und ich bin gespannt, was wir jetzt dann vor unseren inneren Augen mit Ihnen zusammen, liebe Hörerinnen und Hörer, was da entstehen wird bei unserer Schlussmusik. Bei Hören wir Gutes und reden darüber.
2: Das nächste Mal gibt's uns in ARD Spotlight wieder am 18. Oktober. Das wollte ich noch sagen.
1: Und wir verabschieden uns an dieser Stelle und lassen die Musik sprechen. Wir sind
0: Roland Spiegel,
2: Ulrich Habersetzer und
1: Beate Samson.
0: Und in der Technik Barbara Plendl. Vielen Dank.
2: Und jetzt noch viel Vergnügen mit Andy Shepard, Sopransaxophon, Rita Marcotulli, Klavier und Michelle Benita, Kontrabass mit Salt Catchers.

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1: Es ist 0 Uhr. Bundesfinanzminister Klingbeil stellt Bedingungen für die Übernahme der Commerzbank durch die italienische Großbank UniCredit. Bei einem Treffen mit UniCredit-Chef Andrea Orcel erklärte Klingbeil nach eigenen Angaben, die Finanzierung des deutschen Mittelstands müsse gesichert bleiben. Jakob Meyer berichtet.
2: Man stehe in dieser unsicheren Zeit an der Seite der 40.000 Beschäftigten der Commerzbank, betonte Klingbeil. Und man erwarte, dass die Commerzbank eine börsennotierte Aktiengesellschaft mit Sitz in Frankfurt am Main bleibe. Die UniCredit ist vor 2 Jahren bei der Commerzbank eingestiegen und kontrolliert inzwischen fast 50% der Anteile. Der deutsche Staat hat sich während der weltweiten Finanzkrise an der Commerzbank beteiligt und hält noch rund 12% der Aktien. Als Aktionär bestehe die Bundesregierung darauf, weiter 2 Vertreter im Aufsichtsrat der Commerzbank zu stellen, hieß es aus dem Bundesfinanzministerium.
1: Finnland will sich als 10. Land an Frankreichs Initiative für eine erweiterte nukleare Abschreckung beteiligen. Dafür soll in den kommenden Monaten eine gemeinsame Lenkungsgruppe eingerichtet werden. Präsident Alexander Stubb betonte, die Zusammenarbeit ergänze die nukleare Abschreckung der NATO und solle die europäische Sicherheit stärken. Der französischen Initiative für eine erweiterte nukleare Abschreckung gehören unter anderem auch Deutschland, Großbritannien, Polen und Schweden an. In Beckingen-Honsrath ist am Abend Artilleriemunition aus dem Zweiten Weltkrieg kontrolliert gesprengt worden. Wie die Polizei dem SR mitteilte, handelte es sich um eine 21-Zentimeter-Granate. Während des Sprengvorgangs wurden die Bewohner von etwa 10 Häusern im Umkreis von rund 200 Metern für rund 3,5 Stunden evakuiert. Kurzfristig wurde auch eine Überlandleitung abgeschaltet. Größere Auswirkungen auf die Stromversorgung von Beckingen hatte dies laut Polizei aber nicht. Quierschied bekommt 2 neue Sirenenanlagen. Wie die Gemeinde mitteilte, wird heute eine Anlage in Fischbach-Kamphausen und am Donnerstag eine weitere in Göttelborn installiert. Die Sirenen sollen nach dem Einbau zeitnah getestet werden. Fußball-Zweitligist Hannover 96 hat sich von Trainer Christian Tietz getrennt. Damit zieht der Klub die Konsequenz aus dem schwachen Saisonstart. Zunächst übernimmt U23-Coach Lars Barlemann das Training. Im Gespräch als Nachfolger von Tietz ist Sandro Wagner. Das Wetter in der Nacht oft Sternen, klar und trocken, örtlich Nebel bei 15 bis 10 Grad. Am Tag freundlich, Höchstwerte bis 29 Grad. Die weiteren Aussichten bis Samstag mal Sonne, mal Wolken, vereinzelt Schauer möglich und nicht mehr so warm. Temperaturen tagsüber bis 22 Grad. Das waren die Nachrichten mit Harjo Müller. 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
4: Durch diese Nacht auf Dienstag begleitet Sie Tobias Führenbach. Herzlich willkommen. Wir sind zunächst im Sendegebiet des Rundfunks Berlin-Brandenburg unterwegs und erleben die Kammerakademie Potsdam unter der Leitung von Andrea Marcon. Die Musikerinnen und Musiker präsentieren die 5. Sinfonie B-Dur von Franz Schubert.

Applaus für die Kammerakademie Potsdam unter der Leitung von Andrea Machkorn präsentierten die Musikerinnen und Musiker 2009 im wunderbaren Nikolaisaal in Potsdam die Sinfonie Nummer 5, B-Dur von Franz Schubert. Das war der dazugehörige Konzertmitschnitt hier im heutigen ARD-Nachkonzert. Und da haben wir jetzt Musik rausgesucht von Johann Gottlieb Graun, und zwar sein Konzert C-Moll. Das schrieb er für Oboe, für Streicher und Basso Continuo. Gregor Witt konzertiert zusammen mit Mitgliedern der Kammerakademie Potsdam. Die Leitung hat Gregor Witt.

Gregor Witt Oboe, er konzertierte zusammen mit Mitgliedern der Kammerakademie Potsdam, zudem noch am Cembalo zu hören Hans-Peter Frank. Das war das Konzert C-Moll von Johann Gottlieb Graun hier im heutigen ARD-Nachkonzert. Für einige Musikkenner des 18. Jahrhunderts war unser nächster Meister Francesco Veracini der bedeutendste Geiger seiner Zeit. Dieser Meinung war auch der reisende Musikgelehrte Charles Burney. Der schrieb mal, die Merkwürdigkeiten seiner Spielweise waren die Hand, mit der er den Bogen führte, sein Vibrato, seine klugen Verzierungen und sein Ton. Er war so klar und laut, dass man ihn auch aus einer großen Gruppe von Musikern deutlich heraushörte, sei es in der Kirche oder im Theater. Wir hören hier ein Werk von Francesco Maria Veracini für Violine und Basso Continuo, diese Sonate mit Spirit of Music.

Applaus für das Ensemble Spirit of Music. 2005 war das hier, dieser Konzertemitschnitt aus Biesenbro. Dort in der Kirche präsentierten die Musikerinnen und Musiker die Sonate für Violine und Basso Continuo von Francesco Maria Veracini. Als nächstes Richard Wagner hier bei uns im ARD Nachtkonzert. Er hat sich nicht nur im Bereich der Oper hervorgetan, sondern vor allem einer Frau zuliebe auch im Bereich Kunstlied. Im Züricher Exil, da lernt Wagner damals die Kaufmannsfamilie Wesendonck kennen, in der er rasch Freunde und Förderer findet. Neben einer intensiven Briefkorrespondenz entsteht dann im Herbst 57 bis 58 eine Liebesbeziehung zwischen dem Komponisten und der Kaufmannsgattin Mathilde Wesendonck. Wagner schreibt für sie ganz euphorisch eine Klaviersonate und vertont 5 ihrer Gedichte, die ihm gewidmet sind. Das ganze Liebestreiben hat ein Ende, als Wagners Ehefrau Minna die Briefe entdeckt. Hoppla! Die 5 Gedichte für Singstimme und Klavier, hier in der Bearbeitung für Singstimme und Orchester von Richard Wagner mit Angela Denoke und dem Deutschen Symphonieorchester Berlin unter der Leitung von Ingo Metzmacher.

Applaus für Angela Denuke, die Sopranistin, und das Deutsche Symphonieorchester Berlin sowie für den Dirigenten Ingo Metzmacher. 2008 in der Philharmonie in Berlin, da präsentierten sie die Wesendonck-Lieder von Richard Wagner. Und diese Lieder, die finden in Wagners Handlung in drei Aufzügen Tristan und Isolde dann ihr Fortleben. Jetzt kommen wir zu einem Konzertantenwerk, das bei keiner Cellistin, bei keinem Cellisten im Repertoire fehlen darf. Shlomo, die hebräische Rhapsodie von Ernest Bloch. Ein Rufer in der Wüste, so stellt Bloch das Cello in seinem Werk dem Orchester gegenüber. Ursprünglich wollte Bloch das Ganze als Vokalwerk konzipieren, in dem Texte von König Salomon zu hören sein sollten. Dann aber auf Anraten eines befreundeten Cellisten plante Ernest Bloch um für Violoncello und Orchester.

Shelomo, die hebräische Rhapsodie von Ernest Bloch mit Marc Coppé und dem Deutschen Symphonieorchester Berlin. Kurz vor 2 Uhr ist es aus dieser Stunde im ARD-Nachtkonzert. Geht es raus mit musikalischen Grüßen von Aaron Copland.

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1: Um 2 Uhr mit Olaf Knapp. Der Tankstellenverband in Deutschland warnt vor Spritpreisen von 3 Euro pro Liter. Am Wochenende waren die Preise für Super E10 so hoch wie noch nie. Grund seien die aktuellen Entwicklungen im Nahen Osten, hieß es. Aus der Nachrichtenredaktion Joshua Greiten.
2: Der Tankstellenverband kritisierte in der Rheinischen Post, Mineralölkonzerne würden aktuell abkassieren. Zwar sei der Krieg im Nahen Osten ein Problem, der Anteil des Öls in Deutschland aus der Golfregion sei jedoch vergleichsweise gering. Hinzu kommt, dass eine wichtige Ölpipeline in Saudi-Arabien nach einem Drohnenangriff wochenlang stillgelegt werden muss. Das berichtet die Nachrichtenagentur AP. Die getroffene Pipeline ist eine wichtige Alternative zur aktuell blockierten Straße von Hormuz.
1: Kampfflugzeuge der NATO haben im litauischen Luftraum eine Drohne abgeschossen. Litauens Präsident Nausėda schrieb, er danke den Einsatzkräften der Allianz für ihre schnelle Reaktion. Litauen grenzt an die russische Exklave Kaliningrad und an das mit Russland verbündete Belarus. Seit dem russischen Angriff auf die Ukraine sieht sich das Land bedroht. In der EU gibt es wieder Streit über die Sanktionen gegen Russland. Laut der irischen Ratspräsidentschaft konnten sich die Mitgliedstaaten nicht darauf einigen, heute auslaufende Strafmaßnahmen gegen rund 3000 Personen, Einrichtungen und Unternehmen um 12 Monate zu verlängern. Sie wurden vorerst nur um 7 Tage verlängert, um weiter zu beraten. Grund war Diplomaten zufolge die Forderung der Slowakei und Frankreichs, den russischen Oligarchen Alisher Usmanov von der Sanktionsliste zu streichen. In den USA hat im Rechtsstreit um das Unkrautvernichtungsmittel Glyphosat die richterliche Anhörung begonnen. Die Bayer-Tochter Monsanto forderte das Gericht in St. Louis auf, den vorgeschlagenen Vergleich mit mehr als 60.000 Klägern zu genehmigen. Aus Köln, Ute Scheins.
3: Für Bayer steht viel auf dem Spiel. Die Anhörung vor dem US-Gericht könnte ein Befreiungsschlag sein im milliardenschweren Rechtsstreit um den Unkrautvernichter Glyphosat. Vorausgesetzt, die Richter stimmen dem Vergleich auch abschließend zu. Denn die Anhörung ist nur der erste Schritt. Die finale Entscheidung wird erst in einigen Wochen erwartet. Insgesamt hat Bayer für den Vergleich rund 7 Milliarden US-Dollar auf Seite gelegt. Und das, nachdem der Konzern bereits in einem früheren Vergleich mehr als 10 Milliarden Dollar gezahlt hat.
1: Das Wetter in Deutschland. Nachts ist es häufig trocken, gebietsweise Nebel, im Nordwesten etwas Regen, Tiefstwerte 16 bis 7 Grad. Am Tage überwiegend freundlich und trocken, am Abend von der Nordsee her Schauer, bei Höchstwerten von 20 Grad in Nordfriesland bis 30 Grad am Kaiserstuhl. Die Zeit, es ist gleich 2.03 Uhr.
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